und von Mascha Schilinski. Der Film erhielt 10 Auszeichnungen, darunter den Hauptpreis für den besten Spielfilm. Der Film handelt von mehreren Frauen, die in unterschiedlichen Zeitebenen auf einem Bauernhof leben. Als beste Hauptdarstellerin wurde Senta Berger ausgezeichnet für ihre Rolle in »Ach, diese Lücke, diese entsetzliche Lücke«. Bester Hauptdarsteller wurde August Diehl für seine Leistung in »Das Verschwinden des Josef Mengele«. Der Deutsche Filmpreis gehört zu den wichtigsten Auszeichnungen der Branche. Zu einer Todesmeldung vom Fußball. Der ehemalige Nazi-Spieler Peter Scheppul ist kurz vor seinem 62. Geburtstag verstorben. Das bestätigte der schweizerische Verband SFV am Abend. Scheppul war Schweizer Meister mit GC und Servet. Er lief 22 Mal für die Schweizer Nationalmannschaft auf. Das Wetter. Heute ist es meist sonnig mit einigen Schleierwolken. Es gibt 28 bis 31 Grad. Das waren Nachrichten von Radio SRF. Verantwortlich Lara Christen.

SRF Verkehrsinfo von 2.32 Uhr A1 über der Richtung Murten. In Höhe des Pomitummels besteht Gefahr wegen eines Pannenfahrzeugs. Der rechte Fahrstreifen ist gesperrt.

Die Nachrichten von SRF um 3 Uhr mit Lara Christen. In Kriegen und Konflikten kommt auch sexuelle Gewalt als Waffe zum Einsatz. Und das Ausmaß davon hat laut einem Bericht der UNO letztes Jahr deutlich zugenommen. Der Bericht dokumentiert fast 10.000 Fälle aus insgesamt 21 Konfliktregionen, darunter Vergewaltigungen, Entführungen und sexuelle Versklavung. Die Anzahl habe sich innerhalb Jahresfrist verdoppelt, so die UNO. Sie verweist auch darauf, dass die tatsächliche Zahl weitaus höher sein dürfte. Zum ersten Mal setzen die Vereinten Nationen auch Russland und Israel nun auf eine schwarze Liste. Im Bericht werden Angehörigen der russischen Streitkräfte über 300 Fälle von sexueller Gewalt vorgeworfen. Gegen israelische Sicherheitskräfte dokumentierte die UNO 31 Fälle. Auch die islamistische Hamas ist auf der entsprechenden Liste. Das Parlament im westafrikanischen Ghana hat für eine Verschärfung der Gesetze gegen Homosexuelle gestimmt. Wer sich künftig für die Rechte von LGBTQ-Personen einsetzt, also von Homo-, Bisexuellen oder von transgeschlechtlichen Menschen, soll neu mit 3 bis 5 Jahren Gefängnis bestraft werden können. Die Haftstrafe für gleichgeschlechtliche sexuelle Handlungen soll derweil nicht erhöht und bei 3 Jahren belassen werden. Damit das neue Gesetz in Kraft tritt, muss es noch vom ghanaischen Präsidenten unterzeichnet werden. Im südostasiatischen Land Laos ist ein erster Goldsucher aus einer überschwemmten Mine geborgen worden. Er war zusammen mit Kollegen vor 10 Tagen mehrere hundert Meter vom Eingang entfernt von Wassermassen überrascht worden. 4 weitere Männer sollen nun nach und nach aus der Höhle befreit werden. Der Einsatz der Rettungskräfte ist riskant, da die überschwemmten Tunnel in der Höhle extrem eng sind und akute Einsturzgefahr besteht. Bevor der erste Goldsucher gerettet werden konnte, sei viel Wasser aus der Höhle abgepumpt worden, teilte eine beteiligte Rettungsorganisation mit. 2 weitere Goldsucher werden in der Höhle nach wie vor vermisst. In Berlin ist der Deutsche Filmpreis verliehen worden. Abräumer des Abends war das Drama «In die Sonne schauen» von Mascha Schilinski. Der Film erhielt 10 Auszeichnungen, darunter den Hauptpreis für den besten Spielfilm. Der Film handelt von mehreren Frauen, die in unterschiedlichen Zeitebenen auf einem Bauernhof leben. Als beste Hauptdarstellerin wurde Senta Berger ausgezeichnet für ihre Rolle in «Ach, diese Lücke, diese entsetzliche Lücke». Bester Hauptdarsteller wurde August Diehl für seine Leistung in «Das Verschwinden des Josef Mengele». Der Deutsche Filmpreis gehört zu den wichtigsten Auszeichnungen der Branche. Das Wetter, heute ist es meist sonnig mit einigen Schleierwolken. Es gibt 28 bis 31 Grad. Das waren Nachrichten von Radio SRF. Verantwortlich Lara Christen.

SRF Verkehrsinfo von 3.33 Uhr auf der A1 über der Richtung Murten in Höhe des Pommitunnels besteht Gefahr wegen eines Pannenfahrzeugs. Der rechte Fahrstreifen ist gesperrt.

0: Die Nachrichten von SRF um 4 Uhr mit Lara Christen. In Kriegen und Konflikten kommt auch sexuelle Gewalt als Waffe zum Einsatz. Und das Ausmaß davon hat laut einem Bericht der UNO letztes Jahr deutlich zugenommen. Der Bericht dokumentiert fast 10.000 Fälle aus insgesamt 21 Konfliktregionen. Giselle Ucker von der ARD.
1: Betroffen sind beispielsweise Frauen und Mädchen im Sudan, im Kongo, Haiti oder Myanmar. Im Bericht geht es um sexuelle Gewalt, die als Kriegstaktik, Folter oder politische Unterdrückung eingesetzt wird. Dabei werden Menschen Opfer von Vergewaltigungen, Entführungen oder sexueller Versklavung. Zum ersten Mal werden im Bericht von UN-Generalsekretär Antonio Guterres auch Russland und Israel explizit genannt. Die Vereinten Nationen hätten 310 Fälle konfliktbezogener sexueller Gewalt durch russische Streitkräfte nachgewiesen. Bei Israel sind es 31 Fälle. Die Anschuldigungen richten sich gegen israelische Soldaten und Sicherheitskräfte, die Palästinenser aus dem Gazastreifen und dem Westjordanland misshandelt haben sollen. Ein vollständiges Bild solcher Straftaten zu zeichnen ist kaum möglich, erklärt UN-Sonderbeauftragte Patton. Die Dunkelziffer der Fälle sei viel höher.
0: Wegen einer möglichen Vergiftung mit Blausäure im aargauischen Strengelbach sind 10 Personen im Spital untersucht worden. Die Polizei war gestern am Morgen wegen eines Todesfalls in einem Mehrfamilienhaus ausgerückt. Anschließend hätten mehrere Einsatzkräfte Symptome einer Vergiftung gezeigt, so die Polizei. Später sei dann Blausäure entdeckt worden. Unter den 10 Personen mit Vergiftungssymptomen waren die Angehörigen des Verstorbenen, mehrere Einsatzkräfte und 3 Personen aus der Liegenschaft. Die Staatsanwaltschaft hat eine Untersuchung eröffnet, wie die Aargauer Kantonspolizei weiterschreibt. Bezüglich des Todesfalls steht ein Suizid im Vordergrund. Zu 2 Sportmeldungen in Kürze. Die Frauen von Servette Genua sind Schweizer Meisterinnen. Im Rückspiel des Playoff-Finals bezwangen die Genferinnen zu Hause das Team von IBE und damit die Titelverteidigerinnen mit 2:0. Servette Genua hatte bereits das Hinspiel in Bern am Pfingstmontag gewonnen mit 2:1. Belinda Bencic steht am French Open erstmals in ihrer Karriere in den Achtelfinals. Sie hat in der 3. Runde gegen die US-Amerikanerin Peyton Stearns gewonnen in 2 Sätzen. Nachdem Jill Teichmann ebenfalls als Siegerin vom Platz ging, sind nun in Paris erstmals seit 20 Jahren 2 Schweizerinnen in den Achtelfinals. Das Wetter, heute ist es meist sonnig mit einigen Schleierwolken. Es gibt 28 bis 31 Grad. Das waren Nachrichten von Radio SRF, verantwortlich Lara Christen. SRF Verkehrsinfo von 4.03 Uhr. Auf der A1 Iverdor Richtung Murten in der Höhe vom Pommitunnel besteht Gefahr wegen eines Pannenfahrzeugs. Der rechte Fahrstreifen ist gesperrt.

Bessere Verkehrsinfo von 4.52 Uhr. Achtung, falsch fahrendes Fahrzeug auf der A13 Chur-Sagans zwischen Bad Ragaz und der Verzweigung Saganserland kommt Ihnen ein falsch fahrendes Fahrzeug entgegen. Fahren Sie in beiden Fahrtrichtungen vorsichtig und überholen Sie nicht.

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1: Es ist eine Verkehrsinfo von 4.57 Uhr. Achtung, falsch fahrendes Fahrzeug auf der A13 Chur-Sargans zwischen Bad Ragaz und der Verzweigung Sarganserland kommt Ihnen ein falsch fahrendes Fahrzeug entgegen. Fahren Sie in beiden Fahrtrichtungen vorsichtig und überholen Sie nicht.

SRF Verkehrsinfo von 4:59 Uhr. Achtung, falsch fahrendes Fahrzeug. Auf der A13 Chur-Sargans zwischen Bad Ragaz und der Verzweigung Sarganserland kommt Ihnen ein falsch fahrendes Fahrzeug entgegen. Und diesen Moment erhalten wir die Entwarnung. Falsch fahrendes Fahrzeug gibt es nicht mehr auf der A13 Chur-Sargans zwischen Bad Ragaz und der Verzweigung Sarganserland. Die Polizei meldet, dass auf dieser Strecke das falsch fahrende Fahrzeug nicht mehr unterwegs ist.

0: Die Nachrichten von SRF um 5 Uhr mit Lara Christen. US-Verteidigungsminister Pete Hegseth kritisiert Europa und warnt vor Aufrüstung Chinas. Neuer Bericht der UNO, laut diesem haben die Fälle von sexueller Gewalt in Kriegen deutlich zugenommen. Und die Frauen von Servette Genua sind Fußball-Schweizermeisterinnen. Das Wetter, heute ist es meist sonnig mit einigen Schleierwolken bei 30 Grad. In Singapur findet derzeit die wichtigste Sicherheitskonferenz im asiatisch-pazifischen Raum statt, der Shangri-La-Dialog. Mit dabei US-Verteidigungsminister Pete Hegseth. In seiner Rede sprach er heute unter anderem über die Aufrüstung Chinas. Diese gebe berechtigten Grund zur Sorge. Hegseth rief die asiatischen Verbündeten dazu auf, ihre Militärausgaben zu erhöhen, um China entgegenzuwirken. Kein Land, auch nicht China, solle eine unangefochtene Vorherrschaft in der Region erlangen, so Hegseth. Gleichzeitig lobte er aber auch die Beziehung zwischen den USA und China. Sie sei besser als seit vielen Jahren. Hegseth kritisierte in seiner Rede auch die europäischen Verbündeten. Europa habe Forderungen nach höheren Verteidigungsausgaben lange ignoriert. Die USA würden nicht länger die Verteidigung wohlhabender Nationen subventionieren, so Hegseth. In Kriegen und Konflikten kommt auch sexuelle Gewalt als Waffe zum Einsatz. Und das Ausmaß davon hat laut einem Bericht der UNO letztes Jahr deutlich zugenommen. Der Bericht dokumentiert fast 10.000 Fälle aus insgesamt 21 Konfliktregionen. Giselle Ucker von der ARD.
1: Betroffen sind beispielsweise Frauen und Mädchen im Sudan, im Kongo, Haiti oder Myanmar. Im Bericht geht es um sexuelle Gewalt, die als Kriegstaktik, Folter oder politische Unterdrückung eingesetzt wird. Dabei werden Menschen Opfer von Vergewaltigungen, Entführungen oder sexueller Versklavung. Zum ersten Mal werden im Bericht von UN-Generalsekretär Antonio Guterres auch Russland und Israel explizit genannt. Die Vereinten Nationen hätten 310 Fälle konfliktbezogener sexueller Gewalt durch russische Streitkräfte nachgewiesen. Bei Israel sind es 31 Fälle. Die Anschuldigungen richten sich gegen israelische Soldaten und Sicherheitskräfte, die Palästinenser aus dem Gazastreifen und dem Westjordanland misshandelt haben sollen. Ein vollständiges Bild solcher Straftaten zu zeichnen ist kaum möglich, erklärt UN-Sonderbeauftragte Patton. Die Dunkelziffer der Fälle sei viel höher.
0: US-Präsident Donald Trump muss die Namensänderung des Kennedy Centers rückgängig machen. Das hat ein Richter in Washington entschieden. Trump hatte letztes Jahr das Amt als Stiftungsratspräsident des Kennedy Centers übernommen. Er ergänzte daraufhin den Namen des Centers mit seinem eigenen. Trump plante zudem einen umfassenden Umbau des Kennedy Centers. Das Nationale Kulturzentrum sollte dafür ab Juli für 2 Jahre geschlossen werden. Diese Schließung untersagt der Richter nun vorerst. Trump reagierte auf seiner Social-Media-Plattform auf den Entscheid. Er kündigte an, dem Kongress die Kontrolle über das Kulturzentrum übertragen zu wollen. In Berlin ist der Deutsche Filmpreis verliehen worden. Abräumer des Abends war das Drama «In die Sonne schauen» von Mascha Schelinski. Der Film erhielt 10 Auszeichnungen, darunter den Hauptpreis für den besten Spielfilm. Der Film handelt von mehreren Frauen, die in unterschiedlichen Zeitebenen auf einem Bauernhof leben. Der Deutsche Filmpreis gehört zu den wichtigsten Auszeichnungen der Branche. Zum Sport. Die Frauen von Servette Genua sind Schweizer Fußballmeisterinnen. Die Genferinnen setzten sich im Playoff-Final gegen die IB-Frauen durch. Im Hinspiel hatten sie auswärts in Bern bereits mit 2:1 vorgelegt. Im Rückspiel ließen sie sich den Pokal dank eines 2:0-Siegs nicht mehr nehmen. Aus dem Stadion in Genf berichtet Sportredaktorin Danja Spichtig.
2: Die Genferinnen sind zum dritten Mal Schweizer Meisterinnen. Und das hoch verdient. Das Team von Trainer Christian Toro ist regelrecht durch die Saison marschiert. Nur einmal in 24 Meisterschaftsspielen musste sich Servette Genua geschlagen geben. 2 Spiele endeten unentschieden. Alle Teams bissen sich an der Genfer Verteidigung die Zähne aus. Nur gerade 7 Gegentore kassierten die Genferinnen. Hinten stabil und vorne effizient und abgeklärt. So holten die Genferinnen den Titel. Zu Hause den Titel holen sei unglaublich, sagt stellvertretend die Verteidigerin Laura Felber.
3: Wir sind sehr zufrieden. Wir haben eine gute Saison gemacht. Und ja, wir sind ja
2: Die Dominanz der Genferinnen lässt sich auch mit der Clubphilosophie erklären. Während andere Clubs auf junge Schweizer Spielerinnen setzen, investiert Servet Genua sein Millionenbudget in zahlreiche internationale Stars. So stammt beispielsweise die Torschützenkönigin der Liga, Therese Simonsson, aus Schweden. Am Ende ist die Strategie des Clubs in dieser Saison mit dem Gewinn des Doubles perfekt aufgegangen.
0: Und noch zum Tennis. Belinda Bencic steht am French Open erstmals in ihrer Karriere in den Achtelfinals. Sie hat in der dritten Runde gegen die US-Amerikanerin Peyton Stearns gewonnen in 2 Sätzen. Nachdem Jill Teichmann ebenfalls als Siegerin vom Platz ging, sind nun in Paris erstmals seit 20 Jahren 2 Schweizerinnen in den Achtelfinals. Das Wetter: heute scheint meist die Sonne, auch wenn immer wieder hohe Wolkenfelder vorbeiziehen. Die Temperaturen steigen auf 28 bis 31 Grad. Das waren Nachrichten von Radio SRF, verantwortlich Lara Christen.

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0: Die Nachrichten von SRF um 6 mit Sandro Peter. Am Asiensicherheitsgipfel sagt US-Verteidigungsminister Hegseth den Verbündeten, die USA stünden hinter ihnen. Überzeugt habe er dabei aber nicht, sagt unser Experte. Die Fußballerinnen von Servette Genua sind Schweizer Meisterinnen zum dritten Mal. Und das Wetter, es ist trotz einigen Wolken meist sonnig bei rund 30 Grad. Am Asiensicherheitsgipfel in Singapur wollen die US-Verteidigungsminister jeweils ihren regionalen Verbündeten versichern, dass die USA felsenfest hinter ihnen stehen. Das versuchte auch der aktuelle Amtsinhaber Pete Hegseth. Doch trotz markiger Worte gelang es ihm nicht wirklich. Aus Singapur, Fredrik Steiger.
1: Für die US-Regierung von Donald Trump ist Asien wichtiger und sympathischer als Europa. Die asiatischen Verbündeten hätten, so Verteidigungsminister Pete Hegseth in Singapur, die Zeichen der Zeit erkannt und nehmen militärisch das Schicksal stärker in die eigene Hand.
2: In this region I'm optimistic that our allies will step up and step up for real.
1: Trump und seinen Leuten gefällt zudem, dass man sich hier nicht auf Moral, Prinzipien und das Völkerrecht berufe, sondern allein nationale Interessen zählten.
2: The bedrock of a durable partnership is not based on idealistic values, but on the concrete alignment of national interests.
1: Dennoch geriet die amerikanische Botschaft an die asiatischen Partner eher diffus. Hegseth betont zwar einerseits, die Beziehungen zu China seien besser als je zuvor, andererseits bezeichnet er dessen Aufrüstung als bedrohlich.
2: There is rightful alarm regarding China's historic military build-up.
1: Und er warnt vor Pekings Dominanzstreben im ganzen indopazifischen Raum. Und weil viele US-Partner in Asien fürchten, die Vereinigten Staaten ließen unter Trump Taiwan fallen und womöglich bald auch sie selber, fällt besonders auf, dass der Verteidigungsminister zur Taiwan-Problematik rein gar nichts sagt. Erst auf Nachfrage kommt dann ein einziger Satz.
2: Any decision the president said will rest with him.
1: Taiwan und die aufgeschobenen Waffenlieferungen an den Inselstaat seien allein Sache des Präsidenten. Klarheit für die Regierungen Asiens oder gar Ermutigung vermittelt Texas jedenfalls nicht.
0: Sexuelle Gewalt als Waffe in Kriegen und Konflikten. Der Einsatz habe dramatisch zugenommen im vergangenen Jahr. Das schreibt die UNO in einem Bericht. Fast 10.000 Fälle wurden dokumentiert aus 21 Konfliktregionen. Darunter Vergewaltigung, Entführung und sexuelle Versklavung. Die UNO sagt, die Zahl der erfassten Fälle habe sich verdoppelt innerhalb eines Jahres und es dürfte eine hohe Dunkelziffer geben. Zum ersten Mal hat die UNO nun auch Russland und Israel auf eine schwarze Liste gesetzt, weil sie sexuelle Gewalt als Waffe einsetzten. Im Kanton Aargau in Strengelbach mussten 10 Menschen im Spital untersucht werden wegen Verdachts auf Vergiftung mit Blausäure. Die Polizei war am Freitagmorgen wegen eines Todesfalls in einem Mehrfamilienhaus ausgerückt. Danach haben mehrere Einsatzkräfte und Angehörige des Verstorbenen und Anwohnerinnen und Anwohner Vergiftungssymptome gezeigt. Die Staatsanwaltschaft hat eine Untersuchung eröffnet, wie die Aargauer Kantonspolizei schreibt. Beim Todesfall dürfte es sich um einen Suizid gehandelt haben. Nochmals ins Ausland mit zwei kurzen Meldungen. Kroatien will stärker gegen Alkoholexzesse in Tourismusregionen vorgehen. Das Parlament hat ein neues Gesetz beschlossen, das Gemeinden erlaubt, Verkaufsverbote zu verhängen. Damit können sie künftig den Verkauf von Alkohol während der Nacht in Läden einschränken. Im südostasiatischen Laos ist ein erster Goldsucher aus einer überschwemmten Mine geborgen worden. Er war zusammen mit Kollegen vor 10 Tagen mehrere hundert Meter vom Eingang entfernt von Wassermassen überrascht worden. 4 weitere Männer sollen nun nach und nach aus der Höhle befreit werden. Zum Sport, zuerst Fußball. Die Frauen von Servette Genua sind Schweizer Meisterinnen. Die Genferinnen setzten sich im Playoff-Final gegen die IB-Frauen durch. Im Hinspiel hatten sie auswärts in Bern bereits mit 2-1 vorgelegt. Im Rückspiel ließen sie sich den Pokal dank eines 2-0-Siegs nicht mehr nehmen. Diese Saison habe alles gestimmt, sagt die Genfer Verteidigerin Amina Muratovic.
3: Es bedeutet viel, weil es ist die Belohnung für die gleiche Saison. Und wir haben alles gut gemacht diese Saison. Und wir wussten, dass allen kann in einem Spiel ändern und wir haben es so gut gemacht heute und ich bin so stolz auf ich und meine Team.
0: Es ist der insgesamt dritte Meistertitel für die Fußballerinnen von Servette Genua. Und Tennis, Belinda Bencic steht an den French Open erstmals in ihrer Karriere in den Achtelfinals. Sie hat in der dritten Runde gegen die US-Amerikanerin Peyton Stearns in 2 Sätzen gewonnen. Auch Jill Teichmann ging als Siegerin vom Platz. Damit sind nun in Paris erstmals seit 20 Jahren 2 Schweizerinnen in den Achtelfinals. In Berlin ist der Deutsche Filmpreis verliehen worden. Abräumer des Abends war das Drama «In die Sonne schauen» von Maschka Schilinski. Der Film erhielt 10 Auszeichnungen, darunter den Hauptpreis für den besten Spielfilm. Der Film handelt von mehreren Frauen, die in verschiedenen Epochen auf einem Bauernhof leben. Der Deutsche Filmpreis gehört zu den wichtigsten Auszeichnungen der Branche. Soweit die Meldungen.
4: Guten Morgen, Jörg Ackermann.
5: Guten Morgen.
4: Es hat auch heute wieder viel Sonne, sagst du, aber du bringst auch noch ein paar Wolken. Also nicht du bringst, aber du erzählst davon.
5: Genau, es ist nicht nur einfach sonnig heute, aber grundsätzlich gibt es einen freundlichen, recht sonnigen Tag mit einigen Schleierwolken. Zum Teil sind die Wolkenfelder einmal dichter, können den Sonnenschein einmal ganz abdecken. Und über den Bergen, da gibt es nur wenig Quellwolken und so bleibt es heute an den allermeisten noch trocken. Es wird einmal sehr warm, die Temperaturen steigen auf 28 bis 31 Grad.
4: SRF Verkehrsinfo. 6 ab 6 jetzt und es liegen zurzeit keine Meldungen über größere Störungen vor.
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4: Guten Morgen. 2 Sachen fix. Es ist Wochenende und die Shooterinnen von Servette Chenois sind Schweizer Meisterinnen. 2 Sachen noch unklar. Kommt die Schweiz an der Eishockey-WM ins Finale? Und wer gewinnt eigentlich im Shooter bei der Männer Champions League? Das ist auch noch. Ja, ein bisschen sportlastig der Samstag. Aber noch nicht jetzt. Jetzt machen wir zuerst mal Lady Gaga. Und dann schauen wir weiter. Und im besten Fall lassen die dann auch weiter.

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0: nicht, dass sie gut anders könnten. Aber sie hören die Toten Hosen. Gestern das letzte Studioalbum rausgegeben. Trink aus, sie müssen gehen, heisst's. So tönt's. Und wenn ihr am Campino von den Toten Hosen einen Gefallen machen wollt, kann ja sein, dass das auf der Wochenende To-Do-Liste steht. Campino von den Toten Hosen einen Gefallen machen. Dann lassen sie das ganze neue Album von den Toten Hosen ganz genau durch. Jedes Lied von vorne bis hinten, zwei, dreimal auch, wenn es geht. Wie er findet.
1: Die Art und Weise, dass Musik heute viel mehr gehört wird weltweit als je zuvor, aber auch in einer Belanglosigkeit, wie es sie noch nie gab. Menschen hören Stücke 3-4 Sekunden, skippen weiter, weil ihnen der Beat nicht gefällt oder so, sind nicht bereit, sich von dem Künstler in die Tiefe führen zu lassen.
0: Saumode. Vielleicht. Gerade darum haben die Toten Hosen gestern nochmal ein Album rausgegeben, ein Spezialalbum. Alles muss raus, heisst das. Und dort drauf sind unter anderem Coversongs wie der da.
2: This is the original Rude Boy Never Staple alongside the Toten Hosen. Come in, show them what you got, my Rude Boy.
0: Im Original von der englischen Band The Specials. Jetzt neu aufgenommen mit dem Neville Staple von der Band. Und eben. Mit den Toten Hosen. A message to you, Rudy. Neue Musik da.

0: eben jetzt von den Toten Hosen covered oder einfach quasi neu aufgelegt worden für ihr Spezialalbum, das sie gestern rausgegeben haben, zusammen mit dem Abschlussalbum, das letzte Studioalbum von den Toten Hosen, das rausgekommen ist. Auch mal reinhören, Wochenende, wenn man Zeit hat. Man könnte aber auch Eishockey schauen. Stimmt. Halbfinale heute Nachmittag, Schweiz gegen Norwegen ist ja noch.
1: Ja, die sind brutal parat. Also ich sage, wir haben keinen Gegner. Wir haben keinen Gegner. Wir werden Weltmeister.
0: Gut, nehmen wir.

0: Morgen am Samstag. Achtung, in der Zentralschweiz, SRF Verkehrsinfo auf der A4 Brunnen Richtung Zürich zwischen Brunnen Süd und Schweiz. In beiden Richtungen besteht Gefahr durch Tiere auf der Fahrbahn. Vorsicht in der Zentralschweiz auf der A4 Brunnen Richtung Zürich zwischen Brunnen Süd und Schweiz. In beiden Richtungen Gefahr durch Tiere auf der Fahrbahn. George Ezra, gerade noch ein Parat. Jetzt zuerst Neues vom Sandro Peter. Es ist 6:30. Guten Morgen.
1: US-Verteidigungsminister Pete Hegseth hat am Asiensicherheitsgipfel in Singapur zu den Verbündeten der USA gesprochen. Er warnte dabei vor der Aufrüstung Chinas. Taiwan erwähnte er erst auf Nachfrage und nur kurz. Hegseth habe die asiatischen Partner damit wohl nicht überzeugt, sagt unser Experte. Der Einsatz von sexueller Gewalt als Waffe in Kriegen und Konflikten habe dramatisch zugenommen im vergangenen Jahr. Das schreibt die UNO. Fast 10.000 Fälle wurden dokumentiert, darunter Vergewaltigung, Entführung und sexuelle Versklavung. Die Zahl der erfassten Fälle habe sich verdoppelt innerhalb eines Jahres und es dürfte eine hohe Dunkelziffer geben. Die Fußballerinnen von Servette Genois sind Schweizer Meisterinnen. Die Genferinnen setzten sich im Playoff-Final gegen die IB-Frauen durch. Im Rückspiel gewannen sie mit 2:0. Es ist insgesamt der dritte Meistertitel für die Fußballerinnen von Servette Genois.
0: Jürg Ackermann von SRF Meteo. Die Sonne ist am Himmel, aber nicht allein heute.
2: Nein, sie hat Konkurrenz bekommen. Es ist zwar immer noch häufig sonnig, aber hohe Wolkenfelder trüben immer mal wieder den Sonnenschein. Zum Teil kann die Sonne auch mal ganz abdeckt werden. Aber es wird noch mal sehr warm. Die Höchstwerte liegen am Nachmittag bei 28 bis 31 Grad.
0: Nehmen wir SRF Verkehrsinfo. Kurz nach der 6:30 und Vorsicht in der Zentralschweiz. Immer noch die Meldung auf der A4 Brunnen Richtung Zürich. Zwischen Brunnen Süd und Schweiz in beiden Richtungen besteht Gefahr durch Tiere auf der Fahrbahn.
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0: Samstagmorgen und trotzdem Wolkengeschlier am Himmel. Schon mal schlau, erste Schicht Sonnencreme. Auftragen. Einfach schnell die Hände waschen, bevor man dann ans Klavier hockt.
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0: Sorry, gell. Falls ihr hure gehitzt habt, will ich den Samstag gehen. Bob Marley and the Wailers, Jamming, bei SRF 3. Und das Rezept für Erfolg dieses Wochenende ist klar. Man muss miteinander. Wie die Shooterinnen von Servet Chenois, mit Amina Muratovic, die gerade gegen IB Schweizer Meisterinnen geworden sind.
1: Ich denke, dass wir sind noch nicht ein Team sind. Wir sind Freundinnen outside von Football. Und ich denke, das macht la Différence.
0: La Différence. Machen auch heute wieder die Schweizer Fans im Stadion, wenn dann die Sokrenazi am Nachmittag 20:30 Uhr das Halbfinale gegen Norwegen spielt.
2: Ah, es ist unglaublich. Sie sind so ein Team. Sie zeigen uns allen, wie wir zusammenstehen. Das ist wirklich geil. Ja.
0: Voilà. La Différence und zusammenstehen. Das Motto. Zusammen aufstehen. Nehmen wir da schon auch noch rein. 20:07 Uhr jetzt.
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0: Gang mal ein bisschen raus. Haben unsere Eltern früher gesagt, wenn wir bei schönem Wetter Fernsehen geschaut haben, da gibt es heutzutage eine gute Lösung. Draussen Fernsehen schauen. Nennt sich Public Viewing das Ganze und sieht gut aus heute.
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0: Jürg Ackermann von SRF Meteo Champions League Finale, am Abend um 6 Uhr, dann, schon um 20.03 Uhr. Die Schweiz, die gegen Norwegen im Eishockey WM Halbfinale spielt. Und eben, man bleibt immer trocken. Und sonnig auch eigentlich fast durchgehend, oder?
2: Ja, grundsätzlich schon. Es ist einfach nicht mehr so sonnig wie der letzten Tag, weil wir schon einige Schleierwolken haben, die den Sonnenschein eintrüben, vorübergehend einmal abdecken können. Aber tendenziell sollte sogar die Wolke am Nachmittag weniger zahlreich werden und die Sonne dann wieder besser vorkommen. Grundsätzlich bleibt es trocken. Speziell so ein bisschen Raum Schaffhausen kann ich einen Regenguss aber nicht ganz ausschliessen, sonst eben trocken und es wird nochmal sehr warm. Die Höchstwerte liegen bei 28 bis 31 Grad.
0: Das kann man vom Morgen jetzt nicht unbedingt sagen, auch mit dem Trocken.
2: Nein, definitiv nicht. Morgen stellt das Wetter nämlich um. Es bleibt aber zuerst noch für die meisten länger sonnig. Ganz vereinzelt kann ich schon im Vormittag einen Regenguss nicht ausschliessen, aber besonders am Nachmittag und Abend gibt es dann grosse Quellwolken und die Quellwolken bringen dann morgen an einigen Orten Regengüsse und Gewitter. Und zum Teil können die Gewitter heftig werden. Mit Starkregen, Hagel können die bringen, besonders den Voralpen entlang und in der Nähe von den Gewitter muss man dann auch mit Sturmböen rechnen. Und allgemein frisst dann morgen Nachmittag der Südwestwind auf. Es bleibt aber noch warm mit etwa 28 Grad.
0: Also morgen jetzt nicht das beste Fernseh-Draussen-Schauen-Wetter.
2: Definitiv nicht. Muss sicher den Himmel im Auge behalten und den Schutz in der Nähe parat haben.
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0: 13 Minuten noch, dann nehmen wir es morgen um 7 Uhr.

0: die schönste Gitarre, die man um 6 vor 7 kriegt. Codeline High Hops. Und vielleicht habt ihr, ich muss nicht, aber vielleicht habt ihr ja mal ein paar Minuten. Wäre schön.
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0: geil. Gibt's halt noch den 7., wo ihr unter anderem dann auch noch mitbestimmend, wie wir tönen, hier auf SRF 3.
1: Die Nachrichten von SRF um 7 mit Sandro Peter. Bundesrat Beat Jans äußert sich erstmals zum Messerangriff in Winterthur. US-Verteidigungsminister Pete Hegseth kann am Asiensicherheitsgipfel die Verbündeten wohl nicht überzeugen. Das Wetter ist trotz einigen Wolken meist sonnig bei rund 30 Grad. Nach dem Messerangriff in Winterthur hat sich Justizminister Beat Jans erstmals zu den Ereignissen geäußert. Die Bilder aus Winterthur hätten ihn schockiert, sagte Jans zur Schweiz am Wochenende. Seine Gedanken seien bei den Opfern. Nun müsse geklärt werden, wie sich ähnliche Taten in Zukunft verhindern ließen. Die entscheidende Frage sei, wie der Täter aus dem Radar der Behörden geraten konnte, die für die Überwachung von Extremisten zuständig sind. Vorgestern hatte ein schweizerisch-türkischer Doppelbürger am Bahnhof Winterthur mit einem Messer auf drei Personen eingestochen und diese verletzt. Er war den Behörden als Sympathisant der Terrororganisation IS bekannt. Im Kanton Aargau in Strengelbach mussten 10 Menschen im Spital untersucht werden wegen Verdachts auf Vergiftung mit Blausäure. Die Polizei war am Freitagmorgen wegen eines Todesfalls in einem Mehrfamilienhaus ausgerückt. Die Staatsanwaltschaft vermutet einen Suizid. Danach haben mehrere Einsatzkräfte sowie Angehörige des Verstorbenen und Anwohnerinnen und Anwohner Vergiftungssymptome gezeigt. Die Staatsanwaltschaft hat eine Untersuchung eröffnet, wie die Aargauer Kantonspolizei schreibt. Am Asiensicherheitsgipfel in Singapur wollen die US-Verteidigungsminister jeweils ihren regionalen Verbündeten versichern, dass die USA felsenfest hinter ihnen stehen. Das versuchte auch der aktuelle Amtsinhaber Pete Hegseth. Doch trotz markiger Worte gelang es ihm nicht wirklich. Aus Singapur, Fredrik Steiger.
2: Für die US-Regierung von Donald Trump ist Asien wichtiger und sympathischer als Europa. Die asiatischen Verbündeten hätten, so Verteidigungsminister Pete Hegseth in Singapur, die Zeichen der Zeit erkannt und nehmen militärisch das Schicksal stärker in die eigene Hand.
3: In this region I'm optimistic that our allies will step up and step up for real.
2: Trump und seinen Leuten gefällt zudem, dass man sich hier nicht auf Moral, Prinzipien und das Völkerrecht berufe, sondern allein nationale Interessen zählten.
3: The bedrock of a durable partnership is not based on idealistic values, but on the concrete alignment of national interests.
2: Dennoch geriet die amerikanische Botschaft an die asiatischen Partner eher diffus. Hegseth betont zwar einerseits, die Beziehungen zu China seien besser als je zuvor, andererseits bezeichnet er dessen Aufrüstung als bedrohlich.
3: There is rightful alarm regarding China's historic military build-up.
2: Und er warnt vor Pekings Dominanzstreben im ganzen indopazifischen Raum. Und weil viele US-Partner in Asien fürchten, die Vereinigten Staaten ließen unter Trump Taiwan fallen und womöglich bald auch sie selber, fällt besonders auf, dass der Verteidigungsminister zur Taiwan-Problematik rein gar nichts sagt. Erst auf Nachfrage kommt dann ein einziger Satz.
3: Any decision the president said will rest with him.
2: Taiwan und die aufgeschobenen Waffenlieferungen an den Inselstaat seien allein Sache des Präsidenten. Klarheit für die Regierungen Asiens oder gar Ermutigung vermittelt Texas jedenfalls nicht.
1: Wir bleiben im Ausland. Kroatien will stärker gegen Alkoholexzesse in Tourismusregionen vorgehen. Das Parlament hat ein neues Gesetz beschlossen, das Gemeinden erlaubt, Verkaufsverbote zu verhängen. Damit können sie künftig den Verkauf von Alkohol während der Nacht in Läden einschränken. Im südostasiatischen Laos ist ein erster Goldsucher aus einer überschwemmten Mine geborgen worden. Er war zusammen mit Kollegen vor 10 Tagen mehrere hundert Meter vom Eingang entfernt von Wassermassen überrascht worden. 4 weitere Männer sollen nun nach und nach aus der Höhle befreit werden. Zum Sport, zuerst Fußball. Die Frauen von Servette Genois sind Schweizer Meisterinnen. Die Genferinnen setzen sich im Playoff-Final gegen die IB-Frauen durch. Nach dem Sieg im Hinspiel gewannen sie auch das Rückspiel mit 2:0. Diese Saison habe alles gestimmt, sagt die Genfer Verteidigerin Amina Muratovic.
4: Es bedeutet viel, weil es ist die Belohnung für die gleiche Saison und wir haben alles gut gemacht diese Saison und wir wussten, dass allen kann in einem Spiel ändern und wir haben es so gut gemacht heute und ich bin so stolz auf ihr und mein Team.
1: Es ist der insgesamt dritte Meistertitel für die Fußballerinnen von Servette Genoa. Und Tennis. Belinda Bencic steht an den French Open erstmals in ihrer Karriere in den Achtelfinals. Sie hat in der dritten Runde gegen die US-Amerikanerin Peyton Stearns in zwei Sätzen gewonnen. Auch Jill Teichmann ging als Siegerin vom Platz. Damit sind nun in Paris erstmals seit 20 Jahren zwei Schweizerinnen in den Achtelfinals. In Berlin ist der Deutsche Filmpreis verliehen worden. Abräumer des Abends war das Drama «In die Sonne schauen» von Mascha Schilinski. Der Film erhielt 10 Auszeichnungen, darunter den Hauptpreis für den besten Spielfilm. Der Film handelt von mehreren Frauen, die in verschiedenen Epochen auf einem Bauernhof leben. Der Deutsche Filmpreis gehört zu den wichtigsten Auszeichnungen der Branche. Zu den Börsendaten von SIX. Der Dow Jones Index in New York hat 0,7% gewonnen. Der Euro wird zu 91,06 gehandelt, der Dollar zu 78,10. Soweit die Meldungen.
0: Jürg Ackermann von SRF Meteo, es wird heute heiß. Wo wird es am heissesten?
5: Ja, so rum Basel, Rhonetal oder Rheintal. Jetzt sind bis 31 Grad möglich. Im Rhonetal wäre das oder ist das der 9. Hitzetag im Folge, der uns da erwartet, was sehr außergewöhnlich ist. Normalerweise gibt es nur in jedem zweiten Jahr einen Hitzetag. Dazu ist es recht sonnig, aber immer mal wieder drüben die hohe Wolkenfelder, der Sonnenschein.
0: SRF Verkehrsinfo. 6 ab 7, Entwarnung in der Zentralschweiz. Auf der A4 Brunnen Richtung Zürich zwischen Brunnen Süd und Schweiz besteht keine Gefahr mehr durch Tiere auf der Fahrbahn. Und dennoch eine Meldung zur Nord-Süd-Achse. Vor dem Gotthardtunnel Richtung Süden ab Amsteg 4 Kilometer Stau und bis zu 40 Minuten Wartezeit. Die Einfahrt Göschenen ist gesperrt.
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0: Und wie läuft das Wochenende bis jetzt?
7: Hey, sensationell. Nein, das Highlight.
4: Wirklich fantastisch.
0: Schön, das freut. Gut, wir haben die Leute da eigentlich gefragt, was sie von der Leistung der Schweizer Eishockey-Nazi halten. Aber kann man ja verbinden und eigentlich für alles brauchen. Was halten wir von einem Song, der mit Bampa Ram Bam Pa Ram Pam Pa Ram anfängt?
7: Hey, sensationell. Nein, das Highlight.
4: Wirklich fantastisch.

laute Stimme, die er aber gar nicht gross muss rausposaunen, sondern schön entspannt nebenbei uns in den Samstag singt. Argyle Flatline hier auf SRF 3. Und wie sagt man dem Moment, wo noch alles entspannt ist, bevor verschiedene Angriffsspieler dann probieren, ein Goal zu schiessen? Die Ruhe vor dem Sturm. Die ist jetzt noch, bevor heute Nachmittag um 20.03 Uhr dieser Kenazi im Halbfinale gegen Norwegen stürmt. Am 6. Uhr Abend ist dann noch das Champions League-Finale zwischen Paris Saint-Germain und Arsenal London. Viel los heute. Schon entschieden ist die Meisterschaft im Shooter bei den Frauen. Da sind Spielerinnen von Servette Chenois gestern Schweizer Meisterin geworden, gewinnend gegen IB. Und wir machen aus all dem viel Sport. Ein Songvoting, wo wir drei Songs gegeneinander antreten lassen und ihr entscheidet mit eurer Stimme, welcher das in voller Länge läuft auf SRF 3 noch vor einem halben Acht. Voilà, das ist die Ausgangslage für die Genfer Meisterinnen. Gestern schicken wir Musik, logisch, aus Genf ins Rennen.

0: Ihr schickt ein Eis an 079 308 33 33. Für unsere Gegner aus Norwegen heute. Eigentlich die einzig berühmte norwegische Band. Aha. Take on me. Ein 2 per WhatsApp ins Studio, wenn ihr den in voller Länge hören 079 308 33 33 oder aus Großbritannien, London. Quasi als Sinnbild für Arsenal, wo heute im Champions League-Final steht. Amy Winehouse, Back to Black. Für sie gäbe es ein 3 an 079 308 33 33. Wählen wollt ihr in voller Länge hören? Ihr entscheidet, der am meisten Stimmen kriegt, der läuft. 1 für Danica, 2 für Aha oder 3 für Amy Winehouse.
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Neu, aber nicht unbekannt. Also der Song neu, aber sie, was singt, nicht unbekannt. So aimé, jamais été cool. Hier auf SRF 3, wo wir sagen, hey, wir machen ein Songvoting aus drei grossen Sportevents. Das Wochenende, gestern Abend, Kämpferinnen von Servet de Chenois, schon mal Schweizer Meisterin geworden im Schutten. Darum schicken wir Tani Zeiss Rennen. Musikerin aus Genf. Ihr stimmt ab, welchen Song ihr in voller Länge hören. Wenn ihr tanzen wollt, habt ihr ein Eis geschickt an 079-38-33-33. Ein 2 für Aha. Musik aus Norwegen. Klar, wegen unseren Gegner heute im Eishockey Halbfinale. Take on me. Und ein 3 für Amy Winehouse. Musikerin aus London, weil heute Arsenal London im Champions League Finale am Abend dann gegen Paris Saint-Germain spielt. Drei Songs zur Auswahl, 1, 2 oder 3. Welche hat am meisten Stimmen bekommen? Sagen wir es so. Gut gewinnen Norwegen nur jetzt.

Was? Wir haben noch gute Minuten bis zu der halben Nachricht, ja. Und weil so schön Wetter heute, sollen wir noch mal kurz den Sommer, ja.

0: Champon Simple Plan. Katy Perry übernimmt gerade nach der halben. Jetzt aber zuerst mal Neues vom Samstagmorgen mit dem Sandro Peter hier auf SRF 3. Es ist 7:30.
1: Nach dem Messerangriff in Winterthur hat sich Justizminister Beat Jans erstmals zu den Ereignissen geäußert. Die Bilder aus Winterthur hätten ihn schockiert, sagte Jans zur Schweiz am Wochenende. Nun müsse geklärt werden, wie sich ähnliche Taten in Zukunft verhindern ließen. Die entscheidende Frage sei, wie der Täter aus dem Radar der Behörden geraten konnte, die für die Überwachung von Extremisten zuständig sind. US-Verteidigungsminister Pete Hegseth hat am Asiensicherheitsgipfel in Singapur zu den Verbündeten der USA gesprochen. Er warnte dabei vor der Aufrüstung Chinas. Taiwan erwähnte er erst auf Nachfrage und nur kurz. Hegseth habe die asiatischen Partner damit wohl nicht überzeugt, sagt unser Experte. Die Fußballerinnen von Servette Genua sind Schweizer Meisterinnen. Die Genferinnen setzten sich im Playoff-Final gegen die eBay-Frauen durch. Im Rückspiel gewannen sie mit 2:0. Es ist insgesamt der dritte Meistertitel für die Fußballerinnen von Servette Genua.
0: Und das vertiefen wir gerade noch ein bisschen mit dem Team Equimain vom Sport, die Genferinnen von Servette Genua, die hier Schweizer Meisterinnen sind.
2: Ja, das ist beeindruckend. Nur ein einziges Mal verloren in dieser Saison und jetzt gegen die Frau im Playoff-Final. Eben haben sie auch alles im Griff gehabt. Sie sind einfach überwältigt und stolz auf ihr Team, sagt die Torschützenkönigin von der ganzen Liga, die Stürmerin von Servette, Therese Simonson.
3: It feels amazing. I feel, I'm so excited, I'm so happy. I don't know what, how to explain it. I'm so proud of this team.
2: Die Kämpferinnen, also, die diese Saison praktisch unschlagbar waren, auch den Cup gewonnen haben. Beeindruckend. Und beeindruckend ist auch, was Belinda Bencic gerade im Tennis zeigt an der French Open. Sie gewinnt in der dritten Runde gegen Peyton Stearns aus den USA in zwei Sätzen. Belinda Bencic ist zum ersten Mal überhaupt im Achtelfinal von der French Open und sie hat in ihrem Match noch keinen Satz abgegeben. Darum hat sie sicher auch im Achtelfinal eine Chance gegen Elena Svitolina aus der Ukraine. Eine ähnlich gute Spielerin wie Belinda Bencic.
0: Jürgen Ackermann von SRF Meteo. Heute irgendetwas anders als in den letzten Tagen.
4: Ja, sehr warm wird es auch heute nochmal. Es gibt 28 bis 31 Grad, aber anders ist die Sonne. Die Sonne scheint nämlich zwar immer noch häufig, aber es hat einige Schleierwolken und die Schleierwolken trüben immer mal wieder den Sonnenschein.
0: Ah. Also die Sonne ist die gleiche, aber sie scheint nicht mehr gleich durch.
4: Ja, genau. Ja,
0: sie wird immer noch eintrieben. Ganz genau sind. Gut, SRF Verkehrsinfo. 7:30 jetzt Einmeldung für die Nord-Süd-Achse vor dem Gotthardtunnel Richtung Süden. Ab Amsteg 4 km Stau und bis zu 40 Minuten Wartezeit. Die Einfahrt Göschnen ist gesperrt. Gut, mit der gleichen Sonne gehen wir in das Wochenende. Am Mikrofon der Darik Antini.

0: Musik aus Schweiz in der Schweiz. Linda Ellis, River spielen wir. Nicht mega fest neu, aber ziemlich neu. Ein paar Wochen erst hier auf SRF 3. Jetzt Samstag, 20 vor 8 Uhr. Wünsche guten Morgen oder Gumo, wie man auch schreibt. So in Kurzform, SMS, WhatsApp, Gumo, guten Morgen oder guten Morgen. Weiß nicht genau, ob die Abkürzung auf Schweizerdeutsch oder Hochdeutsch gemeint ist. Ich glaube auf Hochdeutsch, aber ist auch egal. Ich weiss, dass 4 von 5 SMS oder WhatsApp von den 20- bis 40-Jährigen auf Schweizerdeutsch geschrieben werden. Weiss ich, weil ich es gelesen habe oder gehört von jemandem, der erzählt hat von dieser neuen Studie von der Uni Bern, dass das eben so ist. Und eine kurze Umfrage auf der Straße bestätigt das.
1: So wie man redet, schreibe ich mir einfach ja.
2: Geht einfach und ich kann mir Schreibfehler erlauben.
3: Ich schreibe nur mit Leuten WhatsApp, die mich auch kennen und dann mache ich es auf Dialekt wegen dem.
0: Anders ist es bei Leuten über 65. Dort sind nur knapp 2 von 5 WhatsApp auf Schweizerdeutsch. Beispiel dafür ist Doris aus Heiden, Kanton Appenzell Ausserrhoden, die ich getroffen habe.
4: Ich tue beiderlei, je für wer, dass ich schreibe. Oder?
0: Das heisst, wem schreibst du denn wie?
4: Also meine Schwiegertöchtern und so fast schicken wir Mundart. Und dann habe ich ein paar so Kollegen im Zürich-Biet. Ein bisschen studiert, dort tun wir immer schön schreiben, ohne Fehler.
0: Ja, bei den Studierten im Zürich-Biet gibt man sich Mühe. Mit richtiger Rechtschreibung und schönem Hochdeutsch. Oder auch, wenn man geschäftlich miteinander irgendwo zu tun hat.
5: Ja, ich habe das Gefühl, Hochdeutsch ist so etwas seriöser. Mhm. Gerade eben, wenn ein Kunde schreibt oder so. Ja. Und auf Schweizerdeutsch irgendetwas herbrösmeln ist.
0: Sagt der Lars von Biberen, Kanton Solothurn, etwas herbrösmeln. Kann man aber eben schon noch gut. Auf Schweizerdeutsch hat ja keine offizielle Rechtschreibung. Darum, egal wie man Schweizerdeutsch, WhatsApp, SMS schreibt, Sabrina aus Basel.
3: Im Dialekt, ja. Im Hochdeutsch auf keinen Fall. Da muss es korrekt sein. Aber beim Dialekt gehört dazu, definitiv.
0: Wow. Narrenfreiheit, also was Rechtschreibung im Dialekt angeht. Aber hat es mal so etwas wie eine Rechtschreibung, eine offizielle Game-Dialekt? Und wann hat man eigentlich angefangen, so auf Schweizerdeutsch nicht nur reden in unserem Land, sondern auch schreiben? Die Frage die stellen wir André Perler aus der SRF Mundart-Redaktion. Machen wir hier auf SRF 3 dann nach der 9.

Sissi Top, hätten wir parat. Okay. Bringen wir jetzt nur ein paar verquetschte Sekunden rein, aber in voller Länge.

0: jetzt zuerst das und nachher das andere. Hier auf SRF 3.
1: Die Nachrichten von SRF um 8 mit Sandro Peter. Guten Morgen. Die Bilder aus Winterthur hätten ihn schockiert, das sagt Justizminister Jans nach dem Messerangriff dort. Er habe die Verbündeten in Asien wohl nicht überzeugt, das sagt unser Experte zum Auftritt von

0: Und US-Verteidigungsminister Hegseth am Asiensicherheitsgipfel. Das Wetter, es ist trotz einigen Wolken meist sonnig bei rund 30 Grad. Nach dem Messerangriff in Winterthur hat sich Justizminister Beat Jans erstmals zu den Ereignissen geäußert. Die Bilder aus Winterthur hätten ihn schockiert, sagte Jans zur Schweiz am Wochenende. Seine Gedanken seien bei den Opfern. Nun müsse geklärt werden, wie sich ähnliche Taten in Zukunft verhindern ließen. Die entscheidende Frage sei, wie der Täter aus dem Radar der Behörden geraten konnte, die für die Überwachung von Extremisten zuständig sind. Vorgestern hatte ein schweizerisch-türkischer Doppelbürger am Bahnhof Winterthur mit einem Messer auf drei Personen eingestochen und diese verletzt. Er war den Behörden als Sympathisant der Terrororganisation IS bekannt. Am Asiensicherheitsgipfel in Singapur wollen die US-Verteidigungsminister jeweils ihren regionalen Verbündeten versichern, dass die USA felsenfest hinter ihnen stehen. Das versuchte auch der aktuelle Amtsinhaber Pete Hegseth. Doch trotz markiger Worte gelang es ihm nicht wirklich. Aus Singapur, Freddy Gsteiger.
1: Für die US-Regierung von Donald Trump ist Asien wichtiger und sympathischer als Europa. Die asiatischen Verbündeten hätten, so Verteidigungsminister Pete Hegseth in Singapur, die Zeichen der Zeit erkannt und nehmen militärisch das Schicksal stärker in die eigene Hand.
2: In this region I'm optimistic that our allies will step up and step up for real.
1: Trump und seinen Leuten gefällt zudem, dass man sich hier nicht auf Moral, Prinzipien und das Völkerrecht berufe, sondern allein nationale Interessen zählten.
2: The bedrock of a durable partnership is not based on idealistic values, but on the concrete alignment of national interests.
1: Dennoch geriet die amerikanische Botschaft an die asiatischen Partner eher diffus. Hegseth betont zwar einerseits, die Beziehungen zu China seien besser als je zuvor, andererseits bezeichnet er dessen Aufrüstung als bedrohlich.
2: There is rightful alarm regarding China's historic military build-up.
1: Und er warnt vor Pekings Dominanzstreben im ganzen indopazifischen Raum. Und weil viele US-Partner in Asien fürchten, die Vereinigten Staaten ließen unter Trump Taiwan fallen und womöglich bald auch sie selber, fällt besonders auf, dass der Verteidigungsminister zur Taiwan-Problematik rein gar nichts sagt. Erst auf Nachfrage kommt dann ein einziger Satz.
2: Any decision the president said will rest with him.
1: Taiwan und die aufgeschobenen Waffenlieferungen an den Inselstaat seien allein Sache des Präsidenten. Klarheit für die Regierungen Asiens oder gar Ermutigung vermittelt Texas jedenfalls nicht.
0: Wer heute mit dem Auto in Richtung Südtirol fahren will, sollte seine Route sorgfältig planen. Denn der Brennerpass zwischen Österreich und Italien ist stundenlang komplett gesperrt. Und zwar wegen einer Demonstration gegen die Verkehrsflut. Die Blockade fällt in die Pfingstferien von mehreren deutschen Bundesländern. Es ist deshalb zu erwarten, dass es auch mehr Verkehr gibt am Gotthard. Thomas Fuchs.
3: Auf österreichischer Seite ist für Autos und Motorräder von 11 bis 19 Uhr kein Durchkommen. Auf italienischer Seite geht die Sperre von 10:30 bis 20 Uhr. Der Protest ist gerichtlich abgesegnet. Gesperrt ist dabei nicht nur die Autobahn, auch die Bundesstraße und die Nebenstrecken sind zu. Initiiert hat den Protest Karl Mühlsteiger, Bürgermeister einer Gemeinde am Brenner, wo Tausende unter Lärm, Feinstaub und anderen Beeinträchtigungen im täglichen Leben leiden. Er sagte zur ARD,
4: über uns rollt täglich eine Blechlawine Richtung Süden. Und wir haben jetzt sich viele Jahre das über uns ergehen lassen. Und jetzt müssen wir einfach einmal ein Zeichen setzen gegenüber der hohen Bundespolitik, aber auch gegenüber der hohen Politik in Brüssel, dass es so nicht mehr weitergehen kann.
3: Letztes Jahr haben laut einer Statistik fast 11 Millionen Autos und gegen 2,5 Millionen Lastwagen die Autobahn benutzt. Beim Schwerverkehr beträgt der Zuwachs in den letzten 15 Jahren dabei gut 40%.
0: Zwei Meldungen zum Sport. Die Fußballerinnen von Servette Genoa sind Schweizer Meisterinnen. Die Genferinnen setzen sich im Playoff-Final gegen die IB-Frauen durch. Nach dem Hinspiel haben sie auch das Rückspiel gewonnen. Es ist insgesamt der dritte Meistertitel für die Fußballerinnen von Servette Genoa. Die Ostschweizer Tennisspielerin Belinda Bencic steht an den French Open in den Achtelfinals. Zum ersten Mal in ihrer Karriere. Sie hat in der dritten Runde gegen die US-Amerikanerin Peyton Stearns gewonnen. In zwei Sätzen. In Berlin ist der Deutsche Filmpreis verliehen worden. Abräumer des Abends war das Drama «In die Sonne schauen» von Mascha Schilinski. Der Film erhielt 10 Auszeichnungen, darunter den Hauptpreis für den besten Spielfilm. Der Film handelt von mehreren Frauen, die in verschiedenen Epochen auf einem Bauernhof leben. Der Deutsche Filmpreis gehört zu den wichtigsten Auszeichnungen der Branche. Die Börsendaten von SIX. Der Dow Jones Index in New York hat 0,7% gewonnen. Der Euro wird zu 91,06 gehandelt, der Dollar zu 78,10. Soweit die Meldungen.
5: Jürgen Ackermann von SRF Meteo, was für ein wunderschöner blauer Himmel, kann man jetzt nicht unbedingt sagen heute.
6: Naja, gerade noch im Unterengadin oder im Südtessin sieht man jetzt noch viel von diesem blauen Himmel, sonst zeigt sich der Himmel wegen diesen vielen Schleierwolken eher in Weiss. Die Sonne kommt aber häufig durch die höheren Wolkenfelder durch. Dazu wird es noch mal sehr warm, die Höchstwerte liegen zwischen 28 und 31 Grad.
5: So, SRF Verkehrsinfo vom 6 ab 8, Einmeldung für die Nord-Süd-Achse vor dem Gotthardtunnel Richtung Süden, ab Amsteg 5 km. Stau und bis zu 50 Minuten Wartezeit. Die Einfahrt Göschnen ist gesperrt.
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5: Ab dem Samstagmorgen. Und wenn ihr nur schon halb so gerüstet sind wie unsere Isokinazi, dann kommt das gut.
9: Ja, die sind brutal parat. Also ich sage, wir haben keinen Gegner. Wir haben keinen Gegner. Wir werden Weltmeister.
10: Weltmeister. Die WM wird gewonnen.
5: Gut. Einigen wir uns darauf, dass zuerst noch das Halbfinale heute gegen Norwegen gewonnen wird, okay? Aber natürlich gibt es auch hier immer einen Sportredakteur, der den Mannfinger aufhebt und sagt, aufgepasst. Norwegen, ja, schon machbar, aber nicht unverdient im Halbfinale. Auch wenn die Schweiz klar Favorit ist. Lassen wir uns genauer erklären, hier in gut 10 Minuten.
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0: Gitarre und Schlagzeug mit freundlicher Unterstützung von CC Top. Gimme all your loving da auf SRF 3 an dem Samstagmorgen, Viertel ab 8 gewesen. Und falls ihr heute so tun wollt, als hätten ihr Ahnung vom Eishockey, auch wenn ihr sie nicht habt, dann einfach mal von Norwegen als Überraschungsteam im Halbfinale von dieser WM reden. Geht immer. Auch wenn euch der Trainer von der Schweizer Nazi, der Jan Gadio, jetzt nicht unbedingt für recht geht.
1: Es ist eine Überraschung vielleicht für die Eishockey-Welt, aber wenn man sieht, wie sie spielen, es ist nicht eine Überraschung, sie verdienen da zu sein.
0: Und da sie heisst heute Nachmittag ab 20.03 auf dem Feld eben gegen die Schweiz in dem Halbfinale der WM. Jan Zürcher von SRF Sport, du bist an dieser WM mit dabei. Eben jetzt über Überraschungsteam oder nicht, man könnte auch zum Beispiel von einem machbaren Gegner reden heute.
2: Ja, machbar. So würde ich es genau auch beschreiben. Norwegen, der zum ersten Mal überhaupt in einem WM-Halbfinale steht. Sie sind für mich jetzt schon ein Überraschungsteam. Sie stehen eben zum ersten Mal so weit und sie haben, aber das sagt Jan Gadio auch, wirklich überzeugt. Sie haben in der Vorrunde Schweden, Tschechien geschlagen. Und darum ist die Schweizer Nazi heute Nachmittag sicher gut beraten, das ja nicht irgendwie auf die leichte Schulter zu nehmen. Aber wenn ich ehrlich bin, glaube ich das auch nicht. Es steht viel zu viel auf dem Spiel, oder? An dieser Heim-WM. Und die Spieler, die machen wirklich einen sehr abgeklärten, einen fokussierten Eindruck. Zumindest gestern war das der Fall, am spielfreien Tag, wo wir den Nino Niederreiter noch kurz abfangen im Stadion.
3: Norwegen hat ein hervorragendes Turnier gespielt. Wir sind einmal in der Situation seit 2013, wo dann auf dem Mal einfach im Halbfinale gestanden bist. Dementsprechend wissen wir auch, wie gefährlich das sein kann, wenn so eine Euphorie ausbricht in einer Mannschaft. Und ich glaube, wir sind wirklich alle gewappnet drauf und wir haben einen grossen Respekt vor ihnen. Und wir wissen, wie wir unser Spiel spielen. Und wenn wir das machen, dann sind wir sicher auch erfolgreich.
0: Ja, also ich glaube, hat noch nie ein Sportler gesagt, die sind absolute Gugeln, die fetzen wir weg. Das ist überhaupt kein Problem. Darum natürlich logisch, Niederreiter. Reiter redet von Respekt. Eben die Fans reden schon vom WM-Titel der Schweiz. Die Wahrheit ist irgendwo dazwischen, aber klar ist auch, die Schweizer die sind heute schon vorne dabei oder Favoriten.
2: Ja, da muss man nicht drum herum reden. Das ist ja so. Vor allem, wenn man das ganze Turnier bis jetzt anschaut, die Schweiz ungeschlagen, Gruppen Erster geworden. Und auch wenn man das Kader anschaut, da haben die Schweizer einfach viel mehr individuelle Klasse in diesem Team. Und nicht zu vergessen, der Heimvorteil. 10.000 Fans pro Match hinter der eigenen Mannschaft. Und was bei den Schweizern eben das Jahr, finde ich, anders ist als vielleicht noch früher, es kommt eben gar nicht mehr auf den Gegner drauf an. Egal, ob jetzt Norwegen, Schweden oder Kanada, der Hauptfokus vom Team, der liegt voll bei den Stärken. Also die Dominanz auf dem Eis, die Ausgleichheit vorne und hinten, da sind sie einfach top an dieser WM. Und man weiss eben, dass wenn man einen Top-Match liefert, dann kann es für so vieles lange. Auch wenn heute noch eine von den Teamstützen, der Timo Meier, gesperrt worden ist nach dem Check im Viertelfinale. Aber die Schweiz hat definitiv das Zeug für den WM-Final. Der Trainer, der Jan Gadio.
1: Das Wichtigste ist, dass wir müssen unser Spiel weiterentwickeln müssen. Und ich glaube, der Schlüssel wird sein, dass Disziplin, wir müssen mehr diszipliniert sein. Am Ende noch einmal, ja, wir konzentrieren uns auf Norwegen, aber was ist wichtig, dann müssen wir weiter auf uns sich konzentrieren.
0: Ja, das hilft. Gehört mir ja immer wieder, so Lebensratgeber auf sich schauen und dann kommt das außen schon gut. Die Schweizer, die haben ja eben ein bisschen Erfahrung auch, wie sich es anfühlt in einem WM-Halbfinale schon zum dritten Mal hintereinander. Schweiz-Norwegen heute 20 ab 3 live da bei uns natürlich mit Einschaltungen ins Stadion direkt aus der Fanzone.
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0: Sag ich doch.

0: Guten Morgen. George Michael und Mary J. Blige. Uns gehen in den Samstag reinhauchen. Oder auch die Leute. Gibt's nachher in voller Länge. Jetzt gibt's den Sandro Peter mit den Kurznachrichten. Das ist SRF 3, 8:30.
1: Nach dem Messeangriff in Winterthur hat sich Justizminister Beat Jans erstmals zu den Ereignissen geäußert. Die Bilder aus Winterthur hätten ihn schockiert, sagte Jans zur Schweiz am Wochenende. Nun müsse geklärt werden, wie sich ähnliche Taten in Zukunft verhindern ließen. Die entscheidende Frage sei, wie der Täter aus dem Radar der Behörden geraten konnte, die für die Überwachung von Extremisten zuständig sind. US-Verteidigungsminister Pete Hegseth hat am Asiensicherheitsgipfel in Singapur zu den Verbündeten der USA gesprochen. Er warnte dabei vor der Aufrüstung Chinas. Taiwan erwähnte er erst auf Nachfrage und nur kurz. Hegseth habe die asiatischen Partner damit wohl nicht überzeugt, sagt unser Experte. Wer heute mit dem Auto in Richtung Südtirol fahren will, sollte seine Route sorgfältig planen, denn der Brennerpass zwischen Österreich und Italien ist stundenlang komplett gesperrt. Und zwar wegen einer Demonstration gegen die Verkehrsflut dort. Die Blockade hat wohl auch Folgen für den Verkehr in der Schweiz, so ist am Gotthard mit mehr Fahrzeugen zu rechnen.
0: Über zum Wetter mit Jürg Ackermann und Jürg Regen. Ist kein Thema heute.
2: Heute noch kein Thema. Für die allermeisten bleibt es trocken, auch wenn ich gerade in Schaffhausen mal einen Regenguss am Nachmittag nicht ganz ausschliessen kann. Verbreiteter ziehen dann erst morgen Nachmittag und Abend zum Teil kräftige Gewitter auf. Heute dagegen bleibt es noch häufig sonnig, trotz ab und zu dichter Schleierwolken. Und es wird nochmal sehr warm, mit Höchstwert von 28 bis 31 Grad.
0: SRF Verkehrsinfo. 8:30 gsi und auf der Nord-Süd-Achse vor dem Gotthardtunnel Richtung Süden 6 km Stau und eine Stunde Wartezeit ab Amsteg. Das Astra empfiehlt als Alternative die A13 via San Bernardino. Vor dem Gotthardtunnel Richtung Norden 2 km Stau und bis zu 20 Minuten Wartezeit ab Quinto. Die Einfahrten in Göschnen und Airolo sind gesperrt.
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0: Samstagmorgen. Und jetzt ist der Moment. Nachher vielleicht schon nicht mehr. Jetzt ist er. 0848 300 333. Der Moment zum Durchkommen, der Moment zum Mitspielen, der Moment zum 12 oder mehr Richtige machen, der Moment zum Goldungsgewinnerinnen, Gewinnerzertifikat holen, der Moment. Das sind genug Momente. 0848 300 333. Jemand von euch brauchen wir. Spielen es, weil Wochenende ist.

0: Sagen wir so, es hat auch schon weniger Sport gegeben als um eine Wochenende.
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0: Was, wo, wie los ist, hören wir jetzt mit dem Team Eckimann von SRF Sport. Und Tim, du hast uns drei Schlagwörter mitgebracht oder Schlagzeugen. Souverän, einfach richtig gut und überragend. Und sagst, die Wörter passen zu den Fußball-Schweizermeisterinnen von Servette Chenois.
2: Kann man so sagen, weil die Genferinnen sind Meisterinnen. Haben am Abend als Rückspiel vom Finale gegen IBE gewonnen mit 2-0. Dazu sind die Genferinnen auch Göpsiegerinnen, haben eine geniale Saison gespielt, nur ein einziges Mal verloren. Der Grund sei klar, sagt Servette-Verteidigerin Amina Muratovic.
3: Ich denke, dass wir sind noch nicht ein Team sind. Wir sind Freundinnen outside von Football. Und ich denke, das macht die Differenz.
2: Ja, sie sind halt einfach auch überragende Spielerinnen und stolz auf ihr Team. Und einfach überwältigt ist auch Therese Simonson, Stürmerin von Servette und Torschützenkönigin von der ganzen Liga.
4: It feels amazing. I feel, wow, I'm so excited, I'm so happy. I don't know what, how to explain it. I'm so proud of this team.
0: Also, Schweizer Meisterinnen, die Genferinnen, wahrscheinlich sieht es bei den IB-Frauen etwas anders aus.
2: Ja, die IB-Frauen verlieren beide Matches im Finale sein und jetzt auch das Rückspiel. Die Mittelfeldspielerin Noaline Münger.
5: Wir sind alle mega, mega enttäuscht. Ich glaube, es ist klar, wenn man so ein Finale bestreitet, will man da unbedingt gewinnen. Ja, wir haben alles probiert und ja, mega schade, hat es jetzt nicht geklappt am Schluss.
2: Und letzte Saison haben die IB-Frauen noch den Meisterinnenkübel gewonnen. Jetzt sind also die Kämpferinnen die grossen Siegerinnen.
0: Und wenn man gestern zuerst den Match geschaut hat und nachher vom 2 auf SRF Info umgeschaltet hat, hat man dort Belinda Bencic gesehen im Tennis der French Open und da ist sie die grosse Siegerin.
2: Ja, sie ist zum ersten Mal in ihrer Karriere im Achtelfinale der French Open. Sie gewinnt in der dritten Runde gegen Peyton Stearns aus den USA in zwei Sätzen. Belinda Bencic hat immer noch keinen einzigen Satz abgegeben und spielt jetzt gegen Elena Svitolina aus der Ukraine. Sie ist eine ähnlich gute Spielerin wie Belinda Bencic.
0: Und dann ist doch irgendwas... Das kommt mir gar nicht. Irgendetwas ist doch nochmal heute.
2: Irgendetwas
0: sportlich,
2: ist noch, ja.
0: Oder? Ah, genau, ist okay. Halbfinale von der Hockeymannen.
2: Ja, also man kann sich genug betonen. Heim-WM, da sind die Schweizer im Halbfinale gegen Norwegen. Die Chancen stehen sehr gut. Die Schweizer sind die klaren Favoriten. Aber sie spielen ohne den Stürmer Timo Meier. Er ist für ein Spiel gesperrt worden vom Internationalen Eishockey-Verband, weil er einen Spieler von Schweden mitten auf dem Eis Vollgas gecheckt hat im Viertelfinale. Gibt es ein Finale? Wird die Schweiz werden Timo Meier aber wieder dabei? Und ja, der WM-Halbfinale Schweiz-Norwegen am 20 ab 3 geht also noch ein Weile im Fernsehen zu sehen und zu hören. Natürlich, da im Radio vom 3.
0: Ich sage ja, hure viel Sport. Wir konnten nicht einmal sagen, dass am Abend um 6 noch Champions League-Finale ist.
2: War auch noch.
0: PSG gegen Arsenal. So, jetzt haben wir es.
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0: schönen guten Samstagmorgen. Möglich, dass wenn ihr wollt, mit einem südrigen, hässigen Stein in das Wochenende starten, dass ihr jetzt schnell weglassen müsst, weil wir haben den Jeremy Haag aus Gabris im Kanton Thurgau am Telefon. Guten Morgen, Jeremy.
1: Guten Morgen miteinander.
0: Man hört schon, du bist einfach ein fröhlicher, aufgestellter, junger, herziger Mann. Wieso? Wie kommt das?
1: Ja, man muss einfach eine positive Einstellung haben und nicht mitdenken, ja, wenn man da mit einer schlechten Laune durch den Tag geht, macht man den Tag auch nicht besser. Da kann man gerade so gut mit einem Lachen im Gesicht am Morgen in den Starten.
0: Weißt du, das würde ich mir gerne tätowieren, in chinesischen Schriftzeichen. Das ist
2: und ich unterschreibe es dick und fest.
3: Kannst du mir das mal tätowieren auf der Arm? Hat nämlich noch Platz?
0: Ja, kann man noch. Gut, da, wenn wir da gehört, das ist der Toni, das ist der Vater von Jeremy und die Mutter ist auch noch rum. Hoi miteinander, schön sind ihr auch da.
1: Für eine kleine Anmerkung, Zita.
0: Dita, nicht Rita, Entschuldigung, pardon.
1: Ja, genau. Ah,
0: sehr gut, ja, das ist wichtig. Falsch verstanden.
1: Ja, ja.
0: Genau. Ihr seid bereit für eine Runde ABC SRF 3, nehme
1: ich
0: an.
1: Ich hoffe es, ja.
0: Und auch wenn wir irgendwie zwei Punkte machen, der Tag ist schon gut. Gut, also, wir gehen.
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0: Eure Schiedsrichterin Joanna Mauch mit Buchstaben, mit Regeln, mit ich will sagen, Motivation.
2: Braucht es nicht, braucht es nicht. Gut. Schönen guten Morgen, ihr drei.
1: Guten Morgen.
2: Euer Buchstabe heute ist N wie Norwegen. Kommt natürlich vom Eishockey, der Gegner heute von der Schweiz. 20 ab 3 ins Spiel. N wie Norwegen. Soweit verstanden?
1: Ja, ich habe schon gedacht.
2: Ja, ich habe schon gedacht. Schon vorbereitet. 45 Sekunden für euch. 12 richtige oder mehr hätten wir gern. Wenn ihr es nicht wisst, einfach ungeniert weiter sagen.
1: Ungeniert? Ja, das ist doch ganz gut.
2: Ja, fantastisch.
0: Wir dürfen euch auch ein bisschen schämen, zu weiter sagen, aber wir wollen nichts. Gut, 45. Das ist recht. 45 Sekunden mit dem N. Wir nehmen einfach die Antwort, die wir zuerst hören. Ihr könnt wild durcheinander rufen. Gibt's ab. Jetzt. Brauchen der jetzt starke?
6: Nerven.
0: Haben Babys im Maul? 5 minus 5?
1: 0.
0: Gibt's im Radio am Punkt?
1: Mittwoch.
0: Jemand leicht plagen?
1: Nerven.
0: Es gibt Münz und?
1: Noten.
0: Ein Kanton?
6: Neuburg.
0: Schneidet man regelmässig?
1: Mittwoch.
0: Meeresgott oder Planet?
1: Nein,
0: dort leben die Eisbären.
6: Nordpol.
0: Während der schlaft man.
6: Nein.
0: Auf das sagt man Gesundheit.
6: Nüsse.
0: Brauchst du nach dem Nüsse?
1: Nein, natürlich nicht.
0: Duschkabine ist ein.
6: Nasszelle.
0: Ich glaube, Toni, du hast immer gut weitergesagt, habe ich das Gefühl. Du hast da sofort pragmatisch, zack, ungeniert.
1: Das bin ich, aber ja.
0: Ah, Jeremy, Toni, einfach.
1: Ja, da muss man kurz denken machen, schnelle Entscheidungen treffen. Ich will mit dem Hobby, so normal schnelle Entscheidungen treffen.
2: Also am schönsten habe ich es ja gefunden, wenn alle drei im Chor das Gleiche gesagt haben oder doch dann noch alternative, richtige Antworten, dass jetzt alles geht, das ist wunderbar. Also wir gehen schnell durch. Im Radio am Punkt, das haben wir nicht gewusst, dort hätten wir Nachrichten gesucht. Dann schneidet man regelmäßig, das wäre zum Beispiel die Nägel oder Dario Gantieni anscheinend die Nasenhaare, wie da auch noch als Antwort steht. Habt ihr nicht gewusst. Und den Rest habt ihr souverän gewusst und kommt so auf glatte 12 Punkte.
0: Okay, jetzt.
1: Also, unglaublich.
0: Da könnt ihr noch in der Familie besprechen. Jetzt nehmen wir zuerst mal noch ins Morgen und wir schicken euch noch das Goldiges Gewinnerzertifikat und
1: einen
0: Gutschein für Düngerprodukte im Wert von 100 Franken.
2: Super gemacht.
0: Ein Gutschein gibt es. Ich erkläre es euch nachher noch. Das ist schon gut. Also, schönes Spiel miteinander. Heben Sorge.
2: Tschüss.
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0: Die glücklichste und fröhlichste Familie aus der Schweiz, glaube ich.
2: Ich glaube auch vor allem schon vielleicht am 8 von 9, oder?
0: Familie Haag.

Guten Morgen am Samstag, 4 vor 9 SRF Verkehrsinfo jetzt mit Vorsicht in der Region Zürich auf der A3 Richtung Chur zwischen Thalwil und Horgen besteht Gefahr durch Gegenstände auf der Fahrbahn. Vorsicht in der Region Zürich auf der A3 Richtung Chur zwischen Thalwil und Horgen, Gefahr durch Gegenstände auf der Fahrbahn.

0: Snow Patrol, gitterlt uns ins Wochenende statt Your Eyes. Und das ist die grosse Musikkille, die 30 Seconds to Mars und rausholen. Kings and Queens nach den Nachrichten von einmal von vorne bis hinten. In voller Länge dann hier auf SRF 3.
1: Die Nachrichten von SRF um 9 mit Sandro Peter. Justizminister Beat Jans äußert sich erstmals zum Messerangriff in Winterthur. Und US-Verteidigungsminister Pete Hegseth kann am Asien-Sicherheitsgipfel die verbündeten Länder wohl nicht überzeugen. Das Wetter, es ist trotz einigen Wolken meist sonnig bei rund 30 Grad. Nach dem Messerangriff in Winterthur hat sich Justizminister Beat Jans erstmals zu den Ereignissen geäußert. Die Bilder aus Winterthur hätten ihn schockiert, sagte Jans zur Schweiz am Wochenende. Seine Gedanken seien bei den Opfern. Nun müsse geklärt werden, wie sich ähnliche Taten in Zukunft verhindern ließen. Die entscheidende Frage sei, wie der Täter aus dem Radar der Behörden geraten konnte, die für die Überwachung von Extremisten zuständig sind. Vorgestern hatte ein schweizerisch-türkischer Doppelbürger

0: Bürger am Bahnhof Winterthur mit einem Messer auf drei Personen eingestochen und diese verletzt. Er war den Behörden als Sympathisant der Terrororganisation IS bekannt. Am Asiensicherheitsgipfel in Singapur wollen die US-Verteidigungsminister jeweils ihren regionalen Verbündeten versichern, dass die USA felsenfest hinter ihnen stehen. Das versuchte auch der aktuelle Amtsinhaber Pete Hegseth. Doch trotz markiger Worte gelang es ihm nicht wirklich. Aus Singapur, Freddy Gsteiger.
1: Für die US-Regierung von Donald Trump ist Asien wichtiger und sympathischer als Europa. Die asiatischen Verbündeten hätten, so Verteidigungsminister Pete Hegseth in Singapur, die Zeichen der Zeit erkannt und nehmen militärisch das Schicksal stärker in die eigene Hand.
2: In this region I'm optimistic that our allies will step up and step up for real.
1: Trump und seinen Leuten gefällt zudem, dass man sich hier nicht auf Moral, Prinzipien und das Völkerrecht berufe, sondern allein nationale Interessen zählten.
2: The bedrock of a durable partnership is not based on idealistic values, but on the concrete alignment of national interests.
1: Dennoch geriet die amerikanische Botschaft an die asiatischen Partner eher diffus. Hegseth betont zwar einerseits, die Beziehungen zu China seien besser als je zuvor, andererseits bezeichnet er dessen Aufrüstung als bedrohlich.
2: There is rightful alarm regarding China's historic military buildup.
1: Und er warnt vor Pekings Dominanzstreben im ganzen indopazifischen Raum. Und weil viele US-Partner in Asien fürchten, die Vereinigten Staaten ließen unter Trump Taiwan fallen und womöglich bald auch sie selber, fällt besonders auf, dass der Verteidigungsminister zur Taiwan-Problematik rein gar nichts sagt. Erst auf Nachfrage kommt dann ein einziger Satz.
2: Any decision the president said will rest with him.
1: Taiwan und die aufgeschobenen Waffenlieferungen an den Inselstaat seien allein Sache des Präsidenten. Klarheit für die Regierungen Asiens oder gar Ermutigung vermittelt Texas jedenfalls nicht.
0: Wer heute mit dem Auto in Richtung Südtirol fahren will, sollte seine Route sorgfältig planen. Denn der Brennerpass zwischen Österreich und Italien ist stundenlang komplett gesperrt. Und zwar wegen einer Demonstration gegen die Verkehrsflut. Die Blockade fällt in die Pfingstferien von mehreren deutschen Bundesländern. Es ist deshalb zu erwarten, dass es auch mehr Verkehr gibt am Gotthard. Thomas Fuchs.
3: Auf österreichischer Seite ist für Autos und Motorräder von 11 bis 19 Uhr kein Durchkommen. Auf italienischer Seite geht die Sperre von 10:30 bis 20 Uhr. Der Protest ist gerichtlich abgesegnet. Gesperrt ist dabei nicht nur die Autobahn, auch die Bundesstraße und die Nebenstrecken sind zu. Initiiert hat den Protest Karl Mühlsteiger, Bürgermeister einer Gemeinde am Brenner, wo Tausende unter Lärm, Feinstaub und anderen Beeinträchtigungen im täglichen Leben leiden. Er sagte zur ARD,
4: über uns rollt täglich eine Blechlawine Richtung Süden. Und wir haben jetzt sich viele Jahre das über uns ergehen lassen und jetzt müssen wir einfach einmal ein Zeichen setzen gegenüber der hohen Bundespolitik, aber auch gegenüber der hohen Politik in Brüssel, dass es so nicht mehr weitergehen kann.
3: Letztes Jahr haben laut einer Statistik fast 11 Millionen Autos und gegen 2,5 Millionen Lastwagen die Autobahn benutzt. Beim Schwerverkehr beträgt der Zuwachs in den letzten 15 Jahren dabei gut 40%.
0: Zwei Kurzmeldungen. In Malta hat am Morgen die vorgezogene Parlamentswahl begonnen. Gut 300.000 Menschen im kleinsten EU-Land sind aufgerufen, ihre Stimme abzugeben. Es wird erwartet, dass die regierende sozialdemokratische Labour-Partei stärkste Kraft bleibt. Regierungschef Robert Abela hatte die Wahlen vorverlegt und das mit der geopolitischen Lage und einer drohenden Energiekrise begründet. Der Film «In die Sonne schauen» von Mascha Schilinski hat bei den deutschen Filmpreisen die wichtigste Auszeichnung erhalten, den Preis für den besten Film. Auch in 9 weiteren Kategorien wurde der Film ausgezeichnet. Die deutschen Filmpreise wurden am Abend in Berlin vergeben. Die Börsendaten von SIX. Der Dow Jones Index in New York hat 0,7% gewonnen. Der Euro wird zu 91,06 gehandelt, der Dollar zu 78,10. Das Wetter. Heute ist es überwiegend sonnig, auch wenn immer wieder hohe Wolkenfelder vorbeiziehen. Die Temperaturen steigen auf 28 bis 31 Grad. Das waren Nachrichten von Radio SRF. Verantwortlich Jan von Tubbel.
5: SRF Verkehrsinfo. Von 9.05 Uhr. Vorsicht immer noch in der Region Zürich auf der Autobahn A3 Richtung Chur. Zwischen Thalwil und Horgen besteht Gefahr durch Gegenstände auf der Fahrbahn. Dann auf der Nord-Süd-Achse vor dem Gotthardtunnel Richtung Süden 8 Kilometer Stau und 1,5 Stunden Wartezeit ab Erstfeld. Das Astra empfiehlt als Alternative die A13 via San Bernardino. Vor dem Gotthardtunnel Richtung Norden 3 Kilometer Stau und bis zu 30 Minuten Wartezeit ab Quinto. Die Einfahrten in Göschnen und Airolo sind gesperrt.
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5: Samstagmorgen. Jetzt mit der offiziellen Aufforderung, zum mehr auf euer Handy zu schauen. Also jetzt nicht den ganzen Tag, aber zwischendurch mal schauen, wie schreiben wir mit anderen Leuten? Hochdeutsch? Oder Mundart, wie das die meisten machen. Wieso eigentlich?
8: Keine Ahnung, hat sich einfach so gegeben, so wie man redet, schreibe ich mir einfach ja.
9: Geht einfach und ich kann mir Schreibfehler erlauben.
10: Ich schreibe nur mit Leuten WhatsApp, die mich auch kennen und dann mache ich es auf Dialekt wegen dem.
5: Dialekt versus Schriftsprache in kurzen Textnachrichten. Das Thema, das beinlen wir diese Stunde auseinander mit dem André Perler aus der Mundart-Redaktion. Auseinander beinlen gibt es auch noch auf Mundart. Das erste Mal gerade in 9 Minuten.

0: sind die meisten von Depeche Mode am Viertel ab 9 Everything Counts. Und ich weiss jetzt nicht, ob man zwingend ein Studio gebraucht hätte für das, aber es hat eine gegeben und wir schauen sie uns trotzdem gerne an. Die Uni Bern hat untersucht, wie verschieden alte Menschen SMS und WhatsApp schreiben, also Hochdeutsch oder auf Mundart, wie man, je nachdem, wie man schreibt. Und siehe da, die 20- bis 40-Jährigen schreiben 4 von 5 so Textnachrichten in Mundart. Die Ü65-Generation nur knapp 2 von 5, also die Jungen mehr Mundart als die Alten. André Perler aus der SRF Mundart-Redaktion. Ja, ich bin jetzt nicht eine von diesen Studien, die findet, wow, huersich, krass, was da rausgekommen ist.
1: Nein, überraschend ist es nicht. Aber ich finde gleich noch interessant, immerhin fast 2 von 5, also 2/5 bei den Älteren auch auf Mundart. Das finde ich gleich auch noch interessant.
0: Und wir nehmen ja die Studie gerne, um jetzt wieder mal über das schöne Thema Dialekt eben versus Schriftsprache, Hochdeutsch reden. Wie ist zu dieser Studie gekommen? Wieso hat man gesagt, die macht man jetzt da?
1: Die ist vom Team, das den sogenannten Dialektatlas gemacht hat. Der ist vor 2 Jahren rausgekommen. Die grosse Studie zum Schweizerdeutsch und die haben ganz viele Leute befragt an ganz vielen Orten in der ganzen Deutschschweiz. Jüngere und Ältere, zu ihren Dialekten. Und dann haben sie eben auch noch ein paar andere Fragen dazu gestellt, unter anderem die, wie schreibt ihr eigentlich eure Textnachrichten? Und das haben sie jetzt noch ausgewertet. Und dort ist jetzt eben die Studie daraus entstanden. Und was man da vielleicht noch sagen muss, die Studie, das sind nicht durchschnittliche Leute aus der Deutschschweiz, sondern es sind ortsfeste Menschen. Also Leute, die im Ort aufgewachsen sind, wo sie heute noch leben und idealerweise auch noch mindestens einen älteren Teil aus diesem Ort. Also es ist nicht zwingend repräsentativ für alle Leute in der Deutschschweiz.
0: Darum haben wir gefunden, hey komm, wir machen das noch ein bisschen repräsentativer und nehmen noch 5-6 Leute mehr dazu. Ich bin auf die Straße gegangen und habe ein paar Leute gefragt, wie sie das eben haben mit WhatsApp, SMS schreiben, Hochdeutsch oder Mundart. Und ja, die meisten, auch eben von den jüngeren Leuten, die ich gefragt habe, haben gesagt, mal klar Mundart. Unter anderem, weil es so entspannend ist, dass es eben keine Rechtschreibung gibt.
2: Wie wichtig ist euch die Rechtschreibung auf Schweizerdeutsch so?
3: Scheissegal. Wirklich absolut scheissegal. Das ist einfach, wie es mir gerade rauskommt.
4: Ja, glaube auch. Also jetzt, wenn es irgendetwas ist, wo man gar nicht mehr rauskommt, glaubt, der tippt man dann schon mal noch zurück. Aber sonst eigentlich auch, schau jetzt nicht riesig drauf.
0: Ja, sind der Lee und der Lars, die ich getroffen habe, wahrscheinlich der häufigste Grund, um eben Mundart zu schreiben. Man kann schreiben eigentlich, wie man will. Das ist nie in dem Sinn falsch. Was zeigt dort die Studie?
1: Ja, ob es der häufigste Grund ist, tue ich mir noch schwierig einzuschätzen. Aber es ist eh ein Grund, wo der Studieautor Adrian Lehmann von der Uni Bern tut anführen als möglicher Grund. Ein anderer ist, dass man sich zum Beispiel in der Mundart individueller kann ausdrücken als im standardisierten Hochdeutsch. Da kann man zum Beispiel betonen, was für ein Dialekt das man hat, zeigen oder zeigen, dass man zu einer bestimmten Jugendgruppe gehört, weil man den Slang genau den braucht. Das geht im Hochdeutschen weniger.
0: Ist natürlich eben dann einfach gleichgestaltet. Also jetzt auch gerade Judith vorhin per WhatsApp im Studio geschrieben, «Guten Morgen, Dario. Ich schreibe halt gerne in meinem Bündner-Dialekt, weil sich die meisten doch an dem Dialekt erfreuen und er ist halt meiner.»
1: Voilà.
0: Das tönt genau. Noch Graubünden. Sehr, sehr fest. Viel A da rein. Und auch Marianne aus Wolfhalden, die ich getroffen habe, sagt, hey, Schweizerdeutsch ist einfach nah am Herz.
5: Ich bin einfach aus Schweizerdeutsch, kannst du einfach mehr aus dem Herz schreiben. Das ist unsere Muttersprache. Und der Hochdeutsch ist halt für uns immer noch, immer in der Bude etwa die Hochdeutsch schwätzen. Und ist einfach nicht, ja, es geht auch. Aber ich finde es einfach nicht so schön zum Zuhören.
0: Gut, Schwätzen und Schreiben ist nochmal etwas anderes, oder?
1: Genau, also vielleicht muss ich da schon noch sagen, das ist aus meiner Sicht vielleicht fast noch der wichtigere Grund für den Unterschied zwischen Älteren und Jüngeren, dass die Jüngeren mehr Mundart schreiben und die Älteren gleich noch mehr Hochdeutsch. Weil es hat früher die sogenannte mediale Diglossie gegeben. Also das so tut man in der Sprachwissenschaft beschreiben. Also es ist relativ klar gewesen, schreiben tut man auf Hochdeutsch und reden tut man in der Mundart. Und von dem hat man eigentlich nur sehr selten Ausnahmen gemacht. Darum redet man auch von Schriftdeutsch für das Hochdeutsch und von Mundart. Und die älteren Leute haben die Trennung noch recht klar im Kopf. Und für sie ist darum einigermaßen klar, schreiben, auch wenn es WhatsApp oder SMS sind, mache ich logischerweise auf Hochdeutsch.
0: Weil es ist ja Schreiben.
1: Genau, so, ja. So hat man es gelernt. Mundart schreiben haben viele ältere Leute gar nie wirklich gelernt, gar nie geübt. Und dann ist es so schwieriger, dann ist eben, dass es dort kein Rechtschreiben gibt, eben vielleicht gerade als Hindernis Mundart schreiben, was für junge einer Grund ist, Mundart schreiben. Und die jüngeren Leute, die mediale Diglossie, ist sich seit in den letzten Jahrzehnten am Aufweichen. Es gibt viele Ausnahmen von dieser Regel, schriftliches auf Hochdeutsch und mündliches auf Mundart. Und darum ist es für die Jungen gar nicht mehr so eine Hürde, dass man jetzt auf Mundart schreibt, was früher eher außergewöhnlich war.
0: Also, kurze Nachrichten auf Schweizerdeutsch, heute völlig normal. E-Mails, noch so halb ähnliche Dinge. Oder Werbung, auch ähnlich nicht, außer bei ein paar Ausnahmen. Lassen wir uns gerade noch alles an mit dem André Perler aus der Mundart-Redaktion in 8 Minuten. Hier auf SRF 3, jetzt zuerst Toatina.

0: Sabrina Carpenter. Die SRF Tui am Samstag zu Schweiztisch, am Baden, am Wandern, am Posten und schreibt den Postizettel wahrscheinlich auf Hochdeutsch. SMS und WhatsApp, aber höchstwahrscheinlich auf Schweizerdeutsch. Mal sicher, wenn man zwischen 20 und 40 ist. Das zeigt eine neue Studie von der Uni Bern. André Perler aus der SRF Mundart-Redaktion schreibt aber gerade noch die Regina ins Studio. Hey, ist das etwas Schweiz-Spezielles? Oder schreiben unsere Freunde in Österreich und Deutschland auch in ihren Dialekt, wenn sie so kurze Sachen schreiben? Kannst du da irgendetwas dazu sagen?
1: Also wissen tun ich es nicht. Ich nehme aber an, dass es ähnlich ist wie bei der gesprochenen Sprache, dass halt Dialekt in der Schweiz am präsentesten ist in Österreich schon ein bisschen weniger, aber in den Dörfern und so durchaus noch da. Und dann nehme ich an, wenn jemand aus dem Tiroler Dorf, einem Kollegen aus dem gleichen Dorf schreibt, dann schreiben sie auch schon, auch im Dialekt. Mhm. Und in Deutschland sicher deutlich weniger. Dort ist es vielleicht ein bisschen regional angehauchtes Hochdeutsch, wo man dann vielleicht mal «ich» statt «ich» schreibt, aha, wenn man in Berlin aufgewachsen ist.
0: Könnte es auch ein bisschen mit der Größe des Landes tun, dass sie kleiner ist, dass man mehr Dialekt den vielleicht noch pflegt.
1: Ja, das hat sicher auch damit zu tun, dass man einander im Dialekt halt im ganzen Land überhaupt auch versteht.
0: Jawohl.
1: Ich meine, an Bayer und an Norddeutscher, die hätten ja auch Mühe, wenn sie beide im Dialekt würden miteinander reden.
0: Weil es so weit
1: auseinander liegt. Genau.
0: Ich muss schnell die Tür zumachen, da raus reden Leute durch. Warte schnell, Moment.
1: Es ist ein bisschen Durchzug da im Radiostudio.
0: Wir haben hier aufgemacht, dass wir ein bisschen frische Luft haben, aber da sind Leute am Reden. Und wir wollen doch eben eigentlich über das Schweizerdeutsch und den Dialekt reden, wo du sagst, wann ist das schon in unseren Sprachgebrauch gekommen, das geschriebene Schweizerdeutsch auch?
1: Also ich habe ja vorhin gesehen, das war eigentlich etwas Unübliches gewesen, weil im Mundart hat man eigentlich nur geredet. Aber es gibt erste schweizerdeutsche Texte schon aus dem 17. Jahrhundert, also da reden wir von 300-400 Jahren, dass das her ist, dass sie aber Theaterstücke waren, die man aufgeschrieben hat, also eigentlich auch mit gesprochener Sprache, die man notiert hat, einfach für sie festzuhalten. Und dann hat es aber erst so im 19. Jahrhundert, Ende 19. Jahrhundert, hat es mehr Mundarttexte gegeben. Dort ist so ein bisschen die Mundartliteratur aufgekommen in den verschiedenen Dialekten. Und Alltagstexte, wie das ja WhatsApp auf eine Art sein oder Einkaufszettel, auch, die du vorher erwähnt hast, ist, ich mache dort so einen Mix. Ich schreibe zum Beispiel Anke auf Dialekt und Hepperen, aber Tomaten auf Hochdeutsch, keine Ahnung wieso. Und dass man so Alltagstexte auf Dialekt auch manchmal schreibt, das ist auch erst so in der zweiten Hälfte vom 20. Jahrhundert, in den letzten Jahrzehnten, so ein bisschen aufgekommen. Weil eben die Grenzen von die starren Grenzen geschrieben, so auf Hochdeutsch, gerät auf Mundart, sich erst dann so langsam heranfangen, aufweichen.
0: Und auch die Alltags- oder wenn ist noch Alltag, wenn ist schon fast geschäftlich oder beruflich oder so, das ist ja
1: das
0: auch
1: verschwimmt sehr flüssend, natürlich auch ineinander.
0: Ja, genau. E-Mail, Radio, Fernsehen.
1: Mhm. Genau, WhatsApp sind ja eben eigentlich Text vom Charakter her, aber widerspiegelt es eigentlich eher die mündliche Sprache, der Zuruf im Büro, das Gespräch auf dem Dorfplatz, Diskussion daheim am Küchentisch. Und das machen wir ja eben eigentlich in der Mundart und darum tendiert man auch dazu, das im WhatsApp zwar schriftlich, aber gleich in der Mundart zu machen, weil es eigentlich eine Art mündliche Sprache ist vom Charakter her.
0: Mhm, ja.
1: Und du hast Radio und Fernsehen und so angesprochen. Eben, dort war auch von früher her grundsätzlich die Regel, gewesen, die ungeschriebene, dass man Zeitungen auf Hochdeutsch schreibt und Fernsehen, Radio in der Tendenz auf Mundart macht. Aber dann gibt es die Ausnahmen, die Nachrichten. Mhm. Weil, die sind meistens auf Hochdeutsch, weil man möglichst viele Leute erreichen will, auch solche, die nicht Mundart verstehen.
0: Und auch unsere Verkehrsnachrichten zum Beispiel,
1: ja,
0: auf Hochdeutsch sind, oder? Dass alle oder möglichst mehr verstehen.
1: Damit die Gäste aus Deutschland, die durchfahren über den Gotthard,
0: das auch wissen,
1: wie lange sie
0: stehen müssen. Stau stehen müssen.
1: Richtig,
0: genau. Also eben so ein bisschen, jetzt eben gerade auch Nachrichten, wo es halt ja vielleicht so ein bisschen offizieller, das muss man auch dann, oder auf Hochdeutsch machen. Noch Thema Werbung. Weißt, Werbung ist ja auch, das ist ja meistens auf Hochdeutsch, aber manchmal gibt es ja immer wieder so die Ausreißer auf Schweizerdeutsch.
1: Genau, das ist auch etwas, was spannend ist. Das spielt ganz viel drin ein. Also Plakat, wiederum schriftlich, ist tendenziell eher auf Hochdeutsch. Aber wenn du mal rausstechen auf einem Plakat, dann wieso nicht Mundart verwenden? Das fällt im Schriftbild gerade auf, oder? Wenn du, wir lesen auch beim Tram, Augenlaser zum Freundschaftspreis.
0: Genau.
1: Und dort guckst du einfach schon her, weil es ein komisches Schriftbild ist, das du nicht auf Anhieb gerade verstehst. Das kann auch ein Trick sein von Werbenden. Und im Mündlichen, jetzt in der Fernsehwerbung oder in der Radiowerbung, dort ist auch tendenziell zwar Mundart der Default, aber wenn jetzt zum Beispiel wir haben auch viele Werbungen, wo man einfach zusammen mit dem ganzen deutschen Sprachraum haben und dann übernimmt man häufig einfach den genau gleichen Werbespot aus Deutschland. Oder wenn es zum Beispiel um ein Luxusprodukt geht oder um etwas, was um Prestige oder so geht, dann wählt man gerne die getragene hochdeutsche Stimme, weil das von Eleganz zeugt. Genau.
0: Du schließt nie einen Kauf, die Hure Rolex.
1: Genau, ja. Genau. Aber wenn du zum Beispiel willst, Ferien jetzt gerade Bünden bewerben, dann ist natürlich klar, dass die Steinböck Bündner Deutsch reden.
0: Aber klar, doch, da brauchen wir wieder, wie hat sie geheissen? Die Judith, die geschrieben hat im Bündner Deutsch. Hey, jetzt machen wir schnell einen kurzen Exkurs ins hochdeutsche SRF Verkehrsinfo von 9.34 Uhr. Entwarnung in der Region Zürich auf der A3 Richtung Chur. Zwischen Thalwil und Horgen besteht keine Gefahr mehr durch Gegenstände auf der Fahrbahn. Dann auf der Nord-Süd-Achse vor dem Gotthardtunnel Richtung Süden. 8 Kilometer Stau und 1,5 Stunden Wartezeit ab Erstfeld. Das Astra empfiehlt als Alternative die A13 via San Bernardino. Vor dem Gotthardtunnel Richtung Norden 3 Kilometer Stau und bis zu 30 Minuten Wartezeit ab Quinzo. Die Einfahrten in Göschenen und Airolo sind gesperrt. Voilà. Kurz auf Hochdeutsch, weitermachen wir auf Schweizerdeutsch und auch weiter mit dem anderen Perler aus der Mundart-Redaktion. Reden Sie eben darüber, wie schreibt man wen und wieso und wie ist es eigentlich mit Leuten, die einem eben näher oder nicht so näher sind. Das hat ja auch noch einen Einfluss, machen wir gerade in etwa 6 Minuten.

0: Sorgen für Stimmung am Samstagmorgen mit den Ärzten. Schrei nach Liebe. Und die, die per WhatsApp ins Studio schreibt, den Freunden schreibe ich Mundart, den deutschen Freunden Schriftdeutsch und euch, wie es gerade kommt. Ich wünsche euch einen schönen Tag. Ich glaube, da ist sie gar nicht allein. Mit WhatsApp und SMS und eben schreiben Hochdeutsch, Schweizerdeutsch, wie, wo, was.
1: Kommt drauf an, mit wem. Ja, aber beides grundsätzlich.
2: So heisst, mit wem schreibst du wie?
1: Ja, und blöd gesagt, vor allem ältere Personen schreibe ich Hochdeutsch. Oder wenn es Kunden sind, die ich mit WhatsApp schreibe, Hochdeutsch. Ja, ich habe das Gefühl, Hochdeutsch ist so etwas seriöser. Gerade eben, wenn man Kunden schreibt oder so. Ja. Und auf Schweizerdeutsch irgendetwas herbröseln ist.
0: Ja, er kommt nicht gleich an. Das ist der Lars aus Biber, den ich auf der Straße und andere Perler aus der SRF Mundart Redaktion. Du wirst das so bestätigen, oder? Je nach Mensch, wo man hat, Nähe,
3: ja, genau, das würde ich schon sagen. Oder das kenne ich auch von mir, dass ich mit gewissen Leuten oder in gewissen Situationen eher Hochdeutsch und andere eher Mundart schreibe. Und ich habe schon das Gefühl, es ist einerseits an die Frage vom Alter des Adressaten, dann auch in die vielleicht von der Stellung. Ist es mein Chef? Ist es ein Kunde? Ist es ein Dienstleister? Oder ist es ein Kollege? Ist es jemand aus der Familie? Mhm. Das hat sicher einen Einfluss. Und nein, schon auch, eben wie vertraut ist man. Und sie haben auch so gesehen, in welchem Kontext. Also ist man. Will ich etwas von dieser Person auf einer geschäftlichen Ebene oder geht es eher darum, sich sozial auszutauschen? Ich denke, das spielt auch eine Rolle.
0: Ich habe mal, das ist wie andersrum, ich habe mal einen Chef gehabt, der hat immer, wenn er geredet hat, hat er quasi immer, wenn es heikel wurde, hat er auf Hochdeutsch gewechselt.
3: Ja.
0: Das gibt es auch. Also,
3: ja,
0: er sagt zum Beispiel,
3: lustig,
0: schön, dass wir alle da sind, auch wenn wir kein einfaches Jahr hatten und Probleme auf uns zukommen, oder? Dass man dem mehr so ein bisschen auch Distanz reinbringt oder
3: genau,
0: so sachlicher wird.
3: Also Mundart ist es fest mit uns konnotiert, mit Nähe, mit emotionaler Nähe. Und das kann auch sein, dass man weiss, Gefühl, wenn ich jetzt jemandem ein WhatsApp schreibe, was um meine Gefühle geht, dann kann ich mich vielleicht präziser auf Dialekt ausdrücken. Mm. Und wenn es eher um nicht, sachliche Terminfindung mit den Eltern geht, dann sieht man vielleicht, am Sonntag kann ich kommen. Mm. Ja, das spielt auch eine Rolle und das ist natürlich auch mega individuell. Das kann bei verschiedenen Leuten ganz unterschiedlich sein.
0: Also wechselt je nach Kontext. Würdest du sagen als Sprachwissenschaftler, es kann auch wechseln im Verlauf von einer Beziehung, Freundschaft, Arbeitsbeziehung, weißt, dass man irgendwie Hochdeutsch anfängt und immer Schweizerdeutscher wird oder auch umgekehrt?
3: Ja, kann ich mir gut vorstellen. Wenn ich jemanden Fremdes anschreibe, den ich noch nie sonst im Leben getroffen habe, dann schreibe ich auch tendenziell Hochdeutsch, weil ich gerade mit meinem Dialekt vielleicht auch nicht die Person, die überfahren und riskiere, dass sie etwas nicht versteht, wenn ich Seislerdeutsch schreibe. Und nein, je vertrauter habe ich schon das Gefühl, eben, da hat man sich vielleicht auch im echten Leben ein paar Mal getroffen und hat eine gute Wellenlänge und dann ist für mich eine indische Mundart passender.
0: Mhm.
3: Ja. Und umgekehrt dürfte mir jetzt weniger einleuchten, dass man zuerst auf Mundart schreibt und dann auf Hochdeutsch.
0: Ist bei mir effektiv, einmal bei meiner ersten Beziehung, wo ich 8 Jahre zusammen mit 17 und so, haben wir zuerst auf Mundart angefangen und irgendwann auf Hochdeutsch gewechselt. Ich weiß nicht genau,
3: das ist
0: wieso.
3: Lustig, ja.
0: Ich glaube nicht, dass es Distanz war, aber es war mehr so sehr spielerisch. So ein bisschen, ja, jetzt schauen wir auf Hochdeutsch. Und dann irgendwie
3: das kann natürlich auch, also, dass man es ironisch braucht. Und dann
0: und nachher fängt es an, genau. Und das, was du auch gesagt hast mit dem Seisler-Dialekt oder so, dass man den Freiburg-Wallis, dass man den eher sagt, hey, ich mache mal quasi eher auf Hochdeutsch. Hat auch Sabrina aus Basel erzählt.
4: Ich habe eine Freundin aus dem Wallis. Dort ist es eher schwierig, wenn sie auf Walliserdeutsch schreibt, dass wir es verstehen. Aber ansonsten funktioniert es eigentlich recht gut.
3: Und das ist effektiv etwas, was die Studie von der Uni Bern von Adrian Lehmann herausgefunden hat, dass Leute aus den Kantonen Freiburg und Wallis also signifikant weniger Mundart schreiben. Mhm. Wahrscheinlich eben, weil sie das Gefühl haben, sie würden von anderen nicht verstanden oder weil andere tatsächlich ihnen mal gesehen haben, hey, das kann man ja nicht lesen, was ist das für ein Kuderwelsch.
0: Ja, genau. Auf der anderen Seite kann es aber auch ganz spannend sein. Zum Beispiel Larissa getroffen aus Amerika, sie sagt, hey, in dem Chat, wo wir haben.
5: Es ist eben ganz lustig, weil ich studiere jetzt und da kommen alle von der ganzen Schweiz zusammen und gerade wenn du Berner schreiben ganz anders als Basler und da gibt es manchmal schon so ein bisschen Kommunikationsschwierigkeiten. Aber ich finde das eben noch cool. So. Ich finde, das macht so ein bisschen aus, das Schweizerdeutsche.
0: Ja, kann man auch ein bisschen lernen.
3: Auf jeden Fall, ich finde das eh cool.
0: Ich habe, wo du zum Beispiel mir mal geschrieben hast, du hast geschrieben «ging». «Ging» quasi im Sinn von «immer», oder? Ja, genau. Ist «ging» so und so. Und jetzt hast du gemeint, es ist Hochdeutsch «ging».
3: «Ging».
0: Also, das ist «ging» im Salzer Dialekt, schönes Wort. Und wir haben noch etwas vor, auch mit euch und allen Dialekt, wo ihr dann noch ins Studio schreiben könnt. Und André Perler bestimmt dann, wo ihr herkommt. Mal schauen, wie genau. Machen wir gleich nachher hier fest.
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0: Samstag. Wir reden in Mundart darüber, ob wir Mundart oder Hochdeutsch schreiben, wenn wir SMS oder WhatsApp verschicken. Die Jüngeren schreiben 4 von 5 Nachrichten in Mundart. Die 65-Jährigen nur noch knapp 2 von 5, hat eine Studie von der Uni Bern herausgefunden. Rechtschreibung, natürlich ein Grund, um gerne Mundart zu schreiben. Muss man sich eigentlich gar keine Gedanken machen auf Schweizerdeutsch. Und Natascha schreibt gerade noch per WhatsApp im Studio. Ich habe mich gefragt, wie das im französischen oder auch italienischen Teil von der Schweiz ist. Haben die auch eine Mundart Schreibweise, André Perler aus der Mundart-Redaktion.
1: Es gibt vor allem im Tessin noch Dialekte, in der Romandie fast nicht mehr. Aber es hat natürlich Eigenheiten, wo sich also die Romandie von Frankreich unterscheidet. Und das kann man sicher auch schriftlich wiedergeben. Ich weiss, dass man in der Romandie viel mit Abkürzungen arbeitet. Mhm. Also zum Beispiel MDR für Morderir. Das ist also LOL.
0: LOL, ja.
1: Genau.
0: Mhm, genau, ich sterbe vor Lachen.
1: Ja, genau. Mhm. Und das wäre jetzt aber etwas, was in der Romandie genau wie in Frankreich gleich ist. Mhm. Sicher deutlich weniger unterschiedlich als jetzt Schweizerdeutsch und Hochdeutsch.
0: Und nehmen wir jetzt mal Schweizerdeutsch, eben das Hochdeutsch hat natürlich Grammatik, Rechtschreibung, alles das. Hat es das im Schweizerdeutsch auch irgendwann mal gegeben? Gibt es das vielleicht sogar irgendwo? Man weiß es einfach nicht oder ignoriert es gekonnt.
1: Ja, genau. Es gibt Rechtschreibungen für das Schweizerdeutsch, verschiedene Vorschläge. Und zwar schon seit den 30er Jahren, also 1930er Jahren. Das war der Eugen Diet, der die sogenannte schweizerdeutsche Dialektschrift vorgelegt geschlagen hat, wo sehr lautgetreu ist. Also wenn du zum Beispiel eine Länge O hast, dann hast du zwei O geschrieben. Aber auch bei, jetzt kommt mir kein Wort in Sinn, mal bei Ohr, das Ohr, schreibt man im Hochdeutschen mit O-H-R für Länge O, tut das H angeben. Und das würde ich dann aber auch O-O-R schreiben. Mhm. Einfach keiner A-H, O-H, I-H, sondern einfach gegen den Doppelvokal. Mhm. Und wenn er kurz ist, dann nur E-Vokal. Und er tut zum Beispiel auch unterscheiden zwischen I und E. Das schreibt er, der I schreibt er mit Y und der E schreibt er mit I.
0: Also das lange I ist mit Y.
1: Nein, es geht nicht um die Länge, sondern um den Klang. Also I und E. Also zum Beispiel, was könnte man sagen? Spiel, naja, es kommt mir gerade kein Wort in Sinn. Mit

0: Ohren, tut ihr zum Töben herzigen oder Leute, die Mundartwörterbücher schreiben. Aber natürlich im Alltag hält sich da niemand dran.
1: Ja, eben, es ist eigentlich Wildwuchs in der Schweiz, wenn man schreiben kann, wie er sie will. Komm, schauen wir doch das ganz schnell an mit dem Kunsthaus. Wir haben einen Satz parat, wo wir quasi jetzt vorlesen auf Hochdeutsch und ihr schreibt uns den nachher in eurem Dialekt per WhatsApp ins Studio und der andere sagt nachher bis auf wie viel? 5 Kilometer genau, wo ihr herkommt.
0: Genau.
1: Plus, Minus.
0: Ja, nicht 5.
1: Also gut.
0: 15.
1: 15, gut. Und zwar wäre der Satz, kann ich mit dem Segelschiff bis vor das Kunsthaus fahren? Schreiben uns den Satz auf euer Dialekt per 079 308 33 33. Kann ich mit dem Segelschiff bis vor das Kunsthaus fahren? 079 308 33 33. Wir schreiben Sie in Ihrem Dialekt.

0: Umstieg, jetzt gibt's Neues und nachher schauen wir uns weiter die Mundart an und das Segelschiff und das Kunsthaus hier auf SRF 3.
1: Die Nachrichten von SRF um 10 mit Sandro Peter. Nach dem Messerangriff in Winterthur hat sich Justizminister Beat Jans erstmals zu den Ereignissen geäußert. Die Bilder aus Winterthur hätten ihn schockiert, sagte Jans zur Schweiz am Wochenende. Seine Gedanken seien bei den Opfern. Nun müsse geklärt werden, wie sich ähnliche Taten in Zukunft verhindern ließen. Die entscheidende Frage sei, wie der Täter aus dem Radar der Behörden geraten konnte, die für die Überwachung von Extremisten zuständig sind. Vorgestern hatte ein schweizerisch-türkischer Doppelbürger am Bahnhof Winterthur mit einem Messer auf drei Personen eingestochen und diese verletzt. Er war den Behörden als Sympathisant der Terrororganisation IS bekannt. Der Brennerpass zwischen Österreich und Italien wird heute gesperrt, aus Protest gegen die zunehmende Verkehrsflut. Von der italienischen Seite her beginnt die Sperre in einer halben Stunde. In einer Stunde kann man auch von der österreichischen Seite her nicht mehr über den Grenzpass. Die Blockade dauert bis am Abend. Sie ist von den Behörden bewilligt. Die Idee dazu hatte Karl Mühlsteiger. Er ist Bürgermeister einer Gemeinde am Brenner. Gegenüber der ARD sagte er,
2: über uns rollt täglich eine Blechlawine Richtung Süden. Und wir haben jetzt sich viele Jahre das über uns ergehen lassen und jetzt müssen wir einfach einmal ein Zeichen setzen gegenüber der hohen Bundespolitik, aber auch gegenüber der hohen Politik in Brüssel, dass es so mit dem stetig steigenden Verkehr

0: werden sie extrem belastet, nicht mehr weitergehen darf und nicht mehr weitergehen kann.
1: Die Blockade fällt in die Pfingstferien von mehreren deutschen Bundesländern. Es ist deshalb zu erwarten, dass es auch mehr Verkehr gibt am Gotthard. Zwei Kurzmeldungen. In Malta hat am Morgen die vorgezogene Parlamentswahl begonnen. Gut 300.000 Menschen im kleinsten EU-Land sind aufgerufen, ihre Stimme abzugeben. Es wird erwartet, dass die regierende sozialdemokratische Labour-Partei stärkste Kraft bleibt. Regierungschef Robert Abela hatte die Wahlen vorverlegt und das mit der geopolitischen Lage und einer drohenden Energiekrise begründet. US-Präsident Donald Trump sei bei bester Gesundheit, das sagte sein Arzt nach der regulären jährlichen Untersuchung. Trump sei uneingeschränkt in der Lage, sein Amt auszuführen. Der Gesundheitszustand des Präsidenten steht unter genauer Beobachtung. Bilder von geschwollenen Knöcheln, blauen Flecken an den Händen und einem fleckigen Hals haben Fragen zur Gesundheit des 79-Jährigen aufgeworfen. Der Blick aufs Wetter. Es ist trotz einigen hohen Wolkenfeldern überwiegend sonnig bei rund 30 Grad. Das waren Nachrichten von Radio SRF. Verantwortlich Jan von Tobel.
2: SRF Verkehrsinfo von 10.02 Uhr. In der Zentralschweiz auf der A14 Richtung Luzern Stau zwischen Buchrain und der Verzweigung Rotsee. Auf der Nord-Süd-Achse vor dem Gotthardtunnel Richtung Süden 8 km Stau und 1,5 Stunden Wartezeit ab Erstfeld. Das Astra empfiehlt als Alternative die A13 via San Bernardino. Dann vor dem Gotthardtunnel Richtung Norden 4 km Stau und bis zu 40 Minuten Wartezeit ab Quinto. Die Einfahrten in Göschnen und Airolo sind gesperrt. 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An dem Samstag am Mikrofon der Arik Antini, mit mir der André Perler aus der SRF Mundart-Redaktion, wo jetzt gerade etwa 924 Mal den gleichen Satz müssen lesen auf verschiedene Dialekte. Und zwar haben wir gesagt, schreiben uns den Satz, kann ich mit dem Segelschiff bis vor das Kunsthaus fahren? Oder vor das Kunsthaus fahren, ist er, glaube ich, bei uns direkt per WhatsApp im Studio in eurem Dialekt. Und der andere sagt euch nachher, woher das kommt. Kannst du schon mal zwei, drei rauspicken, was ist gekommen?
3: Einer, der mir gerade auffällt, von Peter Goldimann, kann ich mit dem Segelschiff bis zum Kunsthaus fahren. Aber man muss sich vorstellen, kann ich mit dem Segelschiff bis zum Kunsthaus fahren. Ja. Also das muss jemand aus dem Bereich Luzern, Olten, westlichen Aargau sein, weil man einfach dort E und O mit E und O schreibt.
2: Ja, also das wird das E. Und Bündner relativ einfach gewesen, würde ich jetzt mal sagen, die, die wir gesagt haben.
3: Ja, genau.
2: Ja, genau.
3: Ja, gucken wir nachher. Ja.
2: Ein paar zwischendrin, wo wir uns noch anschauen, können uns den Satz immer noch schicken in eurem Dialekt. Und der andere bleibt noch ein bisschen da und wir schauen eben das Ganze nach, wie da denn so die Unterschiede sind von dem Mundart, Dialekt und Rechtschreibung in verschiedenen Teilen von der Schweiz.
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2: Machen wir in 10 Minuten.

0: schreiben uns einen Satz und wir sagen euch nicht gerade wer das sind, aber von wo das sind. Der André Perler aus der SRF Mundart-Redaktion ist da und analysiert eben den Satz: Kann ich mit dem Segelschiff bis vor das Kunsthaus fahren? Vorher beim Peter. Hast du das schon richtig gemacht? Er schreibt gerade, du hast schon gesagt, er ist irgendwie, was hast du gesagt, Bern, Olten?
1: Luzern, Olten.
0: Luzern, ja, ja, genau. Und er schreibt, jawohl, bin Oltner.
1: Ja, gut, ja, ich habe noch im Nachhinein noch gemerkt, er hat KE und wahrscheinlich Luzern wäre gewesen, KE-CH. Mit dem «ch» noch hinten dran.
0: Voilà. Genau. Und in der Zwischenzeit sind so viele Meldungen von euch gekommen, eben genau den Satz in eurem Dialekt geschrieben haben, aus allen Ecken von der Schweiz. Wir können nicht alle beantworten und genau sehen, aber du hast die Unterschiede hast jetzt rausgesehen, die es da gibt, eben in der Mundart, die wir zeigen
1: wollten. Genau, mal angefangen mit dem «kann ich». Dort ist es spannend, schreibt man das in einem Wort, «kann ich», wie die Nicole zum Beispiel, oder schreibt man es mit Bindestrichen, wie der Armin, «k-n-i». Mhm.
0: Sagt das auch schon etwas über den Dialekt aus?
1: Ja, also etwas über den Dialekt aus sagen, das kann man eher dran, ist es «ich», ist es «ich», ist es «i», oder «kann» oder «kann» oder so. Mhm. Aber jetzt schreibungsmässig ist eben eine Frage, weil wenn wir reden, sagen wir «kann ich». Das ist wie ein Wort. Mhm. Aber grammatisch gesehen sind es zwei Wörter. Kann ich. Und da ist es ja schon spannend, wie verschreibe ich das. Mhm. Und da gibt es auch ganz viele verschiedene Möglichkeiten. Der Bede schreibt kann, Leerschlag ich. Die Maya kann mit zwei N, Leerschlag ich.
0: Mhm. Von kann ja, Hochdeutsch ist ja mit zwei N.
1: Oder? Genau, genau, genau. Die Therese schreibt kann ich mit Leerschlag dazwischen. Und die Andrea kann ich, obwohl sie wahrscheinlich auch kann ich sieht. Mhm. Aber das N ist ja, wenn man das kann alleinig ausspricht, nicht da. Mhm. So wie ich sehe den, aber den sehe nie.
0: Ja. Oder ich komme auch.
1: Ja, genau, genau, genau. Mhm. Also schreibt man das oder schreibt man nicht. Und dann natürlich jemand wahrscheinlich aus der aus Graubünden oder aus Basel kann, also mit K, kann ich. Mhm. Oder, und da jemand, die Person, der Christoph, der wahrscheinlich aus Graubünden ist, schreibt kann, Leerschlag I, K-A-N-N, Leerschlag I. Und die Ines, die wahrscheinlich von Basel aus der Region ist, sie schreibt kann I, aber mit Y. Und das Y, das I für, mit dem Y zu schreiben, das ist etwas sehr Baslerisches. Mhm.
0: Und eben, es ist eigentlich, man kann schreiben eigentlich, wie man will, aber wir verstehen uns trotzdem.
1: Das genau, das finde ich so faszinierend, wie jetzt da 100, 500 verschiedene Schreibungen von dem, also nein, nicht so viele verschiedene, aber ganz viele verschiedene Schreibungen von diesen Wörtern, von diesem Satz und man versteht eigentlich jeden problemlos.
0: Mhm. Genau. Und eben, es kommen immer noch rein und wir haben immer auch noch gesammelt. Jetzt machen wir noch, jetzt haben wir so die analysiert einzeln und jetzt schauen wir es dann nochmal im Gesamten an und du ratest noch ein paar Herkunftsorte von den Leuten. Das machen wir ganz. In 5 Minuten noch Billy Idol da auf SRF3. Dancing with myself.

0: ist doch schön. Auch wenn wir komplett anders schreiben auf Mundart. Wir verstehen uns, beweisen wir gerade mit dem André Perler aus der SRF Mundart-Redaktion und dem Satz «Kann ich mit dem Segelschiff bis vor das Kunsthaus fahren?» Da zu uns ins Studio geschickt, eben jenste Dialekt von der Schweiz von euch. André, jenste Schreibweise eben von dem Satz per WhatsApp kam, welche fallen am meisten auf?
1: Ich finde den sogenannten Schwa-Laut, also den «Ö», ja. Den sieht man schwa in der Sprachwissenschaft, der im Wort «fahren», am Schluss vom Wort «fahren», der fällt am meisten auf, weil er halt in der Südostschweiz, im Bündnerdeutschen, im St. Galler Rheintal, sieht man «fahren». Der Christoph schreibt «fahren», F-A-R-A. Oder im Wallis.
0: Sagen, er ist in dem Fall mindestens dort irgendwo in der Gegend.
1: Ja, der Christoph, würde ich sagen, Graubünden oder allenfalls noch so ein Arganserland oder so. Mhm. Und die Evelyn, die kommt garantiert aus dem Wallis, weil die schreibt «Faru».
0: Mhm. Kannst du ganz sanft, das mal sagen?
1: Ja, kann ich mit dem Segelschiff bis vor das Kunsthaus «Faru». Ah. Also das Haus wäre auch schon, also es könnte ja auch noch Zentralschweiz sein, sieht man zum Teil ja, zu Uri sieht man Haus, aber «Faru» ist nur Wallis.
0: Ist ganz klar Walliser.
1: Und das ist natürlich nicht das «UU», oder? Es ist «Faru».
0: Ja,
1: es ist nicht «Faru»,
0: ja.
1: Aber man schreibt es halt mit einem «U», weil das irgendwie am nächsten kommt. Und dann, in den meisten anderen Dialekten sieht man «Fahren», und das «Ö», für das haben wir keine Buchstaben. Und da müssen wir uns irgendwie helfen, die meisten nehmen das «E», «Fahre». Zum Beispiel Silvia. «Kann ich mit dem Segelschiff bis vor das Kunsthaus fahren?» Nehmen wir an, sie kommt aus dem Kanton Bern oder Solothurn. Wegen dem Segelschiff, oder? Und der Endo, der aber auch ganz klar Berndeutsch redet, der braucht nicht das «E», sondern das «Ä». Er hat den Satz etwas anders formuliert. Er schreibt «Geht mein Wassergondel bis vor Kunstbude?» Und er sieht natürlich nicht Gondle und Bude, sondern Gondle und Bude. Aber es ist halt irgendwo etwas zwischen E und Ä. Und gewisse nehmen halt jetzt auch gewisse jetzt E.
0: Also geschriebene und gesprochene Sprache anders. Die Lucia ist mir noch aufgefallen, die schreibt «Kann ich mit dem Segelschiff bis mit zwei S vor mit zwei R ins Kunsthaus fahren?»
1: Ja, das «Ich» kenne das aus dem Jondeutschen, also das ist ein Dorf im Kanton Freiburg, wo «Ich» statt «I» sieht. Besserer Tipp kommt man dort gerade noch nicht gesehen, aber vielleicht tut uns Lucia noch aufklären, von wo sie kommt. Und dann, gäbe es noch ganz viel, man kann «Kunst» mit «ST» oder «SCHT» schreiben, man kann «Kunsthaus» oder «Kunsthaus» schreiben, aber das ist die Frage mit «UU», die ich vorhin angesprochen habe. Man kann «Fahren» mit «AH» oder mit «Doppel A» oder mit «E-fachem A» schreiben. Ich finde es sehr spannend, wie man im Schweizerdeutschen sehr unterschiedlich kann schreiben kann und gleich eben meistens versteht man sich.
0: Also eben Quintessenz, es hat keine Rechtschreibung und es braucht auch keine. Wir verstehen es.
1: Ja, aber also ich würde schon sagen, weißt, wenn ich jetzt würde einen Mundart-Roman schreiben, wo man einen Lesefluss über x Seiten muss aufrechterhalten muss, dann ist es schon gut, wenn man mindestens selber für sich konsequent ist und «Fahren» ging gleich schreibt. Aber ob man das mit «AH» oder «Doppel A» oder «Einfachem A» schreibt, das ist eigentlich nicht so wichtig.
0: Vielleicht gerade noch ein guter Tipp für Fabienne, wo ein neues Studio schreibt, noch etwas nebenbei, jetzt auf Hochdeutsch wieder, weil es Business. «Ich mache Grußgeschenk und Beileidskarten seit 2009 im Dialekt und die Rückmeldungen sind immer sehr erfreulich. Freit machu macht Freit.»
1: Ah, schön.
0: Schönes Schlusswort. Danke, André, dass du es gewischt. Wir haben geredet über Mundart, Hochdeutsch, wie, wo, war, wie schreibt man es wo, wie schreibt man es wenn. Und man lehnt alten Fest, man kann, wie man will. Oh.

0: Capoeira.
1: Halb elf war SRF Verkehrsinfo von 10.32 Uhr. Stau oder stockender Verkehr in der Region Zürich vor dem Gubristunnel ab Richtung St. Gallen ab Dietikon und ab Urdorf Süd. Und in der Zentralschweiz auf der A14 Richtung Luzern zwischen Buchrain und der Verzweigung Rotsee sowie auf der A2 Richtung Gotthard zwischen Emmen Süd und Luzern-Krienz. Auf der Nord-Süd-Achse vor dem Gotthardtunnel Richtung Süden 6 km Stau und eine Stunde Wartezeit ab Amsteg. Das Astra empfiehlt als Alternative die A13 via San Bernardino. Vor dem Gotthardtunnel Richtung Norden 4 km Stau und bis zu 40 Minuten Wartezeit ab Quinzo. Die Einfahrten in Göschnen und Airolo sind gesperrt.
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0: kleinen, feinen, schönen von der Billie Eilish Birds of a Feather für den grossen, geschichtsträchtigen Samstag. Ja, gut, so weit müssen wir vielleicht nicht gehen, aber die Schweiz steht wieder mal in einem WM-Halbfinale, an einer Eishockey-WM, noch schöner an der Heim-WM in 4 Stunden und ja, etwa 37 Minuten geht es los. 20:30 wird abpfiffen gegen Norwegen oder eingeworfen, sagt man ja, glaube ich, Jan Zürcher von SRF Sport. Du bist an dieser WM mit dabei. Reden wir über die Norweger, wo ja, also das ist eine grosse Geschichte für dich, um da dabei sein im Halbfinale.
1: Ja, absolut. Also, das ist die grösste Geschichte überhaupt. Das ist der grösste Match für das norwegische Nationalteam, das es bis jetzt gegeben hat. Noch nie sind die in einem WM-Halbfinale gestanden und darum natürlich schon eine riesige Geschichte. Und dann eben auch noch gerade gegen die Schweiz, gegen das Heimteam mit dieser wirklich grossen Kulisse da. Also mehr ginge eigentlich gar nicht, sagt der norwegische Trainer, der Petter Thoresen.
2: It's a big time for Norwegian Hockey. We're meeting the home team, maybe the best team in the championship so far. So we had to prepare.
0: Ja. Grosser Respekt also vor der Schweiz. Es sei vielleicht das beste Team an dieser WM bis jetzt. Ich glaube, ich würde es vielleicht noch rausnehmen. Ich würde schon sagen, die haben das absolut alles abgerundet für die Schweizer Nationalmannschaft. Das ist schon der dritte WM-Halbfinal im Folge für Norwegen, der erste überhaupt. Also heisst, das wird ein Selbstläufer.
1: Nein, auf keinen Fall. Das glaube ich wirklich nicht. Weil Norwegen natürlich, mit denen hat niemand gerechnet. Aber die sind nicht mit Glück so weit gekommen. Die haben wirklich richtig gutes Spiel gezeigt. Die haben unter anderem zum Beispiel die Schweden geschlagen. Sie haben auf dem Papier den zweitbesten Goalie von der WM, den Henrik Haukeland. Sie haben sehr viele junge, talentierte Spieler mit dabei. Einer davon ist der Noah Steen. Der ist 21, der hat schon 6 Goal geschossen an dieser WM. Das ist der zweitbeste Wert von allen. Und für ihn ist klar, sie sind heute natürlich die Underdogs und sie müssen sich bei dieser Kulisse gegen die 10'000 Leute hier in Zürich, sie müssen sich gegenseitig helfen.
3: I've heard it's a loud crowd, so we need to help each other out there. I think just try to get the momentum on our side and we're confident that we can beat them.
0: Also, die tönen überhaupt nicht, als hätten sie Angst vor uns und fänden so ein bisschen, oh nein, die Schweiz ist so gut und so. Ich meine, klar, erst zweimal verloren an dieser WM. Also, aufgepasst Schweiz, dass man nicht stolpert.
1: Ja, und ich glaube, dem ist sich die Nazi wirklich auch bewusst. Sie machen einen sehr fokussierten Eindruck. Sie haben bis jetzt an dieser WM noch kein Spiel, also den Start von einem Spiel, verschlafen. Das zeigt eben auch, sie sind richtig gut eingestellt. Und der grösste Fehler, der wäre jetzt natürlich in einem WM-Halbfinale den Gegner zu unterschätzen. Der Schweizer Trainer, der Jan Gadieu, sagt da dazu.
4: Du bist nie im Halbfinale von meiner WM, weil du bist eine Überraschung. Es ist Glück am Ende. Sie haben fast Kanada geschlagen. Sie haben gegen Schweden und Tschechien gewonnen. Sie spielen ein sehr gutes Eishockey mit sehr viel Energie. Ein sehr modernes Eishockey am Ende, wo sie spielen schnell und sie spielen mit Mut.
0: Also, mutige Norweger gilt es wegzuputzen auf Mies. 20:30 das WM-Halbfinale Schweiz gegen Norwegen. Bei uns natürlich live dabei mit der regelmäßigen Einschaltung. So heisst es hier auf SRF 3. 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

0: Es ist nicht so, dass es heute nicht viel zu tun gibt mit Buddy und Wandern und Eishockey, aber... Wer doch noch etwas will, heute Abend zum Beispiel das Altdorf. Wunderbare Musik aus Zürich.
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0: Im Kellertheater Altdorf. Heute Abend das Nola King.

0: grosse Stimme. Wie gesagt, aus Zürich. Schon im Background Chor für Nemo, Dodo, Baschi und so weiter gesungen. Aber die gehört vorne auf die Bühne, wo man sie richtig hört. Heute Abend in Altdorf im Kellertheater Nola Kin live. Und wenn ihr sagt, nein, lieber Comedy, dann könnt ihr zum Beispiel morgen Abend ins Berner Theater auf Zürich. Dort spielt Rina Krishnaraya. Es dürfte Best Talent Comedy geworden. Mit genau einmal 19, wo sie dort war. Jetzt und der Rest in der ganzen Schweiz unterwegs. Unter anderem mit dem Zug, wo sie dann mal auch im SBB Speiswagen mitfahrt.
1: Dann ist so die Bedienung auf mich zugekommen. Die Bedienung war halt eine Person of Color. Also, hat halt ausgesehen wie nie. Also, ist fix nicht beim Rhythmus, wo dabei war. Und safe nicht. Und er ist dann so angekommen und hat gefragt, kommen Sie aus Sri Lanka? Und wo er das gefragt hat, ey, in dem Moment, so ein Stolz ist in mir hochgekommen, in meinem besten Tamilisch, habe ich 5 Minuten lang geantwortet. Ich so, oh, na Tamil nein, amma parin biru Sri Lanka lende, na pa Norelia, na ma Kolumbi, am Gwende, ich bin Mumpadeutsch, ich bin ein Swissler gegangen, ich bin SBB, ich bin ein Andamari, ich bin ein Rivella, ich bin ein Andamari. Gut, danke. Ich habe geredet und geredet und geredet. Er lässt mich ausreden. 5 Minuten lang schaut mich nachher an. Ich komme aus Eritrea. Danke vielmals.
0: Rina Krishnaraya, morgen Abend im Bernhard Theater in Zürich.
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0: Kennedy und nachher Joanna Mauch. Mit der Bucher und Julien ab 12 Uhr, dann geht es aber noch Stunde. Das ist SRF 3.
1: Die Nachrichten von SRF um 11 mit Sandro Peter. Russland und die Ukraine melden gegenseitige Angriffe mit Drohnen und anderen Geschossen. Mehrere Menschen sind getötet worden. Die Ukraine sagt, in der Nacht habe Russland mit fast 300 Flugkörpern angegriffen. Mit Drohnen, Marschflugkörpern und einer Rakete. Die meisten seien abgefangen worden. In der Region Saporischschja sei durch russische Angriffe eine Person ums Leben gekommen. Russland meldet, 127 ukrainische Drohnen seien abgefangen worden. Über russischem Gebiet und der annektierten Halbinsel Krim. In der russischen Grenzregion Bielgorod seien 3 Menschen getötet worden. Außerdem sei im Süden Russlands ein Öllager in Brand geraten. 3 Kurzmeldungen. Der Brennerpass zwischen Österreich und Italien wird in diesen Minuten komplett gesperrt. Aus Protest gegen die zunehmende Verkehrsflut. Die Blockade dauert bis am Abend. Sie ist von den Behörden bewilligt. Sie dürfe sich auch auf die Schweiz auswirken. Am Gotthard wird mit mehr Verkehr gerechnet. In Laos in Südostasien sind 5 Goldsucher aus einer überschwemmten Mine in Sicherheit. Sie waren 10 Tage lang eingeschlossen. Wasser war in die Mine eingedrungen und hatte den Ausgang versperrt. Nachdem gestern einer der Männer befreit werden konnte, konnten sich heute 4 weitere alleine befreien. 2 Goldsucher werden in der Höhle noch vermisst. US-Präsident Donald Trump sei bei bester Gesundheit, das sagt sein Arzt nach der regulären jährlichen Untersuchung. Der Gesundheitszustand des US-Präsidenten steht unter genauer Beobachtung, insbesondere nachdem auf Bildern des 79-jährigen geschwollenen Knöchel blaue Flecken an den Händen und einem fleckigen Hals zu sehen waren. Der Flughafen in München hat die Starts und Landungen am Morgen vorübergehend gestoppt, und zwar wegen möglicher Drohnen. Die Polizei sagte, Piloten hätten verdächtige Beobachtungen gemeldet. Daten des Flugbeobachtungsdienstes Flightradar 24 zeigen, dass zahlreiche Flugzeuge Warteschlaufen fliegen mussten, einzelne sind an andere Flugzeuge.

0: Flughäfen umgeleitet worden. Der Flughafen blieb für rund eine Stunde gesperrt. Ein Flughafensprecher sagte gegenüber mehreren Medien, man habe nichts gefunden. München ist der zweitgrößte Flughafen in Deutschland. Das Wetter, es ist trotz einigen hohen Wolkenfeldern überwiegend sonnig bei rund 30 Grad. Das waren Nachrichten von Radio SRF, verantwortlich Jan von Tobel.
1: SRF Verkehrsinfo von 11.02 Uhr. Stau oder stockender Verkehr in der Region Basel auf der A2 Richtung Deutschland zwischen dem Schweizer Halle-Tunnel und der Verzweigung Wiese. In der Region Zürich vor dem Gubris-Tunnel Richtung St. Gallen ab Dietikon und ab Urdorf Süd. Und in der Zentralschweiz auf der A14 Richtung Luzern zwischen Buchrain und der Verzweigung Rotsee. Sowie auf der A2 Richtung Gotthard zwischen Emmen Süd und Luzern-Kriens. Auf der Nord-Süd-Achse vor dem Gotthard-Tunnel Richtung Süden, 6 Kilometer Stau und eine Stunde Wartezeit ab Amsteg. Das Astra empfiehlt als Alternative die A13 via San Bernardino. Vor dem Gotthardtunnel Richtung Norden, 5 Kilometer Stau und bis zu 50 Minuten Wartezeit ab Quinto. Die Einfahrt in Göschnen und Airolo sind gesperrt. Schon einiges los, kommen gutes Ziel. Ja, und diese Woche genug geschwitzt im Büro, auf der Baustelle oder unterwegs im Auto. Heute jetzt für viele von euch Wochenende. Heisst dort schwitzen, wo ihr selber Lust dazu habt. Viel Spass, und das ist SRF 3, Joanna Mauch im Studio. Und das sind Fun.

0: Golden Vultures, Black and Blue. Guten Samstagmorgen.
1: Guten Morgen miteinander.
0: Und ja, lass uns doch heute ein bisschen mehr so sein wie der Jeremy, der das freudigste Guten Morgen anbringt, den ich seit langem gehört habe. Vielleicht habt ihr ihn heute Morgen ja auch im Radio gehört. Er hat mitgemacht bei ABC SRF 3 und zusammen mit seinen Eltern, Dita und Toni, 12 Punkte geholt. Aber noch viel wichtiger, nebst dem, dass er gewonnen hat, ist natürlich seine kleine Lebensweisheit, die er uns noch mit auf den Weg gegeben hat.
1: Ja, man muss einfach eine positive Einstellung haben und nicht mitdenken, ja, wenn man da mit einer schlechten Laune durch den Tag geht, macht man den Tag auch nicht besser. Da kann man gerade so gut mit einem Lachen im Gesicht am Morgen in den Starten.
0: Ja, recht hat, oder? Der Jeremy aus Hoseruck im Kanton Thurgau. Nehmen wir mit, nicht nur am Samstagmorgen, sondern jetzt aber auch am Samstagmittag, oder? Viertel ab 11 haben wir es. Das sind Coldplay, Little Sims, Burna Boy mit We Pray.

0: Sie füllt die Stadien, wo sie auch nur hier reist. Olivia Dean letzte Woche aus Halle-Stadion in Zürich gefüllt. Und das obwohl oder genau vielleicht, weil sie Soul-Musik macht.
1: Soul berührt Menschen, glaube ich, immer. Und wenn er mit Pop kombiniert wird, dann kann er auch junges Publikum erreichen. Im Moment gibt es aber schon auch einen Hype um so Musik. Dre ist ebenfalls riesig und hat auch erst gerade das Hallenstadion gefüllt. Sienna Spyro wird gerade crazy gestreamt. Lola Young hat letztes Jahr ja richtig hohe Wellen geschlagen. Aber auch Acts wie der Harry Styles oder The Somber, die spielen halt mit dieser Retro-Ästhetik, kommen aber sehr, sehr gut an beim jungen Publikum.
0: Olivia Dean trifft also den Zeitgeist und er da trifft vielleicht euer Wochenend-Vibe. Avicii, Without You, das ist SRF 3. Am Samstagmittag, schön sind ihr mit uns. Und falls es schon etwas gibt, tatsächlich, natürlich recht einen guten.

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Und jetzt schauen wir auf die Strasse. SRF Verkehrsinfo von 11.31 Uhr auf der Nord-Süd-Achse vor dem Gotthardtunnel Richtung Süden. 5 Kilometer Stau und bis zu einer halben Stunde Wartezeit ab am Steg. Und in Richtung Norden ebenfalls 5 Kilometer Stau und rund eine Stunde Wartezeit ab Quinto. Die Einfahrten in Göschnen und Airolo sind gesperrt. In der Region Bern auf der A1 Richtung Bern zwischen Kirchberg und Schönbühl Stau wegen eines Unfalls. Außerdem Stau in Graubünden auf der A13 Richtung San Bernardino zwischen Mesocco und Bian San Giacomo. In der Zentralschweiz auf der A14 Richtung Luzern ab Buchrain. In der Region Zürich vor dem Grubris-Tunnel Richtung St. Gallen ab Dietikon sowie ab Urdorf Süd und vor dem Nordring Richtung Bern ab Baltenswil. Schließlich noch in der Region Basel auf der A2 Richtung Deutschland zwischen dem Schweizer Halle-Tunnel und Wiese. Kommen gut das Ziel. Phantom Planet, California. Die haben wir kurz zurückgeschmissen. 23 Jahre. Mach nichts. Wir sehen es euch nicht an.

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0: Schweizer Musik bei SRF 3, der Stress zusammen mit dem Cyan und How to Heal. Und hei, hei, hei, was ist das für eine wunderbare Woche gewesen?
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0: Ja, also man kann ja schon fast von frühen Sommerphasen reden, respektive nein, das ist es definitiv gewesen, Roman Brogli von SRF Meteo.
2: Ja, würde ich schon sagen, ja genau. Und heute noch der letzte Tag von dieser Phase, wo es wirklich problemlos Badewetter oder Wanderwetter gibt. Oder auch für die vielen Sportveranstaltungen, die jetzt am Nachmittag sind, ist es natürlich ideal, um das im Public Viewing zu schauen. Weil wir haben nochmal feinen Sonnenschein, es ist trocken, es hat ein paar Schleierwolken am Himmel, das hat man sicher schon gemerkt. Der Himmel ist ein bisschen weisslich heute. Sie können auch mal ein bisschen dichter sein. Am Nachmittag ist es vor allem so im Westen von der Schweiz, also zum Beispiel in Freiburg oder im Wallis, wo die Schleierwolken die Sonne auch mal abdecken können. Es wird noch mal heiss, es gibt etwa 30 Grad, auf 2000 Meter sind es 17 Grad.
0: Aber wie sagt man so schön, alles hat ein Ende, nur die Wurst hat zwei. Und diese Phase geht, glaube ich, langsam auch ein bisschen rein, oder?
2: Ja, aber nur mal langsam. Also morgen am Morgen merkt man von dem noch nichts. Da ist es an den meisten Orten wirklich noch mal ziemlich sonnig und es ist auch noch mal recht warm morgen. Es gibt noch mal etwa 28 Grad, das sind die Höchstwerte. Dann ändert sich das Wetter aber vor allem so im Verlauf vom Nachmittag. Da kommen dann doch immer mehr dichte Wolken. Und an vielen Orten gibt es im Verlauf vom Nachmittag oder auch am Abend morgen Platzregen. Und es kann auch recht starke Gewitter geben morgen. Da kann es Sturmböen geben. Und es kann zum Beispiel da auch Hagel dabei haben. Und jetzt hat man ja wirklich während der langen Phase vielleicht einfach seinen Aussenbereich können, ohne gross darüber nachzudenken, alles draussen liegen lassen. Also da könnte es sich lohnen, zum Morgen überlegen, ob das wirklich so einem kräftigen Gewitter wird standhalten, der Balkon.
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0: Also fassen wir zusammen, heute nochmal bedenkenlos geniessen und den Morgen sich Gedanken um seine Raumen und machen Wachen. Wochenende so richtig, würde ich sagen. Das ist der Samstag mit SRF 3. Schön sind ihr mit uns. 10 vor 12 Uhr.

0: Candelay, ein bisschen Funk in euren Samstagmittag. Und jetzt das Wichtigste, was ihr wissen zum heutigen Samstag, das ist SRF 3.
1: Die Nachrichten von SRF um 12 Uhr mit Marco Kalle. Aus Protest gegen die Verkehrsflut ist der Brennerpass an der Grenze zwischen Österreich und Italien heute gesperrt. Anwohnerinnen und Anwohner wollen so ein Zeichen setzen. Die Behörden haben die Blockade bewilligt. Oliver Schosch von der ARD berichtet.
2: Mit dem Beginn der Brennersperre um 11 Uhr auf österreichischer Seite ist es schlagartig ruhiger geworden in Matrei am Brenner. Das Rauschen der Autobahn ist verstummt, es fährt nur noch ab und an ein Zug vorbei und die Anwohner fahren noch mit Autos und Motorrädern auf der Bundesstraße zwischen den Orten hin und her. Ab 13 Uhr bis zum Nachmittag führt der Protestinitiator, der parteilose Bürgermeister von Gries am Brenner, Karl Mühlsteiger, protestierende Anwohner auf die Autobahn zu einer Demonstration mit Kundgebung. Bei der Protestaktion will auch der Landeshauptmann von Tirol, Anton Matle, von der konservativen ÖVP mit dabei sein, als Privatperson. Er zeigte sich solidarisch mit den Anwohnern, wohingegen es von der österreichischen Bundesregierung und aus Bayern Kritik an der Aktion gab. Die Anwohner fordern einen besseren Lärmschutz, eine höhere Lkw-Maut und Maßnahmen dafür, dass mehr Güterverkehr auf die Schiene verlagert wird. Pro Jahr fahren etwa 2,5 Millionen Lkw und 12 Millionen Pkw über den Brennerpass.
1: Die Sperrung des Brenners könnte sich auch auf die Schweiz auswirken. Es wird mit mehr Verkehr am Gotthard gerechnet. Russland und die Ukraine melden gegenseitige Angriffe mit Drohnen und anderen Geschossen. Mehrere Menschen sind getötet worden. Die Ukraine sagt, in der Nacht habe Russland mit fast 300 Flugkörpern angegriffen, mit Drohnen, Marschflugkörpern und einer Rakete. Die meisten seien abgefangen worden. In der Region Saporischschja sei durch russische Angriffe eine Person ums Leben gekommen. Russland meldet, 127 ukrainische Drohnen seien abgefangen worden. In der Grenzregion Bjelgorod seien 3 Menschen getötet worden. Außerdem sei im Süden Russlands ein Öllager in Brand geraten. Dann 2 Kurzmeldungen. In Laos in Südostasien sind 5 Goldsucher wieder in Sicherheit. Sie waren 10 Tage lang in einer überschwemmten Mine eingeschlossen. Wasser war in die Mine eingedrungen und hatte den Ausgang versperrt. Nachdem gestern einer der Männer befreit werden konnte, konnten sich heute 4 weitere alleine befreien. 2 Goldsucher werden noch vermisst. Und US-Präsident Donald Trump sei bei bester Gesundheit. Das sagte sein Arzt nach der regulären jährlichen Untersuchung. Der Gesundheitszustand des US-Präsidenten steht unter genauer Beobachtung.

0: Insbesondere nach dem auf Bildern des 79-Jährigen geschwollene Knöchel, blaue Flecken an den Händen und ein fleckiger Hals zu sehen waren. Das Wetter, es ist sehr sonnig, trotz dünnen Wolken am Nachmittag bei etwa 30 Grad. Auch morgen ist es zuerst noch sonnig, am Nachmittag gibt es dann gebietsweise kräftige Gewitter. Das waren Nachrichten von Radio SRF, verantwortlich Jan von Tobel.
1: SRF Verkehrsinfo von 12.03 Uhr auf der Nord-Süd-Achse vor dem Gotthardtunnel Richtung Süden 4 Kilometer Stau und bis zu 45 Minuten Wartezeit ab Amsteg. Und in Richtung Norden 5 Kilometer Stau und rund eine Stunde Wartezeit ab Quinto. Die Einfahrt in Göschnen und Airolo sind gesperrt. In der Region Bern auf der A1 Richtung Bern zwischen Kirchberg und Schönbühl Stau wegen eines Unfalls. Außerdem Stau in Graubünden auf der A13 Bellizona San Bernardino zwischen Mesocco und Pian San Giacomo in beiden Richtungen. In der Region Zürich vor dem Gubristunnel Richtung St. Gallen ab Dietikon sowie ab Urdorf Süd und vor dem Nordring Richtung Bern ab Baltenswil. Weiter in der Region Solothurn auf der A1 Richtung Bern zwischen Herkingen und Önsingen und in der Region Basel auf der A2 Richtung Deutschland zwischen dem Schweizer Hallentunnel und Wiese.
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1: Ganz genau, so läuft das am Samstag bei uns. Und Jesus Gott, ich komme ja nicht klar. Die Zwillinge, das ist euer Name als Comedy-Duo. Das ist aber so etwas vom Programm bei euch zwei. Ich muss es schnell aufschreiben. Und jetzt sind wir noch gleich, ist abgesprochen. Gleich ja,
4: das haben wir extra gemacht, um dich zu verwirren.
1: Nein, oder schon? Dass wenn ich mal rausgehe oder jemand von euch, dann wird nachher alles komplett anders.
4: Absolut, wir wechseln Platz dann mal.
1: Hör mal auf. Aber von der Anfang, ich muss es mal aufschreiben. Rechts haben wir den Thies.
4: Falsch, falsch. Einfach 50% vergeben.
1: Gut, links haben wir den Thies, rechts haben wir
4: der Roland.
1: Der Roland. Voilà. Ich schreibe es einfach mal schnell auf, falls es so könnte sein. Wie viel Mühe habt ihr im Alltag mit eurem Aussehen?
4: Nur. Mit dem Aussehen sind wir auch recht zufrieden, aber wir haben Mühe mit den Leuten, die uns verwechseln.
1: Ja, schon, oder? Hat es ja, genau. Schon Gröbers gegeben?
4: Total Gröbers. Also jeden Tag. Da kommen wir vielleicht noch dazu, die ein oder andere Anekdote zu erzählen, aber als Zwilling, als Einige, wenn du so aussehst, dann hast du immer Probleme.
1: Oder?
4: Ja.
1: Oder immerhin immer Gesprächsstoff.
4: Das auch, ja.
1: Wir müssen unbedingt noch darüber reden, aber das Gute ist ja im Radio, denen ist das wurscht, die hören euch einfach, die merken das gar nicht, wie ihr aussehen.
4: Das stimmt.
1: Oder?
4: Und die Stimme ist auch relativ ähnlich, also ist schwierig. Auch für unsere Eltern, wenn man mal anruft, keine Chance.
1: Wirklich?
4: Ja, es ist schwierig. Wenn du länger redest, schon. Aber so am Anfang, wenn du einfach sagst, hoi, ja. Oder ein paar Worte, keine
1: ist schwierig.
4: Chance.
1: Also es sind die Zwillinge, es sind zwei Menschen bei mir heute Nachmittag im Studio. Nicht jemand, der einfach doppelt so viel redet. Nein, schnell zum Klarstellen. Wir spielen, ihr spielt gegen das Team Schweiz. Wie gut vorbereitet sind ihr?
4: Ja, es ist ja so, oder? Wir haben uns natürlich vorgenommen, die ganze Woche alle News zu hören. Und immer, wenn du dir etwas vornimmst, ich habe glaube noch nie so wenig News gehört diese Woche wie sonst.
5: Ich weiß alles.
4: Hey, ja, das sagt er immer. Das war jetzt eben der Rolli. massive Selbstüberschätzung.
1: Aber in dem Fall gut sind wir zu zweit gekommen, oder?
4: Das ist absolut so.
5: Aber wir ergänzen euch. Ich weiß nichts. Ich weiß alles. Also perfekt.
1: Perfekt. Aber ich werde dann schon einmal auch den Thies fragen, gell, Roland?
4: Darfst du gerne. Du gerne. Gern. Es wird nichts Gescheites kommen.
1: Wir finden es raus. Heute Nachmittag in der Wochenrundshow. Alle gegen euch. Die erste Runde ist die Runde, wo wir in euer Tagebuch schauen. Da muss man noch nichts wissen. Da muss man euch auch noch nicht kennen. Vielleicht ein bisschen rausgespüren, wenn ihr gestrickt sein könnt. Das wäre gut. Anrufen noch mitmachen. Falls ihr es mit den Zwillingen, das einige Comedy-Duo aufnehmen jetzt alle du mitmachen. 0848 300 333. Das ist die Nummer zum Mitmachen. 0848 300 333.
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0: Harry Styles. American Girls. Guten Mittag. Im besten Fall irgendwo im Garten oder auf dem Balkon im Schatten. Am nicht viel tun und Wochenrund schon hören. Da geht es jetzt nämlich um die erste Spielrunde. Ihr alle, das Team Schweiz gegen die Zwillinge, das Comedy-Duo aus Pfäffiken.
1: Zürich.
0: Und wie viel soll man verraten? Ich muss so viel sagen. Also die Wochenrundshow ist nicht nur ein Spiel Hörer gegen prominente Gäste, sondern es ist auch eine Sendung, die Leute zusammenbringt.
1: Ja, das ist glaube ich in dem Fall so. Gell? Du sprichst den nächsten Hörer an, der angerufen hat.
0: Genau, ich spreche auf den Simon Schellenberger an. Hallo Simon.
2: Ja, grüezi zusammen nochmal, ja.
1: Ja, hoi Simon, das ist eine riesige Überraschung für uns, dass du anrufst.
2: Ja, für mich auch, ja. Absolut, ja, ist mega schön. So viel haben wir in den letzten 5-6 Jahren nicht mehr gehört, gell?
1: Ja, ich würde sagen, seit 20 Jahren, aber ja,
0: ist gut. Haben eine gemeinsame Vergangenheit, oder?
1: Genau, Simon ist wirklich Simon, gell? Wir waren gute Kollegen, ja. Das ist ein paar Jahre her. Wir haben Musik gemacht miteinander und dann haben wir uns ein bisschen aus den Augen verloren. Bist du, und das dürfen wir gerade sagen, letzten Donnerstag, wo wir in Basel einen Auftritt hatten, bist du uns überraschenderweise schauen. Und jetzt lasse ich ein bisschen die Hosen ab, weil ich weiss gar nicht, was du geantwortet hast. Wir haben gar nicht gross geredet nach dem Auftritt. Wie hat es dir gefallen?
2: Hey, es war sensationell. Ich wollte jetzt nicht... Darf man da Werbung machen?
0: Du darfst. Du kannst jetzt nicht... Wenn du fragst, kann man ja nichts anderes sagen. Ja, ich stelle die Frage. Simon, ernsthaft, wie hat dir der Auftritt von diesen zwei gefallen?
2: Ich bin recht überrascht, positiv überrascht gewesen. Es ist wirklich richtig professionell und richtig cool gewesen. Es ist jetzt ein kleinerer Rahmen gewesen. Es ist so ein bisschen familiär gewesen und es ist wirklich, mir hat das richtig gefallen. Also ich konnte abschalten, ich konnte lachen und es ist wunderbar gewesen.
1: Wow,
0: das ist
1: schön. Ja, also immerhin 120 Leute im familiären Rahmen.
3: Ja, das ist eine grosse Familie.
1: Ja, aber das ist genau das Kompliment, das du als Comedian hören, die Leute abschalten, die Sorgen vergessen, können lachen, frei sein. Das ist das Schönste, was wir hören können.
0: Simon,
2: genau,
0: da hat es dir einfach nicht
2: gegeben.
0: Was wollen wir mehr? Ihr habt ein neues Programm draussen, mit dem sind wir unterwegs, reden wir heute Nachmittag natürlich auch noch drüber. Eben jetzt wird nicht mehr Friede, Freude, Eierkuchen, jetzt wird gespielt.
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0: Wir schauen in euer Tagebuch. Ihr habt drei Behauptungen dabei. Simon, du musst herausfinden, ist das wirklich so passiert letzte Woche bei diesen zwei Auto führen sie dich aufs Glattis? Die erste Behauptung. Roland oder Thies, wer fängt an?
1: Der Thies fängt an. Simon, wir haben jetzt, wie gesagt, etwa, ja, sicher fast 10 Jahre keinen Kontakt mehr gehabt. Diese Woche, und zwar am Mittwochabend, wir gehen meistens am Mittwochabend in unseren Übungsraum proben, irgendeine Comedy-Nummer oder am Programm. Und dann haben wir so fest herumgealbert, dass Nachbarn die Polizei gerufen haben. Das war etwa zu Abend um 10:30 Uhr. Die Nachbarn haben die Polizei angerufen, weil wir so laut waren, so die Sau rausgelassen haben. Und dann sind die gekommen, die gesehen haben, dass wir ein Comedy-Duo am Proben sind. Dann haben wir für die gerade noch eine Gratis-Vorstellung von einem Sketch gemacht, für die Patrouille.
0: Stimmt's oder stimmt's nicht, Simon?
2: Also, das hast du jetzt gut gemacht. Also, ich sage, es stimmt nicht.
0: Du sagst, es stimmt nicht und weißt was? Das ist absolut richtig. Simon, wieso hast du es denn nicht abgenommen?
2: Weil ich das einfach nicht glaube. Sie sind eher so ein bisschen vorsichtiger, sie werden niemanden stören. Aber sie sind sehr professionell beim Proben, denke ich jetzt mal. Ja. Aber sie werden niemanden stören.
0: Das kennt euch wirklich. Ja, vielleicht wieder abmachen, statt 10 Jahre warten.
1: Ja, absolut.
0: Zweite Behauptung.
1: Holland. Zweite Behauptung. Also, der Thies hat diese Woche bei mir etwas zu Hause abholen müssen. Meine Frau hat das aber nicht gewusst. Und ich selber war auch nicht zu Hause. Und als mein Bruder dann auf einmal an der offenen Tür gestanden ist, hat meine Frau ihm tatsächlich einen schnellen, spontanen Begrüßungskuss gegeben, weil sie gemeint hat, ich sei zu Hause gekommen. Und der Thies, der war natürlich ziemlich verdutzt.
0: Stimmt's oder stimmt's nicht?
2: Das stimmt nicht.
0: Du sagst, auch das stimmt nicht. Und das stimmt. Yes, der zweite Punkt für dich. Ist aber schon mal passiert, einfach nicht letzte Woche, die verwechselt.
1: Das ist richtig, das ist vor zwei Wochen.
2: Das ist wirklich passiert. Oh meine Güte.
1: Können wir einen anderen Hörer haben?
0: Nein. Wir können auch so viel sagen. Die Runde ist eigentlich in dem Sinn gewonnen vom Simon. Ihr könnt sie nicht mehr gewinnen. Er gewinnt sie schon fürs Team Schweiz. Aber wir nehmen gleich die dritte Behauptung, oder? Jetzt fängt es erst richtig an Spass machen. Simon, ist gut.
2: Ja.
0: Also
1: Simon, ja, besser gesagt. Der Oli hat sich ein neues E-Auto zugelegt und er hat das tatsächlich erst seit einer Woche und als er am Donnerstag auf der Autobahn in der Region Bern unterwegs war, hat er so gemerkt, der Tank, ja, für ein Schlusszeichen, ist gleich leer und er hat es tatsächlich geschafft, die Ausfahrt an eine Tankstelle zu nehmen, weil er wollte Diesel-Benzin haben und hat nicht mehr daran gedacht, oh, ich fahre ja ein E-Auto und ich muss eine Ladestation haben.
0: Stimmt's oder stimmt's nicht, Simon?
2: Das stimmt.
0: dreimal absolut
2: ich
0: richtig.
2: Ich kenne euch gut. Ich kenne euch noch.
1: Das ist
0: aber gemein. Tatsächlich.
1: Ja. Wirklich? Ja, das spricht nicht für mich.
0: Nein. Du bist wieder angekommen irgendwo.
1: Ja, ich habe wirklich gedacht, wieso geht jetzt der Tankhahn dort nicht ein?
0: Nein,
1: das stimmt. Nein, so weit ist es nicht gegangen. Aber ich habe wirklich kurz gedacht, ich muss jetzt go Benzin tanken, bis ich gemerkt habe, nein, stimmt, ich brauche etwas anderes. Das ist wirklich so, ich bin noch nie
0: von...
1: Ja, absolut. Also, ja. Das ist, aber es ist alles gut.
0: Aber du bist da, es hat alles geklappt. Ja. Und Simon, du machst sogar noch einen extra Punkt obendrauf. Das wäre der erste Punkt für das Team Schweiz mit Sternli sozusagen. Fantastisch gelöst. Vielen Dank.
2: Das ist schön, dass ich mal Sternli bekomme. Das ist super. Wunderbar.
0: Das kennen wir nicht. Ich wünsche dir ein schönes Wochenende.
2: Ja, vielen Dank, merci. Und euch auch ein schönes Wochenende.
1: Danke.
2: Miteinander.
1: Ciao Simon.
2: Tschüss.
0: Das ist schon mal ein guter Gegner für die erste Runde, oder?
1: Jetzt geben wir Gas.
0: Wer könnte noch alles?
1: Keine Chance.
0: Wer könnte noch alles anrufen? Ja, die
1: meine Mami.
0: Ja, gut.
1: Oder deine Mami. Ah, nein, wir haben das gleich. Ja.
0: Wir haben noch 5 Spielrunden. Die erste ist sehr bravourös gemeistert. 5 Spielrunden hier in der Wochenrundshow. Ihr alle gegen die Zwillinge. Das ist die Wochenrundshow.

0: Schweizer Musik. Bei SRF 3 Marine mit You Should Know. SRF Verkehrsinfo. Von 12.30 Uhr auf der Nord-Süd-Achse vor dem Gotthardtunnel Richtung Süden 4 Kilometer Stau und bis zu 45 Minuten Wartezeit ab Amsteg. Und in Richtung Norden 5 Kilometer Stau und rund eine Stunde Wartezeit ab Quinto. Die Einfahrten in Göschnen und Airolo sind gesperrt. In der Region Bern auf der A1 Richtung Bern zwischen Kirchberg und Schönbühl Stau wegen eines Unfalls. Außerdem Stau in Graubünden auf der A13 Bellinzona, San Bernardino zwischen Mesocco und Bian San Giacomo in beiden Richtungen. In der Region Zürich, vor dem Gubristunnel Richtung St. Gallen ab Dietikon sowie ab Urdorf Süd. Vor dem Nordring Richtung Bern ab Baltenswil und in der Region Basel auf der A2 Richtung Deutschland zwischen dem Schweizer Hanel-Tunnel und Wiese.
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0: Gegen die Zwillinge oder aber auch Roland und Tis Portmann. Die Zwillinge, so heissen sie als Comedy-Duo. Wer von euch ist eigentlich der Lustiger?
3: Absolut ich.
4: Ja, okay.
3: Der Erstgeborene.
4: Ja. Ja, genau.
3: Ich glaube, wir ergänzen uns gut. Wir sind beide schon immer lustige Personen und da sind wir ziemlich gleich auf, finde ich.
0: Gut, und wann habt ihr gemerkt, so, wir könnten ja etwas reissen vielleicht? Wer kommt ja etwas?
4: Mega spät, im Fall.
0: Eben schon, gell?
4: Wir mussten 40 werden, um das zu merken. Und das erste Mal uns aber noch auf einer Bühne ausprobieren, bei uns im Dorf, und dann ist es immer grösser geworden. Mhm. Also echt mega spät, ja. Mhm.
0: Also das heisst eigentlich, wenn noch andere irgendwo rum sind und hören und merken, die rein schlummern das, probieren, oder?
4: Es ist nie zu spät, sind der 80, völlig egal, probieren es im Spital vom Altersheim, egal. Nein, wenn du das willst, dann mach's.
0: Und ist es ein Vorteil, wenn man einen Zwilling auf der Bühne hat, oder ist es manchmal auch so ein bisschen, jeder Witz durchmacht?
4: Ja. Nein, das wird aber schon ab und zu gefragt. Und ich glaube, es gibt ja viele, die allein unterwegs sind, Stand-Upper, unsere Kollegen. Mhm. Und du bist halt allein, dafür bist du dein eigener Chef, musst nichts mit jemandem absprechen. Mhm. Dafür haben wir immer einen Sparring-Partner, wenn wir im Auto einen Auftritt fahren, könnt etwas miteinander bereden. Mhm. Es hat Vor- und Nachteile, definitiv. Mhm.
0: Sagst du? Was sagst du?
4: Ja, das ist
3: ich kann mir meine Zwillingsbrüder nicht auswählen. Ich muss jetzt mit dem leben, den ich habe. Und das ist jetzt halt mein zweiter, mein Nachfolger, mein Plagiat. Und der ist jetzt halt einfach da.
0: Es lebt Plagiat. Sich aber okay, mein Plagiat.
3: Es lebt sich okay mit meinem Plagiat, ja.
0: Bin ich froh. Also, wir zwei zusammen sind aktuell auch gerade zusammen unterwegs. Da reden wir natürlich noch darüber hier in der Wochenrundschau. Aber jetzt geht es darum, wieder mal einen Gegner, eine Gegnerin für euch zu suchen. Der Simon, der die erste Runde gegen euch gespielt hat und der erste Punkt für das Team Schweiz geholt hat, ist schon ziemlich gut gewesen. Was wünscht ihr mal für die zweite Runde uns?
3: Für die zweite Runde wünschen wir, dass wir gewinnen.
4: Es gibt nur noch Siege. Nur noch Siege ab jetzt.
0: Gut, ihr habt es gehört. Kampfansage. Stellt euch diesen zwei. Das Team Schweiz ist eh schon voraus. 0848 300 333 0848 300 333. Jetzt anrufen und mitmachen. Wir spielen die Schnellraterunde.

0: Schweizer Musik im Radio, Dana mit Blind Side und Schweizer Comedians bei uns in der Wochenrundshow. Ihr alle gegen die Zwillinge. Und ich habe das Gefühl, so ein bisschen, es wird ein guter Nachmittag in der Wochenrundshow, weil, also, irgendwie alle, die anrufen, Roland und Thies, irgendwie sind die mit euch verbandelt.
1: Das ist verrückt, das ist verrückt. Also, ja, da läuten offenbar Leute, die uns kennen. Wir sind selber gespannt, von woher.
0: können wir auflösen? Angeläutet hat Annette Saloma aus Pfäffiken, Zürich.
2: Uster.
0: Aus Uster, aktuell.
2: Ja, ich wohne jetzt in Uster, aber ich bin in Pfäffiken aufgewachsen, genau.
0: Voilà, ganz genau so wie die Zwillinge. Und du hast vorher kurz gesagt, also die beiden, die Portmans, die hat man in Pfäffiken halt einfach so gekannt. Annette, erzähl schnell, wieso?
2: Ja, also das haben sie vielleicht noch nicht gesagt. Sie haben früher Musik gemacht und sie haben aufgelegt. Und das sind halt die Portmans-Zwillinge. Die hat man gekannt, die haben aufgelegt. Und ja, nachher habe ich ihre Karriere natürlich verfolgt und
0: Sehr schön.
2: Ich bin jetzt
1: hier gelandet. Wahnsinn. Schrecken, was die Leute alles wissen.
3: Ja, das sind Sachen, die nicht mal ich weiss.
0: Janet hat aber gesagt, sie sei ja so ein gutes Stück jünger wie ihr. Vier Jahre.
1: Ja, 4 Jahre, das ist ja nichts.
3: 4 Jahre, dann ist sie ja 60 bald.
0: Ja, aber das heisst, Annette ist total bereit, um euch zwei in die Pfanne zu hauen. Sie muss nichts über euch wissen. Wobei Annette, eben, da wüsstest du wahrscheinlich auch eine oder andere Geschichte von früher noch. Aber wir spielen schnell Ratenrunde.
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0: Das ist die Runde, wo ich ganz viele Fragen habe aus der vergangenen Woche. Die Frage ist, wie viel könnt ihr davon richtig beantworten? Und auch nicht so viel musst du wissen, dass es fair ist, habe ich gesagt, es dürfen nicht der Roland und der Thies spielen gegen dich in dieser Runde, sondern jemand von ihnen. Habt ihr Schnick, Schnack, Schnuck oder was habt ihr gemacht?
1: Nein, also, das wissen wir.
3: Ich fange an, weil ich weiss ja so alles und dann hat der noch die Chance in der zweiten Runde. Dann.
1: Du hast so eine Klappe, Roli.
3: Ja, ich muss mich motivieren.
0: Also, der Roli darf starten. Annette, hättest du den von den beiden ausgewählt, wenn du hättest können?
2: Ja, den kenne ich besser. Ja.
0: Da weisst du, was seine Schwächen sind. Ja. Das ist doch gut.
3: Seine Frau lässt dir auch zu, gell?
0: Roli, willst du starten oder sollen wir die Annette starten
3: lassen? Das ist immer gleich, also ich gehe so oder so, egal.
0: Wir gehen sowieso egal. Annette, willst
3: du? Ladies first, absolut. Also da bin ich in einer alten Schule.
0: Also, Annette, du gehörst, du darfst es hinter dich bringen. Deine 30 Sekunden, sie startet jetzt. Eishockey-WM, Schweiz gegen Schweden, wer gewinnt?
2: Schweiz.
0: Richtig, gestern erschien das neue Album vom Ex-Beatle an Paul
2: McCartney.
0: Richtig, Staatsbesuch in Bern vom Präsident von welchem Land?
2: Oh, keine Ahnung.
0: Polen. AHV zahlt erstmals mehr oder weniger als 2 Millionen Renten aus?
2: Mehr.
0: Richtig, 2,6 Millionen. Welcher UBS-CEO besucht die Schweizer Fußballnazi, den Sergio?
2: Ermutti.
0: Richtig, Weltraumrakete von Jeff Bezos ist gestartet oder explodiert?
2: Explodiert.
0: Wer richtig ist, aber Sport. Da kannst du richtig sein.
2: Wer, oh, wirklich?
0: Ja, genau. Ist aber gerätlet. Nach dem Dings gekommen. Aber du machst auch nicht souveräne 4 Punkte. Roli, wie hättest du abgeschnitten?
3: Ich brauche Konzentration, ich bin nervös. Nein, ich hätte natürlich nicht alles gewusst.
0: Gut. Dann wird es spannend. Die 30 Sekunden, sie startet jetzt. Eishockey-WM, Schweiz gegen Finnland. Wer gewinnt?
3: Schweiz.
0: Richtig. American Music Awards. Für sein Lebenswerk geehrt wird der Billy...
3: Idol.
0: Richtig. Internationale Rettungsaktion in einer Höhle von welchem asiatischen Land?
3: Laos.
0: Richtig. Felssturz von Platten. Schäden von mehr oder weniger als 200 Millionen?
3: Mehr.
0: Richtig. 255. Welcher Ex-Bankchef wird zu Millionenbuß verurteilt? Der Pierin...
3: Vincent.
0: Richtig. Papst fordert Richtlinie für Umgang mit KI oder Social Media?
3: Social Media.
0: KI. Stromausfall in welchem deutschen Vergnügungspark?
3: Europapark.
0: Jesus Gott. Annette. Aber da weiss man gar nicht recht, was man sagen soll, gell? Eins, ich zähle es mal durch. 1, 2, 3, 4, 5, 6 fantastische yes. Pünktrolli.
3: Sorry, Annette, tut mir leid.
2: Hey, nein. Also ich muss ihm mal etwas sagen, gell? Ich habe das Gefühl, man hört einfach durch das Telefon ein bisschen Verzögerung. Es ist nur wegen dem.
0: Ich finde das auch nicht. Ich gebe dir noch einen Punkt oben drauf, dann wäre es 6, 5, aber es lange trotzdem nicht. Es ist gemein.
2: Nein, musst du doch nicht, das ist doch ein Witz.
0: Das ist doch gut.
2: Ja. Er hat auch in der Medien geschafft, er ist auch ein News-Junkie. Ich meine, hey, also alles
5: fair.
2: Gut. Ich gebe ihm die Punkte sehr gerne.
5: Und so viel will man auch sagen, wer die nächste Mal bei der Schnellraterunde mitmacht, so wie es dann nicht macht, muss keine Angst haben, dann kommt der Tiss dran.
1: Okay. Oh, wow. Das ist danke.
5: Annette, vielen Dank fürs Mitmachen. Hey, gute Tschüss, schönen Samstag.
1: Ciao, danke.
2: Tschüss.
5: Und da ist er, der erste Punkt für die Zwillinge. Neue Zwischenstand 1-1. Tiss, wie hast du abgeschlossen, trotzdem noch schnell? Ohne?
1: Ich hätte im Fall tatsächlich ziemlich alles gewusst, auch nicht alles, aber ich hätte glaube auch gut abgeschlossen. Glaube,
5: ja. Ja, schau jetzt, wir sind gut unterwegs. Ja. Nächstes Mal Schnellraterunde in einer Stunde am 10:01 dann die nächste Spielrunde.

0: Blumenweg, mein King, das ist die Wochenrundshow. Ihr alle gegen die Zwillinge, der Thies und der Roland hier im Studio aktuell, gerade mit 1:1, also schön ausgeglichen durch die Wochenrundshow. Was habt ihr euch vorgenommen? Welchen Punktestand könnte es am Schluss etwa sein?
1: 20:1.
0: Gibt's das? Wir spielen 6 Spielrunden, aber es wäre möglich.
1: Ich sage nur so viel, etwa gleiches Torverhältnis wie die Schweiz momentan im Eishockey.
0: Gut, also gut parat, gut dabei. Also, schauen wir, überprüfen wir dann am 3, wenn wir mehr wissen. Wir haben noch 4 Spielrunden vor uns. Aber noch viel wichtiger, ihr habt uns etwas mitgebracht in die Wochenrundshow, nämlich euer Gastgeschenk. Wollt ihr uns verraten, was es ist?
1: Hey, es ist wirklich etwas Spezielles aus unserer Sicht. Also, wir haben hier tief in die Tasche gelangt. wir sind mit dem ersten Programm unterwegs gewesen, Copy-Paste, und haben dort eine Nummer gehabt, einen Sketch, wo ich ein Ritter war und ich habe so ein Ritterkostüm angehabt. Und das ist wirklich viel zum Einsatz gekommen und ramponiert gewesen mit der Zeit. Und wir haben jeden Auftritt ein Reservekostüm mitgenommen, weil wir immer gedacht haben, wenn der sich kaputt geht während einem Auftritt, dann ist der ganze Sketch vorbei. Oder? Ja. Und darum haben wir immer ein Reservekostüm dabei gehabt. Wir sind sogar einmal reingestiegen, weil wir gedacht haben, das reisst jetzt dann gerade. Aber es hat es nie auf die Bühne geschafft.
0: Nein.
1: Aber wir tun jetzt das Reservekostüm, das Original-Ritterkostüm, raushauen.
0: Et voilà, ja. Euer Gastschenk. Also einmal kurz dreht, kann man sagen.
1: Ja,
0: einfach noch für eine gewisse...
1: Ja. Ein bisschen schweisseln tut es schon.
0: Nein,
1: überhaupt nicht. Nein, es ist wirklich fresh, es ist desinfiziert, es ist wirklich parat. Es ist überall jedem Auftritt auf der Bühne dabei gewesen.
2: Oder einfach der Bühne.
1: Also auf der Bühne, genau.
2: Hinter der Bühne
1: ist gerade das andere kaputt
0: gegangen. Jetzt sind wir ja unterwegs mit eurem zweiten Programm. Braucht ihr dort in dem Fall das Ersatzding nicht mehr?
1: Nein, wir machen doch nicht mehr das Gleiche. Nein, absolut nicht. Wir haben das schweren Herzens jetzt getrennt von dem. Es hat einen kleinen emotionalen Wert für uns. Aber wir geben das sehr gerne an einer Hörerin oder einem Hörer.
0: Also gut, so machen wir es. Falls ihr das braucht, das Ritterkostüm, kann man brauchen für...
1: Ja, für alles. Für alles, für Fasnacht, für die Hochzeit, für alles einfach.
0: Für einen guten Abend zu Hause, für alles. Meldet euch per WhatsApp ins Studio. Am besten als Sprachnachricht oder auch geschrieben 079-308-3333. Gute Argumente müsst ihr natürlich kennen, oder? Weil eben, es liegt euch auch ein bisschen dran.
1: Und muss man noch sagen, es hat ein Rössli, du bist nicht nur der Ritter, sondern du bist auf einem Rössli oben. Das muss man auch noch sagen.
0: Ja,
1: und man kann online auch das Bild anschauen.
2: Kann man das Bild anschauen,
0: genau, kann man bei uns auf der Homepage. Also falls ihr noch zuerst wissen, wenn ihr da als Gastgeschenk sind, werbt. Schaut schnell und sonst einfach die Nachricht raus an uns 079-308-3333. Ihr entscheidet euch dann am 3, wohin es geht.
1: Das macht sehr gut.
0: Aber es gibt einen Ersatz in eurer zweiten Show.
1: Nein, also
0: wir haben
1: das Sketch ist nicht mehr Bestandteil von der zweiten Show natürlich.
0: Ja,
1: aber wir haben schon immer ein paar Sachen haben wir schon doppelt, weil es wäre ein Zeichen, wenn etwas dann nicht mehr geht wegen dem.
0: Gut, also. Bin ich froh, dass ihr trotzdem könnt auftreten könnt.

0: Das ist neu, Schweizer Musik Civilian mit Versailles da auf SRF 3. Das sind die Zwillinge in der Wochenrundshow. Gut unterwegs, 1-2-1 aktuell. Habt ihr noch ein Luft nach oben? Energietechnisch läuft es noch? Alles gut?
1: Also jetzt schiessen wir erst richtig
2: los.
0: Wirklich?
2: Ja, gut. Gehen wir ab wie eine Rakete.
0: Also, die nächste Spielstunde nach dem Wichtigsten vom Tag. 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
3: Die Nachrichten von SRF um 13 Uhr mit Marco Kalle. Aus Protest gegen die Verkehrsflut ist der Brennerpass an der Grenze zwischen Österreich und Italien heute gesperrt. Die Anwohnerinnen und Anwohner wollen mit der Blockade ein Zeichen setzen gegen den zunehmenden Verkehr und die Lärmbelastung. Seit 2 Stunden blockieren sie sowohl die Autobahn als auch die Bundesstraße. Oliver Schosch von der ARD berichtet.
4: Mit dem Beginn der Brennersperre um 11 Uhr auf österreichischer Seite ist es schlagartig ruhiger geworden in Matrei am Brenner. Das Rauschen der Autobahn ist verstummt, es fährt nur noch ab und an ein Zug vorbei und die Anwohner fahren noch mit Autos und Motorrädern auf der Bundesstraße zwischen den Orten hin und her. Ab 13 Uhr bis zum Nachmittag führt der Protestinitiator, der parteilose Bürgermeister von Gries am Brenner, Karl Mühlsteiger, protestierende Anwohner auf die Autobahn zu einer Demonstration mit Kundgebung. Bei der Protestaktion will auch der Landeshauptmann von Tirol, Anton Mattle, von der konservativen ÖVP mit dabei sein, als Privatperson. Er zeigte sich solidarisch mit den Anwohnern, wohingegen es von der österreichischen Bundesregierung und aus Bayern Kritik an der Aktion gab. Die Anwohner fordern einen besseren Lärmschutz, eine höhere Lkw-Maut und Maßnahmen dafür, dass mehr Güterverkehr auf die Schiene verlagert wird. Pro Jahr fahren etwa 2,5 Millionen Lkw und 12 Millionen Pkw über den Brennerpass.
3: Auch der Bahnverkehr zwischen Österreich und Italien ist eingeschränkt. Grund ist ein Brand bei einer technischen Bahnanlage nördlich von Verona. Im Kanton Freiburg schickt die SP 3 Frauen ins Rennen für die Staatsratswahlen, also für die Wahl der Kantonsregierung im Herbst. Nominiert haben die Delegierten Lise-Marie Graden, Kirtana Vikramasingam sowie Stefanie Job aus dem deutschsprachigen Kantonsteil. Die SP hat zurzeit 1 von 7 Sitzen in der Freiburger Kantonsregierung. Dieser wird frei, weil Jean-François Steyert nicht wieder antritt. Die SP will zudem einen 2. Sitz zurückgewinnen. Und dann noch 2 Meldungen vom Vormittag in der Übersicht. In Laos in Südostasien sind 5 Goldsucher wieder in Sicherheit. Sie waren 10 Tage lang in einer überschwemmten Mine eingeschlossen. Wasser war in die Mine eingedrungen und hatte den Ausgang versperrt. 2 Goldsucher werden noch vermisst. Und in Malta hat am Morgen die vorgezogene Parlamentswahl begonnen. Es wird erwartet, dass die regierende sozialdemokratische Labour-Partei stärkste Kraft bleibt. Regierungschef Robert Abela hatte die Wahlen vorverlegt und das mit der geopolitischen Lage und einer drohenden Energiekrise begründet. Und noch das Wetter. Es ist sehr sonnig heute, trotz dünnen Wolken am Nachmittag bei etwa 30 Grad. Auch morgen ist es zuerst noch sonnig, am Nachmittag gibt es dann gebietsweise kräftige Gewitter. Das waren Nachrichten von Radio SRF, verantwortlich Jan Grüebler.
0: SRF Verkehrsinfo von 13.03 Uhr. Auf der Nord-Südachse ist die A2 Gotthard Chiasso zwischen Airolo und Quinto in beiden Richtungen wegen eines Unfalls gesperrt. Als Folge ist der Gotthardtunnel Richtung Süden.

0: gesperrt. Dadurch vor dem Gotthardtunnel Richtung Süden Stau ab Amsteg und in Richtung Norden 6 km Stau und mindestens eine Stunde Wartezeit ab Quinto. Das Astra empfiehlt Richtung Norden über die A13 via den San Bernardino zu fahren. Die Einfahrten in Göschnen und Airolo sind gesperrt. In der Region Bern auf der A1 Richtung Bern zwischen Kirchberg und Schönbühl Stau wegen eines Unfalls. Außerdem Stau in Graubünden auf der A13 Bellinzona, San Bernardino zwischen Mesocco und Pian San Giacomo in beiden Richtungen. In der Region Zürich vor dem Grubristunnel Richtung St. Gallen ab Dietikon sowie ab Urdorf Süd. Vor dem Nordring Richtung Bern ab Baltenswil. Und in der Region Basel auf der A2 Richtung Deutschland zwischen dem Schweizer Halle-Tunnel und Basel.
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0: Die Zwillinge kommen die Duo aus Pfäffiken und wenn ihr eben nicht auf der Bühne steht, dann sind ihr zum Beispiel Polizist oder Kommunikationsberater oder aber auch mal Rettungssanitäter gewesen. Und ich glaube, ein bisschen weniger lustigere Berufe gibt es gar nicht als die zwei, oder?
3: Das ist ja, es geht ja nicht nur immer um Mord und Totschlag und um Sekunden und Dramatik, sondern es gibt auch viele schöne Momente, auch gerade im Rettungsdienst, viele tolle Momente, einen tollen sinnstiftenden Job.
0: Ja, das
3: also, es gibt sich immer die Waage, absolut. Es ist nicht nur einfach Drama.
0: Okay, und ist es aber auch ein Kontrast, der euch gut tut, neben dem auf der Bühne zu sein vielleicht?
4: Ja, also gerade ich als Polizist bei der Kantonspolizei Zürich muss sagen, das ist ein Kontrast und das tut auch gut und die beiden Welten beißen sich auch nicht. Oder? Entweder bin ich Comedian oder ich bin Polizist und im Leben bewegt man sich halt die verschiedenen Rollen und das finde ich spannend.
0: Ja, also und wäre das Ziel aber dann schon mal, der seriöse Job, wir sagen es jetzt mal so, wegzugehen und sich voll der Comedy-Bühne hinzugehen oder...
4: Ja, also wir haben zum Glück immer auch weit können reduzieren. Wir machen unsere fixen Jobs, die verschiedenen, die wir haben, teilzeitmässig. Ja, das wäre natürlich cool. Und wir schauen jetzt, was da passiert. Und wenn wir heute gewinnen, geht das noch ab.
0: Geht es ab durch die Decke, das ist auf jeden Fall so. Die Chance ist dann gut. 1:1 aktuell in der Wochenrundschau. Ihr alle gegen die Zwillinge. Wir spielen das nächste Zensurspiel. Sucht einen Gegner oder eine Gegnerin, die gegen euch antritt. 0848 300 333, das ist Nummer zum Mitmachen. 0848 300 333. Mitmachen und antreten. Jetzt ist eure Chance.
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0: Galaxy auf SRF 3, das ist die Wochenrundshow. Ihr alle gegen die Zwillinge, die gerade kurz ihr Telefon gecheckt haben. Nachrichten kommen, ihr seid beides Familienväter. Wird die Hause gelesen?
1: Es wird, ich glaube, meine beiden Söhne sind dran und hören jetzt zu und drücken mir, ihm natürlich nicht, aber mir grauenhaft den Daumen. Gerade meine Frau hört dazu sogar, glaube
2: ich. Ja, ist aber noch nie gekommen. Kein Kommentar, keine Sachen wünsche ich doch, besser machen, Kritik,
1: doch.
2: Ding.
1: Doch, sie hat geschrieben, sie soll noch das Brot heimbringen.
2: Sehr ihr seid in der Wochenrundshow gut dabei, es steht 1-1 und das wird jetzt jemand ändern, nämlich der Vinzenz Stich. Leute da und hat noch ein ordentliches Programm. Hallo Vinzenz.
3: Ja, sorry zusammen.
2: Zuerst nämlich mal einen Punkt holen für das Team Schweiz und dann hast du noch Jahrgangstreffen von deinen Primarkolleginnen und Kollegen, aber du hast gesagt, das ist nicht, man hat sich 10 Jahre nicht mehr gesehen, sondern ihr trefft euch regelmässig, gell?
3: Ja, genau.
2: Heisst, wie oft?
3: Alle Jahre, wenn es gut geht, ja.
2: Ja. Und was ist denn das Programm von heute Nachmittag?
3: Zuerst sind wir in der Kirche und dort spiele ich Orgel und nachher gehen wir abbrunnen und nachher gehen wir Nachtessen.
2: Ja, das klingt doch fantastisch. Und vielleicht kannst du ihnen dem erzählen, du hast es sogar gegen ein eigenes Zwilling
3: aufgenommen.
2: Ja,
4: sehr gut. Zensur.
2: Et voilà, Zensur, das ist das Spiel, das wir spielen. Ich habe zwei Stimmen für euch dabei und ihr müsst jeweils herausfinden, was da nicht gesagt worden ist. Die erste Stimme, die gehört der Stefanie Heinzmann. Kennen ihr wahrscheinlich alle? Genau, so tönt sie. Und sie hat diese Woche bekannt gegeben, dass sie die Nachfolge wird machen bei «Sing meinen Song» auf 3plus, dieser Musiksendung. Wird ab der 8. Staffel dabei sein. Und dann hat sie dazu Folgendes gesagt. Achtung!
5: Ich habe mich mega gefreut. Ich fühle mich extrem geehrt. Ich bin die erste, die das machen darf. Und gleichzeitig darf ich hier in sehr grosse Fußstapfen treten. Und das ist mir absolut klar.
2: Ich bin die Erste. Ich gebe euch die Auswahlmöglichkeit A. Nicht Schweizerdeutsch Singende, die das machen darf. Ich bin die erste Frau oder ich bin die erste Walliserin. A, B oder C. Vinzenz, ich schaue zuerst die beiden hier bei mir im Studio an. Was sagen die?
1: Also ist nur eins richtig. Ist
2: ja,
1: das richtig?
2: Das
1: ist das die erste weibliche Walliserin? Nein, das wäre ein Mix von beiden.
6: Also ich sage die erste Frau.
1: Frau. Ja, die erste weibliche Sängerin oder so etwas.
2: Gut, ihr geht mit B. Vinzenz, was ist deine Antwort?
3: A.
2: Ah, nicht Schweizerdeutsch singende?
3: Nein.
2: Also welches?
3: A. A jetzt. A sage ich.
2: Du sagst? Ah, das ist nicht Schweizerdeutsch singende. Aber
3: Nein.
2: Oder Frau nein, oder Walliserin?
3: Der erste Gedanke ist der beste, nehme ich an.
2: Du nimmst also, an,
3: ja.
2: Nicht Schweizerdeutsch singende. Gut, wir lassen rein.
5: Ich habe mich mega gefreut. Ich fühle mich extrem geehrt. Ich bin die erste Frau, die
2: ja, tatsächlich. Das wäre der erste Punkt für euch zwei. Aber es ist noch nicht vorbei. Es gibt natürlich noch eine zweite Stimme, zweite Chance auch für dich, Vinzenz. Und zwar, wir hören den Hockey-Nationalspieler Sven Jung, der nach dem Spiel gegen Schweden Folgendes gesagt hat. Sind ihr bereit? Achtung.
7: Ich sage, es ist Hockey, da muss ein bisschen rebeln. Muss man eigentlich schon ein bisschen gehört zum Hockey. Aber ja, so logischerweise Fakt.
2: Da muss manchmal A. ein bisschen dreckelt werden vor dem Goal. Da muss manchmal ein bisschen gezeigt werden, wer der Boss ist. B. oder C. Da muss manchmal jemand ein bisschen härter in die Mängel genommen werden. A. B. oder C.
1: Vinzenz,
2: das mal frage ich dich zuerst.
1: Sehr gut.
2: Ein bisschen dreckelt werden?
3: Ja.
2: Jawohl, schicke. Die Zwillinge machen hier Geheimsprache. Jawohl, ja, du hast es nicht gehört. Wir haben es nicht gehört.
1: Der Vinzenz hat angesagt, oder?
2: Ja.
1: Ich bin jetzt auch gerade spontan für A. Das war auch mein erster Gedanke. Nein, das ist falsch. Ich sage C. Ja, so, wir spielen doch nicht gegeneinander. Ja, ich kann gegen meine Zwillingsbrüder spielen. Nein, gut, dann entscheid du.
6: Ich bin doppelt geboren.
2: Ah!
7: Ich sage, es ist Hockey, da muss ein bisschen rebeln. muss manchmal schon ein bisschen dreckelt werden vor dem Goal.
2: Tatsächlich. Die Zwillinge richtig. Aber weil ihr schon einen gemacht habt, ist das zweite Punkt auf euer Konto. Und damit neuer Zwischenstand.
6: Danke, Vincent. Danke, Vincent. Du und dir einen guten Nachmittag, gell?
3: Bei ja, deiner.
2: Viel Spaß.
6: Orgel. Ja, Orgel.
2: Eben ja, guten Nachmittag. Danke fürs Mitmachen.
6: Ja.
2: Tschüss, Vincent. Danke fürs Mitmachen. Ciao, ciao.
6: Ciao.
2: Das ist der zweite Punkt. Sag dir mal, Hockey, verfolge da.
6: Ja, also wir sind so Eventsportler, oder? Unter dem Jahr haben wir wenig mit Fußball, Eishockey und Formel 1 im Hut, also gar nichts. Mhm. Aber bei den grossen Turnieren, jetzt sind wir schon dabei. Also Fußball, Eishockey jetzt insbesondere absolut top.
2: Jetzt hast du schon ein bisschen gepackt.
6: Ja, ja, mega.
2: Also das heisst, heute nach der Woche kommst du schnell heim und dann abschauen.
6: Absolut, so machen wir es. So machen wir das, ja.
2: Ob die gewinnen, ob Schweiz gegen Norwegen gewinnt. Ihr aktuell gut unterwegs.
6: Mhm, natürlich.
2: Aber wir werden nichts verschreien. Gut unterwegs. 2-1. Die Zwillinge in der Woche rundschau noch bis um 3. Ihr dürft gegen sie antreten. Nächste Chance 20:20.

0: Das sind Baba Shrimps aus Zürich mit «The Game». Und es könnten noch ein bisschen mehr Nachrichten per WhatsApp reinkommen an 079 308 3333. Wenn es ums Gastgeschenk vom Comedy-Duo aus Pfäffiken, Schweiz geht, die Zwillinge, weil...
1: Entschuldigung.
0: Was dafür reingekommen ist, was ich euch nicht vorenthalten habe, eigentlich. Grüezi miteinander. Ich bin der Claudio aus Stuttgart, einer der besten Freunde von Tiss und Roli. Liebe Grüße ins Studio.
2: Claudio!
1: Der Claudio.
2: Grosse, viele Grüße auf Stuttgart. Ja,
0: Claudio, jetzt habt ihr zusammen Wahnsinn. Beste Freunde. Jetzt sind ihr ein einige Zwillinge und haben euch darum beste Freunde, die ihr teilt. Ich kann fragen, wie geht das?
1: Ja, mit ihm sind wir tatsächlich auch, wie ein bisschen mit dem Simon, sind wir aufgewachsen natürlich und wir haben mit ihm Musik gemacht, mit dem Claudio, auch wie mit dem Simon. Und ja, mit ihm haben wir ganz viel gemacht und pflegen auch heute noch einen wirklich schönen Kontakt.
2: Und ich glaube, er ist der einzige Schweizer, der auf Deutschland ausgewandert ist, weil normalerweise läuft es umgekehrt.
0: Aber ihr habt auch eigene Freunde.
1: Ja, ganz wichtig, gell? Als Zwilling am Anfang geniesse ich es noch, alles gleich angelegt als Schulbub. Und irgendwann merkst du, hey, du bist selber jemand, du bist selber ein Individuum, du willst selber deinen eigenen Kollegenkreis haben. Und dann fängt es auch an her und das hat bei uns auch wunderbar geklappt.
0: Funktioniert. Also, Grüße gehen aber raus nach Stuttgart, aber wir hätten noch gerne ganz viele andere WhatsApp, nämlich Bewerbungen für euer Gastgeschenk, das ihr mitgebracht habt, für die, die jetzt gerade eingeschaltet haben. Was genau habt ihr dabei?
1: Hey, wir müssen vielleicht nochmal erklären, ich weiß nicht, ob die Leute rauskommen. Es ist ein Ritterkostüm. Also man kann in das Kostüm reingehen, aus Stoff.
0: Aus Stoff, wichtig.
1: Genau.
0: Ja. Vielleicht haben sich jetzt die Leute bei... Ja, voilà.
1: Nein, es ist
0: fast
1: offen.
0: Fast 30 Grad. Das Gefühl, haben die so eine Ritterrüstung, da komme ich nicht rein, die ist eng, unbequem.
1: Nein. Es hat auch kein Ablaufdatum. Man kann das auch im Winter anlegen. Es ist ein Ritterkostüm. Hey, das sieht im Fall aus. Du gehst dort rein und dann steht man in so Füssli drin und man hat einen Helm dabei und dann meint man, du sitzt auf einem Ross oben. Es ist wirklich ein cooles Kostüm.
2: Ja, mega.
1: Und das hauen wir raus im Fall. Das hauen wir raus.
2: Das hat uns begleitet auf der Tour, auf der ersten Tour. Ja. Also das müsst ihr haben. Das ist sehr, sehr cool.
0: Also, darum bewerben. Müssen Sie auch nicht heute anlegen?
2: Nein.
0: Morgen, übermorgen wird es dann vielleicht ein bisschen älter. 079 308 3333. Das ist die Nummer, um sich darum bewerben. 079 308 3333. Spielen gegen die zwei? Also respektive gegen jemanden von euch in der Schnellratenrunde gegen den Zwilling A, der aber nicht so viel weiss wie der Zwilling B. Das könnt ihr am gut 20 fahren.

0: ganz, ganz, ganz viel Gefühl, Luis Capaldi und Survive. SRF Verkehrsinfo von 13.31 Uhr. Auf der Nordsüdachse ist die A2 Gotthard Chiasso zwischen Airolo und Quinto in beiden Richtungen wegen eines Unfalls gesperrt. Als Folge ist der Gotthardtunnel Richtung Süden ebenfalls gesperrt. Dadurch vor dem Gotthardtunnel Richtung Süden Stau ab Amsteg. Und in Richtung Norden Stau ab Faido. Das Astra empfiehlt Reisenden Richtung Norden über die A13 via San Bernardino oder über den Lukmanier Pass zu fahren. Die Einfahrt Göschnen ist gesperrt. Außerdem Stau in Graubünden auf der A13 Richtung San Bernardino zwischen Lostallo und Messoco Nord. Und in der Region Zürich auf dem Gubristunnel Richtung St. Gallen ab Dietikon sowie ab Urdorf Süd. Vor dem Nordring Richtung Bern ab Baltenswil und in der Region Basel auf der A2 Richtung Deutschland zwischen dem Schweizer Halle-Tunnel und Wiese.
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0: Ja, alle gegen euch. Aktuell haben wir gute Gegner, aber sie mögen uns Wasser noch nicht ganz reichen. Es steht 1-2 oder 2-1 für euch beide. Ich glaube, ja, wir haben euch in einer guten Zeit eingeladen, wo ihr eh gerade ein bisschen gleich geschaltet seid. Ihr seid unterwegs mit eurem neuen Programm. Haben das schon viermal gespielt, soviel ich weiss. Jetzt kommen dann ein paar weitere. Und ihr trefft euch, abgesehen von auf der Bühne, habe ich gelesen, 2 bis 3 Mal pro Woche in einem Proberaum. Ist das korrekt?
3: Das ist so. Und dabei geht es nicht nur ums Proben, sondern ums Absprechen der Termine. Eben so Sachen, die wir heute machen, oder Einladungen oder Galas, also Firmenanlässe, die wir haben. Also wir haben ganz viel zu besprechen und ja, zusammen abzumachen.
0: Ja, das klingt aber, als ob ihr euch viel gesehen, viel los ist. Geniesst ihr dann auch mal ganz bewusst so Tage, wo ihr sagt, heute würde ich jetzt gar nichts von dir hören?
4: Das kommt auch jeden Tag vor. Das kenne ich nur so. Wir sehen uns durch das Comedy Duo «Die Zwillinge». Wir sehen uns so viel und wir geniessen auch, wenn wir einfach mal nicht... Oder das Zwillings ist ein Part of the Game von dem Job. Mhm. Und wir sind da, sonst haben wir gar nicht viel miteinander zu tun. Wir haben beide unsere Familie mit Kind und Frau und so. Mhm. Und da sind wir auch gerne in unserer Familie. Und das ist ja völlig okay, wenn es dann einfach nichts mit Zwillingen zu tun hat.
0: Ihr habt euch da ja selber ausgewählt, zusammen auf der Bühne zu stehen. Könntet ihr euch trotzdem vorstellen, mal solo unterwegs sein? Also ich weiss, jemand von euch hat mal Poetry Slam.
4: Das bin ich, genau.
0: Voilà, Leitmacht, ja. Aber das ist ja wieder etwas anderes.
4: Genau, ist etwas anderes. Ich war seitlang als Poetry Slammer unterwegs gewesen, allein, einfach weil ich das eine coole Szene finde, ist eine spannende Szene. Aber so allein Comedy machen, ich glaube schon, dass ich lustiger wäre ohne ihn, das stimmt. Aber im Moment sind wir das Zweite und es ist gut, so wie es ist.
0: Roland?
3: Ja, ich schließe mich diesen Wort an, sehr diplomatisch gesagt. Nein, also im Moment, wo wir noch voll drin sind, kann ich mir das eigentlich nicht vorstellen, muss ich ehrlich sagen. Ja. Aber sag niemals nie.
0: Ja, es ist ja noch Zeit. Und absolut, es kann noch viel absolut passieren. Ja. Wir laden euch den Zuschauer wieder ein, wenn ihr solo unterwegs wäre.
3: Ja, grosses
0: aber jetzt
3: Kino.
0: Erst unterwegs mit dem zweiten Programm. Auch dort reden wir noch darüber, wo man euch überall sieht. Oder man kann es schon anschauen, diezwillinge.ch. Jetzt aber suchen wir zuerst jemanden, der es gegen euch, nicht mit euch aufnehmen will. 0848 300 333. Das ist die Nummer jetzt zum Eintippen und mitmachen. 0848 300 333. Läutet ab und dritten Tag gegen die Zwillinge. Schnellraterunde. Du bist, glaube ich, schon nervös, oder?
3: Ich bin schon grauhaft nervös.
0: Also, gegen einen nervösen Tiss könnt ihr antreten. Jetzt anrufen.
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0: Simple Minds, don't you forget about me. 20 vor 2 am Samstagnachmittag. Für ihr vielleicht am Entsorgen, am Putzen, am Waschen oder im besten Fall einfach am Zunge geniessen. Was machen die Zwillinge, wenn sie nicht unterwegs sind, irgendwo an einem Auftritt oder da bei uns in der Wochenrundschau hocken, an so einem Samstag?
1: Hey, die Freizeit geniessen, mit der Familie zusammen sein. Einfach nichts, was mit meinem Zwillingsbruder zu tun hat. Ja, und wir sind ja 50 geworden das Jahr. Und jetzt bin ich mal älter, jetzt soll ich in der Freizeit auf SRF 1 umschalten.
0: Schon, hä?
1: Jetzt stimmt doch.
0: aber könnt ihr runterfahren? Also ist nicht immer so, der muss ich noch, hockt noch nicht, das Catch muss ich noch üben, die Comedy.
1: Nein. Also wir müssen im Gegenteil schauen, in der Freizeit, du kommst ja von Kollegen viel Einladung über für Premiere, wo man mega gerne würde schauen, aber selber eben auch nicht immer können, weil wir selber auf der Bühne stehen. Also du musst schon ein bisschen dosieren, was du dann in der Freizeit noch mit Comedy machst.
0: Ja, dass es dann eine gesunde Mischung ist.
1: Ja, genau.
0: Gut, jetzt sind wir da. Jetzt müssen wir eigentlich nicht über Comedy nachdenken, sondern über all das, was in der vergangenen Woche passiert ist.
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0: Genau, das Spiel spielen wir. Und euer Gegner für diese Runde ist der Martin Kellenberger. Aktuell im Auto unterwegs nach Zürich zum Hockey-Match. Hallo Martin.
3: Ja, saluti zusammen. Hoi, so schön, dass ich mitmachen darf.
0: Ja, aber natürlich. Martin, du gehst wirklich ins Stadion oder du gehst ins Public Viewing?
3: Nein, ich gehe ins Stadion. Ich bin angemalt, ganz rot, weiss, mit einem Schweizer Kreuz, ich habe Fahne, ich habe ein Trompetchen, ich freue mich wahnsinnig.
0: Ja, das klingt gut. Und was ist so deine Vorhersage? Was gibt es heute Nachmittag?
3: Ich glaube, es gibt das erste Stängeli. 10-0 für die Schweiz.
0: 10-0 für die Schweiz?
1: Jawohl, ja. Martin. Richtig
3: ja,
1: so.
0: Also, das ist eine Ansage, Martin. Dann nehmen wir und in dieser Runde, Schnellrate-Runde, wie geht es aus? Punkt für dich oder Punkt für die Zwillinge?
3: Hey, ich bin so geladen. Ich glaube, ich putze dich weg.
1: Ja, genau.
0: Martin, finde ich gut. Das ist eine Ansage. Ja. Letztes Mal hat Annette in dieser Runde angefangen. Martin, du darfst entscheiden. Willst du starten oder lassen wir die Zwillinge respektive den Tees dran?
3: Nein, Tees, kannst du gehen. Komm, mach du.
1: Soll ich, Martin?
3: Ja, mach Tees, komm.
1: Also komm, ich fange an. Du bist so geladen, du musst noch ein bisschen durchschnaufen, gell?
3: Ja, voilà. Genau.
0: Gut, 30 Sekunden. Tees, das sind deine. Let's go. Der Bundesrat ändert die Arbeitsregeln vom Schutzstatus S oder L?
1: S.
0: Richtig. Schweizer Cup-Sieger ist?
1: St. Gallen.
0: Richtig. Welcher Hollywood-Star ändert seinen bürgerlichen Namen? Der Nicholas?
1: Ja.
0: Kitsch, ja. Versehentlich Sieger bekannt gegeben. Von welcher TV-Show in Deutschland?
1: Let's Dance, keine Ahnung.
0: Germany's Next Topmodel. Giro d'Italia führt in der Schweiz durch welchen Kanton?
1: Tessin.
0: Richtig. Reichster aktiver Schweizer Sportler ist Basketballstar der Clint.
1: Eastwood.
0: Capella.
1: Kann ich nicht. Ja, nein.
0: 1, 2, 3. Solide 4 Punkte sind das.
1: Super. Ja.
0: Kann man machen.
1: Kann man machen. Ja, hat noch Luft nach oben, aber es ist auch mein Bruder.
0: Wir spielen es ja dann nochmal. Martin.
3: Ja! Das war super, Martin!
1: Hey, du machst mehr Punkte, das ist okay. Jetzt musst du aber etwas bringen. Hey.
3: Ja, jetzt verschlossen. Schnall dich an!
0: Also, wir starten mit deinen 30 Sekunden. Los geht's! Kanton St. Gallen verzichtet oder befürwortet das Impfobligatorium?
3: Verzichtet!
0: Richtig! Conference League. Gewinner vom Europa Cup ist FC Crystal.
3: Palace.
0: Richtig. Dennoch wirbt mit Filmstar Terence.
3: Hill.
0: Richtig. Diese KWM von den Frauen findet 2028 wo statt?
3: In der Schweiz.
0: Richtig. Welche bekannte Transgender-Person ist wieder ein Mann? Nadja?
3: Muss ich aus dem Kanton Aargau. Wie heisst
0: die? 60'000.
3: Ja, genau.
0: Ja.
3: Ui.
1: Nein, ich
0: glaube,
1: vier.
0: Oder
1: vier.
0: Es ist wirklich Gleichstand. Ja. 4-4. Martin, du bist gut unterwegs gewesen. Und dann die letzte Frage, ja. die hat dich ein bisschen Zeit gekostet. Mhm. Aber es macht nichts. 4-4, wir müssen die Runde entscheiden. Und ich habe eine Schätzfrage für euch.
3: Ui, Martin.
0: Könnte der Martin als Eishockey-Fan vielleicht ein bisschen im Vorteil sein? Aber macht nichts. Wie viel Spiel findet an der Eishockey-WM statt? Würde ich von euch wissen. Es wird nicht gegoogelt. Ihr habt jetzt Zeit, um etwas abzugeben. Ich schaue die Zwillinge.
1: Keine Ahnung. Ich habe keine Ahnung. Roli, weisst du?
0: Wie viel Spiel?
1: Schon ein paar, hä?
0: Ja.
1: Keine Ahnung. 34. Was? Ich habe keine Ahnung. Nein, mehr. 40.
0: 40. 40 sind die eingegeben. Martin, jetzt darfst du sagen. Was sagst du?
3: Jetzt muss ich sagen, mehr oder weniger.
0: Ja, am besten sagst du eine Zahl.
1: Ja.
0: Oder?
3: Also musst du eine Zahl haben oder mehr oder weniger?
0: Ja, es kommt eigentlich am Schluss aufs Gleiche raus. Aber du sag doch eine Zahl.
3: Und was hat er gesagt? 40?
0: 40.
1: Zuhören, Martin. Ja,
3: das sind viel mehr. Das sind 64.
0: Es
3: das
0: sind
3: ist jetzt Vorrunde und nachher K.O.-Runde zusammengezählt, sind 64. Habe ich gelesen.
0: Sind ganz genau 4.
1: Das
0: ich gelesen, hätte er gesagt.
1: Oh, Martin. Hey, Martin. Martin. Hi, Martin. Du bist ja nicht so kein Fan, Martin, glaub, gell?
3: Oh, ich liebe es. Es ist so schöne Sportart.
1: Ja. Cool. Ja, da bist du jetzt im Vorteil. Können
3: wir auch mal ins Stadion?
1: Wie bitte?
3: Können wir doch auch mal ins Stadion?
1: Also mit dir zusammen würde ich gerne mal ins Stadion kommen. Das scheint mir spassig zu werden.
3: Ja, ich freue mich. Mit euch sowieso. Ihr seid so glatt, ich heibe. Ich finde dich super.
1: Danke.
3: Und ich möchte noch schnell etwas sagen. Wenn ihr irgendwo draußen
0: Firmen-Event
3: mal etwas Unterhaltsames
0: brauchen,
3: die sind wirklich
0: Samstag. Danke, Martin. Schlägt nicht nur die beiden, die Zwillinge, sondern macht auch noch Komplimente. Wie schön ist das? Das ist die Wochenrundshow. Schön, dass du angerufen hast und den Punkt für das Team Schweiz geholt hast. Neuer Zwischenstand 2-2. Wir wünschen dir viel Spass am Match, Martin.
3: Danke vielmals. Euch
1: macht's
3: gut. Und tschüss zusammen.
1: Hopp Schweiz. Tschüss.
0: Hopp Schweiz. Ciao, Marin. Ciao. 2-2. Und noch Empfehlungen zum Neubuchen. Ja, das ist...
1: Das kann nicht besser laufen.
0: Nein. Kann's nicht, wird's nicht. Es wird noch mal spannend für die letzten zwei Spiele. Runden CRB 22 vor 3. Die Wochenrundshow mit den Zwillingen. Guten Samstag euch, wo immer ihr auch dran sind.

0: Das ist neue Musik bei SRF 3 Dothan aus Holland. Let you go, so ist richtig. Und das ist die Wochenrundschau. Ihr alle gegen die Zwillinge. Einige Zwillinge, die Comedy machen. Ja, müssen mal reinschauen. Über die Webcam am besten. 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
1: Die Nachrichten von SRF vom 14 Uhr mit Marco Kalle und diesen Themen. Seit 3 Stunden blockieren Anwohnerinnen und Anwohner die Straßen über den Brennerpass aus Protest gegen den Transitverkehr und den Lärm. Das erwartete Stauchaos ist bis jetzt aber ausgeblieben. Und blockiert waren auch mehr als 800 Bahnreisende, und zwar in 2 Hochgeschwindigkeitszügen in Frankreich, und das während einer ganzen Nacht. Das Wetter, viel Sonnenschein gibt's heute bei rund 30 Grad. Am Brennerpass läuft heute nichts. Normalerweise fahren Tausende oder Zehntausende Autos und Lastwagen täglich über diesen wichtigen Alpenpass zwischen Österreich und Italien. Doch heute protestieren die Anwohnerinnen und Anwohner auf der österreichischen Seite gegen die Verkehrsflut und den Lärm. Seit 3 Stunden blockieren sie sowohl die Autobahn als auch die Bundesstraße. Zum Protest aufgerufen hatte der Gemeindepräsident eines lärmgeplagten Dorfs im Wipptal zwischen dem Brennerpass und Innsbruck. Unterstützung erhalten die Einheimischen auch aus der Politik. Der Tiroler Landeshauptmann Anton Mattle sagte am Morgen, er habe
2: großes Verständnis für die Wipptaler Bevölkerung. Und ich stehe in diesem Fall auch an der Seite der Wipptaler Bevölkerung, wie es auch der Tiroler Landtag geschlossen macht.
1: Von der österreichischen Bundesregierung hingegen gab es Kritik an der Blockade. Diese fällt in die Pfingstferien in mehreren deutschen Bundesländern. Im Vorfeld wurde darum mit einem Stauchaos gerechnet. Doch dieses sei bis jetzt ausgeblieben, sagte Enrico Leitgeb von der Tiroler Polizei dem ORF.
3: 11 Uhr war das kritische Momentum an der Hauptmautstelle. Dort wurde der Pkw-Verkehr eingestellt. Man muss sagen, es waren eine Handvoll Fahrzeuge, die noch dahergekommen sind. Und seitdem her wird dort sozusagen kontrolliert. Und allfällige Pkws, die nicht berechtigt sind, den Brenner zu überfahren, zurückgeschickt. Aber ich kann es vorausschicken, es war eine sehr überschaubare Zahl.
1: Auch am Gotthard wurde mehr Stau befürchtet. Im Moment beträgt die Staulänge am Nordportal 4 Kilometer. Wer über den Brenner will, kann auf den Zug ausweichen, denn die Züge fahren. Allerdings ist der Bahnverkehr auf der italienischen Seite eingeschränkt nach einem Brand bei einer technischen Bahnanlage nördlich von Verona. Im Kanton Freiburg haben die Mitte und die SP heute ihre Kandidatinnen und Kandidaten für den Staatsrat nominiert, also für die Kantonsregierung. Bei der Mitte schicken die Delegierten einerseits Nationalrätin Marie-France Roth-Baquier ins Rennen und andererseits Markus Julmi, der für den deutschsprachigen Sensebezirk im Kantonsparlament sitzt. Das berichten Freiburger Medien. Die Mitte hat zurzeit 2 von 7 Sitzen in der Freiburger Kantonsregierung und beide sind neu zu besetzen. Bei der SP haben die Delegierten 3 Frauen nominiert, nämlich Lise-Marie Graden, Kirtana Vikramasingam sowie Stephanie Job aus dem deutschsprachigen Kantonsteil. Die SP hat zurzeit 1 Sitz, sie will bei den Wahlen im Herbst 1 dazugewinnen. Mehr als 800 Bahnreisende haben in Frankreich die Nacht im Zug verbringen müssen. Kurz vor Mitternacht sind 2 Hochgeschwindigkeitszüge im Burgund stehen geblieben. Grund war laut der Bahnbetreiberin ein technischer Defekt. Die Menschen in den 2 Zügen seien von Hilfskräften mit Wasser versorgt worden. Betroffene Passagiere berichten, im Zug habe es keinen Strom gegeben, es sei stockdunkel gewesen und unerträglich heiß geworden. Erst am Morgen um 9:30 Uhr ging die Fahrt weiter, nach fast 10

0: Der französische Soziologe und Philosoph Edgar Morin ist im Alter von 104 Jahren gestorben. Morin gilt in Frankreich als einer der einflussreichsten Intellektuellen der Gegenwart. Bekannt wurde er auch im deutschsprachigen Raum mit dem Buch «Das Jahr Null – Ein Franzose sieht Deutschland», in dem er die Zeit nach dem Zweiten Weltkrieg und den Neubeginn der deutschen Gesellschaft beschrieb. Edgar Morin wuchs in einer jüdischen Familie auf und schloss sich als Student dem französischen Widerstand gegen die Nazis an. Noch das Wetter. Es gibt heute viel Sonnenschein, trotz dünnen Wolken am Nachmittag. Morgen Sonntag beginnt der Tag noch ziemlich sonnig. Am Nachmittag ziehen dann gebietsweise kräftige Gewitter auf. Die Temperatur heute rund 30 Grad und morgen 28 Grad. Das waren Nachrichten von Radio SRF. Verantwortlich war Jan Grüebler.
1: SRF Verkehrsinfo. Von 14.05 Uhr auf der Nord-Süd-Achse ist die A2 Gotthard-Giasso zwischen Airolo und Quinto in beiden Richtungen wieder offen. Folglich ist auch der Gotthard-Tunnel Richtung Süden wieder offen. Zudem vor dem Gotthard-Tunnel Richtung Süden 4 Kilometer Stau und rund 45 Minuten Wartezeit ab Amsteg. Und in Richtung Norden Stau ab Faido. Das Astra empfiehlt Reisenden Richtung Norden über die A13 via San Bernardino oder über den Lukmanierpass zu fahren. Die Einfahrt Göschnen ist gesperrt. Außerdem Stau in Graubünden auf der A13 Richtung San Bernardino zwischen Lostallo und Messoco Nord. In der Zentralschweiz auf der A2 Richtung Gotthard zwischen Emmen Nord und Luzern Kriens. Sowie auf der A14 Richtung Luzern ab Buchrain. In der Region Zürich vor dem Grubristunnel Richtung St. Gallen ab Dietikon sowie ab Urdorf Süd. Und schließlich in der Region Basel auf der A2 Richtung Deutschland zwischen dem Schweizer Halle-Tunnel und Wiese. Viel los heute, kommen gut ans Ziel.
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1: Ja. Und was jetzt die Hörerinnen und Hörer da draußen nicht gehört haben, während Nachrichten gelaufen sind, dass da gewisse Diskussionen losgegangen sind beim Tissa und beim Roland. Wer jetzt echt bei der Schnellraterunde die einfacheren Fragen gehabt hat, hat das herausgefunden am Schluss?
4: Ja, nein, es ist ganz klar. Also, das ist, also ich habe schon die Schwere gehabt, den Tissa, oder? Nein, Martin, nein, das ist grandios.
1: So oder so kann man sagen, wir sind gut unterwegs. 2-2 steht es aktuell. Letzte Kräfte mobilisieren, es ist die letzte Spielstunde, die letzte zwei Spielrunden. Was machen da mal auf der Bühne, bevor es losgeht? Habt ihr irgendein Ritual?
4: Wir brauchen ein bisschen Ruhe, also nicht, wir brauchen ein bisschen die Einsamkeit, sagen wir mal, hinter der Bühne und ein bisschen runterfahren schnell, ein bisschen nochmal Fokus machen. Und dann tatsächlich vor dem Auftritt tue ich immer noch so ein Spritzli, Parfüm,
5: im billigen Müsterli, weißt du, so kommt er immer so, komm noch das Glücksspritzerli und dann tut er mir einfach so, ich will das gar nicht, ich finde es recht übergriffig.
1: Und immer neues Geschmäckli, oder bleibst du treu?
4: Ja, immer die teuersten und besten.
5: Ja, genau.
1: Gut, hast du es nicht dabei, aber braucht es nicht, aber wir machen dafür sonst noch etwas.
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1: Jawohl, Happy Hour heisst neu in der Wochenrundshow. Jeder Punkt, den ihr macht, wandert direkt aufs Konto. Wir spielen also nicht mehr um die Runde, sondern jeden Punkt aufs Konto. Gut, so für euch?
4: Ja, wir haben keine andere Wahl, ja?
1: Ja, so ist es. Gut, 2-2 Zwischenstand. Wie gesagt, es ist noch alles möglich. Durchschnaufen. Ohne Parfüm in der Luft. Wir suchen einen Gegner, eine Gegnerin. Spielen jetzt Sekundenpoker als nächstes. 0848 300 333. Die Nummer 0848 300 333. Wir spielen noch zwei Songs.
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0: Primer Love Kills. Das ist der Samstagnachmittag. Das ist die Wochenrundshow. Ihr gegen das Comedy-Duo «Die Zwillinge», wo miteinander jetzt schon taktisch abmachen, wie sie jetzt im nächsten Spiel angreifen könnten. habt ihr eine Idee?
1: Nein, wir haben viel besprochen, aber
0: und zu nichts
1: kommen. Wie ein klassisches Business-Meeting. Viel berät, aber nichts rausgekommen.
0: Gut, ihr habt noch ein bisschen Zeit. Ich stelle mich gerne vor, wer euer Gegner ist von dieser Runde, nämlich Barbara Kara. Leute da steht praktisch im Check-in am Flughafen. Hallo Barbara.
2: Hallo zusammen.
1: Hoi.
0: Du darfst richtig Ferien fliegen mit deinem Mann. Wohin geht's?
2: Auf Kreta.
0: Auf Kreta.
1: Oh, schön.
0: Ein bisschen Sonnenlicht, ein bisschen sein. Oder haben wir grosse Pläne?
2: Nein, relaxen, Essen geniessen, Sonne geniessen.
0: Ja.
2: Genau.
0: Und jetzt vielleicht noch schnell die Zwillinge schlagen in der Woche und schon, oder?
2: Genau.
0: Ein kleines Vorferien-Souvenir. So machen wir es.
1: Ja.
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0: Wir spielen Sekundenpoker. Ich frage zuerst die Zwillinge, den Roland und den Thies, wie viele Sekunden sie haben bei dem nächsten Ton. Barbara, frage ich denn dich zuerst. Ist das in Ordnung?
2: Genau.
0: Gut. Wie viele Sekunden hättet ihr zwei gern?
1: Hey, wir sagen, wir machen sie 6 Sekunden.
0: 6 Sekunden sind eingegeben. Barbara, gehst du runter?
2: 3.
0: 3 Sekunden. Ich glaube, du hast denen zwei jetzt ganz total
1: Blau versaut. Was machst du, Barbara? Überleg dir das nochmal.
0: Ist eingegeben, 3.
2: Ist alles okay.
1: Wenn wir sie lassen. Komm, ich möchte schauen, ob sie das weiss, 3.
4: Also
1: oder?
4: Komm, wir lassen sie.
1: Nein, wir gehen nicht auf 2.
0: So, Barbara, 3 Sekunden sind für dich. Wer sucht mir da, welche Stimme aus der vergangenen Woche? Das sind deine, Achtung, nicht ganz so gut qualitativ verständliche 3 Sekunden.
5: Gratuliere schon mal. Ich weiss, wir haben noch nicht alles gewonnen, aber...
0: Wer ist
2: Federer.
1: Das?
0: Ja, natürlich!
1: Also,
0: der Roland ist aufgestanden, die Hände verworfen. Hättest du gewusst, an welcher Sekunde?
1: 0,5 Sekunden, ja. Ich hätte das gewusst.
0: Barbara?
1: Nein.
0: Das ist absolut richtig, gibt direkt einen Punkt aufs Konto. Sehr steil eingestiegen, 3-2, aktuelle Zwischenstand, 1 Tor.
5: Gratuliere schon mal. Ich weiss, da ist schon mal. Aber jetzt geht's los.
0: Ja, also, neuer Ton, neue Stimme. Barbara, damals darfst du sagen, wie viele Sekunden hättest du gern? Oh.
2: 3.
0: Das sind 3 Sekunden, die sie sagt. Du bist eine Spielerin, Barbara, das gefällt dir.
1: Unglaublich. Ja. Du bist gut, Barbara. Top. Wie können wir ihre Kreta vermeisen? Wir gehen auf 2. Wir gehen auf 2, Roli. Das schaffen wir.
0: 2 schaffen wir. Ich gehe. Barbara, willst du runter?
2: Nein,
0: du bist in 2 Sekunden. Das ist doch gut. Ich habe einen Ton für euch. Wer ist es? Das neue 2 Sekunden.
6: Es hat sehr viel damit zu tun, dass der Club einfach...
1: Matthias Hüppi.
2: Ja.
0: Nicht absprechen, einfach 3. Ja. Und absolut bam! Matthias Hüppi natürlich. Kannst du den Kontext auch noch geben?
2: Ja,
1: das hat zu tun, Göpsiger und nachher die Probleme mit dem Verwaltungsrat und Abwahl und. Ja.
0: Ganz genau. Und darum ist das ein von den Tönen, die wir hatten. Es gibt einen Punkt für euch. Es verändert sich in dem Sinn nichts auf eurem Konto. Einfach, ihr habt jeden Punkt mehr. 3-3, der neueste Zwischenstand vor der nächsten Spielrunde. Barbara, der Punkt ist aber geholt und das ist gut so. Guten Flug, gute Reise und schöne Ferien.
1: Schöne Ferien, euch. Ciao, Barbara.
0: Ciao.
1: Tschüss zusammen.
0: Ja, ist eine Zockerin gewesen, die Barbara.
1: Das ist
0: das
1: jetzt
0: ich schon selten. Ja. Hat euch ein bisschen alles abgeklemmt, was ihr euch vorher überlegt habt, oder?
1: Aber es gefällt die Herausforderung. Los geht's.
0: Gut. Letzte Spielrunde am gut 20:30. Schnellraterunde dann. Ihr könnt ja noch ausmachen, wer die spielt von euch zwei.
1: Ja, das
0: oder Roland. Mir ist wurscht.

0: Das ist die Wochenrundschau mit dem Ed Sheeran. Nein, nicht im Studio, mit «Die Zwillinge». Das Comedy-Duo bei uns hier. Sich Zeit genommen, zum Vorbeikommen und gegen euch antreten. Aktuelle Zwischenstände, es könnte nicht spannender sein. 3-3. Und wer findet, ich habe nicht genug bekommen von diesen zwei? Da müsst ihr auch nicht. Die zwei gibt es noch aktuell gerade auf der Bühne. Ihr habt ein neues Programm draussen. «Voll auf die zwei» heisst das Ding. Könnt ihr ein bisschen verraten, was erwartet einem, wenn man das Programm kommt, schauen kann?
1: Also, was man ganz sicher könnte sagen, völlig unparteiisch, ist, dass es mega abwechslungsreich ist. Es klopft und tätscht. Also, wer rasante Comedy gerne hat, ist bei uns goldrichtig. Wir haben Musik, wir haben Einspieler, wir haben klassische Sketch, wir haben Stand-up. Es läuft immer etwas. Das ist schon so. Das sagen die Leute,
0: ja. Ja, das heißt ja auch, wer hat uns das? Der Simeon, der uns angeleitet hat, ja. Kann das bestätigen. Ja, oder? Hat absolut, gesagt, ja. Ich kann mal schauen, muss mal schauen. Also, es läuft etwas in den gut 110 Minuten, die es euch gibt. Das zweite Programm habt ihr aus dem ersten raus, das ihr gemacht habt. Was waren so die Learnings gewesen?
2: Hey, ganz viel. Es gibt ganz viel, was man lernt, oder? Als Comedian, aber als Schauspieler. Man muss möglichst viel raus, man muss möglichst viel spielen. Und wir sind lange unterwegs mit dem ersten Programm. Mega cool gewesen. Und du nimmst immer etwas mit. Sei es auch nur Selbstsicherheit oder wissen, was machbar, wenn das in die Hose geht. Es ist immer ein Prozess und man lernt immer weiter. Und das ist auch das Spannende daran.
0: Ihr habt beide an diesem Programm geschrieben, natürlich. Ich habe aber auch gelesen, ihr habt noch einen Co-Autor gehabt, der ich da, glaube ich, so ein bisschen geholfen hat.
2: Ja, also vor allem beim ersten Programm. Jetzt beim zweiten hat er selber weniger Zeit gehabt, weil er selber auf der Bühne gestanden ist mit seinem Ensemble, mit seinem Theaterensemble. Wir haben darum sehr vieles allein geschrieben. Wirklich, es war ein Alleingang gewesen, aber auch mit Unterstützung von ihm. Und darum sind wir stolz, dass das so gut rauskommt. Das kommt wahnsinnig gut an und das macht uns so happy.
0: Also eben, wenn man so ein Ding geht, schauen, das kommt immer so leicht daher, so Comedy auf der Bühne, man hat das Gefühl, wow, und es ist zum Lachen und man hat eine gute Zeit, wenn man wieder rausgeht, aber das ist pickelhärte Arbeit.
2: Pickelhärte und ein bisschen unsexy, muss man sagen. Das ist nicht nur einfach ein kreativer Prozess, der fliegt und hahaha und lustig, sondern es ist vieles auch Kopfarbeit, es ist organisatorisch, was hinter der Bühne läuft, was Timing anbelangt. Das gehört wieder zu, das kommen die Leute nicht so mit über, Münzen nicht. Es hat aber auch Spass gemacht, die Arbeit, und umso schöner ist jetzt gesehen, dass es mir ankommt.
0: Wer sind eure schärfsten Kritiker? Ich meine, ihr steckt zusammen in dem Comedy-Ding. Das ist wahrscheinlich manchmal schwierig, um das dann so von außen zu sehen. Wer ist es, der euch sagt, du, das ist jetzt im Fall nicht einmal so lustig?
2: Ja, das könnte. Also ist eigentlich wie gleich, wer das ist. Hauptsache, es ist jemand, der kritisiert. Und wir sind eins von diesen Comedy-Duos oder Comedians, die das auch teilweise ein bisschen suchen sogar. Wir wollen wissen, wenn etwas nicht gut ist. Oder zumindest in den Augen von dieser Person. Weil ich finde, daran kannst du wachsen. Und wir können sie immer noch analysieren und sagen, hey, das nehmen wir an oder nicht, oder wir finden es nicht. Aber es ist wichtig. Dazu gehört sicher, seit einem Jahr sind wir mit einem professionellen Management mit Plan B unterwegs und die unterstützen uns natürlich auch wahnsinnig und tun auch kritische Sachen hinterfragen, aber natürlich auch sehr viel Positives und uns stärken in unserem Weg. Also das ist sicher eine grosse Hilfe, ist unser Management, aber auch unsere Frauen zuhause zum Beispiel, wenn sie kommen schauen oder so. Ja.
0: Kinder haben weniger Geld, je nach Alter. Könnt ihr das noch nicht beurteilen, oder? Oder in der Pubertät?
1: Oder sie finden es peinlich. Ja, genau. Sie finden es peinlich. Grüße meine Kinder. Ja, grüße meine Jungs. Es geht weiter so. Ja.
0: Wir sind unterwegs und zum Glück sind unterwegs noch ganz viele Orte in der Schweiz. Sie haben euch ein zweites Programm jetzt erst viermal gespielt. Das nächste Mal, wo ihr seid, ist dann am 6. Juni im Casinotheater in Winterthur, wo wir euch gesehen haben. Am 12. Juni im Freienbach, Schweiz und so weiter und so fort. Wir haben dann eine kurze Sommerpause, nachher wieder ganz viele Termine. Ich habe auch gelesen, ihr habt einmal ein anderes Empfinden, wenn ihr von der Bühne geht. Du findest es manchmal super gelaufen, Thies. Du, Roland, findest es so, ist jetzt nicht so gut gewesen. Was sind so Gründe?
1: Ja, also es ist manchmal einfach ein bisschen unterschiedliches Empfinden, oder? Vielleicht sagt der eine, ja, es ist gut gewesen, aber wir haben es ja schon besser gemacht. Und hä, wieso meinst du? Und das ist ja genau das, wenn du das Zweite bist, kannst du bei den Prozess eingehen, den Dialog führen. Das ist spannend, wenn du so einen Sparring-Partner hast. Ja, und mir ist ja nicht immer unterschiedlich gleich drauf, oder? Wenn du gehst arbeiten, hast du auch nicht immer gleich Lust, aber grundsätzlich die Meinungen gehen jetzt nicht komplett auseinander, aber es gibt da schon Differenzen manchmal.
0: Für wer ist es? euer Programm, das ihr jetzt geschrieben habt? Wer darf sich, muss sich, soll sich das reinziehen?
2: Für alle. Also wer klassische Schweizer Comedy-Duos gerne hat oder schon immer gerne gehabt hat, ohne jetzt hier Namen zu nennen, es gibt auch ganz viel, vor allem in der Vergangenheit. Und langsam sterben so ein bisschen die klassischen Comedy-Duos auf. Wir sind da, die Zwillinge, und es ist für alle. Also ich würde jetzt sagen, ab welchem Alter?
1: Also ja, unser Publikum, sind wir mega froh, letztens haben wir das gerade wieder gesagt, in unserem Publikum hat es jüngere Leute und ältere. Stimmt, und das finde ich mir mega cool, dass wir offenbar auch die jüngere Generation ansprechen. Und so soll das bleiben, das ist mega.
2: Von 14 bis 90, wir bespielen alles.
0: Also, herzlich willkommen bei den Zwillingen. Schaut euch an, wenn sie wo spielen, bei euch in der Nähe, diezwillingen.ch. Dort findet ihr alles dazu. Jetzt noch bei uns in der Wochenrundschau, bis um 3. Viel gibt es nicht mehr. Eine Spielrunde.
2: Yes!

0: Gitarre und dann noch einen Schreier, das ist der Prinz mit Let's Go Crazy. SRF Verkehrsinfo. Von 14.31 Uhr auf der Nord-Süd-Achse ist die A2 Richtung Gotthard zwischen Faido und Airolo nach einem Unfall gesperrt. Als Folge staut sich der Verkehr vor Faido. Die Einfahrt Quinto ist ebenfalls gesperrt. Das Astra empfiehlt Reisenden Richtung Norden über die A13 via San Bernardino oder über den Lukmanierpass zu fahren. Zudem vor dem Gotthardtunnel Richtung Süden 3 Kilometer Stau und rund 30 Minuten Wartezeit ab Wassen. Die Einfahrt Göschnen ist gesperrt. Außerdem Stau in Graubünden auf der A13 Richtung San Bernardino zwischen Lostallo und Messoco Nord. Und in der Region Zürich vor dem Grubristunnel Richtung St. Gallen ab Dietikon sowie ab Urdorf Süd. Und in der Region Basel noch auf der A2 Deutschland zwischen dem Schweizer Halle-Tunnel und Wiesee.
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0: Die Zwillinge oder Thies und Roland Portmann, wie das Comedy-Duo sonst noch heisst. Und mir wird da Informationen zugespielt, Fragen zugespielt. Thies, in dieser Stelle an dich, fragt Thies Portmann, wieso er den armen Mitbürger in den Migropfäffiken amix Kondom in Einkaufswagen wirft.
3: Oh, ich weiss, was das für ein Hörer ist. Ja, der ist nicht ganz ein Unbekannter. Es war tatsächlich so, dass...
0: Erklär dich, ja.
3: Nein, ich habe ihn gesehen, den Migros Posten im Pfäffiken, und er dachte, dem spiele ich einen Streich. Ich kenne ihn aber und habe ihm ein Päckchen Kondom in den Wagen geschmuggelt, wo er sich gerade dem Gemüse zugewendet hat. Und dann will er schauen, wie reagiert er an der Kasse, weil er kann sie ganz sicher nicht mehr brauchen. Und jedenfalls, und was ich aber nicht damit gerechnet habe, er hat das bemerkt und hat das Gleiche bei mir gemacht und ich habe das auch nicht geschnallt, und so ist der Battle losgegangen.
0: Nein, wirklich.
3: Die ganze Migros lang haben wir uns immer Sachen im Wagen geschmuggelt. Das ist so lustig war. Ja. Story.
0: Liebe Grüße aus an Lukas Studer von Sport.
3: Ja, genau, Modell, oder? Das war Lukas Studer, wir dürfen ihn jetzt
0: outen. Gut, vielleicht Leute da jetzt an, oder nach dem auch nicht. Wir wissen es nicht, wir suchen noch einen letzten Gegner, eine letzte Gegnerin für eure letzte Spielrunde. 3-3, der Zwischenstand in der Wochenrundshow. Es könnte tatsächlich nicht besser aussehen, um die Spannung hier oben zu behalten. Roland, ihr habt vorher schnell Taktik besprochen. Habt ihr eine für
4: Wir haben eine massive Taktik, die ist unüberwindbar. Ja. Wir wechseln abwechseln. Mhm. Also er fängt an und nachher ich und so bringen wir das Zeug heim.
0: Gut, ist absolut fair für die jetzt gerade überlegt, soll ich antreten oder nicht. Weil die zwei dürfen sich nicht helfen. Wenn der eine dran ist, ist der eine dran. Und sonst ist, ja.
4: Ich werde das überwachen. Sie schaut mega drauf, muss man sagen. Also, es geht alle mit den rechten Dingen zu und auch Jana schaut drauf.
0: Also gut, meldet euch, wenn ihr euch das zutraut. 0848 300 333, letzte Chance gegen das Comedy-Duo «Die Zwillinge» anzutreten. 0848 300 333, wir spielen es nach zwei Wochen.

0: Das ist Katy Perry mit Bandeis und das ist SRF 3 mit der Wochenrundshow. Ihr alle gegen das Comedy-Duo aus Pfäffikon, Zürich. Die Zwillinge. Und ich mache mich langsam im Verlach nervös. Ich muss sagen, wenn ihr das gehabt, erfolgreich geschafft, ja, sie können einhändig klatschen.
1: Ja, das können wir. Ja.
0: Dabei wären sie das Zweite. Sie könnten einfach einhändig das Zweite. Können wir das auch?
1: Können wir nicht.
0: Aber noch nie probieren wir mal. Komm.
1: Einhändig das Zweite. Also, ja. Wie meinst du also, das auch?
0: Ja, das ist jetzt ein bisschen wenig. Hätte jetzt ein bisschen mehr können kommen. Gut, es wird nicht mehr besser in der Wochenrundshow. Zwischenstand 3-3. Aber ihr habt noch mal eine bombastische Gegnerin für die Runde. So viel ist gesagt. Jacqueline Krauer aus Wiesendangen. Gerade in der Küche am Cantucci, die italienischen Guetzli. Machen, wie weit bist du schon im Prozess, Jacqueline? Sind Sie schon im Ofen?
2: Ja, wir müssen die Bürsche machen. 11 Minuten müssen
0: Sie
2: zum Ofen
0: raus.
2: Dann muss
0: ich das auch finden. Oh, eben. Da, du sagst es richtig. Ich mache jetzt nicht blöd rumschnarren. Wobei, ich glaube, die zwei, ja, Molly haben auch Interesse, dass die zwei gut kommen. Jacqueline, du hast gesagt, du hast einfach so, wie es der Zufall hat wollen, Ticket gekauft für den 6. Juni die Zwillinge im Casino-Theater und hast das deiner Freundin geschenkt, gell?
2: Genau.
3: Sehr schön. Danke vielmals. So ist ein sehr schönes Geschenk.
1: Ja.
0: Ohne, dass du weißt, ja, was dich erwartet.
2: Ja.
3: Du wirst es nicht bereuen, Jacqueline.
2: Was meinst
3: du? Du wirst es nicht bereuen, Jacqueline.
2: Das hoffe ich doch. Das
0: gibt kein Cantucci. Genau, das ist nämlich schon gedealt worden. Je nachdem bringt Jacqueline Cantucci mit und leitet die, übergibt die auf die Bühne. Da sind wir uns noch nicht ganz sicher, wie denn das geht. Aber zuerst, das wissen wir, Jacqueline, gilt jetzt die zwei zu schlagen.
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0: Jawohl, ganz viele Fragen habe ich. Jacqueline, du entscheidest. Möchtest du starten mit der Fragerunde oder übergeben wir das die Zwillinge?
2: Ja, komm, dann habe ich es durch. Also, es geht wahrscheinlich in die Hose, aber es ist ja egal.
0: Nein, das macht nichts. Und du schaffst das, dann geh nicht in die Hose. Los, wir haben 11 Minuten, bis die Cantucci gut sind, wir starten den Countdown. Ja, wenn du sagst, du bist bereit.
2: Ja,
0: bereit. Gut. Und los. FC St. Gallen, bleibt der Matthias Hüppi Präsident, ja oder nein?
2: Ja.
0: Ja, teuerstes Land der Welt, ist Island oder die Schweiz?
2: Schweiz.
0: Island. French Open. Stan Wawrinka ist weiter oder ausgeschieden?
2: Ausgeschieden.
0: Richtig. Der Bundesrat stricht 60 Stellen in der Kommunikation oder in der Kantine?
2: Kommunikation.
0: Richtig. Welcher Ständerat wird von der SP nicht mehr nominiert? Der Daniel?
2: Josic.
0: Richtig. Die muslimische Wallfahrt führt nach?
2: Mekka.
0: Richtig. Welcher christliche Viertag war am Montag?
2: Pfingsten.
0: Zu einfach und nach der Zeit. 1, 2, 3, 4, 5 richtige, Jacqueline. Sehr wow. Gut. Ja, das ist ordentlich. Das
3: wow.
0: Gilt jetzt zu schlau, ihr zwei.
3: Da hast du vorgeleitet, du Meisterbäckerin.
0: Da steht der Roland auch schon wieder auf. Soll ich den Tisch hochlassen?
3: Nein.
0: Das müssen wir für beide stimmen. Also, ja. Taktik ist klar. Ihr gebt ein nach dem anderen ja. Antwort.
3: Also.
0: Wer startet, Thies oder Roland?
3: Ach, komm, ich fahre. Thies. Der Thies fährt da.
0: Ist gut.
3: Parade. Gut.
0: Los. Ist okay, WM. Erreicht die Schweiz das Halbfinale, ja oder nein?
3: Ja.
0: Der neue Chef von McDonalds, Schweiz, ist Amerikaner oder Australier?
3: Australier.
0: Richtig. French Open. Yannick Sinner ist eine Runde weiter oder ausgeschieden?
3: Ausgeschieden.
0: Richtig. Welche Zürcher Stadtpräsidentin tritt ab?
3: Corrie Mauch.
0: Richtig. Ausbruch von Ebola-Virus. Wo in Afrika?
3: Kongo.
0: Weltweite ja, Schlagzeilen nach Messerangriff am Bahnhof?
3: Winterthur.
0: Richtig. French Open. Djokovic ist ausgeschieden oder Runde weiter?
3: Ausgeschieden.
0: Richtig. Eishockey WM. Erreicht Final Finnland der Halbfinale? Ja oder nein?
3: Nein.
0: Jacqueline, hast du mitzählt?
2: Ja.
0: Sie haben eine
2: ja.
3: Ja. Das ist jetzt aber kein sympathischer Lacher.
1: Nein, nein, das, ist, das kommt von Herzen.
3: Entschuldigung, Jacqueline, ich entschuldige mich für mein Zwillingsbrüder. Wir sehen uns in Winterthur. Wir zahlen dir noch das Küppli nach der Show.
0: Oh, ja, Jacqueline, ja, das hast du gehört, oder?
2: Ja, dann
3: gibt es
2: zwei
3: Säckchen
2: Gandutschi für jeden
0: einen.
3: Oh, da wird
0: richtig gut teilen.
3: Bist du verheiratet, Jacqueline?
1: Nein, sorry.
3: Bitte.
0: Du bist eine wunderbare Gegnerin für die letzte Runde. 3-3 ist es gestanden. Wir zählen nachher ganz zusammen. Aber eins ist klar, ihr zwei da drinnen, ihr seid's.
4: Ihr sind die allergrößten Wochenrundshower.
0: Ja!
4: Los geht's.
1: Da haben wir...
0: Oh. Herzlichste Gratulation
3: danke
0: zu dem Sieg.
3: Danke vielmals.
0: Jacqueline, Wir haben nicht mehr viele Minuten. Wir verabschieden uns von dir, bis die Gantucci parat sind. Gutes Wochenende, danke fürs Mitmachen und viel Spass nächsten Samstag bei «Die Zwillinge» im Casino Theater Winterthur. Ich höre sie nicht mehr.
5: Aber ciao, Jacqueline.
2: Schönes Wochenende.
3: Ja, ja, tschüss,
0: Jacqueline.
3: Bis bald.
0: Das wäre sie gewesen.
3: Ja.
0: Sollen wir Punkte noch korrekt
3: sein? Ja, bin ja.
0: 1, 2, 3, 4, 5, 6, 7 Richtige. Ja, oh ja, da gibt es natürlich ja, da gibt's 10 Punkte. Ja. Ja. Jacqueline hat wunderbare 5 gehabt. Das macht einen Endstand von 10 fürs Team Schweiz. 10 für euch und 8 fürs Team Schweiz.
3: Das ist auch gemessen. Danke.
0: Das ist ordentlich.
3: Danke wow.
0: Herzliche Gratulation.
3: Danke vielmals.
0: Ihr habt wunderbar gespielt, lang spannend behalten vor allem. Und genau das haben wir am liebsten in der Woche Rundschau. Jetzt habt ihr noch etwas zu tun. Wo geht euer Gastgeschenk hin? Ihr überlegt es euch noch.
3: Das
0: wir spielen
3: das,
0: noch.
3: Das
0: wir fahren noch runter.
3: Genau.
0: Nachdem dass wir hochgefahren sind.
3: Machen wir.

0: Winter Soldier, ich glaube, nicht Programm für den, den ihr draußen erlebt. Ich glaube, es ist ein wunderschöner Sommertag, der Samstag, 30. Mai. Das ist Elena Fluri, die noch gehört haben. Und das ist die Wochenrundshow in ihren letzten Zeugen. Ihr alle gegen die Zwillinge, so hat es die letzten 3 Stunden geheissen. Wer jetzt als Sieger aus der Wochenrundshow rausgeht, das wissen wir. Das Team Schweiz knapp dahinter mit 8 Punkten. Ihr habt gewonnen. Die Zwillinge mit 10 Punkten. Nochmal Glückwunsch zu dem.
1: Danke,
0: und jetzt gilt es eben noch etwas, nämlich euer Gastgeschenk weiterzugeben. Ihr habt eine Ritterrüstung dabei.
2: Ja, das Ritterkostüm, genau. Man kann reinschleifen und dann so wie als Ritter auf einem Ross sitzt. Eine lustige Sache.
0: Ja, voilà, sind Bewerbungen reingekommen. An 079 308 3333. Und ihr habt euch entschieden, das Geschenk, das soll zum Benni.
2: Ja, der muss rüberkommen, unbedingt.
0: Und darum haben wir den Benni jetzt gerade am Telefon. Hallo Benni.
3: Hoi zusammen.
2: Hoi Benni.
0: Du hast dich zwar überzeugt. Sag mal schnell deine Idee rund um das Kostüm.
3: Ja, ich habe bei mir zu Hause eine Schaufensterpuppe, wo im Moment ein Trikot vom aktuellen Fußballmeister vom FC Thun tragen tut und über das Gesicht, weil das ein bisschen komisch vermalen war, als ich die Puppe herkomme, habe ich dort so eine Spider-Man-Maske drüber, also es sieht recht spooky aus und ich habe irgendwie gefunden, ja, das würde doch jetzt noch passen, wenn man da jetzt ist der Meister durch und jetzt kann man dieser Puppe mal ein neues Outfit in dem Sinne vermitteln.
2: Sehr schön. Sehr super Geschichte, Benni, du hast es verdient.
0: Wie viel Mal, noch eine kleine Zwischenfrage, wie viel Mal hast du dich schon erschreckt ab dieser Schaudingspuppe bei dir im Zimmer?
3: Ja, also mittlerweile habe ich mich daran gewöhnt, aber ganz ehrlich, am Anfang, als ich sie besorgt habe und bekommen habe, weil ich dann nicht reingegangen bin, habe ich dann schon mal schnell. Sie ist ja nur der Giovanni. Oder?
0: Der Giovanni, und jetzt hat er etwas an, dann etwas rechts.
3: Ja, ja.
2: Mega.
3: Ganz, ganz cool, danke vielmals.
2: Du, sehr gern, sehr gern.
4: Und wie es aus? Also, wir haben jetzt
2: nicht gerechnet. Komm, wir gehen noch etwas oben drauf.
4: Was?
2: Benni, wenn du Bock und Zeit hast, nächste Woche am 6. Juni im Casinotheater Winterthur, es hat noch wenige Plätze, wir würden dich einladen mit 2 Tickets. Und wenn es nicht geht, sonst eine andere Show, meldest dich.
3: Ist mega lieb, komme ich sehr gern nächste Woche nicht, weil ich bin ab nächsten Montag 2 Monate im Ausland.
2: Ja, das ist keine Entschuldigung, Benni. Nein, absolut. Dann nimmst Kontakt auf, du kommst an eine andere Show.
0: Ihr kaltet das miteinander irgendwie ab und es sind auf jeden Fall Erinnerungen beim Benni, aber jetzt in der Stube oder wo steht sie, im Schlafzimmer oder wo auch immer.
3: In meinem Musikzimmer steht. Nicht in der Stube, nicht im Schlafzimmer, nein.
0: Also, Erinnerung im Musikzimmer, das ist gut, das stimmt für uns. Gastgeschenk ist somit vergeben. Benni, gutes Wochenende und viel Spass damit.
3: Danke vielmals, alles Gute und schönen Wochenanfang dann.
2: Danke, ciao Benni.
0: Ciao
2: Benni.
0: Das letzte To-Do erledigt, Hökli machen wir hinten. Ich sage an dieser Stelle noch, danke vielmals, die Zwillinge, schön sind ihr da gewesen. Es hat sehr viel Spass gemacht mit euch. Man kann euch live sehen, wenn man mehr von euch will, das ist das Gute.
2: Oh, ja.
0: Die Zwillinge.ch findet man alles zu eurem zweiten Programm, das noch aktuell spielt. Und ich wünsche euch ganz ein schönes Wochenende.
2: Danke, Joana.
4: Tschüss,
2: mega lässig.
4: Tschüss.

0: Hand gestanden, doch am Schluss haben dann die Zwillinge gewonnen. Aktuell, respektive Endpunkte, Stand 10 fürs Comedy-Duo, die Zwillinge und 8 fürs Team Schweiz. Nächste Möglichkeit mitzumachen, den nächsten Samstag, auch den wieder von 12 bis 3. Und das war es von mir, Joanna Mauch im Studio. Ich wünsche einen guten Samstag, ein gutes Wochenende.
1: Die Nachrichten von SRF um 15 Uhr mit Marco Kalle. Im Persischen Golf bleiben hunderte Frachtschiffe und Tanker blockiert. Die britische Behörde für sichere Handelsschifffahrt warnt, die Blockade der Straße von Hormuz bestehe weiter. Anweisungen des Irans und der USA sollten befolgt werden, sonst drohe eine rasche Eskalation. Trotzdem fahren immer wieder Schiffe durch die Meerenge. Laut einem iranischen Staatssender wurde in den letzten 24 Stunden 20 Schiffen die Durchfahrt erlaubt. Seit Tagen verkündet US-Präsident Donald Trump Erfolge bei den Verhandlungen um eine Verlängerung der Waffenruhe mit dem Iran. Doch zu einer definitiven Einigung ist es bisher nicht gekommen. Der Iran wirft Trump vor, eine ausgehandelte Vereinbarung zu ignorieren. Im Kanton Freiburg haben die Mitte und die SP heute ihre Kandidatinnen und Kandidaten für den Staatsrat nominiert, also für die Kantonsregierung. Bei der Mitte schicken die Delegierten einerseits Nationalrätin Marie-France Roth-Baquier ins Rennen und andererseits Markus Julmi, der für den deutschsprachigen Sensebezirk im Kantonsparlament sitzt. Die Mitte hat zurzeit 2 von 7 Sitzen in der Freiburger Kantonsregierung und beide sind neu zu besetzen. Bei der SP haben die Delegierten 3 Frauen nominiert, nämlich Lise-Marie Graden, Kirtana Vikramasingam sowie Stefanie Chopp aus dem deutschsprachigen Kantonsteil. Die SP hat zurzeit 1 Sitz. Sie will bei den Wahlen im Herbst einen dazugewinnen. Mehr als 800 Bahnreisende haben in Frankreich die Nacht im Zug verbringen müssen. Kurz vor Mitternacht sind 2 Hochgeschwindigkeitszüge im Burgund stehen geblieben. Grund war laut der Bahnbetreiberin ein technischer Defekt. Die Menschen in den 2 Zügen seien von Hilfskräften mit Wasser versorgt worden. Betroffene Passagiere berichten, im Zug habe es keinen Strom mehr gegeben, es sei stockdunkel gewesen und unerträglich heiß geworden. Erst am Morgen um 9:30 Uhr ging die Fahrt weiter, nach fast 10 Stunden. Der französische Soziologe und Philosoph Edgar Morin ist im Alter von 104 Jahren gestorben. Morin gilt in Frankreich als einer der einflussreichsten Intellektuellen der Gegenwart. Bekannt wurde er auch im deutschsprachigen Raum mit dem Buch «Das Jahr Null – Ein Franzose sieht Deutschland», in dem er die Zeit nach dem Zweiten Weltkrieg und den Neubeginn der deutschen Gesellschaft beschreibt. Edgar Morin wuchs in einer jüdischen Familie auf und schloss sich als Student dem französischen Widerstand gegen die Nazis an. Das Wetter, es ist sehr sonnig, trotz dünnen Wolken, bei etwa 30 Grad. Auch morgen ist es zuerst noch sonnig, am Nachmittag gibt es dann gebietsweise kräftige Gewitter. Das waren Nachrichten von Radio SRF, verantwortlich Jan Grüebler.
2: Als wäre der Samstag nicht schon genug heiß, gehen wir jetzt in die ganz heisse Hockey-Phase live aus den Fanzonen in Zürich Altstädte, auch wenn ihr gerade nicht mehr vorwärts kommt. SRF Verkehrsinfo von 15.03 Uhr auf der Nord-Süd-Achse ist die A2 Richtung Gotthard zwischen Faido und Quinto nach einem Unfall gesperrt. Als Folge staut sich der Verkehr vor Faido. Die Einfahrt Quinto ist ebenfalls gesperrt. Das Astra empfiehlt Reisenden Richtung Norden über die A13 via San Bernardino oder über den Lukmania-Pass zu fahren. Zudem vor dem Gotthardtunnel Richtung Süden 2 Kilometer Stau und bis zu 30 Minuten Wartezeit ab Wassen. Die Einfahrt Göschenen ist gesperrt. Außerdem Stau in Graubünden auf der A13 Richtung San Bernardino zwischen Mostallo und Messocco Nord. In der Region Zürich vor dem Gubristunnel Richtung St. Gallen ab Dietikon sowie ab Urdorf Süd und in der Region Basel auf der A2 Richtung Deutschland zwischen dem Schweizer Hallentunnel und Wiese.
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2: Ja, und ich glaube, aufwärmen muss sich heute gar niemand mehr. Die Schweiz, die schwitzt und die Schweiz, die hofft, und zwar singend.
4: Es war unglaublich.
5: So tut das.

0: seit 2 Stunden.
1: Wir sind wirklich gerade in die Fanzone in Zürich Altstädte reingekommen und es hat einfach gerebelt. Die Leute sind ins Festzelt reingesäckelt und seitdem wird eigentlich nur noch gesungen.
0: Haben sich ihr Plätzchen reserviert? Ich habe vorher gesehen, sie haben so ganz grosse Bildschirme, logischerweise, in diesem Festzelt rein, um nachher den Match zu schauen. Und dort drauf steht im Moment noch, bitte nicht auf die Tische klettern.
1: Mal schauen, wie lange das es hält.
0: Ja, mal. Wir sind bereit. In gut 20 Minuten geht es los. Halbfinal Schweiz gegen Norwegen. Mit uns sind wir mit einem Fuß in der kühlen Halle und mit dem anderen im Festzelt hier in der Fanzone. Einfach mit drin, ganz egal, wo das gerade sind. Mit euch unterwegs.
1: Matthias Bühler.
0: Und ich, Dani Glättenschlager. Grüezi.
2: Holländer Sieg! Komm, Schweiz! Oh, Schweiz.

0: Chasing Paradise. Wir suchen nicht das Paradies, wir suchen an diesem Samstagnachmittag hier auf SRF 3 eher den Schatten oder vielleicht auch Matthias Bühler ein kühles Getränk.
1: Ja, unser Schatten, der hier im mobilen Studio in der Fanzone in Zürich Altstädte, der wird gerade gebraucht zum Anstehen für Bier. Ist gerade neben dran Bierstand.
0: Die lange Schlange ist die Bierstandschlange.
1: Ja, genau. Also was wir direkt führen sehen, ist die Bierstandschlange. Also hydriert bleiben ist auch wichtig.
0: Ja, aber was wir wirklich sehen wollen und ganz fest darauf hoffen, ist ein weiterer Sieg an dieser Hockey-WM für die Schweizer Hockey-Nationalmannschaft. In 10 Minuten geht es los, Halbfinale gegen Norwegen von den Schweizer. Gerade nebendran in der Hockey-Arena in Zürich-Altstetten.
1: Ja, und die Fans hier, die sind nicht nur durstig, sondern auch durchwegs positiv. Man schmeckt den Titel schon ein bisschen. Aber was braucht es denn jetzt noch?
2: Machen Sie weiter und dann wird es gut.
3: Und die Schweiz!
4: Glauben, ja.
5: Kämpfen und durchziehen bis zum Schluss, nicht nachlassen.
6: Geschlossene Mannschaftsleistung, viel Unterstützung von der Ränge.
7: Zum Slot rein, Check fertig machen und einfach das geile Hockey weiterziehen.
8: Nicht aufgeben, dann wird es das Jahr.
9: Wir glauben euch und wenn es dann am Schluss doch der Lange sind eben noch die Besten.
10: Hopp-Schweiz!
0: Ein dreifaches Hopp-Schweiz für unsere Nazi.
1: Aber Achtung, der heutige Gegner Norwegen hat gerade einen Lauf und der Nino Niederreiter erinnert das an etwas.
11: Norwegen hat ein hervorragendes Turnier gespielt. Wir sind auch mal in dieser Situation seit 2013, wo du auf dem Malten einfach im Halbfinale gestanden bist. Dementsprechend wissen wir auch, wie gefährlich das sein kann, wenn so eine Euphorie ausbricht in einer Mannschaft. Und ich glaube, wir sind wirklich alle gewappnet drauf und wir haben grossen Respekt vor ihnen und wir wissen, wie wir unser Spiel spielen und wenn wir das machen, dann sind wir sicher auch erfolgreich.
0: Also nicht zu fest auf die anderen schauen, sondern auf sich selber.
1: Und genau das sagt eben auch der Nazi-Trainer Jan Gadio.
12: Das Wichtigste ist, dass wir müssen unser Spiel weiterentwickeln und ich glaube, der Schlüssel wird sein, dass Disziplin, wir müssen mehr diszipliniert sein. Am Ende noch einmal, ja, wir konzentrieren uns auf Norwegen, aber was ist wichtig, wir müssen weiter auf uns sich konzentrieren.
0: Und im Zweifel einfach so.
7: Slot rein, Check fertig machen und einfach das geile Hockey weiterziehen.
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0: Und aus der Schweiz, da auf SRF 3 am Samstagnachmittag Boy Little Numbers. Und das Ding, es läuft.
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0: Halbfinale Schweiz-Norwegen für uns in der Arena und sozusagen unsere Augen auf dem Eis, der Jan Zücher und der Reto Wittmer. Ihr zwei, bei uns hier in der Fanzone, hat es am Punkt 1, also wo sie aufgegangen ist, angefangen zu singen und seither nicht mehr aufgehört. Wie ist die Stimmung bei euch in der Halle?
3: Ja, sehr gut, würde ich sagen. Also, es ist wie bei jedem WM-Match besitzen absolut grandios, wie die Fans schon wieder mitmachen. Wie sie die Mannschaft versuchen anzutreiben. Und das braucht sie in den ersten Sekunden, weil die Schweizer schon junger Zahl sind.
4: Der Roman Jos ist schon in der ersten Minute mit einer kleinen Unsicherheit die Scheibe verloren. Hat sich dann nur noch mit einem Foul behelfen, dass der Norweger nicht richtig Goal ziehen konnte. Und die Norweger jetzt zum ersten Mal in Überzahl. Und sie haben auch vor dem Match alle gesagt, ja, es wird extrem schwierig. Nicht nur wegen der Qualität des Schweizer Team, sondern eben auch, weil man gegen die fast 10'000 Fans da muss antreten. Also sie wissen schon auch, wenn die Schweiz denn damals heute in Führung geht, dann wird sie ihnen schon explodieren.
3: Ja, aber im Moment sieht es ändern aus, dass Norweger würde in Führung gehen. Die Norweger spielen das Überzahlspiel eigentlich sehr gut. Sie haben schon zwei, drei gefährliche Abschlüsse gehabt. Und man sieht es auch schon gerade wirklich, sie wollen Verkehr vor dem Leonardo Cenoni machen. Sie wissen natürlich, dass der statistisch beste Goalie im Goal ist bei der Schweiz und dass man den einfach mit einem normalen Schuss von der blauen Linie nicht kann. Da braucht es definitiv Verkehr vorne dran, aber jetzt ist die Überzahl überstanden. Der Roman Jos ist wieder zurück und darum gleich drei Minuten gespielt zwischen der Schweiz und Norwegen. Noch 0:0.
0: Unsere beiden Mannen in der Halle, der Reto Wittmer und der Jan Zürcher, der Halbfinale an dieser Hockey-WM. Wir bleiben für euch live dabei. Ihr informiert, geniessen die Sonne und geniessen das Wochenende mit SRF 3.

0: schmeckt's. Nach Sonnencreme, es tönt nach Loco Escrito und Mentira. Es schmeckt aber eben auch nach Isolierband, Dulix und Perskindol auf Eis. Der Weg von der Schweiz an dieser WM, er soll weitergehen. Halbfinale gegen Norwegen läuft seit 20 Minuten, respektive seit dem 20 ab die Norweger. Bis jetzt, in dieser Anfangsphase, ihr beiden Männer im Stadion, Jan Zürcher und Reto Wittmer, ein bisschen stärker, ist das immer noch so?
1: Nein, es ist definitiv nicht mehr so. Die Schweiz spielt die Überzahl seit anderthalb Minuten gut und die Schweizer haben jetzt doch die eine oder andere grosse Chance. Jetzt die grösste von Nino Niederreiter, aber der Böck der geht vermutlich sogar einen Aussenposten. Bin nicht ganz sicher, ob der Goalie abgeht oder nicht. Wieder ein Schuss von den Schweizer. Der Josi, der abdrückt, der Nachschuss von André Ghetto. Also jetzt brennt es da wirklich leichter rum, aber jetzt müssen sie aufpassen.
2: Jetzt wäre es fast zum Konter geworden für die Norweger, die in dem Moment wieder komplett sind. Aber da haben sie gut aufgepasst, die Schweizer, und es geht wieder in die andere Richtung. Romagnosi mit einem Abschluss, aber direkt im Bein vom Norweger und dann nochmal der Abpraller und der kullert haarscharf am Goal vorbei. Also die Schweizer, die sind jetzt sehr nah dran an dem ersten Goal vom heutigen Nachmittag. Nico Hischier hat Schieben übernommen. Jetzt ist sie aus der Gefahrenzone draussen von den Norweger und sie können das erste Mal das Spiel wieder ein bisschen beruhigen. Beide Teams also bis jetzt mit je einer Überzahlphase. Beide haben noch nicht können einnetzen, darum steht es nach ein bisschen mehr als 8 Minuten immer noch 0-0.
0: Ja, und wir merken es, wir brauchen den Glauben, ein bisschen Nerven an diesem Samstagnachmittag. Nicht nur in Sachen Hockey, sondern auch, wenn ihr unterwegs sind. SRF Verkehrsinfo von 15.32 Uhr auf der Nord-Süd-Achse ist die A2 Richtung Gotthard zwischen Faido und Quinto nach einem Unfall gesperrt. Als Folge staut sich der Verkehr. Die Einfahrt Quinto ist ebenfalls gesperrt. Das Astra empfiehlt Reisenden Richtung Norden über die A13 via San Bernardino oder über den Lukmania-Pass zu fahren. In der Region Zürich auf dem Westring Richtung Chur zwischen Urdorf Süd und Zürich West Stau wegen eines Unfalls. Außerdem Stau vor dem Gubristunnel Richtung St. Gallen ab Tietikon sowie ab Urdorf Nord. In Graubünden auf der A13 Richtung San Bernardino zwischen Lostallo und dem San Bernardino-Tunnel. Weiter auf der A13 Richtung Chur zwischen Rotenbrunnen und Reichenau. Und in der Region Basel auf der A2 Richtung Deutschland ab Hagenau. Wir gehen miteinander weiter. Live aus der Fanzone in Zürich-Altstädte von der Eishockey-WM. Mit euch unterwegs bin ich, Anni Glautenschlager. Schön hört ihr SRF 3.

0: Woche hat am Samstagnachmittag hier auf SRF 3 Smells Like Teen Spirit Nirvana und wir sind doch alle ein bisschen Fan.
1: Die sind das beste Team auf der ganzen Welt.
0: Ja, vielleicht sind wir schon lange Fan, vielleicht wurden im Verlauf der letzten zwei Wochen das Wetter hat ein bisschen Anlauf gebraucht. Die Schweizer Eishockey-Nationalmannschaft war von Anfang an da gewesen. Jetzt läuft der Halbfinale gegen Norwegen an dieser WM. Reto Wittmer, Jan Zürcher für uns in der Arena. Wir sind im ersten Drittel, bis jetzt allerdings noch ohne Goal.
2: Und das nach 14 Minuten im ersten Abschnitt. Aber möglicherweise könnte es jetzt das Premiere-Goal geben. Weil die Schweiz kann zum zweiten Mal in diesem Spiel in Überzahl im Powerplay spielen. Völlig unnötige Strafe der Norweger in der offensiven Zone. Das Spiel eigentlich schon unterbrochen gewesen. Da checkt der eine Norweger, der Dominik Kegli, in die Schweizer Goal rein. Und natürlich gibt es eine 2-Minuten-Strafe. Es dauert noch ein paar Sekunden, bis der Böck dann reingeworfen wird. Und dann eben Powerplay Schweiz. Und das ist ja, Reto, eigentlich eine grosse Stärke in diesem Turnier.
3: Ja, absolut. Sie haben so viele gute Spieler in dieser Überzahl. Und darum finde ich es wirklich extrem sinnbefreit. Die dummen Strafen, die Norwegen machen. Vorher auch der Martinsen, muss man sagen, der ist schon mehr negativ aufgefallen an Weltmeisterschaften. Eine völlig dumme Strafe. Und jetzt auch der Salzden mit einer völlig blöden Strafe. Aber jetzt sind die Schweizer aufgestellt.
2: Und sie sind schon im offensiven Drittel drin mit den 5 Powerplay-Spezialisten. Der Theo Hoschett, der heute eigentlich als 13. Stürmer mit dabei ist, der kann da auch ein bisschen Powerplay spielen. Jetzt an der blauen Linie natürlich. Natürlich der Captain, der Roman Josi. Die Scheibe geht auf gut, sie warten mit dem Abschluss. Die Scheibe wieder beim Josi, täuscht Schuss an, spielt ihn übrig auf die linke Seite zum Nico Hischer und der dreht wieder ab. Sie sind da sehr geduldig und wartend, bis sich eine Lücke auftut, um nachher den entscheidenden Pass eben zu spielen. Jetzt Roman Josi wieder an der blauen Linie, aber auch er kommt noch nicht zum Abschluss. Es ist ein bisschen ein Wechselspiel vom Hischer und vom Josi.
3: Ja, und jetzt kommt aber der Böck vor das Goal zum Ken Jäger, aber der bringt nachher den Böck nicht rein. Der Josi wieder an der blauen Linie. Jetzt hat er Geduld. Kann schauen, wo das in den Hotels spielen. Er spielt auf die rechte Seite zum Roschet. Der hat jetzt noch mal können zum Josi spielen. Macht aber nicht. Sucht er den Abschluss selber wie im Türkauf, wo er nachher versucht abzuschließen. Aber auch dort gelingt es nicht, den Böck auf das Goal zu bringen. So können die Norweger befreien. Noch 5 Minuten im ersten Drittel. Nach wie vor goallos. 0-0.
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0: Boy von Alex Warren. Fever Dream. Und es ist eigentlich keiner von diesen Tagen, wo man sich ganz nah andere Menschen ankuscheln kann. Das ist schlicht und einfach zu heiss dafür. Und trotzdem passiert es. Und alle schauen dabei miteinander auf den gleichen Grossbildschirm und sind bereit zum Jubeln.
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0: Aber der Moment zum Jubeln, der ist noch nicht passiert. In dem Halbfinale zwischen der Schweiz und Norwegen. Reto Wittmer, Jan Zürcher, ihr beide in der Halle. Aber was liegt oder anders formuliert, spielt die Schweiz schlecht?
2: Nein, das kann man definitiv nicht sagen. Die Schweiz ist gerade, wenn 5 gegen 5 auf dem Eis sind, klar dominant. Die Norweger haben eigentlich fast keine Chance. Aber man muss auch sagen, sie machen das in der defensiven Zone mehrheitlich sehr gut. Und der Goalie, der ist eigentlich sackstark bis in dem Moment. Da treffen die Schweizer zum 1-0. Der Christoph Bertschi, der über die Seite kommt und dann mit einem satten Schuss.
3: Ja, das hat er gut gemacht. Hinter dem Goal durch, wie er das so oft macht. Und nachher kommt er in den Bulli-Kreis rein und sieht es. So dermaßen viele Leute vor Henrik Halkeland stehen, einem norwegischen Goalie. Und nachher versucht es eben gerade genau und bricht wunderbar unter die Latte. Du hast noch ein bisschen gezögert, Jan, aber wahrscheinlich, ja, da ist eben. Zuerst hat man gemeint, das ist eine Platte, aber der hat so genial geprägt. Also, das stimmt.
2: Da kannst du gar nicht mehr Millimeter. Also, viel mehr hätte ich wirklich nicht mehr Platz gehabt, dann wäre er an die Platte gegangen. Wunderbar, sogar noch mit einer Finte. Du da den norwegischen Stürmer ein bisschen abschütteln und den geht schieben. Wirklich via Latte ins Goal. Dritte WM-Treffen für den Christoph Bertschi. Und natürlich ganz wichtig aus Schweizer Sicht.
3: Ja, und einer, den man da in diesem Moment auch muss loben, ist der Nicola Bächler, der Stürmer vom ZSC. Der ist vor dem Goal gestanden, wirklich eingewurzelt. Wie ein Baum, den haben sie versucht wegzubringen, aber es ist mir schlicht nicht gelungen. Das hat irgendwie einen Schneepflug gebraucht, wahrscheinlich, um ihn wegzubringen. Aber das haben sie nicht geschafft. Darum hat Christoph Bertschi jetzt also in der 18. Minute das 1-0 für die Schweiz geschossen.
0: Das nehmen wir ganz genau so. Die Halle jubelt, die Fanzone jubelt und ihr jubelt vielleicht auch auf dem Tüchli in der Body oder vielleicht, ich hoffe es nicht, irgendwo im Auto, im Stau. Schön sind ihr mit uns. Das ist SRF 3. Das ist Wochenende. Geniessen.

0: Samstag auf SRF 3 live aus der Fanzone in Zürich-Altstädte von der Hockey-WM. Das Stress gehört und auch Günther. Und es läuft bis jetzt nach Plan in dem Halbfinale zwischen der Schweiz und Norwegen. Jan Zürcher und Rita Wittmer live in der Arena.
1: Ja, es sind 20 Minuten gespielt, die erste dritte Pause läuft also und die Schweizer die führen mit 1-0. Absolut hoch verdient, muss man sagen, mit 1-0, weil sie viel mehr Spielanteile in diesem ersten Drittel. Und Christoph Bertschi hat die Schweiz belohnt in der 18. Minute mit dem genialen Schuss unter die Latte. Und man muss sagen, hinger ist es eigentlich gar nicht oft brenzlig.
2: Nein, und wenn es mal brenzlig geworden ist, dann ist es eigentlich mehr Zufall gewesen, anstatt dass die Norweger die Schweizer Schwindig gespielt hätten. Einmal Mitte vom ersten Drittel kommt die Scheibe via Banda über das Goal von Leonardo Cenoni vor das Goal. Er hat aber sofort gemerkt, wo die Scheibe ist und hat sie dann können, unter den Fanghändchen nehmen. Dort ist es kurz brenzlig geworden, aber sonst muss Norwegen definitiv steigern. Sie sind mit 0-1 im Rückstand.
0: Es stimmt so viel an diesem Samstag heute. Das Wetter, die Stimmung. Wir wären bereit für so einen Sieg und dann für morgen das große Finale und Spiel um Gold. Aber eins nach dem anderen. Wir bleiben mit euch zusammen dran und hören gerade jetzt den neuen Sound von der Suki Waterhouse. Das ist definitiv einer zum Entdecken, heisst Back in Love.

0: Rennerpass auf der österreichischen Seite blockiert wegen einer Protestaktion. Anwohnerinnen und Anwohner wollen sich so gegen den Transitverkehr und den Lärm wehren. Inzwischen hat sich auf der gesperrten Autobahn ein Protestzug in Bewegung gesetzt. Auf Bildern sind zahlreiche Menschen zu sehen mit Fahnen und Plakaten. Laut dem ORF spricht die Polizei von etwa 4000 Teilnehmenden. Wegen der Blockade war ein Verkehrschaos befürchtet worden. Dieses ist laut der Polizei bis jetzt aber ausgeblieben. Die Protestaktion war seit längerem angekündigt. Die Behörden hatten sie bewilligt. Kundgebungen gab es auch in der Schweiz. In Zürich haben etwa 1000 Menschen für bezahlbare Wohnungen demonstriert. Laut der Nachrichtenagentur Keystone SDA kritisierten sie steigende Mieten, Luxussanierungen und die Verdrängung von Mieterinnen und Mietern. Die Demonstration war bewilligt. Organisiert hatte sie ein Bündnis aus Organisationen und Betroffenen, das nach eigenen Angaben nichts mit den politischen Parteien zu tun hat. Und in Bern haben mehrere hundert Menschen an einer nicht bewilligten Demonstration teilgenommen. Verschiedene Linksaußengruppierungen hatten zur Kundgebung aufgerufen. Die Berner Kantonspolizei ist nach eigenen Angaben mit einem sichtbaren Dispositiv im Einsatz. Im Persischen Golf bleiben hunderte Frachtschiffe und Tanker blockiert. Die britische Behörde für sichere Handelsschifffahrt warnt, die Blockade der Straße von Hormus bestehe weiter. Anweisungen des Irans und der USA sollten befolgt werden, sonst drohe eine rasche Eskalation. Trotzdem fahren immer wieder Schiffe durch die Meerenge. Laut einem iranischen Staatssender wurde in den letzten Tagen mehreren Schiffen die Durchfahrt erlaubt. Seit Tagen verkündet US-Präsident Donald Trump Erfolge bei den Verhandlungen um eine Verlängerung der Waffenruhe mit dem Iran. Doch zu einer definitiven Einigung ist es bisher nicht gekommen. Der Iran wirft Trump vor, eine ausgehandelte Vereinbarung zu ignorieren. Das Wetter, es ist sehr sonnig, trotz dünnen Wolken, bei etwa 30 Grad. Auch morgen ist es zuerst noch sonnig, am Nachmittag gibt es dann gebietsweise kräftige Gewitter. Das waren Nachrichten von Radio SRF, verantwortlich Jan Grübler.
1: SRF Verkehrsinfo von 16.02 Uhr auf der Nord-Süd-Achse ist die A2 Richtung Gotthard zwischen Faido und Quinto wieder offen, jedoch weiterhin Stau ab Giornico. Die Einfahrt Airolo ist gesperrt. In der Region Zürich auf dem Westring Richtung Chur zwischen Urdorf Süd und Zürich West wurde die Unfallstelle geräumt, jedoch weiterhin Stau. Außerdem Stau vor dem Gubristunnel Richtung St. Gallen ab Dietikon sowie ab Urdorf Nord. In Graubünden auf der A13 Richtung San Bernardino zwischen Lo Stallo und dem San Bernardino Tunnel und weiter auf der A13 Richtung Chur zwischen Rotenbrunnen und Reichenau.
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1: Wir senden für euch zmitzt aus der Fanzone in Zürich Altstädte. Ja, es ist wuselig an diesem Samstag, aber es läuft ja auch einiges. Der Halbfinale zwischen der Schweiz und Norwegen. Ah, was brauchen wir?
3: Wir brauchen gute Fans, gute Spieler, gut Pass, viel Goals, hopp Schweiz.
1: Ja, hopp Schweiz. Und es läuft bis jetzt richtig gut. Ein Drittel ist gespielt. Die Schweiz führt 1-0. Der Puls der bleibt hoch. Es geht um den Einzug ins Finale. Mit uns in der Live dabei. Das kalte Getränk und das Klasse können wir euch nicht liefern. Aber jedes Goal direkt aus der Arena zu euch und ganz, ganz viel Energie aus der Fanzone. Miteinander schwitzen, miteinander jubeln. Ich mache mit. Heisse Anni Glautenschlager. Grüß.

0: kommt aus Kanada, Charlotte Gardin, tant pis pour elle, SRF 3. Und bevor ihr selber nachschaut, wir sagen es euch gerne schnell, die Schweiz führt im WM-Halbfinale gegen Norwegen mit 1:0. Ein Drittel ist gespielt, aktuell gerade Pause. Das heisst auch, die Schlange zum Bierstand da bei uns in der Fanzone in Zürich Altstädte, die ist wieder da.
1: Die ist wieder lang, es sind wieder ganz viele Leute direkt vor uns da im Schatten und warten auf ihr Bier.
0: Ja, und ich schaue da so raus und ich sehe so viele Menschen in rot-weissen Leibchen. Ich habe so das Gefühl, in den letzten zwei Wochen ist in der Schweiz etwas passiert. Es sind ganz viele sind so zu Eishockey-Expertinnen und Experten angewachsen. Die brauchen jetzt Wörter wie Powerplay und Boxplay und Shutout oder Starting Six. Das ist das Wort, das ich gelernt habe. Starting Six.
1: Starting Six haben es langsam auch in die Schweiz geschafft. Ja, eigentlich eine Tradition, die aus der NHL herauskommt, dass eine Person in der Kabine sagt, wer zuerst auf dem Eis steht, also der Startblock. Wir haben es vielleicht gesehen, im Viertelfinal am Donnerstag gegen Schweden war es niemand geringeres gewesen. Roger Federer. Also da ist auch am einen oder anderen Eishockey-Spieler die Augen aus dem Kopf rausgegeben, wo der in die Garderobe reingekommen ist.
0: Und wir haben uns gefragt, wer kann denn jetzt noch kommen? Also ich meine, weiss, ich nehme an, sie haben etwa bis zum Viertelfinale planen können und jetzt müssen sie anfangen improvisieren. Wer ist es
1: heute? Heute war es der Ralf Krüger. Wir können gerade schnell reinhören, wie das tönt hat bei ihm. Ralf Krüger, Nazi-Trainer 98 bis 2000. Und Sander ist gerade noch einen Tag bei uns gewesen. Er ist also wirklich sehr gute Dinge für die WM.
2: Ja, es ist sicherlich, waren diese Mannschaften jetzt zweimal Silber die letzten zwei Jahre stark. Aber so dominant gab es noch nie eine Schweizer Mannschaft. Bis dato gab es diese Leistung noch nie.
0: Also grosse Worte von einem, der das Business und Schweizer Hockey sehr, sehr gut kennt, vom Ralf Krüger. Werden wir Weltmeister? Holen wir das Gold?
1: Wieso nicht?
0: Wieso nicht? Also der Bastian Baker hat vor ziemlich genau zwei Wochen bei uns gesagt, Weltmeister, wir werden, oder wie er singt, es ist einfach time to shine.

0: Time to Shine. Bastian Baker an dem Samstag, wo das Halbfinale läuft, hat Eishockey WM Schweiz gegen Norwegen für uns in der Arena mit dabei. Der Reto Wittmer und der Jan Zürcher. Und ihr beide sagen, eigentlich hätte die Schweiz ziemlich genau am Anfang von dem zweiten Drittel 2-0 schon auf der Kelle gehabt. Was passiert da bei euch?
1: Ja, die decken einfach wieder los. Die Feuerwehr in der Schweiz, die will jetzt überhaupt nichts anbrennen. Man hat das 1-0 im Rücken durch das Goal von Christoph Bertsch in der 18. Minute. Und dann ist man eben wieder sehr furios gestartet. Und Nico Hischer mit einer sehr schönen Einzelleistung läuft da um das Goal, wird nicht bedrängt und kommt zum Abschluss. Aber einmal mehr, der Henrik Haukeland, er besitzt Reto sicher der beste Norweger.
2: Ja, es ist so, weil offensiv kommt von den Norwegern wirklich praktisch noch. Ich habe vorhin gefragt, haben sie schon wirklich einen ganz guten Abschluss von sich aus gehabt? Dann muss ich sagen, nein. Das heisst eigentlich nicht, weil die Schweizer das defensiv sehr, sehr gut spielen und weil sie offensiv auch immer Akzente setzen können. 17 Schüsse für die Schweiz, schon erst 9 für Norwegen. Und es ist wieder das Bild, eigentlich, das wir heute wieder sehen, wie schon ein paar Mal an dieser Weltmeisterschaft. Gegen Deutschland, gegen Lettland und gegen Ungarn hat es immer einen Haufen Geduld gebraucht, bis das erste Goal ist gekommen. Und von dort ist es dann eigentlich ins Rollen gekommen. Und auch heute sieht es endlich. Ja, es sieht so aus, als wäre es wieder so, als könnte die Schweiz wieder zulegen.
1: Ja, und es ist, wenn wir ehrlich sind, schon ein bisschen so. Die Frage ist eigentlich mehr, wann kommt das zweite Schweizer Goal? Vielleicht jetzt ein offensives Bulli, also das Bulli im Drittel von der Norwegen. Der Nico Hischer, er ist schon wieder auf dem Eis. Natürlich kriegt einer von den Starspieler so viel Eiszeit auch über. Das Bulli muss gerade nochmal wiederholt werden. Jetzt wird es gewonnen von Nico Hischer, aber da haben die Schweizer nicht gut miteinander kommuniziert. Es geht gerade in den Konter mit den Norwegern, aber der Dominik Egi, der letzte Schweizer, mit einer guten Aktion. Und wieder auf die andere Seite, Nico Hischer, Abschluss und Haukeland mit einer guten Parade. Also es geht munter los in dem zweiten Drittel. Knapp 3,5 Minuten gespielt. Die Schweiz führt mit 1-0.
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0: Und mit SRF 3 bleibt ihr up to date. Und es gibt den Sound für den sonnigen Samstagnachmittag. Circle Waves geht jetzt. 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

0: es hat zwar mal geheissen, man soll bitte nicht auf den Tisch aufstehen, in der Fanzone hier in Zürich Altstetten im Zelt mit dem grossen Bildschirm. Aber ich glaube, mittlerweile ist die Regel außer Kraft gesetzt, weil Reto Wittmer, Jan Zürcher live in der Arena für uns in diesem Halbfinale gegen Norwegen. Goal für die Schweiz!
1: Der Denis Malgin mit dem 2:0, 25. Spielminuten und damit schon wieder ein bisschen klarere Verhältnis in dem Match. Denis Malgin, der ja schon im Viertelfinale gegen die Schweden getroffen hat, jetzt also auch mit dem Goal in dem Halbfinale. Ein perfekter Pass von seinem Linienpartner Calvin Türkauf über direkt auf die Kehle von Malgin und der eiskalt zum 2:0. Aber auch jemand ganz wichtig für das Goal.
2: Ja, der Christian Marti in der Verteidigung, der spielt ja eine geniale Weltmeisterschaft bis jetzt. Der macht eigentlich einen Check fertig in der eigenen Zone innen und der Türkauf kann nachher den Böck nehmen. Dann gibt es eine 2 gegen 1 Situation, wo dann nachher der Malgin auf Böck kommt. Und wie hat es so schön gesagt nach dem letzten Spiel? Ja, ich habe das Loch gesehen und habe einfach ins Loch geschossen. Genau gleich hat er es jetzt auch wieder gemacht. Also der ist so dermassen souverän, der Malgin. Und darum ist er jetzt auch der neue Scorer oder der Topscorer von dieser Weltmeisterschaft mit 5 Goals und 8 Pässe hat jetzt er 13 Punkte und ist jetzt erst in dieser Scoreliste zusammen mit dem anderen Schweizer, mit dem Sven Andrighetto. Also die performen unglaublich.
1: Ja, und es ist einfach schon noch spannend, oder? Man merkt einfach auch, nicht nur sie, aber sie fühlen sich natürlich besonders wohl da in der Arena. Meine, die spielen für ZSZ1, sie spielen seit Jahren zusammen, die verstehen sich halt blind, auch wenn jetzt bei dem Goal der Sven Andrighetto zwar nicht beteiligt war, aber gleich Denis Malgin, es ist wirklich ein Traum, um dem zuzuschauen. So eine Finesse, so eine Speed und jetzt eben auch der Torinstinkt, der wieder unter Beweis gestellt hat bei dem 2:0. Keine Chance für den norwegischen Goalie Haukeland und darum führen die Schweizer jetzt neu nach 25 Minuten mit 2:0.
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0: schon als kleines Mädchen gewusst, dass sie mal möchte singen, Musik machen, auf Bühnen stehen. Bis jetzt klappt das sehr gut. Die Eileen Allister, Anfangs 20 und diesen Monat, also noch heute und noch morgen, unser SRF 3 Best Talent vom Mai. Es gibt aktuell an diesem Samstag keinen Grund, um nervös Fingernägel zu catchen. Der Puls ist vielleicht auch wieder ein bisschen unten. Die Schweiz die führt im Halbfinale gegen Norwegen an der Eishockey-WM 2:0. Jan Zürcher, Reto Wittmer für uns in der Arena. Dürfen wir jetzt schon ein bisschen zurücklehnen oder wäre das fahrlässig?
1: Ja, vielleicht jetzt, wenn der Calvin Türkauf alleine aufs Goal kommt, in Unterzahl, aber der Haukeland im Goal von Norwegen kann den Puck abwehren. Ja, ich wollte eigentlich sagen, es ist eigentlich schon noch mutig, wenn man das im Halbfinale sagt und die Spielmitte noch nicht mal erreicht, ist das Nerven vielleicht so ein bisschen ruhiger werden, dass man so ein bisschen gelassener werden kann. Aber eigentlich, wenn ich ehrlich bin, ich habe nicht wirklich Angst.
2: Nein, wir haben ja schon vor ein paar Minuten gesagt, eigentlich haben wir noch keinen wirklich gefährlichen Abschluss können registrieren von den Norwegern. Und das ist bis jetzt eigentlich so. Und auch wenn sie eben in Überzahl spielen, das Gefährlichste bis jetzt eben der Konter von Calvin Türkauf. Jetzt sind die Norweger immerhin mal installiert im Drittel der Schweizer. Aber eben bis jetzt läuft die Scheibe nicht wirklich gut. Vielleicht jetzt ein Abschluss von der blauen Linie. Unsicherheit, aber auch die Scheibe kommt noch nicht aufs Goal. Jetzt abgelenkt, aber die ist über das Goal gegangen. Also auch da wird es nicht wirklich gefährlich für das Goal von Leonardo Cennoni und die Schweizer. Die machen das wirklich souverän.
1: Ja, man kann es nicht anders sagen. Also das Unterzahlspiel ist bis jetzt wirklich sehr gut. Man bringt auch in dieser Unterzahl sehr, sehr viel zu Stange. Oder Malgin jetzt gerade wieder. Ja, das ist einfach ein Genie. Der macht es einfach unglaublich. Kommt von hinter dem Goal von der Norwegen, wird von der einen bedrängt. Aber der, der schlussendlich ein Böck ist und kann schiessen, ist auch der Dennis Malgin. Ja, die Schweizer, die haben es unter Kontrolle. Sie spielen wirklich sehr, sehr gut. Sie beeindrucken weiterhin auch in 33. Minute und beim Stang von 2:0 für die Schweiz.
0: Ja, man hört das Lächeln auf den Lippen von unseren zwei Hockeymannen im Stadion. Dankeschön, Reto Wittmer und Jan Zürcher. Wir bleiben bei euch und bei diesem Match. Und wir sagen euch auch, wie es aussieht in Sachen, was auf der Straße nicht läuft. SRF Verkehrsinfo von 16:31 Uhr auf der Nord-Süd-Achse vor dem Gotthardtunnel Richtung Norden ab Giornico. Stau auf mehreren Abschnitten. Die Einfahrt Airolo ist gesperrt. Außerdem Stau in Graubünden auf der A13 Richtung San Bernardino zwischen Lostallo und dem San Bernardino-Tunnel. Weiter auf der A13 Richtung Chur zwischen Rotenbrunnen und Reichenau und in der Region Zürich vor dem Gubrist-Tunnel Richtung St. Gallen ab Tietikon sowie ab Urdorf Nord. Ich hoffe, ihr habt es verstanden, weil die Fans sind laut. Wir sind für euch und mit euch live in den Fanzonen in Zürich Altstädte. Wir bleiben dran bei dem Match, bei dem Halbfinale, wo die Schweiz führt gegen Norwegen, aktuell mit 2:0.

0: Anna Kanzig, Drive All Night, da auf SRF 3. Und wenn ein ganzes Fest zählt, wer nicht gumpet, ist kein Schweizer, singt und das bei mindestens 30 Grad im Schatten, dann weiss man, es läuft.
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0: Es läuft im Spiel zwischen Schweiz und Norwegen, der Halbfinale der WM. Reto Wittmer, Jan Zürcher und wie das es läuft.
2: Ja, klare Verhältnisse mittlerweile. Es sind 34 Minuten gespielt. 13-0, der neue Spielstand. Die Schweiz hat also wieder getroffen. Der Ken Jäger vor dem Goal. Ganz schlau, genau am richtigen Ort gestanden. Der Abschluss kommt von der blauen Linie von Sven Jung, vom Verteidiger. Und der Ken Jäger, der kann vor dem Goal entscheidend abwinken. Keine Chance für den norwegischen Goalie Haukeland. Und so also das 13-0. Und es widerspiegelt eigentlich komplett das Spiel, oder?
3: Ja, das einerseits, das ist so. Und andererseits muss man sagen, der Ken Jäger, ja, der macht sich wahrscheinlich sein allergrößter Geburtstag. Das ist eigentlich gerade selber, was er je in seinem Leben will. Der wird heute 28 und er schenkt sich also zu dem 28. Geburtstag nichts geringeres als ein Goal in diesem Halbfinale. Gar nicht so schlecht, würde ich sagen. Der Ken Jäger, der sowieso auf sich aufmerksam macht an dieser Weltmeisterschaft.
2: Absolut. Und eben bei diesem Goal ist er wirklich am richtigen Ort gestanden vor dem Goal. Und ein ähnliches Goal hat er schon mal erzielen können in der Gruppenphase gegen die USA. Also der weiss eben A, wo er stehen muss und B, macht er es dann auch. Einer, der sich immer wieder aufopfert, vor allem auch in der Defensive. Zone, unglaublich stark und die Aufopferungsbereitschaft, dunkt mich, ist einfach eines von diesen Qualitätsmerkmalen von dieser Nazi in diesem Jahr.
3: Ja, und der Ken Jäger ist auch so einer, der das wirklich verkörpert und die Nationalmannschaft, die hat so viel Leidenschaft, auch heute wieder, sie zeigt so viel Teamgeist, sie zeigt einfach Willen, Mut, es ist unglaublich und es ist genau das, was du eben brauchst, wenn du Weltmeister werden willst. Und die Schweiz, die verkörpert das wirklich, du sagst, extrem in diesem Jahr. Und was man auch muss sagen, vielleicht, wenn wir kritisch werden beim Stand von 13-0 und sehr einer souveränen Leistung, müssen wir vielleicht noch so ein bisschen über Disziplin reden von der Schweiz.
2: Ja, ja, schon wieder eine Strafe hat es gegeben gegen den Pio Sutter, der übrigens sein Comeback gibt. Er hat sich im dritten Gruppenspiel gegen Deutschland verletzt gehabt, heute mit seinem ersten Match seither nicht wirklich bis jetzt aufgefallen, eben nur mit dieser dummen Strafe. Aber die Norweger machen es genau gleich, auch sie nehmen Strafe und darum sind aktuell 4 gegen 4 auf dem Eis noch ein bisschen mehr als 5,5 Minuten zu spielen in der Mitte Drittel. Die Schweiz führt verdient und komfortabel gegen Norwegen mit 13-0.

0: Xavi, Halo, Reto, Wittmer, Jan Zürcher live in der Arena beim Halbfinale von der Schweiz gegen Norwegen. Ich habe gesagt, jetzt musst du kommen. Jetzt könnte etwas passieren. Passiert tatsächlich etwas?
1: Ja, nicht das, was wir hätten wollen. Sie haben eine doppelte Überzahl von Schweizer. Hätten eigentlich denen ein Tor gemacht. Jetzt aber nur noch eine einfache Überzahl. Aber spielt doch eigentlich gar keine Rolle. 4-0, der neue Spielstand. Und ich muss ehrlich sagen, ich habe es gar nicht gesehen, weil vor mir sind alle aufgestanden. Reto, hast du gesehen?
2: Ja, ich habe es gesehen. Es kommt der Pass in Pitti. Der Damiaria, von dort hat er schon 2-3 gemacht an dieser Weltmeisterschaft. Und der mit 5 gegen 4. Ja, das macht er einfach. Da ist er wirklich sehr, sehr safe auf so Positionen. Und da ist der Damiaria auch so in Überzahl. Der war schlussendlich der, der das vierte Goal macht. Ja, wir waren sehr optimistisch wegen dieser 5 gegen 3 Situation. Er kommt halt einer zurück und der Josi übernimmt den Böck auf der linken Seite. Spielt in die Mitte. Genial zum Damiaria. Er aus 2 Metern. Vor dem Goal.
1: Ja. Es ist doch ein bisschen Copy-Paste von verschiedenen Matchs. Der Roman Jose nimmt die Scheiben an der Bande, hat einfach das Auge, oder? Und sieht den Damiaria allein vor dem Goal. Hat auch ein bisschen viel Platz, muss man auch sagen. Und nachher kommt der Pass, hat die Pfanne fertig auf die Schaufel und
2: ja,
1: dann schiebt er rein.
2: Du sagst, Roman Jose hat das Auge. Ich glaube, er hat auch die Beine, er hat auch den Stock, er hat die Hockey-Intelligenz. Er hat echt alles für so ein Goal vorzubereiten, wie er das jetzt hat gemacht. In der 37. Minute also. Angesagt,
0: ein Goal, angesagt, 14-0. So, da rädelt es also. Eishockey technisch, mal schauen, ob das Wetter dafür ruhig bleibt.
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0: Roman Brogli von SRF Meteo, es ist ein richtig schöner Sommersamstag. Kommt es heute oder morgen noch irgendwann gewittern? Müssen wir da etwas auf dem Schirm haben?
4: Ja, morgen muss man auf dem Schirm haben. Heute muss man das nicht. Da ist wirklich ein Sieg im Hockey deutlich wahrscheinlicher, als dass es noch unkorrekt ist. Es sollte eigentlich sonnig bleiben. Und wir haben 30 Grad draussen. Morgen ist aber wirklich so ein typischer Storenzerfetzer Tag, weil am Morgen da ist es noch ziemlich sonnig. Es wird dann auch noch recht warm mit etwa 28 Grad, zum Beispiel im Thurgau oder im Aargau. Aber am Nachmittag da ziehen dann hier und dort eben Regengüsse und Gewitter auf. Und die Gewitter können recht heftig sein und zum Beispiel auch Sturmböen oder Hagel mit sich bringen.
0: Also gut, dann schnallen wir für morgen schon mal alles an, wo könnte wegfliegen. Dankeschön, Roman Grogli, für die Auskunft.
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0: Wilden Samstag direkt aus der Fanzone in Zürich-Altstädte. Eishockey WM in der Schweiz. Time WM. Wir sind auf bestem Weg dazu. Morgen um Gold spielen im Halbfinale im Moment gegen Norwegen. Steht 4-0 für die Schweiz. Und das ist neue Sound aus Luzern von der Toatina. Ready.

0: on the Moon. Kurz vor der 5 an dem Samstag auf SRF 3. Die Schweiz ist in der Body, auf dem Velo, im Garten und mit dem Herz sind wir auf dem Eis, wo nach zwei Drittel in dem Halbfinale zwischen der Schweiz und Norwegen alles ganz fest noch aussieht. Als würden wir morgen um Gold dürfen spielen. Jan Zürcher, Reto Wittmer für SRF 3 live in der Arena dabei. Es läuft. Ich glaube, wir müssen es dürfen, um es so sagen, wie am Schnürli.
1: Ja, es läuft eigentlich wie jedes Mal in dieser Weltmeisterschaft. Also einfach unglaublich gut. Und die Schweizer die spielen es einfach auch extrem gut. Wobei auf der anderen Seite halt schon ja, ein Gegner auf dem Eis steht, den ich jetzt nicht hoch beeindruckt.
2: Nein, und gleichzeitig finde ich es eben noch speziell. Ich meine, die Norwegen, das ist der grösste Match, wo die norwegische Nationalmannschaft je gespielt hat. Sie waren noch nie in einem WM-Halbfinale. Sie werden sich so viel vorgenommen haben. Sie haben gewusst, die Schweiz ist Favorit. Vor allem mit dem Publikum, wie sie spielen. Aber ja, du hast es richtig gesagt, die haben bis jetzt einfach kein Brot nach diesen 40 Minuten.
1: Ja, nimm mal die 20 Spieler, die bei Norwegen sind und nimm die 20 Spieler, die bei der Schweiz sind. Das ist einfach, jeder von diesen 20 Schweizer ist einfach besser als jeder von diesen 20 Norweger. Und das sieht man bis jetzt eben auch auf dem Eis. Und darum führen die Schweizer dank einem 3-Goal-Drittel in diesem Mitteldrittel mit 4-0.
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führt nach zwei Drittel im Halbfinale gegen Norwegen 4-0 an dieser Hockey-WM. Das Wetter zeigt sich von der besten Seite. Es ist einer von diesen Tagen, wo man gerne mal eine extra Portion Paradise nehmen.

0: Coldplay. SRF Verkehrsinfo. Eine Minute vor fünf auf der Nord-Süd-Achse vor dem Gotthardtunnel Richtung Norden ab Czornico. 10 Kilometer Stau und rund 1 Stunde und 45 Minuten Wartezeit. Die Einfahrt Airolo ist gesperrt. Außerdem Stau in Graubünden auf der A13 Richtung San Bernardino zwischen Lostallo und dem San Bernardino-Tunnel. Weiter auf der A13 Richtung Chur zwischen Rotenbrunnen und Reichenau und in der Region Zürich vor dem Gubristunnel Richtung St. Gallen ab Dietikon sowie ab Urdorf Nord. Live aus der Fanzone von der Hockey-WM in Zürich-Altstädte. Auch nach dem Info 3. Wir schicken euch gut informiert in den Samstagabend mit unserem Nachrichtenmagazin. Gerade jetzt habt ein gutes Wochenende. Das ist SRF 3. Es ist Punkt 5.
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2: So will Verteidigungsminister Martin Pfister von Asien profitieren und sicherheitspolitische Herausforderungen angehen. So will

0: Fredrik Steiger sprach in Singapur mit Bundesrat Martin Pfister.
1: In den Debatten hier ist davon die Rede, dass die Weltordnung am Zusammenbrechen sei. Ist das auch Ihre Einschätzung?
2: Ich hoffe, dass sie nicht am Zusammenbrechen ist, aber sie verändert sich im Moment in sehr schnellem Tempo und es verändern sich auch die Rahmenbedingungen für die Schweiz. Es ist wichtig, dass die Schweiz auch wahrgenommen wird als Land, das seinen Beitrag zur Sicherheit leistet. Das konnte ich hier einbringen. Insbesondere auch die Position der USA wurde hier sehr deutlich. Der amerikanische Verteidigungsminister oder Kriegsminister, wie er sich nennt, hat deutlich gemacht, dass die USA sich auf ihre Nachbarschaft konzentrieren und dann in zweiter Linie auf den asiatisch-pazifischen Raum und erst dann am Schluss auf Europa.
1: Welche Konsequenzen hat das militärisch, sicherheitspolitisch für die Schweiz?
2: Dass sich Europa, die europäischen Länder selber schützen müssen, weil Amerika zum Ausdruck gebracht hat, dass der traditionelle Schirm, die Schutzfunktion der USA für Europa wegfällt.
1: Singapur als ebenfalls wohlhabendes Land gibt rund 3% vom Bruttoinlandprodukt für seine Verteidigung aus, die Schweiz weniger als 1%. Macht sie das neidisch?
2: Das zeigt einfach auch, wie wichtig es gerade für Länder ist, die verletzlich sind. Singapur ist sehr verletzlich mit seiner Infrastruktur, seiner Wirtschaft und seiner Größe, dass sie viel machen, um ihre Verteidigungsbereitschaft, ihre Sicherheit sicherzustellen. Das ist ein Aufruf auch für uns, jetzt die nötigen Schlüsse zu ziehen aus der geopolitischen Lage, wie das Singapur bereits etwas früher gemacht hat.
1: Das heißt, Sie halten auch die Schweiz für durchaus verletzlich?
2: Ich halte die Schweiz für sehr verletzlich, wenn man sieht, wie weltweit sich die Situation verändert, insbesondere auch durch hybride Bedrohungen. Und hybride Bedrohungen richten sich vor allem auf empfindliche Infrastrukturen. Und da hat natürlich die Schweiz sehr viele empfindliche Infrastrukturen, die für ganz Europa von wichtiger Bedeutung sind.
1: Es gibt ja große Verzögerung bei der Lieferung von amerikanischen Rüstungsgütern, nicht zuletzt im Bereich der Luftabwehr. Auch die Europäer könnten nicht alle sofort liefern. Gibt es auch hier in Süd- und Südostasien Länder, die als Rüstungsanbieter für die Schweiz in Frage kommen?
2: Ja, es gibt hier große Initiativen. Die Industrie und die Wirtschaft in Asien ist auch wie in Europa dran, jetzt diese Kapazitäten aufzubauen. Insbesondere Südkorea bietet sich hier sehr schnell als Rüstungspartner an. Es gibt auch verschiedene europäische Länder, insbesondere Polen, die sehr viel Rüstungsgüter in Südkorea einkaufen. Und es scheint so, dass der asiatische Raum auch für Rüstungsgüter wichtig wird.
1: Konkret erwogen wird ja offenbar ein südkoreanisches Luftabwehrsystem. Ist das eine realistische Alternative?
2: Das ist erstaunlich, wie sehr schnell jetzt Südkorea entsprechende Systeme anbietet. Und Südkorea hat erkannt, dass die Luftabwehr vor allem aus großer Distanz eine zentrale Fähigkeit ist. Deshalb ist dieses System, das Südkorea herstellt, eine mögliche Alternative, wenn die Patriot-Systeme nicht geliefert werden können.
0: Sagt Verteidigungsminister Martin Pfister im Gespräch mit Fredrik Steiger am Asiensicherheitsgipfel in Singapur. Zu den Nachrichten mit Konrad Muschk. Im Persischen Golf bleiben hunderte Frachtschiffe und Tanker blockiert.
3: Die britische Behörde für sichere Handelsschifffahrt warnt, die Blockade der Straße von Hormus bestehe weiter. Anweisungen des Iran und der USA sollten befolgt werden, sonst drohe eine rasche Eskalation. Trotzdem fahren immer wieder Schiffe durch die Meerenge. Laut einem iranischen Staatssender wurde in den letzten Tagen mehreren Schiffen die Durchfahrt erlaubt. Seit Tagen verkündet US-Präsident Donald Trump Erfolge bei den Verhandlungen um eine Verlängerung der Waffenruhe mit dem Iran. Doch zu einer definitiven Einigung ist es bisher nicht gekommen. Seit mittlerweile über 6 Stunden sind die Straßen über den Brennerpass auf der österreichischen Seite wegen einer Protestaktion gesperrt. Anwohnerinnen und Anwohner wehren sich mit der bewilligten Aktion gegen den Transitverkehr und den Lärm durch den Pass, der Österreich mit Italien verbindet. Die Polizei spricht von etwa 4000 Teilnehmenden. Wegen der Blockade war ein Verkehrschaos befürchtet worden. Dieses ist laut der Polizei bis jetzt aber ausgeblieben. Kundgebungen gab es auch in der Schweiz. In Zürich haben etwa 2500 Menschen an einer bewilligten Kundgebung für bezahlbare Wohnungen demonstriert. Laut der Nachrichtenagentur Keystone SDA kritisierten sie steigende Mieten, Luxussanierungen und die Verdrängung von Mieterinnen und Mietern. Und in Bern haben laut Medienberichten rund 400 Menschen an einer nicht bewilligten Demonstration teilgenommen. Verschiedene Linksaußengruppierungen hatten zum sogenannten antifaschistischen Spaziergang aufgerufen. Die Berner Kantonspolizei ist nach eigenen Angaben mit einem sichtbaren Disput

0: positiv im Einsatz.
1: Unabhängige Medien. Das gab es in Ungarn in den letzten Jahren kaum noch. Unter der Führung des ehemaligen Ministerpräsidenten Viktor Orban brachte die ungarische Regierung das Mediensystem mit gelenkter Propaganda, mit Lügen und Repression weitgehend unter staatliche Kontrolle. Doch Viktor Orban ist Geschichte. Ungarn hat seit kurzem einen neuen Regierungschef, Péter Magyar. Eines seiner Wahlversprechen ist, die Unabhängigkeit der Medien wiederherzustellen. Kein einfaches Unterfangen. Aus Budapest berichtet Osteuropa-Korrespondentin Judith Huber.
2: Er saß zwar scheinbar ruhig da, aber was Péter Magyar, der Chefredaktorin des öffentlich-rechtlichen Nachrichtensenders, vor laufender Kamera ins Gesicht schleuderte, hatte es in sich. Es war sein erstes Interview, wenige Tage nach dem Wahlsieg.
3: De ami itt folyt 2010 óta, ami után Göbbels, vagy az észak-koreai diktátor is...
2: Kein einziges wahres Wort sei hier gesprochen worden. Sogar Goebbels und der nordkoreanische Diktator hätten sich die Finger geleckt, sagte Magyar. Seine Regierung werde für eine unabhängige und unparteiische Berichterstattung sorgen. Er versprach ein neues Mediengesetz und die Reform der Medienaufsichtsbehörde. Gábor Poyak ist Medienprofessor in Budapest. Er sagt,
4: die Frage ist, woher diese neuen Journalisten, diese neuen öffentlich-rechtlichen Journalisten kommen werden. Die sind solche Fragen, die durch Gesetze natürlich nicht gelöst werden können.
2: Seit dem Ende der Ära Orban sind Angestellte der öffentlich-rechtlichen Medien an die Öffentlichkeit gelangt und haben erzählt, wie genau die Propaganda orchestriert wurde. Auch wenn man vieles gewusst habe, meint Poyak, die Details hätten ihn schockiert.
4: Sie haben das ganz bewusst mitgemacht. Und sie haben das auch gewusst, dass sie das Leben von vielen Leuten dadurch zerstört haben, dass sie die Freiheit von den ungarischen Wählern abgegeben haben, dass sie manipuliert haben. Danach das zu sagen, dass okay, ab morgen seid ihr schon wieder Journalisten, Journalistinnen, für mich ist nicht genug.
2: Das versprochene neue Mediengesetz hingegen werde wohl schnell verabschiedet werden, auch weil die Wiederherstellung der Medienfreiheit eine der Kernforderungen aus Brüssel sei.
4: Das ist aber noch nicht das Ende von der Geschichte. Wir brauchen ganz eindeutig viel mehr Zeit, das zu überlegen, wohin die ungarische Medienlandschaft in die Zukunft geht.
2: Ähnlich sieht es der renommierte Journalist Péter Magyari. Er sagt, unter Orban seien nicht die Gesetze das größte Problem gewesen.
5: It's an informal way how the media landscape was destroyed.
2: Die freie Medienlandschaft sei auf informelle Art und Weise zerstört worden. Orbans Freunde hätten so viele Medien wie möglich aufgekauft und der Staat und staatsnahe Betriebe hätten ihre Werbung nur in Orban-freundlichen Publikationen geschaltet. Magyari meint, die Medienlandschaft sei insbesondere in den letzten Orban-Jahren überpolitisiert gewesen.
5: The journalism became the part of the political fight.
2: Journalisten wurden Teil des politischen Kampfes. Das galt auch für die unabhängigen investigativen Medien, die eine sehr wichtige Rolle gespielt haben bei der Abwahl von Viktor Orban. Der preisgekrönte Journalist hofft nun auf eine Normalisierung.
5: Which means journalists won't be as important.
2: Das heißt, dass Journalisten nicht mehr gleich wichtig sein werden und dass wir nicht mehr politische Akteure sind, sondern nur unsere Arbeit tun.
5: But doing our job.
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1: Noch immer verbreitet sich in Zentralafrika das Ebola-Virus schnell weiter. Vor Ort sind die Prioritäten deshalb klar. Behandlungszentren hochziehen, Masken und Schutzanzüge liefern, Infizierte isolieren und das Ganze in einem Konfliktgebiet. Ein regelrechtes Rennen gegen die Zeit. Gefordert ist auch die Forschung, die so schnell wie möglich Medikamente und Impfungen entwickeln soll, damit das besser gelingt als beim letzten großen Ebola-Ausbruch in Westafrika vor gut 10 Jahren. Wissenschaftsredaktorin Katrin Zöfel.
6: Ein Jahr und einen Tag hat es gedauert, bis beim letzten sehr großen Ebola-Ausbruch von 2014 bis 2016 in Westafrika endlich ein Impfstoffkandidat da war und getestet werden konnte.
7: So a year and a day.
6: Der Impfstoff, sagt der US-Epidemiologe Richard Hatchett, kam damals für die erste Infektionswelle zu spät. Eine Welle, in der Tausende infiziert wurden und viele starben. Doch der Impfstoff war entscheidend dafür, den Ausbruch vollends unter Kontrolle zu bringen. Dieses Mal sind von Tag 1 an, seit klar ist, dass Ebola sich im Ostkongo verbreitet, Wissenschaftler und Forscherinnen im Dauereinsatz, sagt Hatchett an einer Pressekonferenz am Dienstag.
7: here we are 10 days into this and Tess has already been working probably for about 9.5 days.
6: 10 Tage seit der Ausbruch bekannt ist, 9.5 Tage davon habe Theresa Lamb gearbeitet.
8: I'm Theresa Lamb. I'm based at the Oxford Vaccine.
6: Lamb ist Impfstoffentwicklerin an der Universität Oxford. Sie nutzt nun für Ebola das gleiche Impfstoffkonstrukt wie für Corona vor 6 Jahren. Tierversuche hat sie angeschoben, Tests mit Zellen laufen. Und?
8: We're working with partners across the ecosystem, including the Serum Institute of India.
6: Sie arbeitet mit dem Serum-Institut in Indien, einem Impfstoffhersteller, der, erzählt sie, in der Pandemie 700.000 Impfdosen in einem Monat lieferte. Wenn ihr Impfstoffkandidat alle Vortests besteht und der Impfstoff dann noch gebraucht wird, dann wird das Serum-Institut parat sein, um die Produktion hochzufahren. In 2 bis 3 Monaten hat sie, wenn alles klappt, genug Impfstoff für klinische Tests vor Ort im Ostkongo. Dass LEM ihr Projekt vorantreiben kann, dahinter steckt die Organisation, deren Chef der Epidemiologe Richard Hatchett ist. Sie heißt CEPI. CEPI vergibt Gelder, die Forscherinnen wie Theresa LEM helfen. Kollegen von ihr untersuchen, ob Medikamente, die es schon gibt und die auch gut verfügbar sind, gegen die jetzige Ebola-Variante helfen könnten. Die Chancen dafür stehen nicht so schlecht. Dass 2014 alles so zäh lief, nichts richtig in die Gänge kommen wollte, ist der Grund, dass es CEPI heute gibt, sagt Richard Hatchett.
7: This is exactly the reason that CEPI as an organization was created to.
6: CEPI hat Geld, Kontakte und bringt Experten zusammen. Der Ausbruch jetzt im Ostkongo ist ernst. Nicht nur wer Krankenstationen dort hochziehen will, muss mit Gewalt rechnen, auch wer klinische Studien vor Ort machen will. Die Bedingungen sind schwierig, aber die, die aus früheren Ausbrüchen gelernt haben, tun, was geht.
1: Und damit noch einmal zu Konrad Muschk mit den Wetteraussichten. Nun, gehören Sonnenbrille und Badesachen auch morgen mit eingepackt?
9: Ja, aber vielleicht packt man besser auch noch einen Regenschirm ein. Morgen ist es zunächst nämlich ziemlich sonnig bei bis zu 28 Grad. Am Nachmittag ziehen dann aber gebietsweise kräftige Gewitter auf.
1: 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Einen sonnigen Abend wünschen Konrad Muschk und Cosette Spinoza.
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11: Und wir fügen zu dem sonnigen noch einen schwitzigen Abend hinzu. Warum nicht einmal an einem Samstagabend schwitzen an einer Hockey-WM? Inzwischen kommt Hitze da aus dem Festzelt raus und geht nicht mehr rein. Das ist Wahnsinn.
12: Ja, es ist wie wenn wir an einer offenen Sauna-Tür vorbeilaufen, wenn wir da an dem Festzelt vorbeilaufen.
11: Ja, und vor ein paar wenigen Sekunden Reto Wittmer und Jan Zürcher live in der Arena für uns bei dem Halbfinal von der Schweiz gegen Norwegen. Ist es da bei uns im Festzelt und wahrscheinlich auch bei euch in der Halle gerade noch mal ein paar Grad wärmer geworden?
13: Absolut, und vor allem Lüter, ein wilder Schrei wieder von diesen Fans hier im Stadion. 5:0 mittlerweile, der Nico Hischer mit dem ersten Goal in dem letzten Abschnitt. Wie heisst es so schön, zuerst kommt die Arbeit und dann das Vergnügen. Und Reto, wir sind eigentlich schon längstens beim Vergnügen.
14: Ja, die Schweizer zelebrieren das eingerichtet, sie zaubern zum Teil. Fast auch der, was sie jetzt wieder gemacht haben. Der Rhein auf der rechten Seite sieht, nachher in der Mitte der Nico Hischer. Und der bricht dann wirklich wunderbar in linke Ecke vom Goalie. Ja, es brummt da definitiv. Nichts mehr an, noch 14 Minuten gut in diesem Spiel. Schweiz 5, Norwegen.
11: Das nehmen wir sehr, sehr gern genau so. Mit SRF 3 sind wir nicht nur ein bisschen dabei, sondern mit drin bei dieser Hockey-WM, wo man, so wie es jetzt aussieht, morgen dann um Gold spielt.
15: Ich schaffe das. Also, gebt voll Gas. Viel Spass. Wir sehen uns für euch.
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0: Sound aus Fribourg von der Zoemi, jamais été cool. Und es ist noch nie, wirklich noch nie brenzlig geworden in diesem Halbfinale von der Schweiz an der Hockey-WM.
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0: Jan Zürcher, Reto Wittmer, unsere beiden Männer in der Arena. Ich weiss auf jeden Fall gar nicht mehr, was sagen. Die Schweiz führt gegen Norwegen in dem Halbfinale mit 5:0. Die Fans in der Fanzone hier in Zürich-Altstädte, die singen einfach am Laufmeter. Ole, ole. Habt ihr noch Wort?
3: Ja, das haben wir. Ich kann zum Beispiel erzählen, dass ich ein paar SMS bekommen habe. Hast du doch langweilig, den Match zu schauen? Oder was? Mir ist es immer recht, dass ich ein langweiliger Match sehe zugunsten von der Schweiz. Wobei, jetzt können wir eigentlich sagen, in der 50. Minute hat es zuletzt eine kleine Druckphase von Norwegen gegeben. Es ist also 50 Minuten gegangen, bis es die erste ist.
4: Man muss aber auch sagen, auch da haben die Schweizer ein bisschen mitgeholfen, weil sie wieder eine Strafe genommen haben. Und dann haben die Norweger eben zu 5 gegen 4 Schweizer können spielen. Und es gibt durchaus noch Fragen, die beantwortet werden da heute Nachmittag. Zum Beispiel eben die, ob der Goal der Leonardo Cenoni wieder einen Shoutout kann machen, also das Spiel zu Null. Für das fehlen eben noch die 10 Minuten. Und es ist einfach so, ich kann es mir irgendwie beim besten wieder nicht vorstellen, wie die Norweger heute noch ein Goal schiessen.
3: Ja, hast du Idee? Nein, ja, ich habe keine Idee. Ja, vielleicht auch irgendwie Unvermögen von der Schweizer oder so ein bisschen schon die Belastungssteuerung, vielleicht schon ein bisschen, wo man den Einsatz ein bisschen zurücknimmt, für sich schon für ein Finale von morgen vorzubereiten. Aber nein, Norwegen ist schlicht einfach nicht konkurrenzfähig an diesem heutigen Nachmittag. Es fällt an jedem Ecke irgendwo durch. Und ja, vielleicht machen sie noch einen, aber es wäre mir echt egal, glaube. Also, wenn ich von mir darf reden, schlussendlich, man qualifiziert sich mit grösster Wahrscheinlichkeit für ein Finale.
4: Ja, und das eben zum dritten Mal in Folge. Und das zeigt einfach schon, die Schweizer Nationalmannschaft, die ist längstens in dieser Weltspitze angekommen. Wenn wir auf das Turnier kurz zurückschauen, mit dem souveränen Gruppensieg, mit dem Härtetest, auch mental gegen die Schweden, wo man schlussendlich mit 3-2 gewonnen hat. Und heute, wo man als klarer Favorit in das Spiel hineingegangen ist und stand jetzt mit 15:0 führt, muss man einfach sagen, die Schweizer Nazi, die steht absolut verdient in diesem WM-Finale. Noch ist es nicht so weit, es fehlen noch 9 Minuten, aber eben, der Vorsprung ist klar. 15:0 für die Schweiz.
0: Also, überlegt euch schon mal, wo ihr morgen an einem gewitterigen Sonntagabend dann das Finale schaut, dann wenn die Schweiz, ich glaube, man kann es wirklich definitiv so sagen, um Gold spielt.

0: Beispiel Love Madness auf SRF 3 an diesem Samstagabend. Und ja, vielleicht gibt es für den Goalie, den Leo Cennoni, den nächsten Shutout. Ein Match ohne Gegengoal. Schweiz führt gegen Norwegen im Halbfinale der Hockey-WM 5:0. Reto Wittmer, Jan Zürcher, wie lange geht es noch? Wie lange müssen wir noch aushalten?
1: Nicht mehr allzu lang. Noch ein bisschen mehr als 5 Minuten und dann können wir es dann sagen, die Schweiz schlägt wieder einmal im WM-Finale zum dritten Mal in Folge. Und eben der Leonardo Cennoni, der ist schon noch konzentriert. Im Gegensatz dunkt mir jetzt so ein paar Vorderleute. Man merkt schon, das Spiel, das ist extrem taucht und man kann der Schweizer auch vielleicht retten und nicht einmal so einen Vorwurf machen, dass man da ein bisschen Energie rausnimmt.
2: Nein, stell dir vor, also es wäre ja irgendwo, wenn die Schweizer so weitergespielt hätte, auch ein Blamage geworden für die Norweger, was ich ja so dermassen viel vorgetan habe, in ihrem ersten Halbfinalspiel von der Weltmeisterschaft, wo sie je gespielt haben. Also es war ja wirklich eine verrückte Geschichte, eine verrückte WM für die Norweger. Und jetzt fallen sie sehr, sehr tief, wobei man muss sagen, es ist ja dann noch nicht gegessen. Sie haben ja dann morgen noch eine Chance, um Bronze zu spielen. Es wäre ja auch eine Riesengeschichte, wenn sich Norwegen die Bronzemedaille holen könnten. Vorhin ist mir irgendwie noch ein Gedanke in den Sinn gekommen. Haben wir heute bei diesem Spiel irgendwann mal den Timo Meier vermisst?
0: Wir haben nie darüber geredet. Ich wollte fragen, was ist eigentlich mit dem Timo Meier?
2: Fehlt er? Es ist wirklich wild, oder? Timo Meier gesperrt an diesem heutigen Nachmittag. Aber die Schweiz war so souverän gewesen. Er hat gar nicht gefällt.
1: Nein, weil er ist eben gesperrt worden nach dem Check im Viertelfinale gegen Schweden. Kann dann zum Glück im Finale wieder spielen. Dort wird man ihn dann vermutlich schon noch ein bisschen brauchen, oder? Oh, ja. Weil das ist so ein wuchtiger Stürmer, der bringt so viel Energie auf die Eis, eben auch körperliche, also Physis. Aber nein, du hast natürlich recht, den hat man heute überhaupt nicht vermisst. Und irgendwie haben auch kein einziger Spieler, weißt du, so richtig rausgestochen, auch heute wieder die ganze Mannschaft, einfach da souverän haben die das abgespielt. Und jetzt können sie in den Lohn eben ernten und man merkt in den letzten 4,5 Minuten, ja, wahrscheinlich geniessen sie es jetzt einfach mal unglaublich, auch heute wieder vor dieser Kulisse.
2: Ja, also das musst du einfach geniessen, sonst machst du etwas falsch, glaube ich. Das sagt fast jeder in den Interviews nach dem Spiel. Sie spielen Hockey für genau solche Momente, wie sie auch jetzt wieder erleben. 5:0, noch 4,5 Minuten. Die Schweiz steht vor dem Einzug in WM.
0: SRF Verkehrsinfo 17.32 auf der Nord-Süd-Achse vor dem Gotthardtunnel Richtung Norden ab Quinto. 5 Kilometer Stau und rund eine Stunde Wartezeit. Die Einfahrt Airolo ist gesperrt. Dann in Graubünden Stau auf der A13 Richtung Chur zwischen Rotenbrunnen und Reichenau. Außerdem in der Region Zürich auf der A4 Richtung Brunnen zwischen Zürich-West und Affoltern am Albis. Stau wegen eines Unfalls auf dem rechten Fahrstreifen. Und vor dem Gubristunnel Richtung St. Gallen Stau ab Dietikon sowie ab Urdorf-Nord. 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

0: Button, Misty Minds, der Samstagabend auf SRF 3. Und jetzt haben wir es doch vorher gerade davon gehabt, dass die Schweiz in den letzten Minuten von diesem Halbfinale ein bisschen Energie spart mit der 15-0-Führung gegen Norwegen. Jan Zürcher für uns live im Stadion für ein Goal hat es aber trotzdem noch gelangt.
1: Ja, das ist eben das Gemeine. Man kann jetzt wirklich zwei Gänge, drei Gänge runterfahren und trotzdem ist man diesen Norweger irgendwie noch überlegen. Fahrer, das 6-0 vom Theo Koschet, der heute eigentlich 13. Stürmer ist, also deutlich weniger Eiszeit kriegt als alle anderen. Er hat jetzt natürlich gegen Schluss auch ein bisschen mehr dürfen auf das Eis gehen. Ich sage das Wort Gewicht, käpseln und hat jetzt das 6-0 können machen. Perfekt in Szene gesetzt worden vom Pius Sutter. Er, der ein paar Minuten von da wohnt, wenn er den Nicker in der NHL spielt. Er ist ja mit dem Velo angereist und hat jetzt also den Assist können geben auf den Theo Koschet. Er ist allein vor dem Goal gestanden, vor dem Henrik Haukeland, der heute Nachmittag wirklich nichts beneiden ist. Der Goalie von den Norweger, der spielt ja eigentlich überhaupt keinen schlechten Match, aber eben, der hat halt einfach überhaupt keine Chance, weil er für seine Vorderleute immer und immer wieder im Stich gelassen wird. 6-0 führt die Schweizer Nazi. Schon in der letzten WM, letztes Jahr in Schweden, haben sie das Halbfinale 7-0 gewonnen gegen Dänemark und auch jetzt also wieder ein Kantersieg. Und eine Minute sind wir davon entfernt, um dann können sagen, die Schweiz steht im WM.
0: Also ich sage es jetzt schon, es ist klar, die Schweiz spielt morgen Abend um Gold. Gegen wer kommt heute Abend aus? Wer hätten wir denn lieber als Gegner? Kanada oder Finnland?
1: Oh, die Frage würden wir gerne den Spielern weitergeben. Die würden natürlich das nicht beantworten. Und ich bin ehrlich gesagt auch hin und her gerissen. Klar, irgendwo kann man sagen, die Finnen, die hätten wir ja schon in der Gruppenphase können schlagen. Also, man hätte jetzt sicher schon mal ein gutes Gefühl. Auf der anderen Seite, Kanada, der Rekordweltmeister, das Heimatland vom Eishockey, wo auch mit den grossen Stars da ist. Wir denken an den McLean Celebrini, einer der aufregendsten Stürmer in der NHL. Bei San Jose spielt er. Und natürlich einer der besten Hockeyaner von dieser Hockey-Generation. Der Sidney Crosby, er, der auch mit von der Partie ist. Und ich muss schon ehrlich sein, ich würde ihn sehr gerne noch hier in Zürich spielen sehen in diesem WM-Finale. Die beiden spielen heute Abend. Das dürfte, das kann ich vielleicht auch jetzt schon sagen, schon ein bisschen eine spannendere Angelegenheit werden als eben die einseitige Partie hier, wo die Schweiz mit 6-0 führt. Jetzt gibt es noch mal je zwei Strafminuten. Da haben zwei Spieler ein paar Nettigkeiten austauscht. Und sonst eigentlich in dieser Partie sehr wenige Emotionen drin. Und das liegt vor allem eben auch an den Schweizer, weil sie einfach so souverän auftreten. Die signalisieren an den Norweger schon, hey, da gibt es heute Nachmittag gar nichts zu holen. Gegen uns, gegen die Gastgeber von dieser Heimweltmeisterschaft. Vielleicht hört man es im Hintergrund. Und da beste Stimmung im Stadion, aber ich höre vor allem eben auch im Fernsehen bei dir, Annik, Riesenstimmung.
0: Es ist eine absolute Riesenstimmung. Du, schau, ja, das ist so, ich habe Baden Dochs noch Venus von Bümplitz parat. Wie viele Sekunden haben wir denn jetzt noch auf dieser Uhr?
1: 30 Sekunden und dann ist das natürlich ein würdiger Song, weil der wird ja da während der WM jetzt immer wieder angespielt. Übrigens, der Nico Hischer hat das lanciert. Er hat am Stadion-DJ gesagt, er soll doch mal Venus von Bündnis spielen da. Und seither hat sich das da voll eingebürgert und das ist wirklich so. Also das ist ein Gänsehaut-Moment, wenn die Schweiz einmal als Sieger vom Eis geht und nachher die Hymne, die inoffizielle WM nicht mehr von den Schweizer gespielt wird, dann ist das wirklich eine riesige Geschichte. Die letzten 5 Sekunden laufend. Die Schweiz gewinnt das Halbfinale gegen Norwegen mit 6-0 und steigt zum dritten Mal in Folge im WM-Finale.

0: im Radio BSRF 3 läuft, in diesen Tagen, dann ist ziemlich klar, was passiert ist. Die Schweiz gewinnt einmal mehr an der Hockey-WM, der Halbfinale gegen Norwegen, gerade mit 6:0. Das heisst, wir spielen morgen Abend um Gold. Sind ihr natürlich live dabei mit SRF 3.
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0: komplett egal, wenn das Deo langsam nicht mehr funktioniert. Es läuft an dem Samstag nicht nur der Schweiß, sondern auch in Sachen Eishockey. Im Fanzelt direkt neben uns, hier in der Fanzone in Zürich-Altstetten, wird die Venus von Bümplitz gesungen von allen Menschen, die hier den 6-0-Sieg, den Halbfinalsieg von der Schweiz gegen Norwegen feiern. Die Schweiz steht im Finale, der Goldtraum, der lebt nach der 6. Gehört da bei uns. Stimmen zu dem Match von heute Nachmittag. Jetzt versuchen wir aber zuerst mal, ein bisschen durchzuschnaufen und zu schauen, was sonst noch gegangen ist im Sport.
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0: Dania Spichtig, und da kannst du uns helfen. Wir fangen gerade an mit einer weiteren Schweizer Glanzleistung.
2: Simon Ehammer war beim Mehrkampf-Meeting zu Götz in seinem Weitsprung so gut wie noch nie. 8,51 Meter weit ist er gumpet. Das ist Schweizer Rekord und auch Weltrekord im Mehrkampf. Seine vorherige Bestleistung im Weitsprung, 8,45 Meter, hat er auch schon zu Götz gezeigt, vor 3 Jahren.
3: Das bedeutet mir sehr, sehr viel. Es war natürlich so, dass das Mal, als ich die 8,45 gesprungen bin, ist das so aus dem Nichts gekommen. Da hatte ich eine super coole Saison im Weitsprung. Und der war wie so der Expert und der hat mich total übermannt. Nachher bist du Jahr für Jahr eigentlich weiter. Du hast gesagt, du willst weiter als die 45 springen. Und irgendwie hat es sich wie so ein angebahnt, auch mental, dass ich gesagt habe, jetzt muss es weitergehen. Und es ist unglaublich schön, dass wirklich hier an dem Ort, wo man so viel bedeutet, jetzt auch geklappt hat.
2: Götzis ist quasi das Mehrkampf-Mekka. Das ist ein reines Mehrkampf-Meeting. Und darum stehen die Mehrkämpferinnen und Mehrkämpfer voll im Mittelpunkt. Und darum ist es auch das Lieblingsmeeting von Simone Hammer. Von diesem Highlight für die Mehrkampffans wechseln wir zum grossen Highlight für die Fußballfans. Heute Abend um 6 Uhr fährt das Champions League-Finale an. Paris Saint-Germain und Arsenal kämpfen um einen Titel in der Königsklasse. Fabio Halbeisen, du verfolgst für uns nach dem Finale. Auf was können wir uns da freuen?
4: Ja, ich finde vor allem die sportliche Ausgangslage, die das Finale verspricht, PSG gegen Arsenal, das kann man eigentlich in einem Satz zusammenfassen. Offensive gegen Defensive. Die Pariser sind offensiv unglaublich stark, haben in der ganzen Kampagne schon 44 Goal geschossen. Das sind im Durchschnitt fast 3 Goal pro Match. Wir erinnern uns noch an das Halbfinale gegen Bayern München, das war unglaublich. Und auf der anderen Seite, Arsenal in der ganzen Kampagne erst 6 Gegengol kassiert. Defensiv unglaublich. Also da prallen 2 Welten aufeinander und ich bin gespannt, was sich durchsetzen kann.
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0: Dienstagabend auf SRF 3 mit den Goo Goo Dolls, Iris. Wir gehen gut informiert in den Samstagabend rein, in den Sonnigen, mit dem Neuesten vom Tag, gerade jetzt. 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
1: Die Nachrichten von Radio SRF von 18 Uhr mit Konrad Muschk. Wir beginnen mit Eishockey. Die Schweiz steht an der Heimweltmeisterschaft im Final, dank eines 6:0-Siegs gegen Norwegen im Halbfinal. Aus dem Stadion in Zürich, Sportredaktor Jan Zürcher.
2: Die Schweizer Eishockey-Nationalmannschaft steht zum dritten Mal in Folge im WM-Final. Wie schon während des gesamten Heimturniers mit dem Gruppensieg in der Vorrunde im Viertelfinale gegen Schweden zeigten die Schweizer auch heute im Halbfinale gegen Norwegen eine beeindruckende Leistung. Das Team von Trainer Jan Cadieu trat dominant, fokussiert und defensiv äußerst solide auf und ließ beim 6:0-Sieg nie einen Zweifel aufkommen, wer heute als Sieger vom Eis gehen wird.

0: führen. Der 74-Jährige wurde am Parteitag in Berlin zum neuen Bundesvorsitzenden gewählt. Überraschend kündigte auch die Europapolitikerin Agnes Strack-Zimmermann ihre Kandidatur an. Kubicki setzte sich bei der Wahl aber durch mit 390 gegen 259 Delegiertenstimmen. Wolfgang Kubicki folgt damit auf Christian Dürr. Dieser übernahm die Parteiführung, nachdem die FDP bei der Bundestagswahl im Februar letztes Jahr an der 5%-Hürde gescheitert war. In die Schweiz zu zwei Kundgebungen. In Zürich haben mehr als 1000 Menschen für bezahlbare Wohnungen demonstriert. Eine Reporterin der Nachrichtenagentur Keystone SDA schätzte die Zahl der Teilnehmenden auf 2500. Diese kritisierten steigende Mieten, Luxussanierungen und die Verdrängung von Mieterinnen und Mietern. Die Demonstration war bewilligt. In Bern haben mehrere hundert Menschen an einer nicht bewilligten Demonstration teilgenommen. Verschiedene Linksaußengruppierungen hatten zur Kundgebung aufgerufen. Die Berner Kantonspolizei ist nach eigenen Angaben mit einem sichtbaren Dispositiv im Einsatz. In Bern hat die Aare-Temperatur am Nachmittag die 20-Grad-Grenze erreicht. So früh wie noch nie seit Beginn der offiziellen Messungen 1975. Kurz nach 16.20 Uhr war der Fluss bei Marzilibad 20,0 Grad warm. In der Regel wird diese Marke erst im Juni erreicht und im berüchtigten Regensommer 2021 war es sogar erst Mitte August soweit. Und damit zu den Wetteraussichten. Heute Abend und am Sonntagvormittag viel Sonnenschein bei 28 Grad. Am Sonntagnachmittag dann teils kräftige Gewitter. Das waren Nachrichten von Radio SRF. Verantwortlich Simon Richle.
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2: Soll sich einfach niemand beklagen, es gäbe heute zu wenige sportliche Aktivitäten. Das haben wir den Eishockey-Halbfinal gehabt. Schweiz gewinnt 16-0 gegen Norwegen statt morgen. Darum im Finalspiel spielt um Gold. Und was jetzt gerade frisch läuft, seit der 6. ist der Champions League-Final zwischen PSG und Arsenal. PSG als Titelverteidiger. Fabio Halbwiese von SRF Sport. Arsenal hat noch nie gewonnen. Was ist das für eine Ausgangslage?
3: Ja, ich finde, genau das macht spannend. Kann PSG den Titel verteidigen? Otto Arsenal, wo ja so das Image gehabt, jahrelang vom ewigen Zweiten. Sie wollen sich endlich zu Europa auch die, Krönung, die Kronen aufsetzen. Und es ist schon vergleichbar. Also der Traum, den die Schweizer Nazi hat, im Eishockey endlich Weltmeister werden, genauso gross ist der Traum von Arsenal London, um endlich die Champions League können gewinnen. Und genauso gross übrigens ist der jahrelang für PSG gesehen. Die Pariser haben ja hunderte Millionen investiert, genau für das Ziel, Champions League gewinnen. Stars wie ein Messi, wie ein Neymar haben schon zu Paris gespielt. Nie hat es geklappt. Letztes Jahr hat PSG ohne all diese Stars gewonnen, weil sie in diesen Jahren jetzt langsam so eine richtige Mannschaft geworden sind. Und darum freue ich mich genau auf das. Kann PSG das bestätigen und wirklich ankommen im europäischen Fußball als ein grosses Team oder kann Arsenal das Verlierer-Image ablegen und endlich die Champions League gewinnen. 3 Minuten sind gespielt, noch nichts passiert, 0:0.
2: SRF Verkehrsinfo von 18:05 Uhr auf der Nord-Süd-Achse. Vor dem Gotthardtunnel Richtung Norden ab Quinto 4 Kilometer Stau und rund 45 Minuten Wartezeit. Die Einfahrt Airolo ist gesperrt. Dann in Graubünden Stau auf der A13 Richtung Chur zwischen Rotenbrunnen und Reichenau. Außerdem in der Region Zürich Stau vor dem Gubristunnel Richtung St. Gallen ab Dietikon sowie ab Urdorf Nord.
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2: Ja, und wir wissen es doch, es ist ein bisschen wild. Sobald wir das Mikrofon anschalten, hört ihr nicht nur uns, ihr hört die ganze Fankraft. Wir senden live aus der Fanzone neben der Arena von der Hockey-WM hier in Zürich-Altstädte. Wir dürfen den wunderbaren 6:0-Sieg gegen Norwegen mitnehmen im Halbfinale. Wir stehen morgen im Finale um Gold.
4: Es ist wild!
2: Es ist wild, Matthias Güller, es ist wild.
4: Es ist einfach wild, man kann es gar nicht anders sagen. Also hier geht die Post ab wie selten.
2: Und wir können es nicht ändern. Ihr werdet, egal was wir machen, auch immer so ein Sacken von dieser Stimmung mitbekommen. Hat es auch der Adrian gemerkt? Er hat uns geschrieben per WhatsApp ins Studio 079 30.

0: 33 und hat das gesagt.
1: Meine Stimme, ich habe nie Hühnerhaut mit den Verkehrsnachrichten.
0: Er hätte noch nie Hühnerhaut mit den Verkehrsnachrichten.
2: Ja, wenn Verkehrsnachrichten emotional sind, dann ist Hockey WM.
0: Ah, und wir sind mit drin und ihr auch, ganz egal wo das sind. Schön, hört der SRF 3. Verbringt mit uns zusammen ein Stückchen von eurem Wochenende. Mit euch unterwegs.
2: Der Matthias Bühler.
0: Und Dani Glautenschlager.

0: Das bitte schön, das ist der Valentino Vivace, Musiker aus dem Tessin, der aus dem Eisbär von Grauzone den Orso Bianco macht. So Sachen passieren im Studio von SRF 3. Manchmal zügeln wir unser Studio vielleicht, gehört das ganz schüch, aber auch dort, wo gerade andere Eisbären steppen. Wir sind live an der Hockey-WM, mitten aus der sehr wuseligen Fanzone in Zürich-Altstädten. Viele Leute da, die haben natürlich alle gefeiert, den 6-0-Sieg von der Schweiz gegen Norwegen im Halbfinale. Für uns im Stadion dabei der Reto Wittmer und der hat sich nach dem Spiel den Christoph Bertschi geschnappt.
1: Christoph Bertschi das dritte Mal hintereinander in WM-Finale gezogen, vor dieser Kulisse noch mit einem Goal geschossen, dem erlösenden 1-0. Ich nehme an, das muss unglaublich gut tun.
2: Ja, absolut. Ich glaube, die ganze Mannschaft hat das unbedingt wollen. Wir sind eben seit dem Tag 1 auf unserem Zug und wir gehen vorwärts und irgendwie kann ich es nicht aufhalten bis jetzt. Und von dem her, egal was kommt, glaube auch offen morgen, egal welcher Gegner kommt, wir sind parat und ich bin wirklich voller Selbstvertrauen, voller Elan für den Match morgen.
1: Es war ja speziell, wie man bis jetzt in den WM-Finale eingezogen ist. Ihr seid auch immer dabei gewesen. Jetzt das Mal war es so wirklich ein Spiel, das völlig in eure Richtung gelaufen ist, das völlig souverän war. Hat es das irgendwie so etwas anders gemacht, rein von dem Gefühl her, jetzt in den Einzug im Finale?
2: Ja, also so souverän habe ich das vorher noch nicht gesehen. Ich glaube, wir haben gut gespielt, solide gespielt im ersten Drittel. Aber sie haben wirklich extrem probiert, Druck zu machen und uns auch etwas zu provozieren. Ich glaube, wir haben sehr gut darauf reagiert und sind nicht gross darauf eingegangen. Aber ja, ich glaube, das war ein Rezept schon das ganze Turnier, dass sie sehr physisch spielen. Und ich glaube, wir haben gesehen, auch in den letzten Match schon, dass wir mit der Physik kein Problem haben. Von dem her, ist das Spiel natürlich in unsere Richtung gegangen, absolut. Spätestens nach dem zweiten Drittel ist wir in der Hand gehabt und sicher verdient, auch in diesem Ausmaß habe ich das Gefühl.
1: Du warst immer dabei gewesen in den letzten Jahren, als es in den WM-Final gegangen ist. Was ist das Jahr anders, dass es eben das Jahr längt und nicht so rauskommt wie in den letzten zwei Jahren?
2: Ja, ich glaube, wir haben aus den letzten zwei Jahren sicher sehr viel können lernen. Ich glaube, einfach mal ein Goal schiessen im Final würde sicher helfen. Aber nein. Ich glaube, wir haben Qualität, wir haben Erfahrung im Team, wo egal welcher Gegner der kommt, dass wir unsere Spiele durchziehen, wie wir es bis jetzt die ganze WM schon gemacht haben und auch morgen werden machen.
1: Hilft das Heimpublikum? Vielleicht könnte das ein entscheidender Faktor sein?
2: Das spielt sicher auch eine grosse Rolle. Sie waren zwar gegen zahlreiche an unseren Matchen auch im Ostland, aber es ist schon einmal ein anderes Level hier daheim und das pusht natürlich extrem.
0: Es ist definitiv ein anderes Level, das merken wir auch hier direkt in den Fanzonen in Zürich-Altstädten. Der Christoph Bertschi im Interview mit unserem Sportreporter Reto Wittmer. Und ja, wir können sagen, wir spielen es. Die Schweiz spielt morgen am Abend um WM Gold.
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0: gespannten Sound aus London von der Arlo Parks, Caroline. Und so souverän, wie ihr heute Glas essen oder Würst auf den Grill schmeißt, so souverän hat die Schweiz sich im Eishockey WM-Final gespielt, 6-0 gegen Norwegen. Der, der hinten gar nicht reingelassen hat, einmal mehr der Goalie Leonardo Genoni. Und wenn man ihm zulässt, im Gespräch mit unserem Hockey-Reporter Reto Wittmer, dann gibt es ein richtig gutes Bauchgefühl für das Final von morgen Abend.
1: Leonardo Genoni, weiterer Shadowalter, WM-Final-Einzug von diesen Fans, von dieser Stimmung. Grenzt das irgendwo so ein bisschen an Perfektion?
2: Ja, ich glaube, wir haben sehr, sehr, sehr gut gespielt heute. Genau das können umsetzen, was wir uns vorgenommen haben. Geduldig geblieben. Wir haben zwei, drei Strafen genommen am Anfang, aber wir verheben. Wir sind drin dort. Extrem gutes Boxplay und ja, es macht wirklich Spass. Es macht wirklich Spass. Ich glaube, das sieht man auch an den Zuschauern. Die haben alle Freude. Und, ja, ich glaube, für das sind wir auch gekommen.
1: Es klingt ja recht emotionslos, aber wir sind zum dritten Mal hintereinander in WM-Final eingezogen innerhalb von drei Jahren. Gewöhnt man sich fast ein bisschen daran oder ist es schon noch speziell?
2: Ja, es ist extrem speziell. Ich meine, es ist eine gute Mannschaft. Sie haben ein unglaubliches Turnier gemacht, Norwegen, und hat super gespielt. Und hast gemerkt, logisch, es geht noch ein bisschen den Schnauf aus, aber ich glaube, wir haben gar nicht auf Sieg geschaut. Wir haben gewusst, was wir können. Wir haben bis jetzt ein perfektes Turnier gemacht. Ja, wenn wir es nochmal umsetzen können und nochmal, ich glaube, das ist genau das, was es ausmacht. Und überhaupt nicht emotionslos. Es ist grandios. Ich freue mich extrem. Jetzt haben wir noch einen Match.
1: Was ist anders in diesem Jahr, dass es eben das mal längt und nicht so rauskommt wie in den letzten zwei Jahren?
2: Ja, ich glaube, es macht nur mehr Spass. Es macht nur mehr Spass zum Spielen. Unglaubliche Kulissen. So lange gewartet, so viele Vorstellungen gehabt und jetzt ist es so etwas. Ich glaube, wir können perfekt aufspielen. Wir sind in dem Spiel, wo wir wollen sein, Sonntag am Abend. Ich glaube, es kann nicht besser kommen.
1: Und man ist einfach auf dieser Mission Gold. Man hört oder man spürt es, wenn man mit allen von euch redet.
2: Ja gut, aber es sind natürlich zwei, drei Stolpersteine, die hier auch im Weg sind. Und ich glaube, man muss gar nicht so weit führen schauen. Wir haben den Schritt verschickt, wir haben so schnell wie möglich in die Playoffs wollen. Dann ein sehr gutes Viertelfinal gespielt. Wir haben gewusst, dass die Norweger sehr gut sind. Wir können es wieder umsetzen. Wir spielen zu null hinten dran. Wir geben ihnen sehr wenig. Ich glaube, das war der Schlüssel und es wird auch der Schlüssel morgen sein.
0: Der Leonardo Genoni, der Goalie von der Schweizer, nach dem 6-0-Sieg im Halbfinale gegen Norwegen im Interview mit Reto Wittmer. Morgen Abend also das Finale, das Spiel um Gold. Ihr wisst, wo ihr es bekommt, hier bei uns.
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0: Motivationssoundtrack hier auf SRF 3, Don't Stop Believing, um daran zu glauben, dass der Stau, wo man gerade drin steht, vielleicht irgendwann ein Ende nimmt, um daran zu glauben, dass es morgen tatsächlich ein Gold gibt an der Hockey-WM für die Schweiz, oder um daran zu glauben, dass ein Champions-League-Titel drin liegt. Seit dem 6. der Champions League Finale in Budapest. PSG spielt gegen Arsenal. 30 Minuten sind gespielt und Fabio Halbwieser von SRF Sport. Der Außenseiter ist im Vorteil.
1: Arsenal führt in diesem Champions League Finale seit der 3. Minute. Der deutsche Nationalspieler Kai Havertz hat getroffen. Es war ein grosser Bock vom PSG-Verteidiger Marquinhos. Der hat auf Höhe der Mittellinie klären, hat aber dann einen Arsenal-Offensivspieler getroffen. Der Ball tropft vor die Füße vom Havertz und der sprintet dann die ganze Platzhälfte bis in 16er, bis fast vor einen 5er-Raum vom Goalie und hält den Ball dann aus spitzem Winkel ins Goal. Und jetzt hat natürlich Arsenal alle Vorteile auf der eigenen Seite. Keine Mannschaft ist defensiv so stark wie die Londoner. Sie haben in 14 Champions League Match nur 6 Gegengol kassiert. Also da bin ich gespannt, ob PSG in diesem Finale reagieren kann. Es läuft die 30. Minute immer noch PSG 0, Arsenal 1.
0: SRF Verkehrsinfo von 18.30 Uhr auf der Nord-Süd-Achse vor dem Gotthardtunnel Richtung Norden. Ab Quinto 4 Kilometer Stau und rund 45 Minuten Wartezeit. Die Einfahrt Airolo ist gesperrt. Dann in Graubünden Stau auf der A13 Richtung Chur zwischen Rotenbrunnen und Reichenau. In der Zentralschweiz auf der A2 Richtung Luzern zwischen dem Selisberg-Tunnel und Beckenried Stau wegen Bauarbeiten. Und in der Region Zürich Stau vor dem Gubrist Richtung St. Gallen ab dem Limmataler Kreuz sowie ab Urdorf Nord. Wir sind miteinander unterwegs an diesem Wochenende. Wir bringen uns Gewusel und die gute Stimmung direkt aus der Fanzone von der Hockey-WM hier in Zürich-Altstetten, wo auch immer dass ihr es geliefert habt. Daheim am Grill, im Garten, wo heute definitiv noch ein bisschen Wasser braucht, weil es dann erst morgen Abend kommt, geht gewittern. Wir sind mit euch. Annik Lautenschlag und mein Name. Red Hot Chili Peppers laufen mit. The Sapphire Song. Schönen Samstagabend, schönes Weekend.

0: Sound aus Deutschland von der Leonid auf SRF 3. Und wer hätte das gedacht? Wir sind fast schon mit Ruhepuls durch das Spiel durch die Schweiz gewöhnt. Ihre Halbfinale an der Hockey-WM souverän gegen Norwegen mit 6:0. Katrin K. Lehmann live bei uns in der Fanzone. Wie geht es deinem Sportlerinnenherz?
1: Oh, ich bin rundum glücklich. Ich muss sagen, meine Stimme ist ein bisschen angeschlagen.
0: Gehört?
1: Ja. ich habe da mitgesungen. Also, wenn man da die letzten 3 Minuten Tornero durchgrölen. Das ist eine super Stimmlage für Männer und Frauen.
0: Aber es schlägt ein bisschen auf die Stimmbänder.
1: Ja, genau.
0: Katrin K. Lehmann, die Frau, die bei SRF 3 vor allem bekannt ist als Fußballmatch-Kommentatorin. Aber in Sachen Hockey bist du auch kein so unbeschriebenes Blatt. Du hast selber einmal in der Nazi gespielt, Bronze geholt an einer Weltmeisterschaft, ja. Nicht wahr? Wie hast du jetzt den Match heute erlebt? Wie warst du in der Arena?
1: Ich habe ihn tatsächlich auch sehr ruhig erlebt. Ich hatte ein bisschen Angst vor Norwegen, weil Skandinavier darf man nie unterschätzen. Die finden es so lässig, eine Party zu vermiesen. Das können sie wirklich gut. Und ich meine das jetzt nicht despektierlich gegenüber dem Land. Aber die Schweiz hat so geduldig gespielt. Es sind wieder so viele Schläger kaputt gegangen, wo man gesehen hat, hat die Schweiz gern alles.
0: Jetzt ist nicht der einzige Match, den du gesehen hast. Wie erlebst du oder wie hast du bis jetzt so die letzten 2 Wochen erlebt? Weil ich habe so das Gefühl, die Schweiz ist so jeden Tag ein Stückchen mehr so in das Fieber reingekommen. Dann ist irgendwann der Bühnenhuber dazugekommen. Dann ist irgendwann der Roger Federer in dieser Kabine gestanden. Wow!
1: Ey, es ist unfassbar, die Euphorie. Und ich meine, eins ist klar, Schweiz kann Sport-Euphorie. Wenn man nur ein Jahr zurückdenkt an die Frauen, Euro, die Schweiz kann feiern, die Schweiz kann sich selber feiern und sie kann Triumph anerkennen. Und also wir sind ein so ein lässiges Gastgeberland. Nein, es ist mega, es ist einfach mega.
0: Aber das heisst, es ist eigentlich gerade gut, jetzt haben wir gestern, glaube ich, Schein bekommen, ja. Dass die Frauen-Hockey-WM ist im 2028 ja. In der Schweiz. Wie schaust du vor? Was macht das mit dir?
1: Ja, also ich bin auch jetzt mega gerührt, oder? Das ist ein unglaublicher Meilenstein. Und wenn man sieht, was im Frauensport momentan in der Schweiz passiert, also die Uni-Hockeyanerinnen sind Weltmeisterinnen geworden, oder die Olympia-Bronze im Hockey, letztes Jahr die Frauenfußballer, also die Fußballerinnen. Nein, es ist mega.
0: Und was ich zum Beispiel jetzt auch da gesehen habe, es ist eine Hockey-WM, aber ich sehe so viele junge Frauen mit zum Beispiel T-Shirts von der Lia Welti rumlaufen, von der Captain von der Schweizer Frauenfußballnationalmannschaft. An was liegt es? Was passiert gerade?
1: Ja, natürlich Vorbild, Euphorie, Identität und Lust auf mehr. Und wir haben Erfolg. Und was ich so lässig finde in der Schweiz, wir erkennen gerade alle, hey, wir sind einfach keinem gut.
0: Mal schauen, ob wir im Hockey so gut sind, dass es morgen Gold gibt. Wir reden noch darüber mit Katrin K. Lehmann, ob es überhaupt noch irgendetwas gibt, wo die Schweiz könnte drüber stolpern könnte. Das machen wir gerade als nächstes direkt und live. Aus der Fanzone in Zürich-Altstädte nach Red Echo, Painkiller.

0: Red Echo. Painkiller an dem Samstag auf SRF 3. Katrin K. Lehmann live bei uns im Studio, die vorher so schön gesagt hat, wir merken gerade in der Schweiz, wir sind verdammt keiner gut. Zum Beispiel im Eishockey.
1: Ja, absolut. Und ich glaube, man kann den Schwung wahrscheinlich mitnehmen. Es gibt ja nochmal eine Weltmeisterschaft.
0: Ja, in zwei Jahren dann die von den Frauen, das machen wir natürlich. Es gibt aber noch eine Fußball-Weltmeisterschaft, die kommt im Sommer. Jetzt ist morgen um 3 Uhr am Nachmittag ist das Testspiel Schweiz gegen Jordanien. Das wirst du kommentieren. Du bist unsere SRF 3 Fußballkommentatorin, wenn die Nationalmannschaft spielt. Jetzt können wir fast sagen, zum Glück hat die Schweizer Hockey-Nazi im Finale geschafft. Was hättest du gemacht?
1: Ja, nein, also ich hätte natürlich den Peter Schneider nicht allein lassen, den Lionel. Aber ich muss sagen, du hast mich vorher gefragt, wie entspannt, dass ich den Match geschaut habe. Also ich habe schon innerlich gebibbert, dass da nicht ein Konflikt rauskommt.
0: Dass du noch während dem Fußball kommentieren musst, Eishockey schauen. Aber es ist nicht so gekommen. Ja. Die Schweiz schlägt Norwegen im Halbfinale 6-0. Wir spielen morgen am Abend nach dem Fußballtestspiel.
1: Genau.
0: Um Gold. Jetzt stehen wir in diesem Finale. Jetzt steht die Schweiz in diesem Finale. Das haben wir die letzten zwei Jahre auch schon im Hockey. Und es hat zweimal nicht geklappt. Ich bin jedes Mal irgendwo an einer Tischgarnitur gehockt und habe gehofft und bin nachher weggelaufen und habe gefunden, ist irgendetwas anders das Jahr?
1: Ja, also erstens die Fans. Das ist ja unglaublich. Also das ist mehr als nur eine rote Wand. Das ist eine rote Burg. Ja, und das ist unglaublich. Und ich glaube, alle guten Dinge sind drei. Und dementsprechend bin ich da sehr, sehr positiv.
0: Kanada, Finnland. Der Halbfinale ist heute Abend noch. Kommt es überhaupt darauf an? Also, weil, ich meine, es haben mehrere Schweizer Spieler haben gesagt, hey, vielleicht kommt es einfach gar nicht so darauf an, wir müssen auf uns schauen.
1: Ja, ich meine, du musst auf dich schauen, ist klar. Also als Sportlerin kann ich nur sagen, du möchtest gegen die Besten spielen und das ist Kanada. Am Heimturnier gegen Sidney Crosby im Finale zu gewinnen.
0: Ist das so? Könnten wir nicht bitte die vermeintlich schwächere Mannschaft haben, weil wir hätten das Gold gern?
1: Ja, nein, das Problem ist in dem Moment, wo du halt einfach denkst, boah, ich glaube, es wäre einfacher gegen die, ist schon eine grosse Gefahr da. Wenn du einfach weißt, da kommt Kanada. Und du weißt einfach, ich sehe rot, wenn ich das Ahornblatt sehe, dann kommt das gut.
0: Also Ahornblatt gegen Schweizer Kreuz.
1: Ja, genau.
0: Das wäre so das, wo du aus deiner Sportlerinnen-Sicht würdest hoffen, Katrin K. Lehmann, die Frau, die Fußball im Blut hat, Eishockey im Blut hat, selber gespielt hat. Wo könnte die Schweiz noch stolpern? Also wenn es jetzt nicht das Ahornblatt ist, das einfach zu gut spielt, könnten sie sich selber noch irgendwo Stein im Weg legen?
1: Nein, das glaube ich nicht. Sie haben gegen Schweden den unglaublich schwierigen Viertelfinal gewonnen. Und jetzt ist irgendwie, wie wenn man den Berg raufgekraxelt ist und jetzt gerade so über die Klippe ist, dass es nur noch mit Schwung oben runter geht. Aber es geht natürlich rauf. Also ich glaube, das grösste Spiel ist gespielt gegen Schweden und jetzt geniessen.
0: Gut, geniessen und dann hoffentlich morgen Abend mit Gold glücklich und zufrieden ins Bett gehen. Beautiful South, Perfect 10. Schön sind ihr mit uns. Das ist SRF 3 live aus der Fanzone von der Hockey-WM in Zürich-Altstetten.

0: Burg vom Remo Falling. Wir gehen gut informiert in den Samstagabend. Das Neueste gibt es gerade jetzt. Das ist SRF 3.
1: Die Nachrichten von SRF um 19 Uhr mit Konrad Muschk. Wir beginnen mit Eishockey. Die Schweiz steht an der Heimweltmeisterschaft im Final, dank eines 6:0-Siegs gegen Norwegen im Halbfinal. Aus dem Stadion in Zürich, Sportredaktor Jan Zürcher.
2: Die Schweizer Eishockey-Nationalmannschaft steht zum dritten Mal in Folge im WM-Final. Wie schon während des gesamten Heimturniers mit dem Gruppensieg in der Vorrunde im Viertelfinale gegen Schweden, zeigten die Schweizer auch heute im Halbfinale gegen Norwegen eine beeindruckende Leistung. Das Team von Trainer Jan Cadieu trat dominant, fokussiert und defensiv äußerst solide auf und ließ beim 6:0-Sieg nie einen Zweifel aufkommen, wer heute als Sieger vom Eis gehen wird. Die drei Tore im Mitteldrittel von den Stürmern Denis Malgin, Ken Jäger und Damien Riad ebneten den Schweizern den Weg in einem einseitigen WM-Halbfinal, dem ersten Halbfinal überhaupt für die unterlegenen Norweger. Damit bleibt die Schweiz auch im 9. WM-Spiel ungeschlagen und wird morgen Abend im Final einen weiteren Anlauf nehmen, um zum ersten Mal Weltmeister zu werden. Auf wen die Schweiz im Final trifft, entscheidet sich heute Abend. Entweder Rekordweltmeister Kanada oder Finnland.
1: Die deutsche FDP erlitt zuletzt heftige Niederlagen. Nun soll Wolfgang Kubicki die Partei aus dem Umfrageteam

0: Wie noch nie seit Beginn der offiziellen Messungen 1975. Kurz nach 16.20 Uhr war der Fluss beim Marzilibad 20,0 Grad warm. In der Regel wird diese Marke erst im Juni erreicht und im berüchtigten Regensommer 2021 war es sogar erst Mitte August soweit. Und damit zu den Wetteraussichten. Heute Abend und am Sonntagvormittag viel Sonnenschein bei 28 Grad. Am Sonntagnachmittag teils kräftige Gewitter. Das waren Nachrichten von Radio SRF, verantwortlich Simon Richle.
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2: Im Sportstudio ist der Fabio Halbise mit einem Blick aufs Finale der Champions League im Fußball. PSG, der Titelverteidiger gegen Arsenal London. Die erste Halbzeit ist gespielt und Arsenal führt dank einem Goal in der sechsten Minute vom Kai Havertz mit 1:0. Mit ein bisschen Glück ist der deutsche Nationalspieler an den Ball gekommen, auf hohe Mittellinie. Dann hat er mit einem Sprint sehr viel Raum gewonnen bis in 16er von PSG und schließt dann aus sehr spitzem Winkel ab. 1:0 also für Arsenal. PSG hat mehr vom Spiel gehabt, 75% Ballbesitz. Aber aus dieser Überlegenheit haben sie nicht viel kreieren. Selten ist es gefährlich geworden. Und das liegt vor allem am Gegner, an Arsenal, wo defensiv sehr, sehr gut gestanden ist, fast nichts zugelassen hat. PSG hat richtig Mühe gehabt mit dem. Das Flügelspiel hat nicht funktioniert von den Pariser. Es war sehr statisch, was sie gezeigt haben. Und Arsenal hat das sehr, sehr schlau gemacht, haben den Gegner immer wieder kommen, haben so den Gegner glauben, man hat das im Griff. Und dann haben sie blitzschnell das Tempo gewechselt und der ein oder andere Konto gefahren. Arsenal überhaupt ist die Mannschaft, die defensiv am besten ist in dieser Champions League-Kampagne, hat erst 6 Gegengol kassiert. Da sind wir also gespannt, ob PSG mit dieser starken Offensive in der zweiten Halbzeit kann reagieren
3: kann. SRF Verkehrsinfo von 19.04 Uhr auf der Nord-Süd-Achse vor dem Gotthardtunnel Richtung Norden ab Quinto. 3 Kilometer Stau und rund 30 Minuten Wartezeit. Die Einfahrt Airolo ist gesperrt. Dann in Graubünden Stau auf der A13 Richtung Chur zwischen Rotenbrunnen und Reichenau. In der Zentralschweiz auf der A2 Richtung Luzern zwischen Altdorf und dem Selisberg-Tunnel. Stau wegen Bauarbeiten. Und in der Region Zürich Stau vor dem Gubristunnel Richtung St. Gallen ab dem Limmataler Kreuz sowie ab Urdorf Nord.
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4: So, und was machen wir jetzt? Was machen wir jetzt morgen?
5: Machen wir ein Goal schießen im Finale, würde sicher helfen.
4: Anfangen mal ein Goal schießen im Finale würde helfen. Ja, das ist ein guter Plan. Er hat heute schon eins geschossen. Vielleicht gibt es morgen noch mal eins von Christoph Bertschi. Und was der Plan ist vom Trainer Jan Gadieu, damit das mal klappt mit Gold. Wir hören es in ein paar Minuten hier bei uns. SRF 3 live aus der Fanzone in Zürich-Altstätten. Am Mikrofon und mit euch unterwegs an diesem Samstagabend bin ich, Anni Glautenschlager. Hallo zusammen.

0: Stadion findet, dann muss unbedingt drauf auf meine Sommer-Playlist. Sagt mir doch bitte schnell, was das ist. Es ist Caroline Alves, Musikerin aus Biel mit ihrem Something's Wrong. Er hat schon fast ein Pokerface, der Mann, der bei der Schweizer Hockey-Nazi hinter der Bande steht, ruhig, unaufgeregt, auch heute wieder beim 16-0-Sieg im Halbfinale gegen Norwegen von der Schweizer. Und unser Eishockey-Reporter, der Reto Wittmer, hat dann schon nachgefragt beim Trainer von der Schweizer Nazi, beim Jan Gadieu.
1: Es ist ja jetzt das dritte Mal hintereinander, wo die Schweizer Nationalmannschaft in das Finale einzieht. Der wirkt immer so ruhig, so gelassen, aber freut er sich jetzt innerlich im Moment auch über den Einzug im Finale?
2: Sehr viel. Ich bin sehr stolz auf diese Mannschaft und was die Arbeit sie haben bis jetzt geleistet. Es ist unglaublich ich bin sehr stolz. Und für mich, was ich liebe meistens in meinem Job, ist, dass ich kann diese Jungs so zufrieden sehen und dass sie können diesen Moment leben. So, ich genieße das, aber es ist innen für mich und es braucht nicht rauszugehen. So, aber ich genieße das auch.
1: Es war eine unglaublich reife Leistung heute wieder. Es war nicht das erste Mal, wo man sich so reif hat, zeigt an dieser Weltmeisterschaft. Es war einfach eine Selbstverständlichkeit auf dem Eis.
2: Das zeigt am Ende, wie viel diese Mannschaft hat in den letzten Jahren zusammen. Sie hat gewachsen zusammen und es ist etwas unglaublich, dass jeder Spieler ist bereit, das Beste für die Mannschaft zu machen. Und das ist wirklich etwas, das man muss schätzen auch in dieser Mannschaft, dass jeder Spieler tut sein Ego auf die Seite setzen, dass sie können das Beste für die Mannschaft machen. So, es zeigt, wie viel Charakter wir haben in dieser Kabine.
1: Jetzt kommt morgen der Finale. Die letzten zwei Finals denken wir nicht so gerne dran, die sind verloren gegangen. Was ist in diesem Jahr anders? Was hat sich verändert, dass man davon ausgeht, dass man das Finale gewinnen kann morgen?
2: Wir spielen zu Hause und wir haben unser Publikum. Das wird alles geben für uns. Und ich glaube, wir können diese Energie benutzen und wir brauchen das. So, das kann ein Riesenfaktor sein morgen.
0: Seit der Trainer von der Schweizer Eishockey-Nationalmannschaft Jan Gadieu. Auf dem Plan für den Finalmorgen steht Finnland oder die Hockey-Grossmacht Kanada. Je nachdem, wie der zweite Halbfinale heute Abend ausgeht. Und der Final, das Spiel um Gold, dann morgen Abend nach der Nacht natürlich auch hier bei uns auf SRF 3.
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0: Samstag auf SRF 3, Michael Patrick Kelly, Beautiful Madness. Und die Frau, die es mit Lo und Lüdück gerade zusammen Altpapier regnen lässt. Die wäre gerade unterwegs, einfach falls ihr sommerliche Reisen habt, zum rausgehen und Musik hören.
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0: Tor Athena, Musikerin aus Luzern, hat ganz, ganz frisch ihr Album draussen. Das Album heisst Have I Lost My Magic.
2: In diesem Album geht es mega fest um Abschied, wo auch Anfänge sind. Und zwar wie vielleicht ein bisschen ein Versionsupdate von einem selber, dass man das mal so trauen soll. Und ich habe das ganz fest müssen trauen. Und ja, die Songs auf dem Album haben mich irgendwie durch eine Zeit durchgetragen, wo ich musste Sachen gehen und aber auch Sachen wieder annehmen, die neu sind und wie so ein bisschen herausfinden, ob die Definitionen von mir noch stimmen oder ob die vielleicht schon zum Weggehen sind.
0: Und verpackt ist der Sound, tönt das denn so?

0: Athena, morgen Abend spielt sie im Kaufleuten in Zürich und dann den Sommer durch an ganz vielen kleinen und grossen Festivals. Zum Beispiel am Lake and Sound in Rappi auf dem Gurten oben oder an der Winterthur am Musikfestwoche. Und sie da gibt es auch live. The Gardener and the Tree aus Schaffhausen. Also für die super spontanen. Sie spielen heute ab der halben 10 am Abend live am Live Moments Festival in Romanshorn. Und dann mit ein bisschen mehr Vorlauf zum Planen am 25. Juli am Rocks am See in Spiez.
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Der Ballbesitz von PSG etwas abgesackt auf nur noch 74%. Aber ja, viel Ballbesitz, wenig Ballnutz. Mit der Biber-Taktik. Ja, großer Stamm, es wird genannt und genannt.

man findet. Aber es gibt etwas größere Lücken, so meine ich das auch zu machen da. Aus dem Adler aus, so

abgesehen, dass Hans Kinger etwas malträtiert ist, blutet am Knie.

Super-Taktik, scheiß Früchte zu sagen. Da sind wir gespannt auf die Wiederholung. Er hat sogar noch den Punkt gezeigt und Fahrradkiller nun war ich nicht dafür bekannt, schnell abzutauchen. Aber wir schauen ganz genau hin. Das tolle Direktspiel. Oh, das ist schon eine unglückliche Charge da von Mosquera. Der geht. Ja, die Beine von Fahrradkiller.

jetzt bist du als Bötzbühring. Hast du ihn? Ah ja, zum Glück hast du den gehört, dann ist es ja rechtzeitig noch gewesen.

0: Verkehrsinfo von 19.32 Uhr auf der Nordseite vor dem Hotel in Richtung Norden. Ab Quinto 2 Kilometer Stau und rund 30 Minuten Wartezeit. Die Einfahrt Airolo ist gesperrt. Dann in Graubünden Stau auf der A13 Richtung Chur zwischen Rotenbrunnen und Reichenau. In der Zentralschweiz auf der A2 Richtung Luzern zwischen Altdorf und dem Seelisberg-Tunnel Stau wegen Bauarbeiten. Und dann noch zuletzt in der Region Zürich Stau vor dem Kubristunnel Richtung St. Gallen ab dem Limmataler Kreuz sowie ab Urdorf-Nord. Wir sind mit euch unterwegs an diesem Samstagabend und wir haben unseren DJ Matthias Völm bereit. Die nächsten 15 Minuten gehören ihm und seinem Minimix passend zum richtig schönen Sommerwetter, wo der Tag Ende Mai anlegt. Schön, sind ihr mit uns.
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0: Minimix vom Matthias Völm live aus der Fanzone, wo wir sind und wo es langsam ein bisschen ruhiger zu und her geht, Matthias Bühler, damit uns nach dem souveränen Sieg von der Schweiz.
1: Nach dem 6-0-Sieg von der Schweiz. Jetzt haben sich die Zuschauerinnen und Zuschauer ein bisschen ausgewechselt. Die einen oder anderen Finnen sind hier, um den Match zu schauen. Kanadier habe ich noch nicht gesehen.
0: Hey, und übrigens, falls ihr Radio gelost habt und vorher während dem Sound auch gleichzeitig noch die Fernsehübertragung vom Champions League Final gehört habt, es ist irgendein technischer Wurm drin bei uns. Wir versuchen, den gerade zu lösen. Wir können es auch anschauen als Service Public. Wir bringen euch nicht nur Sound, sondern gleichzeitig auch gerade den Match. Das Spiel um den Titel im Moment. PSG gegen Arsenal steht 1-1 unentschieden. Das ist der Samstag auf SRF 3. Die Foo Fighters behalten für euch gerade jetzt Learn to Fly.

0: Heiko, Heiko, langsam kürzt sich ein bisschen ab an diesem Samstagabend. Wir müssen herausfinden, gegen wer die Schweiz morgen darf, um Gold spielen, Kanada oder Finnland. 20.08 Uhr geht es los mit dem zweiten Halbfinale der Hockey-WM. Nehmen wir euch natürlich mit. Das ist SRF 3.
1: Die Nachrichten von SRF um 20 Uhr mit Konrad Muschk. Wir beginnen mit Eishockey. Die Schweiz steht an der Heimweltmeisterschaft im Final, dank eines 6:0-Siegs gegen Norwegen im Halbfinal. Aus dem Stadion in Zürich, Sportredaktor Jan Zürcher.
2: Die Schweizer Eishockey-Nationalmannschaft steht zum dritten Mal in Folge im WM-Final. Wie schon während des gesamten Heimturniers mit dem Gruppensieg in der Vorrunde. Im Viertelfinale gegen Schweden zeigten die Schweizer auch heute im Halbfinale gegen Norwegen eine beeindruckende Leistung. Die Norweger, die zum ersten Mal überhaupt in einem WM-Halbfinal standen, waren schlicht überfordert. Das Schweizer Team von Trainer Jan Cadieu trat dominant, fokussiert und defensiv äußerst solide auf und ließ beim 6:0-Sieg nie einen Zweifel aufkommen, wer heute als Sieger vom Eis gehen wird. Damit bleibt die Schweiz auch im 9. WM-Spiel ungeschlagen. Der Traum von WM-Gold lebt weiter. Stürmer Christoph Bertschi.
3: Wir sind seit dem Tag 1 auf unserem Zug und wir gehen vorwärts und irgendwie kann ich es nicht aufhalten bis jetzt. Von dem her, egal was kommt, glaube auch für morgen, egal welcher Gegner kommt, wir sind parat und ich bin wirklich voller Selbstvertrauen, voller Elan für den Match morgen.
2: Auf wen die Schweiz im Finale trifft, entscheidet sich heute Abend. Entweder Rekordweltmeister Kanada oder Finnland.
1: In der türkischen Hauptstadt Ankara haben sich zahlreiche Menschen versammelt zu zwei Reden von Politikern der Oppositionspartei CHP. Tausende Menschen hörten laut der Zeitung Cumhuriyet die Rede des durch ein Gericht abgesetzten Parteichefs Özgür Özel in einem Park. Özel erklärte, seine Absetzung sei nicht das Resultat innerparteilicher Konflikte. Die Angelegenheit betreffe Regierungschef Recep Tayyip Erdogan. Vor der Parteizentrale sagte der vom Gericht interimistisch als Parteichef wieder eingesetzte Kemal Kılıçdaroğlu, dass in der Partei aufgeräumt werden müsse und ließ weiße Tauben aufsteigen. Wie viele seiner Anhänger

0: Belastung und Lärm. Und in Bern hat die Aare-Temperatur am Nachmittag die 20-Grad-Grenze geknackt. So früh wie noch nie seit Beginn der offiziellen Messungen 1975. In der Regel wird diese Marke erst im Juni erreicht. Noch einmal zurück zum Sport, genauer zum Handball. Der HC Kriens Luzern ist zum ersten Mal in seiner Clubgeschichte Schweizer Meister. Kriens Luzern setzte sich in der Playoff-Finalserie gegen den Titelverteidiger die Kadetten Schaffhausen durch mit 3 Siegen in Serie. Das Wetter. Morgen zunächst ziemlich sonnig bei bis zu 28 Grad. Am Nachmittag und Abend dann teils Gewitter. Das waren Nachrichten von Radio SRF. Verantwortlich Simon Richle.
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2: Tja, sollte jetzt nicht irgendwie Sport kommen? Ich weiß es nicht so genau. Aber fahren wir doch einfach weiter. Nein, das ist schliesslich noch genug Sport da parat. SRF Verkehrsinfo von 20:03 Uhr in der Zentralschweiz auf der A2 Richtung Luzern zwischen Altdorf und dem Seelisberg-Tunnel Stau wegen Bauarbeiten.
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2: Ja, apropos Sport, es ist ein super Sport-Samstag. Champions League-Finale noch am Tour zwischen PSG und Arsenal. Da geht es in die Verlängerung. Was uns aber noch fast ein bisschen mehr interessiert, ist der Sieg von der Schweizer Eishockey-Nazi gegen Norwegen im Halbfinale.
3: Egal was kommt, glaube ich auch für morgen, egal welcher Gegner kommt, wir sind parat. Und ich bin wirklich voller Selbstvertrauen, voller Elan für den Match morgen.
2: Das sagt Christoph Bertschi aus der Angriffsabteilung. Wer ist Gegner? Da bleiben wir am Böck mit regelmäßigen Schaltungen ins Stadion zum anderen Halbfinale. Kanada gegen Finnland, Jan Zürcher und Reto Witt. Wir für uns mit dabei. Das Spiel ist ein paar Minuten alt. Ist schon irgendetwas Nennenswertes passiert?
4: Ja, selbstverständlich. Es wäre ja nicht Hockey-WM in der Schweiz, wenn nicht schon etwas passiert wäre. 3,5 Minuten gespielt. Finnland in Führung. Der Puistola, der das erste Goal schießt bei Finnland. Wunderbarer Handgelenkschuss in recht ober Goal-Ecke. Über die linke Schulter vom kanadischen Goalie. Ja, das ist ein Polkenschlag. Nachdem es mehr muss sagen, die Kanadier haben viel besser angefangen.
5: Absolute Druckphase ganz zum Start von diesem Spiel. Da sind die Finnen während der ersten Minute regelrecht eingeschnürt worden. Es hat auch schon der erste Abschluss von den Kanadiern vom Verteidiger Denton Matejczak, aber eben, sie haben dann nicht können, treffen und im Gegenzug den Finnen eiskalt mit dem ersten gefährlichen Abschluss das erste Goal. Das Spiel ist lanciert, 4 Minuten alt, die Finnen führen gegen Kanadier mit 1:0.
2: Und wir sind viel mal das nächste Update, dann so circa 20 Minuten, weil wir haben noch etwas anderes parat für euch. Und zwar ein paar Sidefine Minimixes vom DJ Matthias Völl mit Party Sound für Samstagabend. Eine erste Runde geht jetzt, Luke von Bergen drückt ab.
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0: 90er Special, Minimix vom DJ Mathias Völm. Für einen partyhaften Samstagabend. Gründe gibt es schliesslich genug. Die Schweiz steht im Finale von der Heim. Eishockey WM. Die Frage ist nur, wer ist morgen Abend der Gegner? Das wird jetzt ausgekesselt zwischen Kanada und Finnland. Reto Wittmer, Jan Zürcher mit dabei im Stadion Zürich-Altstetten. Wie sieht es aktuell aus?
1: Es ist völlig ausgeglichen, 1-1. Also die Kanadier konnten reagieren auf den frühen Rückstand. Nach 3,5 Minuten sind sie mit 0-2 zurückgegangen. Dann haben sie aber das Spiel wieder ein bisschen mehr an sich gerissen. Und in der 9. Minute hat der Thomas getroffen. Und das, Reto, ja, ziemlich spektakulär. Fast ein bisschen im Baseball-Manier.
2: Ja, das schon. Aber es war schon auch ein Zufallsprojekt, das Goal, muss man schon sagen. Es war ein Schuss von der blauen Linie. Dann ist er im Holloway irgendwie ein Haus oder ein Körper. Und von dem im Körper ist er über einen gespickten Meter gegen links und dort hat eigentlich der Thomas aus der Luft raus das Goal schiessen können. Ja, das war wirklich ein wunderbares Projekt, das sie hatten, Kanadier, aber eben ein bisschen Zufall ist schon auch dabei gewesen, aber ich glaube, es ist absolut gerechtfertigt, das 1-1 nach gut 13 Minuten.
0: Okay, was aktuell ein bisschen zu kurz kommt, ist Fußball. Da machen wir nachher auch noch eine schöne Schaltung. Wie es dort aussieht im Champions-League-Final zwischen Paris Saint-Germain und Arsenal London.

0: Legendennummer, Van Halen, Jump. Die ganze Schweiz kommt um vor Freude. Die Schweiz im Finale von der Eishockey WM nach einem diskussionslosen 16-0 gegen Norwegen. Kommen wir gerade zum zweiten Halbfinale zwischen Kanada und Finnland. Aber was in der ganzen Eishockey Euphorie ein bisschen untergeht, ist das wichtigste Clubturnier der Welt im Schutten.
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0: Fabio Halbwiese, du verfolgst für uns den Champions League-Final. Paris Saint-Germain gegen Arsenal, wo man in der Verlängerung steht. Alles noch offen, irgendwie will da niemand gewinnen.
2: Ja, es scheint fast so. Also der Respekt ist nämlich bei beiden Teams wirklich um. Es läuft die 180 Minuten. Wir sind also in der Verlängerung und immer noch steht es 1-1. Und je länger das ist jetzt natürlich Richtung Abpfiff geht, Richtung 120. Je grösser ist die Angst, dass man mit einem entscheidenden Fehler sich alles könnte vermasseln. Zwei Szenen in diesem Spiel sind sinnbildlich. In der sechsten Minute ist Arsenal in Führung gegangen. Nach einem Fehler von der PSG-Abwehr. Der Kai Havertz hat getroffen und PSG hat dann reagieren können durch eine Penalty. Penalty auch immer gleichbedeutend mit einem Fehler von der Verteidigung. Also Fehler ist so ein bisschen das Oberthema von diesem Finale und darum völlig verständlich, dass jetzt kein Team mehr eben so einen Fehler will machen. Weil, wenn jetzt natürlich ein Mannschaft noch könnte treffen, dann wird es ganz, ganz schwierig für die andere Mannschaft noch können zu reagieren. PSG ist ein Mühe besser im Spiel, hat grundsätzlich mehr den Ball. Arsenal typisch für sie, ist defensiv sehr, sehr stark, lässt nicht viel zu. Und darum, ich habe das Gefühl, wenn es in noch irgendeine Einzelaktion oder irgendein Standard passiert, dann muss das Final im Penalty-Schiessen entschieden werden. Noch 12 Minuten geht die Verlängerung und dann muss es eben in den Nervenkrimi gehen. Das ist natürlich ganz, ganz bitter für alle Fans, die mit dem Herz dabei sind. Das will man nicht. Ein Champions-League-Finale im Penalty schießen, fast nicht zum Aushalten als Fan.
0: Genau, und dann wird trotzdem dann ein Fehler entscheidend sein, nämlich ein Fehlschuss vom einen oder anderen Spieler.
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0: Dann kommen wir noch zum Eishockey. Kanada gegen Finnland. Ein gigantes Duell im zweiten Halbfinale der Hockey-WM. Reto Wittmer, Jan Zürcher im Stadion mit dabei. Wir sind Ende, erstes Drittel. Was seht ihr für ein Match?
3: Ein sehr attraktiver, zumindest was die Goalproduktion anbelangt. Wir haben nämlich schon wieder ein Goal, und zwar auf Seite der Kanadier. Der Holloway schließt ab, eiskalt, wird lanciert und läuft richtig finnisch das Goal. Und dort hat er eben keine Mühe, um das 2-2 zu stellen. Aber mindestens 50%, wahrscheinlich sogar noch ein bisschen mehr, von diesem Goal gehen auf das Konto vom Passgeber.
4: Das ist unglaublich. Also, man hat ja gewusst, wie unglaublich gut der Macklin Celebrini ist. Es ist ja wahrscheinlich das grösste Talent, das seit Jahren hat gegeben im Eishockey. Und der Mann ist mit 19, 20 ist der Captain von der kanadischen Nationalmannschaft an diesem Turnier und was der für einen Pass hat gespielt. Hey, das müsst ihr noch nachschauen. Irgendwo müsst ihr das Replay schauen. Das ist unglaublich, was der hat gemacht. Der hat etwa auf 10 Meter Backhand über einen finnischen Spieler wie im Fußball eine Flanke gespielt und voll in Lauf von einem Kanadier, eben vom Holloway, der dann das Goal hat geschossen. Also, das ist jetzt wirklich, ja, sehr, sehr, sehr, sehr grosses Kino gewesen. Von Macklin Celebrini eben auf Holloway zum 2-1. Das erste Drittel, das geht noch 20 Sekunden. Kanada 2, Finnland 1.
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0: Piero Esteriore, Joella Musica. 2-2 führt Kanada gegen Finnland nach dem ersten Drittel vom zweiten Halbfinalspiel von der Eishockey-WM. Aktuell ist Pause. Im Shooten ist der Champions League-Finale zwischen PSG und Arsenal immer noch nicht entschieden. Aber was immer wahrscheinlicher wird, Fabio Halbwiese vom Sport, es gibt vermutlich ein Penaltyschiessen.
1: Ja, das sieht ganz danach aus. Es läuft nämlich schon die 120. Minute, jetzt sogar schon Nachspielminute von der Verlängerung. Es geht gerade Eckball für Arsenal. Ein Standard, immer eine Möglichkeit, um das Finale noch zu entscheiden. Das wäre natürlich unglaublich mit der letzten Aktion, wenn Arsenal das könnte schaffen. Jetzt kommt der Ball rein. Aber PSG kann zumindest mal mit dem Kopf klären. Der Goal ist sogar noch dran. Ja, der Ball ist aber noch nicht ganz klar. Jetzt ein Abschluss. Und, der war fast aufs Goal gekommen. Also, es sind wilde Szenen, die sich hier jetzt abspielen. Aber, jawohl, wir haben es angesprochen, das Penaltyschießen muss das Final wahrscheinlich entscheiden. Das erste Mal übrigens seit 10 Jahren, wo es in ein Penaltyschießen muss gehen. 2016 ist das letzte Mal der Fall gewesen zwischen Real Madrid und Atletico Madrid. Und ja, jeder, der das jemals erlebt hat als Fan, wenn man für eine Mannschaft fährt, ein Penaltyschießen in einem Final, das ist so brutal zum Miterleben. Jetzt ist es übrigens amtlich, jetzt hat der Schiedsrichter abpfiffen. Es muss ins Penalty schießen und dann sind wir schlauer. PSG, der Titelverteidiger, wo könnte der Titel verteidigen? Oder Arsenal, das erste Mal überhaupt, wenn sie sich durchsetzen könnten.

0: Wow, immer noch Pause im Halbfinale von der Hockey-WM zwischen Kanada und Finnland. Kanadier mit 2-2 in Front nach dem ersten Drittel. Und im Champions-League-Finale zu Budapest ist das Penalty-Schiess am Laufen zwischen Paris Saint-Germain und Arsenal London. Fabio Halbiese, wie ist da der Stand?
1: Der Stand ist, dass alle Pariser Fans ein Lächeln auf der Lippe haben und alle Fans von Arsenal London, die können es nicht glauben, weil vor wenigen Sekunden hat der erste Schütz verschossen. Der Eze ist es gewesen in der Reihe von Arsenal, hat das Goal nicht gebraucht, am Goal vorbei. Da haben Nerven nicht verhebt. Und so hat PSG jetzt den Vorteil natürlich bei sich. Bis PSG haben zwei schon getroffen, der Ramos und der Doué. Jetzt gerade läuft der dritte an. Der war noch nie entscheidend, aber der Druck ist natürlich jetzt maximal auf Arsenal London, wo in diesem Final ja hätte vorlegen können. Schon in der sechsten Minute ist Arsenal in Führung gegangen. Ein bisschen überraschend. Und jetzt, oh, jetzt hebt der Raya, der Goalie von Arsenal, und alles ist wieder ausgeglichen. Ja, Penalty, es kann wirklich so brutal sein. Wir sehen gerade Fans einblendet von PSG. Die haben jetzt gemeint, nach dem Fehlschuss von Arsenal, dass sie das natürlich holen. Und jetzt ein weiterer Fehlschuss. Also es ist brutal, ja, so ein Penalty-Schiessen.
0: Absolut. Ja. So sieht es aus. Ich glaube, wir müssen ein bisschen Musik spielen und hören das Resultat tatsächlich erst im Sportflash.
1: Also machen wir es so.
0: Sonst können wir nicht richtig durch, weil irgendein holt das Signet rein.
1: Voilà,
0: und
1: dann
0: hat man sowieso verloren. Also, Nummer da hier von Giant Rooks, Wanted Back.

0: Giant Rooks auf SRF 3, der Champions League Finale zwischen PSG und Arsenal ist immer noch nicht ganz entschieden. Ja, läuft darauf aus, dass man das Resultat dann ja, erst in ein paar Minuten hört. Und zwar da bei uns, das ist SRF 3.
1: Die Nachrichten von SRF um 21 Uhr mit Konrad Muschk. Die Schweizer Eishockey-Nationalmannschaft steht an der Heim-WM im Finale. Im Halbfinale in Zürich gewinnt die Schweiz gegen Norwegen mit 6:0. Trainer Jan Cadieu lobte danach sein Team.
2: Es ist etwas unglaublich, dass jeder Spieler ist bereit, das Beste für die Mannschaft zu machen. Und das ist wirklich etwas, das man muss schätzen, auch in dieser Mannschaft, dass jeder Spieler tut sein Ego auf die Seite setzen, dass sie können das Beste für die Mannschaft machen.
1: Morgen trifft die Schweiz am Abend im WM-Final auf Kanada oder Finnland. Diese Teams spielen momentan im zweiten Halbfinal gegeneinander. Mit Blick auf den Final sieht Cadieu für die Schweiz einen wichtigen Vorteil.
2: Wir spielen zu Hause und wir haben unser Publikum. Das wird alles geben für uns. Und ich glaube, wir können diese Energie benutzen und wir brauchen das. So, das kann ein Riesenfaktor sein morgen.
1: So der Schweizer Nazi-Trainer. Und wir haben noch eine ganz aktuelle Meldung. Seit wenigen Augenblicken steht der Sieger der Fußball-Champions League fest. Im Finale in Budapest gewinnt Titelverteidiger Paris Saint-Germain gegen Arsenal London mit 2:1 nach Penaltyschießen. Mehr zum Spiel gibt's gleich nach den Nachrichten im Sportflash auf SRF 1 und 3. Der Chef der Weltgesundheitsorganisation WHO, Tedros Adhanom Ghebreyesus, hat die Stadt Bunia in Kongo-Kinshasa besucht, das Zentrum des Ebola-Ausbruchs im Land. Bei seinem Besuch hat er mehr Hilfe von der internationalen Gemeinschaft gefordert.
3: I use this opportunity actually to ask the international community to increase their support, so the health workers get the supplies, the protective measures they need.
1: Das Gesundheitspersonal vor Ort sei auf medizinische Güter und Schutzausrüstung angewiesen, um helfen zu können, so WHO-Chef Tedros. Nach Angaben der kongolesischen Regierung wurden seit Beginn des Ausbruchs mehr als 1000 Verdachtsfälle gemeldet, von denen rund 250 Erkrankte verstorben sind. Die WHO befürchtet, dass die tatsächlichen Zahlen deutlich höher sind. Der Kampf gegen Ebola ist im betroffenen Gebiet von Kongo-Kinshasa schwierig. Isolation oder etwa die speziellen Sicherheitsmaßnahmen für die Beisetzung verstorbener Ebola-Patienten stehen im starken Gegensatz.

0: können den Titel verteidigen dank dem Sieg im Penalty-Schiessen gegen Arsenal London. Der brasilianische Verteidiger Gabriel in der Reihe von Arsenal hat den fünften Penalty verschossen und so kann PSG jubeln. Erst das zweite Team in der Geschichte der modernen Champions League, wo der Titel kann verteidigen kann. Vorher ist das erst Real Madrid gelungen. Und PSG ist dank dem zweiten Sieg in der Champions League definitiv angekommen bei den ganz grossen Mannschaften von Europa. Jahrelang sind sie angerannt, haben über 1 Milliarde Euro in Spieler investiert, haben Stars geholt wie ein Messi, wie ein Neymar, wie ein Kylian Mbappé. Der Erfolg ist aber erst gekommen, als die Mannschaft auf den Teamgeist gesetzt hat, wo nicht die einzelnen Stars im Vordergrund gestanden sind, sondern was eben zählt hat, dass ein Team auf dem Platz steht. Jetzt gerade jubelt PSG-Spieler im Stadion von Budapest. Und es ist natürlich klar, Arsenal am Boden zerstört, hat der Traum gehabt, das erste Mal die Champions League gewinnen. Immerhin können sich die Londoner damit trösten, dass sie diese Saison Meister geworden sind in England, das erste Mal seit 22 Jahren. Also, PSG gewinnt die Champions League im Fußball.
1: SRF 3. Die Schweiz aber eher so ein bisschen Eishockey euphorisiert. Es ist wieder alles aufgegangen von der Starting Six, wo der ehemalige Nazi-Trainer Ralf Krüger in der Kabine hat durchgegeben hat.
2: Jösle! Hey! Don! Hey! Reggie! Yeah! Jetzt! Yeah! Damien! Yeah! And in goal! Leo!
1: Hey! Es ist absolut spektakulär alles aufgegangen, bis zum Spiel auch noch, wo man klar gewonnen hat. 16-0 schlägt Schweiz-Norwegen und steht im Finale. Die Frage jetzt ist gegen wer? Da sind wir dran mit dem Reto Wittmer und dem Jan Zürcher beim Spiel Kanada gegen Finnland. Das zweite Drittel läuft. Wie sieht es aus?
3: Es ist überhaupt nicht absehbar, wer denn da auf die Schweiz wird treffen in dem WM-Finale am Uhrenabend. 2-2, die Finnen haben das wieder ausgleichen und zwar gerade nachdem das Mitte-Drittel wieder losgegangen ist. Defensive Unzulänglichkeit auf Seite der Kanadier. Die Finnen kommen mit einem Abschluss vor das Goal und dort ist, ja man kann glaube ich sagen, Reto, der Finn ist die Superstar, die getroffen hat.
4: Ja, es ist der Alexander Barkov, aber wobei, er hat gar nicht so viel müssen machen. Er dachte nachher nach der genialen Vorarbeit vom Gran um brauchen, ins leere Goal einzuschieben. Aber ja, es ist, sind die zwei Superstars von Finnland, die das Goal haben geschossen. Und die Finnen sowieso, die haben wahrscheinlich eine wunderbare Pause gehabt. Seit die Pause vorbei ist, spielen eigentlich fast nur noch die Finnen. Sind die richtig gut geworden und darum absolut verdient. Ausgleich, das Mittelfeld geht noch 12 Minuten, 48, der Stand 2-2.
1: Selbstverständlich bleiben wir da dran. Aber wir haben noch Musik parat für euch. Geht jetzt ein Minimix vom DJ Mathias Föhn zum Start in die Stunde mit einer schaufelten 80er-Sound. Viel Vergnügen. 1, 2, 3,
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0: 80er-mässigen Minimix vom DJ Matthias Völm. Gibt übrigens so einen Haufen Minimixes für den Heimgebrauch auf srf.ch / Audio. Von der Musik zum Eishockey. Langsam aber sicher zeichnet sich möglicherweise ab. Oder eine Tendenz ab, wer morgen Abend im Finale der Eishockey-WM Gegner von der Schweiz könnte sein. Kann man das so sagen oder ist das komplett verfrüht, Reto Wittmann und Jan Zürcher?
1: Also, ich würde meine Hand wirklich noch nicht ins Feuer legen zu dieser Aussage. Auch wenn, und du sprichst natürlich das an, die Finnen wirklich ein Bombendrittel herdecken, das zweite Drittel. Sie sind mit einem 1-2 ins zweite Drittel gestartet. Mittlerweile steht es 4-2. Sie haben also schon dreimal getroffen. Es hat schon gut angefangen. Kurz nachdem das mittlere Drittel losgegangen ist, hat der Alexander Barkov getroffen zum 2-2. Und ab dann sind die Finnen wirklich abgegangen, Rito. Oder anders gesagt, Kanadier wie von der Rolle.
2: Hey, ja, es ist für mich ein Rätsel. Ich weiß nicht, was passiert ist. Also die Finnen, die spielen in diesem zweiten... Ui, jetzt zwar fast das Goal von Kanada, aber der Böck, der landet den Pfosten. Ja, aber eben, zurückzukommen auf das. Ich meine, Kanada war im ersten Drittel viel besser gewesen, hat viel mehr vom Spiel gehabt. Und dann kommen die aus der Pause, Kanada wieder Stecker gezogen, Finnland wie die Batterien wieder geladen und es spielt eigentlich nur noch eine Mannschaft. Und so haben sie halt innerhalb von 12 Minuten 3 Goal geschossen und führen drum. 2 Minuten vor Schluss vom Mittel Drittel. Mit 4-2.
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0: Moves Like Jagger, Maroon 5 und Christina Aguilera.
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0: Es ist die zweite Drittelspause im Halbfinale zwischen Kanada und Finnland. Mit Vorteil Finnland. Die führen mittlerweile 4-2. Reto Wittmer und Jan Zürcher beim Spiel mit dabei. Nutzen wir doch die Pause schnell, für ein bisschen zu wünschen. Wer hättet ihr beide eigentlich lieber im Finale?
2: Also wenn ich das Spiel bis jetzt so gesehen, nicht nur wegen dem Spielstand, würde ich fast auf Kanadier tippen, weil die Finnen haben jetzt schon in dem Mitte-Drittel dem Spielstempel aufgedruckt. Die haben die Kanadier immer wieder können einschnüren und darum würde ich jetzt fast ein bisschen auf Kanadier tippen. Aber eigentlich spielt es vielleicht auch gar nicht so eine Rolle, weil es ist noch spannend. Die letzten 8 Weltmeister sind immer die gewesen, die das Nachmittags-Halbfinalspiel hatten. Das wären ja in dem Fall die Schweizer. Also kann man auch so sagen, eigentlich kommt es gar nicht darauf an. Oder wie siehst du das, Tourette?
3: Ja gut, das stimmt. Das ist absolut recht. Ich würde eher sagen, auch Kanada, weil eine weitere Statistik, die nicht so lustig ist für die Schweiz. Bei den letzten zwei Weltmeisterschaften war man ja auch im Finale in Tschechien. Und dort hat man in der Gruppenphase Tschechien geschlagen. Ist der spätere Finalgegner in Tschechien. Und dort hat man dann das Finale verloren. Letztes Jahr in Stockholm war es genau das Gleiche. Da hat man in der Gruppenphase gegen die USA 3-0 gewonnen. Im Finale wieder gegen die USA und hat wieder verloren. Jetzt eine Gruppenphase hier. Finnland hat man geschlagen in der Gruppenphase. Allfälliger Finalgegner. Lieber glaube ich nicht, oder? Also von der her, ja, es ist eine völlige Spielerei, aber nein, ich finde, die beiden Mannschaften, Kanada und Finnland, etwa ausgeglichen. Von der her spielt keine Rolle. Und die Schweiz hat, glaube ich, auch nicht unbedingt Respekt. Die wollen einfach ihr Ding durchziehen.
2: Und das hört man ja auch jetzt wirklich gerade in der K.O.-Phase. Hat man es immer wieder gehört, dass sie einfach sagen, wir haben die eigenen Qualitäten, wir wissen um die eigenen Qualitäten. Und darum eben gar nicht so viel Fokus auf den Gegner legen, sondern wirklich das eigene Spiel durchziehen. Und dann kommt es gut. Aber ich glaube, was man einfach kann sagen, egal ob jetzt Kanada oder Finnland, es wird dann schon ein harter Brocken. Ich meine, die spielen schon auch gut Hockey.
3: Ja, und da sind wir auch froh, weil das 6-0 heute am Nachmittag ist fast ein bisschen mühsam gewesen, weil es so dermaßen deutlich ist. Also, ich hätte lieber im Finale ein 3-2 nach 59-59.
0: Ich hätte vor allem am liebsten einen Sieg im Finale. Das wäre mein Wunsch, den ich einen könnte äußern. Wie ist eigentlich so ein bisschen die Stimmung? Was sind das für Fans da? Sind das noch Finnen, Kanadier oder die Schweizer dabei?
3: Ja, nein, es hat glaub, vor allem Schweizer. Und es ist einfach, ja, es zeigt sich eigentlich schon die ganze Weltmeisterschaft. Wenn die Schweiz spielt, dann ist das Stadion den ganzen Tag ausverkauft, weil man halt viele Tagestickets verkauft hat. Und dann ist in dem Spiel, wo eben die Schweiz nicht auf dem Eis ist, gehört man eigentlich fast, wenn es Bleistift auf den Boden. Aber wenn die Schweiz eben spielt, wow. Das ist einfach unglaublich.
2: Es ist Hinnenhaut. Das sind 10'000 Leute hier in diesem Stadion und es ist wirklich eine Top-Stimmung. Die Fans, die unterstützen die Nationalmannschaft. Das hört man auch immer wieder, die Energie spüren. Und jetzt, du hast es genau richtig gesagt, es ist fast ein bisschen Geisterstille manchmal. Und es ist ja irgendwie schon noch speziell. Ich meine, das sind wirklich so gute Hockeyaner auf dem Eis. Wir haben es schon angesprochen. Ein Macklin Celebrini, das ist einer von den aufregendsten Stürmer momentan auf diesem Planeten. Ein Alexander Barkov bei den Finnen. Und also man muss doch die einfach auch wieder sehen.
3: Ja, ich glaube auch. So ist es.
0: Merci für den Moment, Jan Zürcher und Reto Wittmer. Wir schalten wieder raus ins Stadion, sobald das dritte Drittel anfängt, zwischen Kanada 2 und Finnland 4.
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0: Tracy Chapman, Fast Car. Bessere Verkehrsinfo von 21.42 Uhr. A9, Martini Richtung Vevey zwischen Saint-Trifon und Aigle, Gefahr wegen Gegenständen auf der Fahrbahn.
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0: Forevermore ist die Nummer von der Anna Rossinelli. Die Schweiz hat sozusagen ihr Sommermärchen. Im Eishockey, auch wenn der Mai eigentlich noch nicht so ein klassischer Sommermonat ist, aber bei Temperatur um die 30 Grad von aussen hat die Schweizer Hockey-Nazi im Halbfinale in der Halle heute Norweger mit 16-0 vom Feld geputzt. Es ist der Final-Hattrick und wir erinnern uns ja noch mal ungern, die letzten beiden Finalspiele hat man verloren. Wieso klappt es das mal mit Gold? Frage mal Christoph Bertschi.
1: Ja, ich glaube, wir haben aus den letzten zwei Jahren sicher sehr viel können lernen. Ich glaube, einfach mal ein Goal schießen im Finale würde sicher helfen. Aber nein, ich glaube, wir haben Qualität, wir haben Erfahrung im Team, wo egal welcher Gegner der kommt, dass wir unsere Spiele durchziehen, wie wir es bis jetzt die ganze WM schon gemacht haben und auch morgen werden machen.
0: Leonardo Cianoni, der Goalie, warum gibt es das mal gut?
2: Ja. Ich glaube, es macht nur mehr Spass. Es macht nur mehr Spass zum Spielen. Unglaubliche Kulissen. So lange gewartet, so viele Vorstellungen gehabt und jetzt ist es so etwas. Ich glaube, wir können perfekt aufspielen. Wir sind in dem Spiel, wo wir wollen sein, Sonntag am Abend. Ich glaube, es kann nicht besser kommen.
0: Gegner ist entweder Finnland oder Kanada, wobei die Finnen 4-2 führen nach dem zweiten Drittel. Da geht es jeden Moment los, schalten dann auch wieder zurück ins Stadion zum Redo Wittmer und dem Jan Zürcher. Fragen wir noch die Fans, was braucht es für einen Sieg morgen im Finale?
3: Sie brauchen gute Fans, gute Spieler, gute Pass, viele Goals, Hauptschweiz.
0: So soll das sein.

0: So easy to fall in love hat erst noch das Zauberstadion verzaubert. Olivia Dean auf SRF 3. Die Schweizer Hockey-Nazi, die verzaubert das ganze Land, die ganze Schweiz. Gesucht ist immer noch der Gegner vom Finalspiel morgen. Jan Zürcher, Reto Witzmann, das letzte Drittel zwischen Kanada und Finnland läuft. Wie sind wir da drin?
1: Ja, es ist immer noch 4-2 für Finnland, aber es ist immer noch sehr ein enger Match. Wobei, vorher hat der Männerlanden für Finnland gerade müssen das fünfte Goal schiessen. Es war eine 2-gegen-1-Situation. Und nachher hat er ja wirklich eine gute Abschlussposition. So 2-3 Meter vor dem Goal kann er schiessen. Aber der Greaves im Kanada-Goal hat den Böck dann abgewehrt. Aber ja, es kommt für mich tatsächlich sehr, sehr wenig von den Kanadiern.
2: Ja, sie enttäuschen mich da schon auch ein bisschen. Im ersten Drittel war es noch viel besser gewesen. Jetzt sind sie dann auch in Führung gegangen. Aber ja, im zweiten Drittel und jetzt auch Anfang von dem dritten sind sie nicht wirklich auf Betriebstemperatur. Und sowieso kann man ja ein bisschen sagen, ja, die Kanadier, die tun sich schwer mit Weltmeisterschaften in den letzten Jahren. Oder? Vor letztem Jahr im 25. sind sie im Viertelfinale ausgekehrt. Überraschend gegen Dänemark. Jetzt war ein guter Abschluss, wo sie hatten. Schönen Querpass, aber einmal mehr der finnische Gode mit einer guten Parade behalten so sein Team sowas von auf der Linie. Eben die Kanadier im Viertelfinale damals rausgekommen, letztes Jahr, vorletztes Jahr im Halbfinale. Und das genügt natürlich den Ansprüchen der Kanadier schon nicht.
1: Nein, sicher nicht. Und darum haben sie eigentlich dieses Jahr auch ein sehr gutes Kader dabei. Ja. Also es sind wirklich Top-Leute, die Kanadier dabei haben. Allen vor allem der McLean Celebrini oder der Sidney Crosby oder ja, Cousins oder Riley oder was auch immer. Ja, da hat es wirklich super Leute dabei und irgendwie Sidney Crosby, ganz ehrlich, habe ich am heutigen Abend auch gar nicht gesehen. Aber er spielt schon, ja, es gesehen, er wäre schon auf dem Matchblatt, aber er fällt jetzt auch sicher nicht auf. Ja,
2: ja und gleich, gell, eben, es ist 2-4, noch ein bisschen weniger als 15 Minuten zu spielen. Man darf die Kanadier halt den gleich nicht abschreiben. Weil wenn sie etwas können, dann ist es wirklich so die Moral zeigen, das Kämpferherz, sobald die das Liebe anhaben, dann geben die einfach alles. Und darum würde ich schon sagen, der Halbfinale ist überhaupt noch nicht gegessen. Auch wenn Kanadier mit 2-4 im Rückstand sind gegen die Finnen.
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0: Gruß aus der 90er Rhythm of the Night Corona, da bei uns auf SRF 3.
1: Die Nachrichten von SRF um 22 Uhr mit Konrad Muschk und diesen Schwerpunkten. An der Eishockey-Weltmeisterschaft erreicht die Schweiz den Final nach einem 6:0-Halbfinalsieg gegen Norwegen. Im Final der Fußball-Champions League gewinnt Titelverteidiger Paris Saint-Germain gegen Arsenal im Elfmeterschießen. Und in Kongo-Kinshasa fordert WHO-Chef Tedros Ghebreyesus mehr internationale Hilfe bei der Bekämpfung des Ebola-Virus. Das Wetter, der Sonntag wird zunächst ziemlich sonnig und warm, am Nachmittag und Abend gibt es teils Gewitter. Die Schweizer Eishockey-Nationalmannschaft steht an der Heim-WM im Final. Im Halbfinal in Zürich gewinnt die Schweiz gegen Norwegen mit 6:0. Trainer Jan Cadieu lobte danach sein Team.
2: Es ist etwas unglaublich, dass jeder Spieler ist bereit, das Beste für die Mannschaft zu machen. Und das ist wirklich etwas, das man muss schätzen, auch in dieser Mannschaft, dass jeder Spieler tut sein Ego auf die Seite setzen, dass sie können das Beste für die Mannschaft machen.
1: Morgen trifft die Schweiz am Abend im WM-Final auf Kanada oder Finnland. Diese Teams spielen momentan im zweiten Halbfinal gegeneinander. Finnland führt im dritten Drittel mit 4:2. Mit Blick auf den Final sieht Cadieu für die Schweiz einen wichtigen Vorteil.
2: Wir spielen zu Hause und wir haben unser Publikum. Das wird alles geben für uns. Und ich glaube, wir können diese Energie benutzen und wir brauchen das. So, das kann ein Riesenfaktor sein morgen.
1: So der Schweizer Nazi-Trainer. Vom Eishockey zum Fußball. Paris Saint-Germain gewinnt die Champions League zum zweiten Mal in Folge. Im Final schlägt Paris Arsenal London im Penaltyschießen. Nach der Verlängerung hatte es 1:1 gestanden. Sportredaktor Fabio Halbeisen zum Erfolg von PSG.
3: Mit dem Gewinn der Champions League verteidigen die Franzosen nicht nur ihren Titel erfolgreich, sondern etablieren sich endgültig in der europäischen Spitze. Lange galt PSG als Club, der vergebens über 1 Milliarde Euro in Superstars investiert hat, mit großen Namen wie Lionel Messi, Neymar oder Kylian Mbappé. Der ersehnte große Triumph blieb aber jahrelang aus. Den Wandel brachte Trainer Luis Enrique. Der Spanier formte aus einer Ansammlung von Einzelkönnern eine geschlossene Mannschaft. Besonders bemerkenswert, der zweite Champions League-Titel in Folge gelang PSG erst nach dem Abgang von Superstar Mbappé. Nach zahlreichen Enttäuschungen auf europäischer Bühne hat PSG also den Schritt vom ambitionierten Großclub zur echten Fußballmacht geschafft. Der Triumph steht nicht nur für sportlichen Erfolg, sondern auch für einen Kulturwandel. Nicht mehr die Stars sind der Mittelpunkt, sondern das Team.
1: Einzelheiten zum Spiel gibt's gleich im Anschluss an die Nachrichten auf SRF 1 und 3. Der Chef der Weltgesundheitsorganisation WHO, Tedros Adhanom Ghebreyesus, hat die Stadt Bunia in Kongo-Kinshasa besucht, das Zentrum des Ebola-Ausbruchs im Land. Bei seinem Besuch hat er

0: gemeldet, von denen rund 250 Erkrankte verstorben sind. Die WHO befürchtet, dass die tatsächlichen Zahlen deutlich höher liegen. Der Kampf gegen Ebola ist im betroffenen Gebiet von Kongo-Kinshasa schwierig. Isolation oder etwa die speziellen Sicherheitsmaßnahmen für die Beisetzung verstorbener Ebola-Patienten stehen im starken Gegensatz zu sozialen Normen im Krankheits- oder Todesfall. Die US-Armee hat nach eigenen Angaben im Golf von Oman ein Schiff manövrierunfähig gemacht, das die US-Blockade iranischer Häfen missachtet habe. Das unter der Flagge Gambias fahrende Frachtschiff habe gestern mehrere Warnungen der USA ignoriert und versucht, einen iranischen Hafen anzulaufen, teilte das US-Zentralkommando mit. Ein US-Kampfjet habe darauf eine Rakete in den Maschinenraum des Frachters geschossen. Mit der Blockade versuchen die USA, das Regime in Teheran von Einnahmequellen durch eigene Ölverkäufe abzuschneiden. Nun zu weiteren Meldungen des Tages in der Übersicht. Die vielbefahrene Autobahn über den Brenner zwischen Österreich und Italien war heute wegen eines Protests stundenlang gesperrt. Tausende Anwohnerinnen und Anwohner demonstrierten gegen Verkehrsbelastung und Lärm. Am Abend wurde die Strecke wieder geöffnet. In Zürich haben laut Schätzungen der Nachrichtenagentur Keystone SDA rund 2500 Personen für bezahlbare Wohnungen demonstriert. Die bewilligte Demonstration richtete sich gegen steigende Mieten, Luxussanierungen und die Verdrängung von Mieterinnen und Mietern. In Bern hat die Arktemperatur am Nachmittag die 20-Grad-Grenze geknackt. So früh wie noch nie seit Beginn der offiziellen Messungen 1975. In der Regel wird diese Marke erst im Juni erreicht. Das Wetter. Morgen ist es zunächst ziemlich sonnig bei bis zu 28 Grad. Am Nachmittag und Abend gibt es gebietsweise Regenschauer oder teils kräftige Gewitter. Das waren Nachrichten von Radio SRF, verantwortlich Simon Richle.
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2: mit Danja Spichtig und dem Finaleinzug der Schweizer Eishockey-Nationalmannschaft an der Heim-WM. Wir haben sie in den Nachrichten gehört. Die Schweizer haben das Halbfinale gegen Norwegen 6-0 gewonnen. Der Goalie Leonardo Cenoni sagt, sie habe gar nicht gross auf den Gegner geschaut, sondern einfach ihr Ding durchgezogen.
3: Wir haben gewusst, was wir können. Wir haben bis jetzt ein perfektes Turnier gemacht. Ja, wenn wir es nochmal umsetzen können und nochmal und nochmal, ich glaube, das ist genau das, was ausmacht. Und es ist grandios, ich freue mich extrem. Jetzt haben wir noch einen Match.
2: Der Goldtraum der Schweizer, der lebt weiter. Die Schweizer sind auf einer Mission, das hat man auch heute gemerkt, sagt Christoph Bertschi, der den Sieg im Halbfinale mit seinem Goal eingeleitet hat.
4: Die ganze Mannschaft hat das unbedingt wollen. Wir sind eben seit dem Tag 1 auf unserem Zug und wir gehen vorwärts und irgendwie kann es nicht aufhalten bis jetzt. Und von dem her, egal was kommt, glaube ich auch für morgen, egal welcher Gegner kommt, wir sind parat und ich bin wirklich voller Selbstvertrauen, voller Elan für den Match morgen.
2: Der Christoph Bertschi hat es gerade gesagt, ihm sei es gleich, welcher Gegner dass sie morgen im Finale haben. Und jetzt nimmt es mich Wunder, ob das unsere Reporter gleich sehen. Das läuft das zweite Halbfinalspiel zwischen Finnland und Kanada. Kann es der Schweiz quasi gleich sein, wer sich da durchsetzt? Reto Wittmer und Jan Zürcher.
5: Ja, die Schweiz wird sich vor allem die Hände reiben, wenn es dann noch heute einen Abnützungskampf geben sollte. Weil dann verlieren beide Teams also ein bisschen Energie. Wobei, die Kanadier müssen sich schon beeilen. Die haben nur noch ein bisschen mehr als 6 Minuten Zeit, um noch 2 Goal aufzuholen. Sie sind weiterhin mit 2-4 im Rückstand. Sie haben sie mit der Dritten völlig verspielt, haben 3 Gegengoal kassiert. Und jetzt, Reto, probieren sie wenigstens da noch etwas zu ändern.
6: Ja, aber es ist einfach nicht so zwingend. Es ist irgendwie die Frage, was ist passiert nach dem ersten guten Drittel von der Kanadier. Und hier ist dann wirklich fast der Stecker gezogen war, der Kanadier. Und Finnen sind immer besser ins Spiel gekommen. Und darum muss man sagen, 6,5 Minuten vor Schluss führt Finnland verdient auch mit 4-2 und sieht nach dem Gegner von der Schweiz aus.
2: Ob Kanada das Spiel noch drehen kann, das gibt es zu hören in weiteren Schaltungen auf SRF 3. Und schauen kann man die Entscheidung auch im Fernsehen auf SRF 2. Das grosse Finale Schweiz gegen Finnland oder Kanada ist dem morgen Abend um 8 Uhr. Auch das Spiel gibt es zu hören auf SRF 3 und zu sehen auf SRF 2. In der Fußball Champions League war schon heute das Finale. Wir haben es in den Nachrichten gehört. Paris Saint-Germain hat sich im Penaltyschiessen gegen Arsenal London durchgesetzt und hat so den Champions League-Titel verteidigen können. Fabio Halbeisen hat den Match für uns mitverfolgt und ich habe ihn vor der Sendung gefragt, ob es eine verdiente

0: der Sieg ist von PSG, auch wenn sie erst im Penaltyschiessen gewonnen haben?
1: Ich würde sagen, ja, es ist natürlich klar, wenn es ein Penaltyschiessen braucht, dann sind zwei Teams auf dem Platz gestanden auf Augenhöhe. Aber für mich hat das Team gewonnen, das schlussendlich gleich mehr für die Offensive gemacht hat. Arsenal hat nur einen einzigen Schuss aufs Goal gehabt. Der ist dann auch rein in der sechsten Minute. Und daraufhin haben sie sich auf das vertraut, was sie können verteidigen können. Sie haben in der ganzen Champions League-Kampagne nur 6 Gegengol bekommen. Und ja, schlussendlich ist das halt ein grosses Risiko, wenn man dann hinten rein steht gegen so ein starkes Team. Es hat einen Penalty gebraucht im Spiel, wo PSG zurückgebracht hat. Aber für mich hat Arsenal, um sich diesen Traum erfüllen, der erste Champions League-Titel, für mich hat Arsenal einfach zu wenig gemacht, um wirklich überlegen zu sein. PSG hat mehr aufs Goal geschossen und darum bin ich der Meinung, ist es verdient, dass die Pariser gewonnen haben und den Titel verteidigen können.
0: Arsenal London hat es verpasst, die Chance, den ersten Titel zu holen. Die Chance genutzt hat er für den Schweizer Handballclub. Der HC Kriens Luzern ist zum ersten Mal Schweizer Meister. Die Zentralschweizer haben die Kadetten Schaffhausen besiegt, die die letzten 4 Jahre den Titel geholt haben. Sie haben die Best-of-Five-Finalserie gerade mit 3-0 für sich entschieden. Das dritte Spiel haben sie heute 39-33 gewonnen. In der Qualifikation war der HC Kriens Luzern noch schlechter als die Kadetten Schaffhausen. Dann haben sie aber einen Steigerungslauf gezeigt. Sie haben die letzten 18 Spiele alle gewonnen. Und es ist noch spannend, wie sich der Marc Bader vom HC Kriens Luzern den Steigerungslauf erklärt.
2: Ich glaube, es hat ein bisschen angefangen mit unserem Lanzarett, also mit unseren verletzten Spielern. Es sind immer mehr dazugekommen, wie das wieder rausgekommen sind eigentlich. Und das hat einfach die Mannschaft unheimlich zusammengeschweißt. Und von dem haben wir jetzt ja, die ganze zweite Saisonhälfte können ziehen. Und ich glaube, darum stehen wir jetzt da, wo wir stehen.
0: Also das Verletzungspech hat dem HC Kriens Luzern am Schluss vielleicht sogar noch geholfen, um den ersten Titel der Vereinsgeschichte zu holen. 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
3: SRF Verkehrsinfo von 22.11 Uhr. A1 Murten-Yverdon zwischen Avanche und Estavayer-le-Lac in beiden Richtungen Gefahr wegen Tieren auf der Fahrbahn.
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3: Und gross und klein im Eishockey-Wahnsinn. Die Schweiz im Finale der WM morgen entweder gegen Finnland oder gegen Kanada. Bei dieser Partie bleiben wir auch im letzten Drittel am Böck. Dauert noch ein paar Minuten und finden für immer noch 4-2. Und nachher heisst es Däumen drücken für ein grosses Finale morgen.
4: Ich schaffe das. Also, gebt voll Gas und viel Spass. Wir fahren hier für euch.

0: Avicii und Ella Black, SOS, auf SRF 3. Schlussphase im Halbfinale zwischen Kanada und Finnland. Jan Zürcher hat auch wieder im Stadion mit dabei. Hat Kanada in den letzten Minuten noch ein bisschen können, reagieren
1: Ja, das haben sie können. Also, aber nicht goalmässig, einfach mehr anteilsmässig. Sie haben die Böcke eigentlich fast immer. Sie sind eigentlich fast nur noch im Drittel innen von den Finnen. Aber die spielen es halt defensiv wirklich sehr gut. Man muss sagen, die Finnen, die lassen nicht so viel Gefährliches zu. Natürlich gibt es den einen oder anderen Abschluss, der irgendwie auch könnte drinnen sein. Aber ich habe das Gefühl, das sieht recht sicher aus für die Finnen.
2: Ja, und wenn dann mal ein Schuss oder mehrere Abschluss kommen, dann haben sie dann eben gleich auch einen bestechend sicheren Goal wieder Justus Anunen, der in Nashville spielt. Er bis jetzt mit ein paar sehr wichtigen Paraden, aber eben so richtig prinzig ist es eigentlich nicht geworden. Vielleicht jetzt, aber es ist typisch, dass dann eben die Kanadier da an der blauen Linie schieben verlieren. Der Godi von den Kanadiern mit wieder draußen und der Rundell mit einem Abschluss knapp am Goal vorbei. Das wäre dann die Entscheidung gewesen. Aber es ist noch offen, zumindest noch eine Chance für die Kanadier. Ein bisschen mehr als zwei Minuten zu spielen, kann man da zwei finden und vier.
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0: Ja, vorhin haben wir schon von der Schlussphase geredet. Jetzt ist quasi die Schlussphase von der Schlussphase im Gang im Spiel Kanada gegen Finnland. Reto Wittmer, kann man sagen, der Braten ist jetzt vom Tisch?
1: Ja, ja, ich glaube schon. Also, das Spiel das geht noch genau eine Minute. Kanada versucht es jetzt noch mit einem Timeout, aber Finnland führt in der letzten Minute immer noch mit 4-2. Hey, und wenn das jetzt noch schief geht, ich glaube, dann ist der Puistola überhaupt nicht zufrieden mit sich selber. Er hat ja zwar 1-0 geschossen gehabt, aber was der vorher für eine Chance lassen liegen. Man glaubt es kaum. Von der blauen Linie hat er das leere Goal, weil der Goalie von der Kanada, der Greaves, der ist draussen gewesen. Der hat am 6. Feldspieler Platz gemacht. Und der Puistola, der schießt einen Meter neben das Goal. Söring macht der im Training, also ich glaube, von 1000 macht er auch etwa 999. Aber hier halt mit dem Druck, in dem Halbfinale, was auch immer, der zittert, vielleicht auch so an einem ganz starken finnischen Spieler seine Hänge und so hat er wirklich einen Meter neben dem leeren Goal durchgeschossen. Jetzt aber das Bulli vor dem finnischen Goal und da ist jetzt wirklich alles drauf, was Rang und Namen hat bei den Kanadiern und sie können jetzt den Bulli gewinnen, der Scheifele, der jetzt vor das Goal spielt, aber dann ist der Thomas, der den Böck wieder nicht ideal bricht. Der Celebrini an der blauen Linie läuft jetzt in rechte Ecke, überlappt nicht dem Scheifele und jetzt kommt der Abschluss, der Sidney Crosby, wo der Tier den Nachschuss versucht reinzutun, aber auch das klingt nicht und so kann der Ratti auf Seite von Finnland rausspielen. Es sind noch 45 Sekunden auf der Uhr. Das braucht jetzt natürlich ja, das Meisterwerk von den Kanadiern, für da noch herzukommen und für Finalgegner von der Schweiz zu werden. Jetzt kommt ein Abschluss vom Celebrini und der Crosby wieder gefährlich vor dem Goal, geht aber knapp durch. Jetzt nochmal der Celebrini, der abschließt, aber wieder ist es Finnland, wo man sich mit allen möglichen Werten und jetzt kann man nochmal befreien aus Finnland sich noch 20 Sekunden. Jetzt also wissen wir, dass da Kanada sicher nicht mehr herkommt und dass die Schweiz morgen im Spiel um die Goldmedaille wird gegen Finnland spielen. 10 Sekunden noch auf der Uhr und jetzt kann ich finden, der Böck noch mal halbwegs spielen. Die Kanadier, die noch mal auf das Goal versuchen zu spielen. Aber das klingt nicht und so kommt die Schlusssirene. Wir haben definitiv den Körz im Hintergrund. Die Schweiz spielt im WM-Finale dieser Heimweltmeisterschaft gegen Finnland. Und Finnen, Kanadier mit 4-2 schlagen.
0: Und sag doch mal schnell, was ist das für ein Spiel gewesen? Weißt du, vom Tempo, Niveau, Intensität, es war schliesslich Hockey-Gigant auf dem Feld gewesen, oder?
1: Ja, es war so lala, wenn ich ehrlich bin. Die Kanadier haben unglaublich gut angefangen und dann kommt das Goal aus dem Nichts raus für die Finnen. Und Finnland, man kennt das finnische Eishockey, das ist taktisch sehr gut, das ist defensiv geprägt, das ist wirklich, ja, das hat man gemerkt, da haben die Kanadier wirklich Mühe gehabt damit. Und ja, und dann gibt es halt offensiv die Klasse von dieser unglaublichen Linie von den Finnen, der Gran und mit dem Barkov zusammen, zwei absolute Weltstars. Und die haben heute definitiv den Unterschied gemacht.
0: Genau, morgen Abend dann also das Finale Schweiz gegen Finnland. Wir haben sie geschlagen in der Gruppenphase. Gutes Zeichen.
1: Soll ich sagen. Eben, die letzten zwei Weltmeisterschaftsfinals waren ja wirklich mühsam gewesen, aus Schweizer Sicht. Das war im 24. in Tschechien, in Prag. Dort hat man die Tschechen in der Vorrunde geschlagen, hat sie im Finale nachher verloren. Letztes Jahr in Henning hat man in der Gruppenphase die USA 3-0 geschlagen, im Finale in Stockholm nachher. Genau, hat man gegen die USA verloren. Und hier jetzt in der Gruppenphase, ist noch nicht lange her, 26. Mai, hat man Finnland geschlagen mit 4-2. Und morgen der Gegner im Finale, wichtig, Finnland.
0: Genau, Abpfiff ist wenn, du musst es wissen, du musst kommentieren, aber ich habe ein bisschen Puff mit den Anspielzeiten inzwischen.
1: Böckiwurf, morgen 20:20. 20 ab 8 sollte man also unbedingt, ich glaube, frei eingeben für etwa 2,5 Stunden.
0: Das machen wir.
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0: Musik aus der Sparte, Rock'n'Rollator, Rolling Stones, mit ihrem aktuellen In the Stars zusammengerechnet, Rolling Stones gleich halt, wie zwei ganze Blöcke von der Schweizer Hockey-Nazi zusammen. Also, jetzt wissen wir es, ich glaube, Spinnen sind Finnen, wo man uns morgen zum Dessert serviert, Schweiz-Finnland, im Finale von der Eishockey-WM als Scharfmacher. Geht jetzt ein Minimix vom DJ Matthias Föhm, der wieder mal so das Beste rausfummelt aus ein paar ganz grossen Songs mit dabei in der nächsten Viertelstunde. Zum Beispiel David Guetta, Roger Sanchez oder Love Generation. Bob Sinclair zum Start.
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0: Minimix vom DJ Matthias Völlm am 9 Minuten vor 11 auf SRF 3 Schweiz, Finnland. Das ist jetzt klar. Der Finale morgen Abend an der Eishockey Heim WM. Es ist also angerichtet für ein ganz grosses Hockeyfest.
1: Egal was kommt, glaube ich, auch für morgen, egal welcher Gegner kommt, wir sind parat und ich bin wirklich voller Selbstvertrauen, voller Elan für den Match morgen.
0: Sagt der Stürmer Christoph Bertschi, die Finnen, die haben wir ja eigentlich in der Vorrunde schon mal geputzt. Wieso nicht auch morgen mit einem ganz speziellen Zaubertrank im Rücken, könnte es klappen, der ganze Euphorie im Land und der ganzen Fans.
1: Das spielt sicher auch eine grosse Rolle. Sie sind zwar gegen zahlreiche an unseren Matchen gewesen, auch im Ausland, aber es ist schon einmal ein anderes Level hier daheim und das pusht natürlich extrem.
0: Also haben alle Gas gegeben, von den Spielern über den ganzen Staff und natürlich das ganze Land. Morgen Abend, Schweiz-Finnland, Abpfiff 20.08 Uhr mit SRF 3 seid ihr mit dabei.
2: Wenn nicht jetzt.

0: Tasman Archer, Sleeping Satellite, am Samstagabend auf SRF 3.
1: Die Nachrichten von SRF um 23 Uhr mit Lara Christen. Die Schweizer Eishockey-Nationalmannschaft steht an der Heim-WM im Finale. Im Halbfinale in Zürich gewinnt die Schweiz gegen Norwegen mit 6:0. Trainer Jan Cadieu lobte danach sein Team.
2: Es ist etwas unglaublich, dass jeder Spieler ist bereit, das Beste für die Mannschaft zu machen. Und das ist wirklich etwas, das man muss schätzen, auch in dieser Mannschaft, dass jeder Spieler tut sein Ego auf die Seite setzen, dass sie können das Beste für die Mannschaft machen.
1: Morgen trifft die Schweiz am Abend im WM-Final auf Finnland, das im anderen Halbfinal Kanada mit 2:4 geschlagen hat. Mit Blick auf den Final sieht Cadieu für die Schweiz einen wichtigen Vorteil.
2: Wir spielen zu Hause und wir haben unser Publikum, das wird alles geben für uns. Und ich glaube, wir können diese Energie benutzen und wir brauchen das. So, das kann ein Riesenfaktor sein morgen.
1: So der Schweizer Nazi-Trainer. Vom Eishockey zum Fußball. Paris Saint-Germain gewinnt die Champions League zum zweiten Mal in Folge. Im Finale schlägt Paris Arsenal London im Penaltyschießen. Nach der Verlängerung stand es 1:1. Sportredaktor Fabio Halbeisen zum Erfolg von PSG.
3: Mit dem Gewinn der Champions League verteidigen die Franzosen nicht nur ihren Titel erfolgreich, sondern etablieren sich endgültig in der europäischen Spitze. Lange galt PSG als Club, der vergebens über 1 Milliarde Euro in Superstars investiert hat, mit großen Namen wie Lionel Messi, Neymar oder Kylian Mbappé. Der ersehnte große Triumph blieb aber jahrelang aus. Den Wandel brachte Trainer Luis Enrique. Der Spanier formte aus einer Ansammlung von Einzelkönnern eine geschlossene Mannschaft. Besonders bemerkenswert, der zweite Champions-League-Titel in Folge gelang PSG erst nach dem Abgang von Superstar Mbappé. Nach zahlreichen Enttäuschungen auf europäischer Bühne hat PSG also den Schritt vom ambitionierten Großclub zur echten Fußballmacht geschafft. Der Triumph steht nicht nur für sportlichen Erfolg, sondern auch für einen Kulturwandel. Nicht mehr die Stars sind der Mittelpunkt, sondern das Team.
1: Die US-Armee hat nach eigenen Angaben im Golf von Oman ein Schiff manövrierunfähig gemacht, das die US-Blockade iranischer Häfen missachtet habe. Das unter der Flagge Gambias fahrende Frachtschiff habe gestern mehrere Warnungen der USA ignoriert und versucht, einen iranischen Hafen anzulaufen, teilte das US-Zentralkommando mit. Ein US-Kampfjet habe darauf eine Rakete in den Maschinenraum des Frachters geschossen. Mit der Blockade versuchen die USA, das Regime in Teheran von Einnahmequellen durch eigene Ölverkäufe abzuschneiden. Das Wetter, morgen ist es zunächst ziemlich sonnig bei bis zu 28 Grad. Am Nachmittag und Abend gibt es teils Gewitter. Das waren Nachrichten von Radio SRF, verantwortlich Lara Christen.

0: Die Nachrichten von SRF um Mitternacht mit Lara Christen. An der Eishockey-Weltmeisterschaft steht die Schweiz im Final. Dort trifft sie auf Finnland. Im Final der Fußball-Champions League gewinnt Titelverteidiger Paris Saint-Germain gegen Arsenal im Elfmeterschießen. Und der Chef der Weltgesundheitsorganisation fordert mehr internationale Hilfe bei der Bekämpfung des Ebola-Virus. Das Wetter, heute ist es zunächst ziemlich sonnig bei bis zu 28 Grad, später gibt es teils Gewitter. Die Schweizer Eishockey-Nationalmannschaft steht an der Heim-WM im Final. Im Halbfinale in Zürich gewinnt die Schweiz gegen Norwegen mit 6:0. Trainer Jan Gadieu lobte danach sein Team.
1: Es ist etwas unglaublich, dass jeder Spieler ist bereit, das Beste für die Mannschaft zu machen. Und das ist wirklich etwas, das man muss schätzen, auch in dieser Mannschaft, dass jeder Spieler tut sein Ego auf die Seite setzen, dass sie können das Beste für die Mannschaft machen.
0: Heute trifft die Schweiz am Abend im WM-Final auf Finnland, das im anderen Halbfinal Kanada mit 4:2 geschlagen hat. Mit Blick auf den Final sieht Gadieu für die Schweiz einen wichtigen Vorteil.
1: Wir spielen zu Hause und wir haben unser Publikum, das wird alles geben für uns. Und ich glaube, wir können diese Energie benutzen und wir brauchen das. So, das kann ein Riesenfaktor sein morgen.
0: So der Schweizer Nazi-Trainer. Vom Eishockey zum Fußball. Paris Saint-Germain gewinnt die Champions League zum zweiten Mal in Folge. Im Final schlägt Paris Arsenal London im Penaltyschießen. Nach der Verlängerung stand es 1:1. Sportredaktor Fabio Halbeisen zum Erfolg von PSG.
2: Mit dem Gewinn der Champions League verteidigen die Franzosen nicht nur ihren Titel erfolgreich, sondern etablieren sich endgültig in der europäischen Spitze. Lange galt PSG als Club, der vergebens über 1 Milliarde Euro in Superstars investiert hat, mit großen Namen wie Lionel Messi, Neymar oder Kylian Mbappé. Der ersehnte große Triumph blieb aber jahrelang aus. Den Wandel brachte Trainer Luis Enrique. Der Spanier formte aus einer Ansammlung von Einzelkönnern eine geschlossene Mannschaft. Besonders bemerkenswert, der zweite Champions League-Titel in Folge gelang PSG erst nach dem Abgang von Superstar Mbappé. Nach zahlreichen Enttäuschungen auf europäischer Bühne hat PSG also den Schritt vom ambitionierten Großclub zur echten Fußballmacht geschafft. Der Triumph steht nicht nur für sportlichen Erfolg, sondern auch für einen Kulturwandel. Nicht mehr die Stars sind der Mittelpunkt, sondern das Team.
0: Der Chef der Weltgesundheitsorganisation WHO, Tedros Adhanom Ghebreyesus, hat die Stadt Bunia im Kongo-Kinshasa besucht, das Zentrum des Ebola-Ausbruchs im Land. Bei seinem Besuch hat er mehr Hilfe von der internationalen Gemeinschaft gefordert.
3: I use this opportunity actually to ask the international community to increase their support. So the health workers get the supplies, the protective measures they need.
0: Das Gesundheitspersonal vor Ort sei auf medizinische Güter und Schutzausrüstung angewiesen, um helfen zu können, so WHO-Chef Tedros. Nach Angaben der kongolesischen Regierung wurden seit Beginn des Ausbruchs mehr als 1000 Verdachtsfälle gemeldet, von denen rund 250 Erkrankte verstorben sind. Die WHO befürchtet, dass die tatsächlichen Zahlen deutlich höher sind. Der Kampf gegen Ebola ist im betroffenen Gebiet von Kongo-Kinshasa schwierig. Isolation oder etwa die speziellen Sicherheitsmaßnahmen für die Beisetzung verstorbener Ebola-Patienten stehen im starken Gegensatz zu sozialen Normen im Krankheits- oder Todesfall. Die US-Armee hat nach eigenen Angaben im Golf von Oman ein Schiff manövrierunfähig gemacht, das die US-Blockade iranischer Häfen missachtet habe. Das unter der Flagge Gambias fahrende Frachtschiff habe am Freitag mehrere Warnungen der USA ignoriert und versucht, einen iranischen Hafen anzulaufen, teilte das US-Zentralkommando mit. Ein US-Kampfjet habe darauf eine Rakete

sagte der vom Gericht interimistisch als Parteichef wieder eingesetzte Kemal Kılıçdaroğlu, dass in der Partei aufgeräumt werden müsse und ließ weiße Tauben aufsteigen. Wie viele seiner Anhänger anwesend waren, wurde nicht bekannt. Die Anhänger Özels bezeichnen Kılıçdaroğlu als Verräter. Beobachter gehen davon aus, dass Erdogan bei den nächsten Wahlen eine CHP unter Özel nur schwer besiegen könnte. Nochmals zurück zum Sport. Handball. Der HC Kriens Luzern ist zum ersten Mal in seiner Clubgeschichte Schweizer Meister. Kriens Luzern setzt sich in der Playoff-Finalserie gegen den Titelverteidiger, die Kadetten Schaffhausen, durch mit 3 Siegen in Serie. Das Wetter. Heute ist es zunächst ziemlich sonnig bei bis zu 28 Grad. Am Nachmittag und Abend gibt es teils Regenschauer oder kräftige Gewitter. Das waren Nachrichten von Radio SRF, verantwortlich Lara Christen.

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SRF Verkehrsinfo von 0.36 Uhr auf der A1 Genf Richtung Lausanne zwischen Aubonne und Morsch Ost besteht Gefahr wegen einem langsamen Fahrzeug. Ein Fahrradfahrer ist auf der Fahrbahn.

0: Die Nachrichten von SRF um 1 Uhr mit Lara Christen. Die Schweizer Eishockey-Nationalmannschaft steht an der Heim-WM im Finale und trifft dort auf Finnland. Im Halbfinale hat die Schweiz gegen Norwegen mit 6:0 gewonnen und Finnland besiegte Kanada mit 4:2. Mit Blick auf den Finale sieht Nazi-Trainer Jan Gadieu für die Schweiz einen wichtigen Vorteil.
1: Wir spielen zu Hause und wir haben unser Publikum, das wird alles geben für uns. Und ich glaube, wir können diese Energie benutzen und wir brauchen das. So, das kann ein Riesenfaktor sein morgen.
0: So der Schweizer Nazi-Trainer. Das WM-Final zwischen der Schweiz und Finnland findet heute Abend um 20.20 Uhr statt. Vom Eishockey zum Fußball. Paris Saint-Germain gewinnt die Champions League zum zweiten Mal in Folge. Im Finale schlägt Paris Arsenal London im Penaltyschießen. Nach der Verlängerung stand es 1:1. Sportredaktor Fabio Halbeisen zum Erfolg von PSG.
2: Mit dem Gewinn der Champions League verteidigen die Franzosen nicht nur ihren Titel erfolgreich, sondern etablieren sich endgültig in der europäischen Spitze. Lange galt PSG als Club, der vergebens über 1 Milliarde Euro in Superstars investiert hat, mit großen Namen wie Lionel Messi, Neymar oder Kylian Mbappé. Der ersehnte große Triumph blieb aber jahrelang aus. Den Wandel brachte Trainer Luis Enrique. Der Spanier formte aus einer Ansammlung von Einzelkönnern eine geschlossene Mannschaft. Besonders bemerkenswert, der zweite Champions-League-Titel in Folge gelang PSG erst nach dem Abgang von Superstar Mbappé. Nach zahlreichen Enttäuschungen auf europäischer Bühne hat PSG also den Schritt vom ambitionierten Großclub zur echten Fußballmacht geschafft. Der Triumph steht nicht nur für sportlichen Erfolg, sondern auch für einen Kulturwandel. Nicht mehr die Stars sind der Mittelpunkt, sondern das Team.
0: Malta, das kleinste Land der EU, hat ein neues Parlament gewählt. Mehr als 300.000 Menschen waren aufgerufen, ihre Stimme abzugeben. Am Abend haben die Wahllokale geschlossen. Erste Prognosen oder Ergebnisse werden heute im Verlauf des Morgens erwartet, da erst dann die Stimmen ausgezählt werden. Es wird erwartet, dass in Malta die regierende sozialdemokratische Labour-Partei stärkste Kraft bleibt. Regierungschef Robert Abela hatte die Wahlen vorverlegt und das mit der geopolitischen Lage und einer drohenden Energiekrise begründet. Das Wetter. Heute ist es zunächst ziemlich sonnig bei bis zu 28 Grad. Am Nachmittag und Abend gibt es teils Regenschauer oder Gewitter. Das waren Nachrichten von Radio SRF. Verantwortlich Lara Christen. SRF Verkehrsinfo von 1.03 Uhr. A1 Genf Richtung Lausanne zwischen Aubonne und Morsch Ost besteht Gefahr wegen einem Fahrradfahrer auf der Fahrbahn.

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0: Die Nachrichten von SRF vom 2 Uhr mit Lara Christen. Die Internationale Atomenergiebehörde IAEA fordert Zugang zum ukrainischen Atomkraftwerk Saporischschja. Man sei über einen Drohnenangriff informiert worden, schreibt die IAEA auf X. Laut den Berichten sei dabei ein Loch in die Wand einer Turbinenhalle gerissen worden. Es wäre der erste Drohnenangriff auf das Kraftwerkgelände seit rund 2 Jahren, ergänzt die IAEA. IAEA-Chef Rafael Grossi zeigte sich ernsthaft besorgt über den Vorfall. Angriffe auf Atomanlagen seien wie ein Spiel mit dem Feuer, so Grossi. Von russischer Seite hieß es, dass es sich um eine ukrainische Drohne gehandelt habe. Die Ukraine weist die Vorwürfe zurück. Das Atomkraftwerk Saporischschja liegt im Süden der Ukraine, wird aber von russischen Truppen besetzt. Saporischschja gilt als das größte AKW Europas. Die US-Armee hat nach eigenen Angaben im Golf von Oman ein Schiff manövrierunfähig gemacht, das die US-Blockade iranischer Häfen missachtet habe. Das unter der Flagge Gambias fahrende Frachtschiff habe am Freitag mehrere Warnungen der USA ignoriert und versucht, einen iranischen Hafen anzulaufen, teilt das US-Zentralkommando mit. Ein US-Kampfjet habe daraufhin eine Rakete in den Maschinenraum des Frachters geschossen. Mit der Blockade versuchen die USA, das Regime in Teheran von Einnahmequellen durch eigene Ölverkäufe abzuschneiden. Malta, das kleinste Land der EU, hat ein neues Parlament gewählt. Mehr als 300.000 Menschen waren aufgerufen, ihre Stimme abzugeben. Am Abend haben die Wahllokale geschlossen. Erste Prognosen oder Ergebnisse werden im Verlauf des Morgens erwartet, da erst dann die Stimmen ausgezählt werden. Es wird erwartet, dass in Malta die regierende sozialdemokratische Labour-Partei stärkste Kraft bleibt. Regierungschef Robert Abela hatte die Wahlen vorverlegt und das mit der geopolitischen Lage und einer drohenden Energiekrise begründet. Die Schweizer Eishockey-Nationalmannschaft steht an der Heim-WM im Finale und trifft dort auf Finnland. Im Halbfinale hat die Schweiz gegen Norwegen mit 6:0 gewonnen und Finnland besiegte Kanada mit 4:2. Mit Blick auf den Final sieht Nazi-Trainer Jan Cadieu für die Schweiz einen wichtigen Vorteil.
1: Wir spielen zu Hause und wir haben unser Publikum, das wird alles geben für uns. Und ich glaube, wir können diese Energie benutzen und wir brauchen das. So, das kann ein Riesenfaktor sein morgen.
0: So der Schweizer Nazi-Trainer. Das WM-Final zwischen der Schweiz und Finnland findet heute Abend um 7:40 statt. Das Wetter, heute ist es zunächst ziemlich sonnig bei bis zu 28 Grad. Am Nachmittag und Abend gibt es teils Regenschauer oder Gewitter. Das waren Nachrichten von Radio SRF. Verantwortlich Lara Christen.